0: Projekten verkommen zu einer reinen Kulisse für Selbstdarstellung. Zudem sagen sie, die Influencer hätten weder Interesse noch Ahnung noch ein Gespür für den Sport. Und tatsächlich ist es jetzt auch schon zu mehreren Vorfällen während Matches mit Creatern gekommen. So musste zum Beispiel am Montag ein Match im großen Ash Stadium kurz unterbrochen werden, weil gleich eine ganze Gruppe von Influencern auf der Tribüne, ausgeleuchtet mit einem richtig grellen Ringlicht, ein Tanzvideo für TikTok aufnahm während der Ballwechsel. Und das störte die Spielerinnen so sehr auf dem Platz, dass der Schiedsrichter unterbrechen und die Gruppe über die Stadionlautsprecher ermahnen musste.
1: Und das hier war auch noch Thema in Rheinland-Pfalz. Sind Menschen an einem Infostand der AfD mit einer Flüssigkeit angegriffen worden. 9 erlitten leichte Hautreizungen und kamen teilweise ins Krankenhaus. In Spanien haben zehntausende Menschen gegen die Regierung protestiert. Sie forderten mehr Unterstützung für die spanische Exklave Ceuta in Marokko. Dort hatten im Juli zehntausende Migranten die Grenze gestürmt. In Duisburg ist Haftbefehl gegen einen 21-Jährigen erlassen worden, nach mehreren Schüssen gestern Abend im Stadtteil Hochfeld. Der Verdächtige war dabei schwer verletzt worden. Die erste Runde des DFB-Pokals ist durch und seit 18 Jahren haben es zum ersten Mal alle Erstligisten in die zweite Runde geschafft. Am Abend hat der FC Bayern 4:1 gegen den Zweitligisten Osnabrück gewonnen. Für den VfL traf Stürmer Robin Meissner mit einem Traumtor.
2: War schon sehr schön, aber trotzdem, ich meine, wenn man 4:1 verliert, ist man auch ein bisschen enttäuscht. Das überwiegt das Ganze so ein bisschen gerade auch.
1: Die zweite Runde im DFB-Pokal wird am Samstagabend in der Sportschau ausgelost. 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Das Wetter in Nordrhein-Westfalen, über die Nacht zieht es sich langsam zu. Zum Morgen kann es auch mal regnen, dazu noch zwischen 11 und 16 Grad. Tagsüber gibt es dann viele Wolken, wenig Sonne und etwas Regen. Dazu in Detmold höchstens 21 Grad, in Solingen 22, in Eschweiler bis 24 Grad. Am Freitag dann im Norden oft grau und nass, im Süden auch mal mit Sonne. Die Zeit ist es 2:03 Uhr.
3: Die junge Nacht, wir schauen auf die Straßen. Erstmal in Warnung für die B49 Limburg Richtung Gießen. Kein Falschfahrer mehr zwischen Albach und Mehrenberg Ost. Hier die weitere Meldung. A1 Hamburg Richtung Lübeck ist zwischen Kreuzberg der Heide und Bad Odesloh wegen Bauarbeiten bis morgen 5 Uhr gesperrt. A1 Lübeck Richtung Fehmarn ist zwischen Bad Schwartau und Rathekau wegen Fahrbahnerneuerung bis morgen 5 Uhr gesperrt. Die A2 Braunschweig Richtung Magdeburg ist zwischen Irxleben und Kreuz Magdeburg wegen der Nachbaustelle noch bis etwa 3 Uhr gesperrt. Die A4 Frankfurt Richtung Dresden ist zwischen Glauach Ost und Hohenstein-Ernsttal wegen Bauarbeiten bis ca. 5 Uhr früh gesperrt. Die A7 Ulm Richtung München ist zwischen Berghain und Manningen Nord wegen Bauarbeiten bis ca. 6 Uhr früh gesperrt. Die A9 Halle Leipzig Richtung Berlin ist zwischen Skeuditzer Kreuz und Halle wegen LKW-Bergungsarbeiten gesperrt. Die A17 Dresden Richtung Prag ist zwischen Dresden-Gorbitz und Dresden-Südvorstadt wegen Tunnelwartungsarbeiten in beiden Richtungen bis ca. 5 Uhr früh gesperrt. Die A24 Hamburg Richtung Berlin ist zwischen Schwarzenbeek-Grande und Talkau bis ca. 5 Uhr dicht. Die A36 Richtung Bernburg wird zwischen Kreuz Braunschweig Süd und Braunschweig Heidberg wegen der Nachbaustelle von 23 bis 4 Uhr gesperrt. Die A36 Richtung Braunschweig ist zwischen Quedlinburg Mitte und Thale wegen Bauarbeiten bis ca. 6 Uhr früh gesperrt. Die A39 Braunschweig Richtung Wolfsburg ist zwischen Kreuz Braunschweig Süd und Braunschweig Rautheim wegen Bauarbeiten bis ca. 5 Uhr früh gesperrt. Die A40 Duisburg Richtung Venlo ist zwischen Strahlen und Kreuz Zaderheiken in den Niederlanden wegen Bauarbeiten bis ca. 6 Uhr gesperrt. Heißt es Strahlen oder Strehlen? Ich glaube Strehlen. Oh. Naja, die A71 Erfurt Richtung Schweinfurt ist zwischen Arnstadt Süd und Stadthilben wegen Wartungsarbeiten im Tunnel Behringen bis ca. 6 Uhr früh gesperrt. Und die A94 haben wir noch Passau Richtung München ist zwischen Waldkrug, Burg Ampfingen und Heldenstein wegen Wartungsarbeiten bis ca. 5 Uhr gesperrt. That's it!
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3: Mit Sebastian Röpke und wahnsinnig vielen Verkehrsmeldungen. Hey. Ah, jetzt ein bisschen Luft holen. Leute, wie geht's euch? Was macht ihr gerade? Seid ihr dabei? Anscheinend jetzt im Moment ja gerade, gern, ja? Ja, mal reinmelden. Nummer hier ins Studio ist die 0221 567 89111. Hat der Chris auch hinbekommen.
5: Hallo, Sebo. Hier ist der Chris. Oh, ich freue mich, dich zu hören. Wie geht dir das?
3: Mir geht es sehr gut. Ich habe nur meinen Husband immer noch nicht gefunden, Way, und ich, wir singen jetzt drüber.

0: sagen, ich habe das im Griff, aber das wird jeder Junkie sagen, oder?
1: Ja, ich glaube auch. Ivan nimmt Kokain und sagt, er so richtig im Griff haben kann man das den Kokainkonsum eigentlich nicht. Tobi Böhle aus dem Junge-Nacht-Team, du hast Ivan beim Koksen quasi erwischt, also ihn wirklich auf dem Klo kennengelernt, ne?
2: Ja, genau. Ich war in einer Duisburger Bar unterwegs, in der angeblich viel gekokst wird, und es hat auch wirklich nicht lange gedauert, bis mir drei Typen aufgefallen sind, die immer wieder zusammen auf dem Klo verschwunden sind.
1: Ja gut, bei Mädels fällt das sich auf, bei Typen, ja gut, da muss man jetzt kein Genie sein, um zu checken, was die da machen, ne?
2: Ja, nee, also ich bin dann tatsächlich irgendwann hinterher und habe an der Klokabine einfach mal ganz dreist nachgefragt.
3: Ey Jungs, seid ihr am Ballern da drin oder was macht ihr da?
4: Warum? Fragst du?
3: Ihr seid zu dritt auf einem Klo. Ich meine, ich dachte einfach nur irgendwie, vielleicht seid ihr nicht alle am Pinkeln gleichzeitig.
4: Was willst du, Junge, Alter?
2: Ich dachte wirklich ganz kurz, ich bekomme eins auf die Schnauze, ne? Aber ich habe den Jungs dann erklärt, ja, dass ich eine Reportage mache, dass vor allem alles anonym ist, und dann durfte ich die Jungs tatsächlich begleiten beim Koksen, zumindest zwei aus der Truppe. Ich nenne sie jetzt mal Jan und Ivan, ja?
1: Wir nennen sie mal Jan und Ivan, ja. Krass, ey, sprechen wir gleich noch drüber, Koksen, Thema hier in der Jungen Nacht der ARD. Ja, und Liebe darf natürlich nicht fehlen, Olivia Dean, so easy to fall in love.

Marshmallow, Kissing My Friends, 2.23 Uhr haben wir es gleich gehört, die Junge nach der ARD. Nummer hier im Studio 0221 567 89 111. Laura Sophie hat sich reingemeldet und ich bin ein bisschen neidisch, weil die ist gerade im Türkei-Urlaub und ist, glaube ich, da irgendwie mehrere Wochen. Und ich war so, ja, ich habe einen langen Titel, ja, ich glaube bis zum 18.09. oder so. Ah ja, eben auch Leute gesehen, die mit dem Uber zum Flughafen gefahren sind, die hatten auch sehr dicke Koffer dabei, die hat der Uberfahrer reingelaufen und meinte, oh, das ist aber schwer. Und die Frau so, ja, wir sind ja auch 3 Wochen weg. Ah, imagine, 3 Wochen weg sein. Blumen.

Achtung, wir haben Falschfahrer auf der A65 Landau Richtung Karlsruhe zwischen Kandel Nord und Wörterkreuz. Kommt euch ein Falschfahrer entgegen, fahrt äußerst rechts. Überholt bitte nicht, das ist auf der A65 Landau Richtung Karlsruhe zwischen Kandel Nord und Wörterkreuz. Achtung, Falschfahrer, vorsichtig hier in beiden Richtungen.

0: halb drei durch. Hier ist die junge Nacht. Wir schauen auf die Straßen. Achtung, wir haben noch den Falschfahrer auf der A65 Landau Richtung Karlsruhe zwischen Kandel Nord und Wörther Kreuz. Kommt euch ein Falschfahrer entgegen. Fahrt äußerst rechts, überholt bitte nicht. Das ist auf der A65 Landau Richtung Karlsruhe zwischen Kandel Nord und Wörther Kreuz. Achtung, Falschfahrer, vorsichtig hier in beiden Richtungen. Hier die weiteren Meldungen. A1 Hamburg Richtung Lübeck ist zwischen Kreuzberg der Heide und Bad Odesloe wegen Bauarbeiten bis morgen 5 Uhr gesperrt. A1 Lübeck Richtung Fehmarn ist zwischen Bad Schwartau und Rathekau wegen Fahrbahnerneuerung noch bis morgen 5 Uhr gesperrt. Die A2 Braunschweig Richtung Magdeburg ist zwischen Irxleben und Kreuz Magdeburg wegen der Nachbaustelle noch bis etwa 3 Uhr gesperrt. Die A4 Frankfurt Richtung Dresden ist zwischen Glauach Ost und Hohenstein-Ernsthal wegen Bauarbeiten bis ca. 5 noch dicht. Die A7 Ulm Richtung München ist zwischen Bergheim und Menningen Nord wegen Bauarbeiten bis ca. 6 Uhr in beiden Richtungen gesperrt. Die A9 Halle-Leipzig Richtung Berlin ist zwischen Skeuditzer Kreuz und Halle wegen LKW-Bergungsarbeiten gerade gesperrt. Die A17 Dresden Richtung Prag ist zwischen Dresden-Gorbitz und Dresden-Südvorstadt wegen Tunnelwartungsarbeiten in beiden Richtungen bis ca. 5 Uhr noch dicht. Die A24 Hamburg Richtung Berlin ist zwischen Schwarzenbeek-Grande und Talkau bis ca. 5 Uhr früh dicht. Die A36 Richtung Bernburg ist zwischen Kreuz Braunschweig-Süd und Braunschweig-Heidberg wegen einer Nachbaustelle von 23 bis ca. 4 Uhr gesperrt. Die A36 Richtung Braunschweig ist zwischen Quedlinburg-Mitte und Thale wegen Bauarbeiten bis ca. 6 Uhr früh noch gesperrt. Die A39 Braunschweig Richtung Wolfsburg ist zwischen Kreuz Braunschweig-Süd und Braunschweig-Rautheim wegen Bauarbeiten bis ca. 5 Uhr gesperrt. Die A40 Duisburg Richtung Venlo ist zwischen Strahlen und Kreuz Zaderheiken in den Niederlanden wegen Bauarbeiten bis ca. 6 Uhr gesperrt. Die A71 Erfurt Richtung Schweinfurt ist zwischen Arnstadt-Süd und Stadtilm wegen Wartungsarbeiten im Tunnel Behringen bis ca. 6 Uhr gesperrt. Und die A94 Passau Richtung München ist zwischen Waldkreidburg, Apfingen und Heldenstein wegen Wartungsarbeiten noch bis 5 Uhr gesperrt. That's it!
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0: Mit Sebastian Röpke natürlich mit euch. Nummer hier im Studio ist die 0221 567 89111. Wie immer mit der Frage, seid ihr noch oder seid ihr schon wach? Oder seid ihr auch 3 Wochen im Urlaub? Laura Sophie. Naja. Leute, jetzt geht's weiter mit UJL Moving to the Sun. Und ich finde diesen Track auch immer noch richtig geil. Macht mir gute Laune. Ich gehe jetzt tanzen. Tschö.

0: gleich 20 vor 3. Ihr hört die Junge nach der ARD. Tobi, der hat für seine 1Live-Reportage Ivan und Jan auf dem Klo beim Koksen erwischt und der durfte die beiden dann einfach begleiten. Tobi Böhler aus dem Junge Nacht-Team, das heißt, die haben dann vor dir gekokst oder wie?
1: Exakt, also ich war wirklich mit in dieser Klokabine drin. Die haben den kompletten Abend Koks konsumiert. Jan kommt auch aus Duisburg und macht das regelmäßig beim Feiern.
2: Meistens hat man halt so Steine und dann hat man das klein. Ja, und dann zieht man das, ne? Am besten mit dem Geldschein durch die Nase, ne?
1: Ja, und dann ist der Geldschein da wirklich in der Klokabine rumgegangen. Für die war das echt so normal wie eine Kippe rauchen.
0: Okay, das Geräusch allein hat mich schon gerade abgeschreckt. Trotzdem ist Koks ja immer ein Gesundheitsrisiko. Ab wann wird aus so einem Konsum denn ja eine Sucht?
1: Das ist das Ding bei Koks, also das kommt eher so ein bisschen schleichend, ne? Wenn du aber immer mehr brauchst, um dieses High nochmal zu bekommen, den totalen Kontrollverlust hast, der dir auch schadet, und wenn es für dich immer Prio Nummer 1 ist, dass du das Zeug überhaupt besorgt hast, dann bist du eigentlich schon mitten in der Abhängigkeit drin, ne?
0: Okay, bei Shadi aus Köln, da waren alle diese Punkte auch erfüllt und er war 8 Jahre lang süchtig nach Koks. 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Jetzt hier im Radio erstmal Sombor, My Body Isn't Ready. Einen Track darüber, ja, dass man sich in seinem Körper nicht so wohl für den kommenden Sex fühlt. Kennt ihr das?

Bibi Wexler, Faithless, New Religion, hört die Junge nach der ARD. Ja, da hat die Vera sich eben reingemeldet und meinte, hast du den Song gar nicht zu Ende gespielt? Doch, hab ich sie so, kam mir beim Tanzen so kurz vor. Und ich so, ja, das ist, wenn man Spaß hat, vergeht die Zeit schneller.

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1: Die Nachrichten mit Lukas Haag. Guten Morgen. Der Angriff auf ein Umspannwerk in Bergheim heizt die Debatte um Sicherheit in der Infrastruktur weiter an. NRW-Innenminister Reul fordert, dass betroffene Unternehmen mehr Möglichkeiten bekommen, sich zu schützen, etwa durch Kameras, und auch die Ermittler sollen mehr Rechte bekommen.
2: Wenn die Debatte über Datenschutz, Bürgerrechte, Eingriffe in Rechte neu führen müssen, wir können nicht einfach alles so laufen lassen bisher, wir können ja nicht schachmatt sein, während die anderen fröhlich weiter uns ärgern.
1: In Bergheim waren nach dem Angriff 5 Kraftwerksblöcke ausgefallen, 3 davon laufen wieder. Auch in Brandenburg hat es eine Attacke auf ein Umspannwerk gegeben. Wer dahinter steckt, ist unklar. In Rheinland-Pfalz ist offenbar ein Informationsstand der AfD angegriffen worden. Die Polizei in Bad Kreuznach sagt, dass ätzende Flüssigkeit verspritzt wurde. 9 Menschen wurden getroffen und leicht verletzt. Was bislang bekannt ist, fasst Christina Wilkes zusammen.
3: Der AfD-Informationsstand war in der Bad Kreuznacher Innenstadt aufgebaut. Dann wurde aus einem Gebäude in der Nähe ätzende Flüssigkeit geschüttet. Die Polizei schreibt, dass mehrere Personen Spritzer abbekommen und leichte Hautreizungen erlitten haben. 2 Menschen wurden noch im Krankenhaus untersucht, konnten aber schnell wieder nach Hause gehen. Die Polizei in Bad Kreuznach hat einen Tatverdächtigen ermittelt. Hintergründe zum Vorfall sind aber nicht bekannt.
1: Und das hier war auch noch Thema. Die EU hat Staatshilfen für geplante neue Gaskraftwerke genehmigt. Die Bundesregierung darf den Bau mit bis zu 35 Milliarden Euro unterstützen. Der Fahrdienstleister Uber setzt ab heute autonome Taxis in London ein. Ein Test mit 20 Autos startet, zur Sicherheit erstmal noch mit Fahrern. Bei den US Open ist ein Tennisprofi Daniel Altmaier in der ersten Runde ausgeschieden. Der 27-Jährige musste bei seinem Match mehrfach behandelt werden und verlor dann in 4 Sätzen. In Erkrath-Hochdahl war der Schulstart für viele Schüler etwas Besonderes. Sie müssen nicht mehr jeden Morgen bis nach Düsseldorf pendeln, sondern werden wieder in Erkrath unterrichtet. Zwar nicht in ihrer alten Schule, die war vergangenes Jahr abgebrannt und wird neu gebaut, aber in einem Containerdorf.
4: Das mit den Containern ist ein bisschen doof. Ich würde mir eher so wünschen, dass unsere Schule einfach wieder da wäre. Aber so ist schön, nicht mehr so früh aufstehen zu müssen, ein bisschen auszuschlafen und einfach hier wieder zu sein, so in Hochdahl und so.
1: 3 Jahre sollen die Schulcontainer in Erkrath-Hochdahl jetzt erstmal stehen. Das war WDR aktuell. Das Wetter in Nordrhein-Westfalen. Über Nacht zieht es sich langsam zu. Bis zum Morgen wird es vereinzelt auch noch nass. Dazu noch zwischen 11 und 16 Grad. Der Tag ist dann oft grau und regnerisch. Es gibt wenig Sonne und es wird windig. Dazu in Gummersbach höchstens 21 Grad. Steinfurt kommt auf 22. In Hagen sind bis 23 Grad drin. Morgen bleibt es im Norden von NRW grau und nass. Im Süden wird es auch mal sonnig und meistens trocken bei bis 26 Grad. Die Zeit, es ist 3.03 Uhr.
5: Die junge Nacht, wir schauen auf die Straßen. Die A1 Hamburg Richtung Lübeck ist zwischen Kreuz Bagdad Heide und Bad Odesloe wegen Bauarbeiten noch bis morgen 5 Uhr gesperrt. Die A1 Lübeck Richtung Fehmarn ist zwischen Bad Schwartau und Rathekau wegen Fahrbahnerneuerung noch bis morgen 5 Uhr dicht. Die A4 Frankfurt Richtung Dresden ist zwischen Glauchau Ost und Hohenstein-Ernsttal wegen Bauarbeiten bis ca. 5 Uhr noch gesperrt. Die A7 Ulm Richtung München ist zwischen Bergheim und Memmingen Nord wegen Bauarbeiten bis ca. 6 in beiden Richtungen gesperrt. Die A9 Halle-Leipzig Richtung Berlin ist zwischen Skolditzer Kreuz und Halle wegen einer LKW-Bergungsarbeiten noch gerade dicht. Die A17 Dresden Richtung Prag ist zwischen Dresden-Gorbitz und Dresden-Südvorstadt wegen Tunnelwartungsarbeiten in beiden Richtungen bis ca. 5 Uhr noch gesperrt. Die A24 Hamburg Richtung Berlin ist zwischen Schwarzenbeek-Grande und Talkau bis ca. 5 Uhr noch dicht. Die A36 Richtung Bernburg ist zwischen Kreuz Braunschweig-Süd und Braunschweig-Heidberg wegen einer Nachbaustelle von 23 bis 4 Uhr dicht. Die A36 Richtung Braunschweig ist zwischen Quedlinburg-Mitte und Thale wegen Bauarbeiten bis ca. 6 Uhr früh gesperrt. Die A39 Braunschweig Richtung Wolfsburg ist zwischen Kreuz Braunschweig-Süd und Braunschweig-Rautheim wegen Bauarbeiten bis ca. 5 Uhr gesperrt. Die A40 Duisburg Richtung Venlo ist zwischen Strahlen und Kreuz Zader-Heiken in den Niederlanden wegen Bauarbeiten bis ca. 6 Uhr gesperrt. Und die A94 Passau Richtung München ist zwischen Waldkraiburg, Ampfingen und Heldenstein wegen Wartungsarbeiten bis ca. 5 Uhr gesperrt. That's it.
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5: Wow, mit Sebastian Röpke und wahnsinnig vielen Verkehrsmeldungen. Ja, jetzt sind wir einmal durch Deutschland durchgeschwurrt. Machen wir jetzt gleich vielleicht nochmal mit euch gemeinsam, wenn ihr euch reinmeldet. Hier Nummer ins Studio 0221 56789 111. Grüßt doch vielleicht mal den Kollegen, der in der Nachtschicht gerade ein bisschen was wegkloppt. Und freut er sich. So, der Sebo ist hier und Joe ist auch hier. End of the Beginning. Hier ist die junge Nacht. Hi.

0: Leute, Comedian Jerry Wiesen, der haut einfach alles raus, was er denkt, auch wenn er Crowdwork macht oder versucht.
1: Ich mache jetzt seit 7 Monaten Stand-Up-Comedy und ich habe leider jetzt schon so ein bisschen den Ruf, dass ich auf der Bühne immer nur total asoziale Scheiße erzähle. Ne? Und ich wollte heute so eine Gelegenheit bei so einer Aufzeichnung mal nutzen, um damit ein bisschen aufzuräumen und wollte auch mal ein schönes, cleanes Set spielen. Und deswegen dachte ich, ich starte mal ein bisschen mit Crowdwork rein, ein bisschen mit dem Publikum reden. Das habe ich so nämlich noch nie gemacht und ich glaube, das macht mir extrem viel Bock. Du hier hinten, mein Lieber, wie heißt du?
2: Mats.
1: Kein Bock mehr. Erzähl ich lieber wieder asoziale Scheiße was, ja? Ich bin jetzt seit 7 Monaten Comedian. Meine Lehrer haben zu mir immer gesagt, ich soll doch studieren gehen und selber Lehrer werden. Und früher in der Schule habe ich nie gepeilt, warum die das sagen. Aber jetzt bin ich erwachsen und langsam weiß ich warum. Weil die einfach gar keinen Plan vom Leben haben, die hässlichen Mist. Ja. Studieren, check ich nicht. Ich peil das ganze Konzept studieren überhaupt nicht. Man raucht irgendwie 8 Jahre lang gedrehte Zigaretten. Trinkt man hier diese Club-Mate-Scheiße. Trifft sich mit irgendwelchen Mädels, die keinen Bock haben, sich ihre Achseln zu rasieren. Und auf einmal ist man Chirurg und motzt irgendeiner mordsgeilen Barbie die Möpse auf. Ja, jetzt, wo ich so sage, klingt eigentlich ganz geil, ne?

Die junge Nacht, Achtung, wir haben einen Falschfahrer auf der A45 Dortmund Richtung Hagen. Zwischen Kreuz Castrop-Rauxel-Ost und Dortmund-Hafen kommt euch ein Falschfahrer entgegen. Fahrt äußerst rechts, überholt bitte nicht. Das ist auf der A45 Dortmund Richtung Hagen. Zwischen Kreuz Castrop-Rauxel-Ost und Dortmund-Hafen. Achtung, Falschfahrer, vorsichtig hier in beiden Richtungen.

0: halb vier durch, die junge Nacht. Wir schauen auf die Straßen. Achtung, wir haben noch den Falschfahrer auf der A45 Dortmund Richtung Hagen zwischen Kreuz Castrop-Rauxel-Ost und Dortmund-Hafen. Kommt euch ein Falschfahrer entgegen, fahrt äußerst rechts, überholt bitte nicht. Das ist auf der A45 Dortmund Richtung Hagen zwischen Kreuz Castrop-Rauxel-Ost und Dortmund-Hafen. Achtung, Falschfahrer, vorsichtig hier in beiden Richtungen. Hier die weitere Meldung. A1 Hamburg Richtung Lübeck ist zwischen Kreuz Bargteheide und Bad Odesloe wegen Bearbeiten noch bis morgen 5 Uhr gesperrt. A1 Lübeck Richtung Fehmarn ist zwischen Bad Schwartau und Ratekau wegen einer Fahrbahnerneuerung noch bis morgen 5 Uhr gesperrt. Die A4 Frankfurt Richtung Dresden ist zwischen Glaurach Ost und Hohenstein-Ernsttal wegen Bauarbeiten bis ca. 5 Uhr gesperrt. Die A7 Ulm Richtung München ist zwischen Bergheim und Memmingen Nord wegen Bauarbeiten bis ca. 6 in beiden Richtungen noch dicht. Die A9 Halle Leipzig Richtung Berlin ist zwischen Skeuditzer Kreuz und Halle wegen LKW-Bergungsarbeiten gerade gesperrt. Die A17 Dresden Richtung Prag ist zwischen Dresden-Gorbitz und Dresden-Südvorstadt wegen Tunnelwartungsarbeiten in beiden Richtungen bis ca. 5 Uhr gesperrt. Die A24 Hamburg Richtung Berlin ist zwischen Schwarzenbeek-Grande und Thalkau bis ca. 5 Uhr noch dicht. Die A36 Richtung Bernburg wird zwischen Kreuz Braunschweig-Süd und Braunschweig-Heidberg wegen der Nachbaustelle von 23 bis ca. 4 Uhr gesperrt. Die A36 Richtung Braunschweig ist zwischen Quedlinburg-Mitte und Thale wegen Bauarbeiten auch bis ca. 6 Uhr früh noch dicht. Die A39 Braunschweig Richtung Wolfsburg ist zwischen Kreuz Braunschweig-Süd und Braunschweig-Rautheim wegen Bauarbeiten bis ca. 5 Uhr gesperrt. Die A40 Duisburg Richtung Venlo ist zwischen Strahlen und Kreuz Saader-Heiken in den Niederlanden wegen Bauarbeiten bis ca. 6 Uhr gesperrt. Und die A94 Passau Richtung München ist zwischen Waldkreiburg, Ampfingen und Heldenstein wegen Wartungsarbeiten bis ca. 5 Uhr noch gesperrt. That's it!
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0: Mit Sebastian Röpke, ich klang gerade im Verkehr teilweise so ein bisschen so, als würde ich in einen Stimmenbruch kommen. Nee, Gamescom hat meine Stimme nachhaltig ein bisschen zerstört, to be honest. Sorry dafür. Leute, wer feiert denn da ein musikalisches Comeback? Bisschen überraschend, aber nun gut. Wer es ist, hört ihr gleich in der Show. Vorher Taylor Swift mit ihrem Song zum neuen Toy Story Film. Habt ihr ihn schon gesehen? Ist der gut? I knew it. 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Jetzt hier in der jungen Nacht

0: irgendwo sein müsst, dann müsst ihr euch jetzt aber beeilen. Das sage ich häufiger und Kollegin Claudi Franzen freut sich dann immer, weil sie meint, du hast mich ertappt, ich fühle mich ertappt. Leute, es gibt ein Comeback und zwar, es gibt einen neuen Track von Deutschrap-Legende Sido. Issa heißt der Track. Ja, und das offizieller Vorbote auch für sein 10. Studioalbum Frieden kommt Ende November. Und in 2 Minuten 21 zieht er einfach mal Bilanz der Sido und zwar eine ehrliche über 4 Jahrzehnte seines Lebens. Er blickt so aus der Jetzt-Perspektive ja auf die Höhen und Tiefen, was so los war und so. Ja, wir sind gespannt. Sido mit Issa. Wir hören genau hin, was ist in den letzten 4 Jahrzehnten bei ihm so passiert. Huh?
1: Yeah.

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Jenny, Less Than a Lover. Hier ist die junge Nacht der ARD. Leute, Entwarnung auf der 2 Dortmund Richtung Oberhausen. Kein Fahrtschwacher mehr zwischen Dortmund Nordost und Dortmund Mengede.

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1: Die Nachrichten mit Lukas Haag. Guten Morgen. Der mutmaßliche Anschlag auf ein Umspannwerk in Bergheim beschäftigt auch die NRW-Politik. Wirtschaftsministerin Neubauer will, dass Energieversorger ihre Anlagen besser schützen können sollen durch Videoüberwachung.
2: Dafür sollen sie Kameras nicht nur auf dem eigenen Gelände, sondern wenn nötig auch im direkten Umfeld einsetzen dürfen. Sie sollen damit eben nicht erst warten müssen, bis es konkrete Hinweise auf einen Anschlag oder Sabotage gibt.
1: Unbekannte hatten wohl gezielt einen Kurzschluss am Bergheimer Umspannwerk ausgelöst. 5 Kraftwerksblöcke waren ausgefallen, 3 sind wieder am Netz. Ermittler vermuten Geheimdienste oder Linksextremisten hinter dem Vorfall. Rund um die US Open gibt es Streit. Die Veranstalter haben dieses Jahr besonders viele Karten an Influencer gegeben, um mehr Aufmerksamkeit für den Sport von Jüngeren zu bekommen. Was alteingesessene Tennisfans davon halten, dazu Tim Brockmeier.
3: Die sagen, die US Open verkommen zu einer reinen Kulisse für Selbstdarstellung. Zudem sagen sie, die Influencer hätten weder Interesse noch Ahnung noch ein Gespür für den Sport. Und tatsächlich ist es jetzt auch schon zu mehreren Vorfällen während Matches mit Creatern gekommen. So musste zum Beispiel am Montag ein Match im großen Ash Stadium kurz unterbrochen werden, weil gleich eine ganze Gruppe von Influencern auf der Tribüne, ausgeleuchtet mit einem richtig grellen Ringlicht, ein Tanzvideo für TikTok aufnahm während der Ballwechsel. Und das störte die Spielerinnen so sehr auf dem Platz, dass der Schiedsrichter unterbrechen und die Gruppe über die Stadionlautsprecher ermahnen musste.
1: Und das hier ist auch noch passiert. In Rheinland-Pfalz sind Menschen an einem Infostand der AfD mit einer Flüssigkeit angegriffen worden. 9 Personen erlitten leichte Hautreizungen und kamen teilweise ins Krankenhaus. In Dortmund hat die Staatsanwaltschaft jetzt Ermittlungen gegen den Auto-Influencer JP Krämer aufgenommen. Seine Frau wirft ihm häusliche Gewalt vor. Krämer hat die Vorwürfe in Teilen auch zugegeben. In Spanien haben zehntausende Menschen gegen die Regierung protestiert. Sie forderten mehr Unterstützung für die spanische Exklave Ceuta in Marokko. Dort hatten im Juli zehntausende Migranten die Grenze gestürmt. Die erste Runde des DFB-Pokals ist durch und seit 18 Jahren haben es zum ersten Mal alle Erstligisten in die zweite Runde geschafft. Am Abend hat der FC Bayern 4:1 gegen den Zweitligisten Osnabrück gewonnen. Für den VfL traf Stürmer Robin Meissner mit einem Traumtor.
4: War schon sehr schön, aber trotzdem, ich meine, wenn man 4:1 verliert, ist man auch ein bisschen enttäuscht. Das überwiegt das Ganze so ein bisschen gerade auch.
1: Die zweite Runde im DFB-Pokal wird am Samstagabend in der Sportschau ausgelost. Das war WDR aktuell. Das Wetter in Nordrhein-Westfalen. Über Nacht bleibt es meistens trocken, dazu noch zwischen 11 und 16 Grad. Tagsüber gibt es dann viele Wolken, wenig Sonne und etwas Regen. Dazu in Nümbrecht 21 Grad. Rheine kommt auf 22 Grad. In Bochum sind bis 23 Grad drin. Morgen wird es dann etwas wärmer. Die Zeit, es ist 4:03 Uhr.
5: Die junge Nacht, wir schauen auf die Straßen. A1 Hamburg Richtung Lübeck ist zwischen Kreuzberg der Heide und Bad Odesloe wegen Bauarbeiten noch bis morgen 5 Uhr gesperrt. A1 Lübeck Richtung Fehmarn ist zwischen Bad Schwartau und Rathekau wegen Fahrbahnerneuerung noch bis morgen 5 Uhr gesperrt. Die A4 Frankfurt Richtung Dresden ist zwischen Glauach Ost und Hohenstein-Ernsttal wegen Bauarbeiten auch noch bis ca. 5 Uhr früh gesperrt. Die A7 Ulm Richtung München ist zwischen Bergheim und Memmingen Nord wegen Bauarbeiten bis 6 Uhr in beiden Richtungen dicht. Die A9 Halle-Leipzig Richtung Berlin ist zwischen Skeuditzer Kreuz und Halle wegen LKW-Bergungsarbeiten gerade gesperrt. Die A17 Dresden Richtung Prag ist zwischen Dresden-Gorbitz und Dresden-Südvorstadt wegen Tunnelwartungsarbeiten in beiden Richtungen bis ca. 5 Uhr gesperrt. Die A19 Rostock Richtung Berlin ist zwischen Kavelstorf und Lage wegen eines brennenden Fahrzeugs gerade dicht. Die A24 Hamburg Richtung Berlin ist zwischen Schwarzenbeek-Grande und Thalkau bis ca. 5 Uhr noch dicht. Die A36 Richtung Braunschweig ist zwischen Quedlinburg-Mitte und Thale wegen Bauarbeiten bis ca. 6 Uhr früh gesperrt. Die A39 Braunschweig Richtung Wolfsburg ist zwischen Kreuz Braunschweig-Süd und Braunschweig-Rautheim wegen Bauarbeiten bis ca. 5 Uhr gesperrt. Die A40 Duisburg Richtung Venlo ist zwischen Strahlen und Kreuz Zader-Heiken in den Niederlanden wegen Bauarbeiten bis ca. 6 Uhr gesperrt. Und die A94 Passau Richtung München ist zwischen Waldkreiburg, Ampfingen und Heldenstein wegen Wartungsarbeiten auch noch bis ca. 5 Uhr früh gesperrt. That's it!
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5: Mit Sebastian Röpke, natürlich auch mit euch, Leute. Wie geht's euch? Seid ihr noch? Seid ihr schon wach? Die meisten verabschieden sich jetzt mit, ey Sibo, ich geh jetzt mal ins Bett, gute Nacht, ne? Ich muss eigentlich um 7 Uhr raus. Leute, wann schlaft ihr eigentlich? Was ist los mit euch? Oh. Ey, gleich in drei Songs sprechen wir über neue Musik und ich muss bis dahin, glaube ich, ausprobieren, ob ich das noch hinkriege, den Namen vom neuen Album von dieser Interpretin auszusprechen, weil kriege ich bislang noch nicht hin. Also seht mich scheitern in drei Tracks. Vorher für euch Sabrina Carpenter mit Manchild. Ich habe nicht Sabrina Carpenter gesagt. Also ich glaube, es läuft schon mal gut, oder?
6: Oh boy.
5: Oh boy.

0: 4.14 Uhr, ihr hört die Junge Nacht der ARD und das am Donnerstag. Leute, es gibt was Neues von Miley Cyrus. Hat sie sogar selbst angekündigt, also keine Gerüchte, keine Sorge. Nee, ein neues Album wird's und es trägt den Namen Best Persuades. Brinja Becker aus dem Junge Nacht-Team, das kann man nicht aussprechen.
1: Ja, voll, ich weiß. Aber für sie musste es dieser Name sein, so Bassversprechen heißt das quasi. Mhm. Zeigt für sie, wie ihr Album werden wird. Sie will damit nämlich die Musik an sich feiern und dass wir alle zusammen singen und tanzen. Und wir wissen auch schon, wie es klingen wird. Sie hat nämlich so einen kleinen Schnipsel gepostet, aber nur instrumental.
0: Ja, und wir haben diesen Schnipsel da. Hören wir mal rein. So würde die neue Miley klingen. Ja, da fehlt jetzt noch der Gesang, ne? Könnte auch Warteschleife sein. Bitte bleiben Sie dran. Ihr Anruf ist wichtig für uns. Ja, also es klingt irgendwie wild. Also Brinja, was ist da los?
1: Klingt auch irgendwie sehr rockig dafür, dass sie schreibt, dass es ihr emotionalstes Album ever werden wird. Darum hat sie auch sich selbst dafür umbenannt.
0: Was? Miley Cyrus heißt nicht mehr Miley Cyrus?
1: Nee, es ist jetzt das neue Album von Miley. So heißt sie jetzt bei Insta und Co. und bringt ihr Album halt auch nur noch unter Miley raus. Das Album soll halt sie komplett roh und nur ihr allerpersönlichstes zeigen.
0: Das ist crazy. Das neue Album Best Pursuit von Miley Cyrus, Miley jetzt demnächst, kommt am 18. September. Bin ich sehr, sehr gespannt drauf. Das Snippet war ja wirklich sehr, sehr rockig. Rockig geht's auch weiter mit Giant Rooks. Slow Dance for a Minute. Ohrwurm von letzter Woche, den ich aus meinem Kopf nicht mehr rausbekommen habe. Danke.

0: Dab Dance. 4.23 Uhr haben wir es gleich. Leute, ihr hört die junge Nacht der ARD. Und der Torben schreibt über die 0221-567-89111. Moin Sebo, der Torben hier. Der Nils und ich, wir sind auf dem Weg nach Neumünster und sollen dann mit einer Lok nach Hamburg. Kannst du uns bitte grüßen? Er wird es total lustig finden. Ja, okay, cool. Nils, ich hoffe, du hast Fun. Leute, ein Pferd Ferdinand nennen, ne? Ich finde, das geht klar. Er ist aber der Name von einem Tapir. Kennt ihr die? Die sind süß. Ja, ihr werdet seinen Namen auch gleich wieder vergessen, weil die Information verdrängt wird. Ja, von so einer anderen sehr interessanten Information über Tapire, nämlich über männliche Tapire. Gesehen und gehört bei Seehund, Puma und Co. in der ARD Mediathek.
1: Tapir Ferdinand ist am Morgen voller Blut gewesen.
2: Oh, oh, der hat sich den Penis verletzt. Da ist so ein Zentimeter eine Wunde an der Eichel. Die Tapire haben einen sehr langen Penis, wenn der ausgefahren ist. Und vielleicht ist er über den Boden geschliffen und hat sich irgendwo aufgerissen. Ist dann schon so einen halben Meter lang manchmal. Und vielleicht ist er irgendwo hängen geblieben.
1: Gegen die Untersuchung hat Ferdinand nichts einzuwenden.
2: Ja, das sind ja Genießer. Wenn man den streichelt, dann ist alles wieder gut, gell, Ferdinand?

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0: Die junge Nacht, 4:30. Wir schauen auf die Straßen. A1 Hamburg Richtung Lübeck ist zwischen Kreuzberg der Heide und Bad Odesloe wegen Bauarbeiten noch bis morgen 5 Uhr gesperrt. A1 Lübeck Richtung Fehmarn ist zwischen Bad Schwartau und Rathekau wegen einer Fahrbahnerneuerung noch bis morgen 5 Uhr dicht. Die A4 Frankfurt Richtung Dresden ist zwischen Glauchau Ost und Hohenstein-Ernsttal wegen Bauarbeiten bis ca. 5 Uhr noch gesperrt. Die A7 Ulm Richtung München ist zwischen Bergheim und Menningen Nord wegen Bauarbeiten bis ca. 6 Uhr in beiden Richtungen noch dicht. Die A9 Halle Leipzig Richtung Berlin ist zwischen Stolditzer Kreuz und Halle wegen Lkw-Bergungsarbeiten gesperrt. Die A17 Dresden Richtung Prag ist zwischen Dresden-Gorbitz und Dresden-Südvorstadt wegen Tunnelwartungsarbeiten in beiden Richtungen bis ca. 5 Uhr noch gesperrt. Die A19 Rostock Richtung Berlin ist zwischen Kabelstorf und Lage wegen eines brennenden Fahrzeugs gerade gesperrt. Die A24 Hamburg Richtung Berlin ist zwischen Schwarzenbeek-Grande und Talkau noch bis ca. 5 Uhr gesperrt. Die A36 Richtung Braunschweig ist zwischen Quedlinburg Mitte und Thale wegen Bauarbeiten bis ca. 6 Uhr früh dicht. Die A39 Braunschweig Richtung Wolfsburg ist zwischen Kreuz Braunschweig Süd und Braunschweig Rautheim wegen Bauarbeiten bis ca. 5 Uhr gesperrt. Die A40 Duisburg Richtung Venlo ist zwischen Strahlen und Kreuz Zaderheiken in den Niederlanden wegen Bauarbeiten bis ca. 6 Uhr gesperrt. Und die A94 Passau Richtung München ist zwischen Waldkreiburg, Ampfingen und Heldenstein wegen Wartungsarbeiten bis ca. 5 Uhr noch gesperrt. That's it!
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0: Mit Sebastian Röpke natürlich auch mit euch nochmal hier im Studio ist die 0221 567 89 111. Ja, und Melissa aus Düsseldorf hat mir gerade geschrieben: Sebo, ich habe gerade erfahren, dass mein Ex auch 1 Live hört.

4.37 Uhr, hier hört die junge Nacht der ARD. Leute, als die Tage bunt hier in Köln aufgetreten ist, dann gab es einen Voreact, auf den die meisten Leute fast schon ein bisschen mehr sich gefreut hatten als auf Bund selbst. Nämlich Papa Platte, der Streamer, durfte vorher auflegen, das allererste Mal, wo ich auch noch überlegt habe, du legst das erste Mal auf und dann holst du dir auch noch so ein Event dazu, einfach vor Bund. Wahnsinn. Ja, und Bund hat danach dann aufgelegt. Das heißt, Papa Platte war Warm-up für ihn und bei Trippin sind dann auch alle abgetrippt, weil es ist gerade sein großer Hit. Kommt jetzt hier in der jungen Nacht.

4.47 Uhr hört die junge Nacht der ARD und Jasmine aus Dortmund schreibt, ich hab keinen Bock, ich hab Frühschicht, bar. Ey, Jasmine, ich tröte dich jetzt in diesem Donnerstag, ob du willst oder nicht. Und vor allen Dingen, es ist der kleine Freitag und maybe wird's ja geil.

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1: Es ist 5 Uhr, ich bin Mathis Jungblut. Vorgestern gab es vermutlich einen Anschlag auf die Stromversorgung in NRW. Beim Angriff auf das Umspannwerk in Bergheim waren offenbar Drähte über Stromleitungen geschossen worden, um einen Kurzschluss auszulösen. NRW-Innenminister Reul will deswegen, dass die Stromversorgung in NRW künftig besser geschützt wird. Mehr von Marion Kürlis.
2: Reul fordert, dass Betreiber zum Beispiel verstärkt Videokameras oder sogar Drohnen einsetzen dürfen, um wichtige Infrastruktur wie Energieanlagen oder auch Transportwege zu schützen. Reul will auch mehr Kompetenzen für Ermittler. Dazu müssten neue Gesetze her. Der Innenminister will auch eine neue Debatte über Datenschutz und Bürgerrechte und auch mögliche Lockerungen. Ähnliche Sabotageakte hatte es nur kurz vorher auch in Südbrandenburg gegeben. In NRW gehen die Ermittler davon aus, dass ein ausländischer Geheimdienst oder linksextreme Gruppen hinter dem Angriff stecken.
1: Und wir schauen nach Bad Kreuznach in Rheinland-Pfalz. Da sind Menschen an einem Infostand der AfD mit einer Flüssigkeit angegriffen worden. 9 Leute erlitten leichte Hautreizungen und kamen teilweise ins Krankenhaus. Die Polizei hat einen Verdächtigen ermittelt. Hintergründe sind aber noch nicht klar. In London fahren ab heute selbstfahrende Taxis von Uber. Das gibt's in Europa bisher nur in Zagreb in Kroatien. Erstmal sollen in London nur 20 Autos eingesetzt werden, in denen noch ein Fahrer kontrolliert, dass alles glatt läuft. Bis Uber in London komplett ohne Fahrer unterwegs ist, dauert's aber noch. Uber will die selbstfahrenden Taxis bald auch in München einsetzen. Die erste Runde des DFB-Pokals ist durch und seit 18 Jahren haben es zum ersten Mal alle Erstligisten in die zweite Runde geschafft. Gestern Abend hat der FC Bayern 4:1 gegen den Zweitligisten Osnabrück gewonnen. Für den VfL traf Stürmer Robin Meissner mit einem Traumtor.
3: War schon sehr schön, aber trotzdem, ich meine, wenn man 4:1 verliert, ist man auch ein bisschen enttäuscht. Das überwiegt das Ganze so ein bisschen gerade auch.
1: Welche Spiele es in der zweiten Runde des DFB-Pokals gibt, das wird am Samstag ausgelost.
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1: Heute gibt's erstmal wieder viele Wolken. Ab und zu wird's auch nass und es kann ziemlich windig werden. Dazu in Paderborn 21 Grad, Lünen und Velbert kommen auf 22 und in Eschweiler und Hagen kommen wir auf 23 Grad.
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1: Da haben wir eine Meldung, die A40 Duisburg Richtung Venlo, die ist zwischen Strahlen und Kreuz Sarenheiken in den Niederlanden wegen Bauarbeiten noch eine gute Stunde gesperrt.
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4: Was guckst du so?
5: Irgendwas ist heute anders. Hier ist irgendwas in der Luft. Ich weiß nicht.
4: Oh nee, bitte jetzt nicht. Schon wieder irgendeine Überraschung.
5: Nein, boah, Junge. Kannst du mal aufhören, immer wenn ich irgendwas sage, zu denken, dass hier eine 1Live-Box gleich losgeht oder so.
4: Angst. Freut mich.
5: Wir saßen heute nicht an unserem gewöhnlichen Platz, als wir die Sendung vorbereitet haben. Ich habe andere Kopfhörer hier am Platz.
4: Stimmt,
5: drin
4: die
5: stecken.
4: Hatte ich gestern auch schon.
5: Irgendwas ist in der Luft, irgendwas ist anders. Ich hoffe, es ist aber anders gut, ehrlich gesagt.
4: Ich stelle mich gleich auf mein linkes Bein und hüpfe und drehe mich dreimal im Kreis. Hoffentlich macht das alles wieder Uno Reverse.

0: Das kann ich nicht glauben.
1: Was denn?
0: Ich kann es wirklich nicht glauben. Und das ist, ich meine das jetzt nicht so Pick-Me-mäßig, sondern ich kann es wirklich for real nicht glauben. Freunde, ich nehme euch noch mal kurz mit, wie ich in meiner Schulzeit aussah, damit ihr euch das so ein bisschen vorstellen könnt. Ich hatte, ich sage es einfach, Adidas-Jacken immer an, Leoband in den Haaren und Stiefel. Stiefel mit Röhrenjeans, ganz heller Röhrenjeans hatte ich an. Ich sah wirklich aus.
1: Ist ein Erscheinungsbild der Zeit gewesen.
0: Ja.
1: Sei nicht so hart mit dir.
0: Ein bisschen wie Chantal in Fuck You Goethe, könnte man sich das vorstellen. So wurde ich auch oft verglichen in meinem Leben. So. Jetzt saß ich letztens mit einem Typen, mit dem ich heute wieder befreundet bin, und seiner Freundin am Tisch. Und der hat erzählt, der war eine Stufe unter mir in meiner Schule, dass alle Jungs einen Crush auf mich hatten.
1: Doch, das ist Pick Me.
0: Schatz,
1: doch, das ist Pick Me.
0: Weißt du, was?
1: Pick Me.
0: Halt mal kurz dein Maul, bitte. Ich zeige dir gleich ein Foto von mir.
1: Und ich dann kann's mir vorstellen.
0: Schatz, dann hinterfragst du nicht mehr, ob ich Pick Me bin, sondern dann hinterfragst du diese Stufe, die unter mir war, ob die nicht eigentlich alle einen an der Klatsche hatten.
1: Vielleicht hatten die auch alle Angst vor dir.
0: Schatz.
1: Ich habe gehört, du warst ja auch eine, die geprügelt hat.
0: Nee, ich stand immer dabei und wurde erwischt, bin ich weggerannt. Ja, zwei Stufen weiter hatte
1: Damals
0: ich.
1: Bist du noch gerannt.
0: Ja.
1: Heute macht sie das nicht mehr.
0: Heute macht sie Pilates.
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0: Da sitzt sie mir hier gegenüber und sagt so, also sowas wie dich habe ich auch noch nie getroffen damals. Ich wusste nicht, dass sowas wie du existierst, als ich dich kennengelernt habe. Denkst du, Digga?
1: Es ist so, wie wenn ich sage, was schätze ich an mir selber? Meine Ehrlichkeit.
0: Schwöre. Und dann frage ich Selina gerade, was sie meint. Dann sagt sie, ja, ich dachte immer so, never fuck the company wäre nicht so ein Ding. Aber dann habe ich dich kennengelernt und habe ich gemerkt, doch, ist ein Ding.
1: Leute, ihr wisst nicht. Da kann man heute nicht mehr drüber reden. Aber Gott sei Dank auch nicht hier bei 1 Live. Sie ist nämlich seitdem sie hier ist ja auch vergeben und so und alles ist toll. Aber ja. du warst mal, also du hattest deine wilde Phase, nenne ich sie jetzt mal.
0: Ja, und ich kann an dieser Stelle wirklich nur einmal allen Leuten, die das hören, gerade sagen.
1: Never fuck the company.
0: Ja, das ist aus Gründen ist das ein Ding. Ich war wirklich an mehreren Punkten mit mehreren unterschiedlichen Menschen auf der Arbeit manchmal so, dass ich dachte, ich muss meinen Job kündigen, ja, weil ich da nicht mehr hingehen kann.
1: Ja.
0: So schlimm war das zum Teil. Ich habe geheult auf dem Klo, ich habe geheult im Studio,
1: ja,
0: mehrfach in meinem Leben. Und ich habe schon, obwohl ich meinen Job immer geliebt habe, habe ich damals auch gedacht so, ich muss so kündigen, weil ja, das ja so schlimm war. Deswegen, es gibt einen Grund, warum man das sagt.
1: Ich finde, man stellt sich das immer so schön vor. Man sitzt dann da so, man flirtet, man hat so Blickkontakt.
0: Man sieht sich so jeden Tag.
1: Wir beide nach der Arbeit auf jeden Fall. Aber

0: es war ja bei Jule war so, sie kam so mit verheulten Augen teilweise zur Arbeit. Sie war so richtig heartbroken, weil sie hat auch oft Feelings gecatcht für den Falschen vielleicht und so. Und das tat mir dann, das tat allen dann so leid und es war so eine komische Stimmung.
1: Ja, und das war vor allem so schlimm, weil niemand anderes auf der Arbeit das gemacht hat. Ich war auch so die einzige Single-Frau und alle anderen haben so ihr Ding gemacht und ich war dann so Frischfleisch den Wölfen vorgeworfen, so ein bisschen.
0: Den Wölfen!
1: Und dann haben sie mich zerrissen. Aber heute ist mein Herz ganz matt. I love you.

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1: Um 5.30 Uhr mit Mathis Jungblut. Vor zwei Tagen gab es einen Angriff auf ein Umspannwerk in Bergheim bei Köln. Deswegen wird jetzt viel darüber diskutiert, wie gut zum Beispiel die Stromversorgung in Deutschland geschützt ist. Für NRW-Innenminister Reul geht es auch hier drum.
2: Welche Rechte geben wir denjenigen, die solche Anlagen betreiben? Also Strom- oder Wasserwerke oder ähnliche mehr. Wir können die ja nicht arbeiten lassen und sagen, seht zu, wie er klarkommt. Sollen wir denen die Möglichkeit geben, zum Beispiel Videoanlagen stärker einsetzen zu dürfen.
1: Im ZDF hat er gesagt, dass noch nicht klar ist, wer hinter dem Anschlag steckt. Die Ermittler checken auch einen Zusammenhang mit einem ähnlichen Anschlagsversuch in Brandenburg. In Spanien haben gestern zehntausende Menschen gegen die Regierung demonstriert. Sie wollen, dass die Leute in Ceuta besser geschützt werden. Das ist der Ort in Marokko, der zu Spanien gehört. Von da wollten im Juli zehntausende Migranten nach Europa. Viele sind zurückgeschickt worden, etwa 5000 sind aber immer noch da und campen zum Teil an Stränden. Wir schauen auf die US Open in New York. Bei dem Tennisturnier gibt es gerade Ärger mit Influencern. Die Veranstalter haben dieses Jahr besonders viele Karten an sie vergeben. Und wie das bei älteren Tennisfans ankommt, dazu Tim Brockmeier.
3: Die sagen, die US Open verkommen zu einer reinen Kulisse für Selbstdarstellung. Und tatsächlich ist es jetzt auch schon zu mehreren Vorfällen während Matches mit Creatern gekommen. So musste zum Beispiel am Montag ein Match im großen Ash Stadium kurz unterbrochen werden, weil gleich eine ganze Gruppe von Influencern auf der Tribüne ausgeleuchtet mit einem richtig grellen Ringlicht ein Tanzvideo für TikTok aufnahm während der Ballwechsel. Und das störte die Spielerinnen so sehr auf dem Platz, dass der Schiedsrichter unterbrechen und die Gruppe über die Stadionlautsprecher ermahnen musste.
1: Vor fast einem Jahr gab es im rheinisch-bergischen Kreis einen ziemlich heftigen Unfall. Ein damals 16-Jähriger schnappte sich das Auto seiner Mutter und fuhr damit gegen einen Baum. Vier seiner Freunde kamen ums Leben, er überlebte schwer verletzt. Heute beginnt der Prozess, dem Fahrer wird fahrlässige Tötung vorgeworfen.
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1: Heute viele Wolken, am Nachmittag kann es auch mal heller werden, ab und zu gibt es aber auch einen Regenschauer. Dazu in Attendorn 20 Grad, Gelsenkirchen und Hamm kommen auf 23 und in Wesseling und Aachen kommen wir auf 24 Grad.
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1: Da haben wir eine Meldung, die A40 Duisburg Richtung Venlo ist zwischen Strahlen und dem Kreuz Zarendeiken in den Niederlanden wegen Bauarbeiten noch ungefähr eine halbe Stunde gesperrt.
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4: Also Ringlicht aufbauen und TikTok-Tanz machen während einem Tennismatch ist schon Next Level, sag ich ehrlich. Mich stören die Influencer nicht so, aber das ist hart. Und dann auch direkt so eine Gruppe, dass so die halbe Tribüne ausgeleuchtet wurde mit so einem scheiß Billo-Ringlicht, damit die da ihre Kack-TikTok-Tänze machen können. Digga, ich würde mir als Tennisstar, das sind ja Stars auch, denken, Junge, who the fuck are you? Get out.
5: Es ist auch derbe respektlos.
4: Ja, unnormal. Also nee, finden wir nicht cool, feiern wir gar

0: Sagst du's oder sag ich's?
1: Darf ich?
0: Du darfst.
1: Howdy, man!
0: Es wird irgendwie nicht besser. Aber ist okay, wir lieben Country Music an dieser Stelle. Das ist so was Wholesomes irgendwie.
1: Ja, und ich stelle mir dich auch immer direkt mit so einem Cowboy-Hut vor, wie du mir den so zunickst.
0: Ey, ich schwöre, ich würde auch so gerne Line Dance können. Ich glaube, dass es so viel Spaß macht, wenn man mal zu so einem Line Dance-Kurs geht. Ich war auch mal ganz tief in so einem TikTok-Rabbit-Hole drin. Dann habe ich mir gefragt, woher wissen die alle, was die Schritte sind und so. Das ist so auch so Flashmob einfach.
1: Oh, es ist gerade so verstörend für mich.
0: Boah, hast du dir nie vorgestellt, dass du so ein Cowboy und dann bist du so...
1: Weißt du, ich tue jetzt so, aber weißt du, was mein erster Tanz war, den ich konnte, for real? Pop it like a polka dot in country,
0: Hip-Hop, Hip. Ich muss auch an dieser Stelle sagen, Selina heiratet nächstes Jahr, wenn man den Hold-Down, Throwdown auf deiner Hochzeit nicht tanzen,
1: oh mein Gott,
0: dann bin ich enttäuscht. Miley. Wenn das nicht dein Hochzeitstanz ist,
1: oh mein
0: bin
1: Gott.
0: Ich enttäuscht.
1: Hannah Montana, wir lieben sie. Sie kann auch kommen gerne, dann kann sie mit dir eine Runde... Line Dance.
0: Sie hat viele Girlbanger.
1: Ja.
0: Genauso viele Rihanna. Die gibt es jetzt mit dem Girlbanger.

0: mit SOS, der Girlbanger der Stunde. Ach, apropos.
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2: Wie läuft's mit deiner Hausarbeit? Luisa setzt sich in der Mensa zu mir, während ich deprimiert in meinen Nudeln rühre. Oh, frag lieber nicht. Ich weiß nicht wieso, aber ich krieg mich jeden Tag aufs Neue nicht motiviert anzufangen. Luisa grinst. Schon mal von der 10-Minuten-Methode gehört? Ich gucke sie verwundert an. Die was? Die 10-Minuten-Methode. Die habe ich letztes Semester im Zeitmanagement-Seminar kennengelernt. Du nimmst dir vor, genau 10 Minuten an deiner Arbeit zu schreiben. Dadurch ist die Einstiegshürde voll niedrig. Nach den 10 Minuten darfst du aufhören. Aber wahrscheinlich machst du weiter, weil du gerade einmal drin bist. Ich dachte erst, das funktioniert nicht, weil man sich ja offensichtlich selbst austrickst. Aber es klappt einfach. Übrigens auch ein super Trick fürs Putzen. Nach der Mensa düse ich mit dem Fahrrad nach Hause und stelle mir direkt einen Timer. Und tatsächlich, als der Wecker klingelt, bin ich mitten im Satz und schreibe einfach weiter. Der Trick ist psychologisch ziemlich clever. Mein Kopf kapituliert gerne vor größeren und längeren Aufgaben. Aber so ein kleines 10-Minuten-Häppchen packt er schon eher an, ohne auf stur zu schalten. Denn oft ist die größte Hürde nicht die Aufgabe selbst, sondern der Start. Lisa Kielbasser, Fäbert.

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1: Es ist 6 Uhr, wir sind Mathis Jungblut
2: und Sebastian Rieche. Der Anschlag, den es wahrscheinlich auf ein Umspannwerk in Bergheim gab, der sorgt jetzt dafür, dass viel über Sicherheit diskutiert wird, wie man Stromnetze besser vor Angriffen schützen kann. NRW-Innenminister Reul will daran.
3: Wir können nicht einfach alles so laufen lassen bisher. Wir können ja nicht schachmatt sein, während die anderen fröhlich weiter uns ärgern.
1: Reul schlägt vor, dass die Firmen von Kraftwerken mehr Rechte bekommen, zum Beispiel mehr Videoüberwachung rund um die Anlagen oder auch einige eigene Drohnenabwehr. Dafür bräuchte es aber neue Gesetze.
2: Aus der Energiebranche kommt auch die Forderung, ein Backup-System für Notfälle aufzubauen. Wenn zum Beispiel Braunkohlekraftwerke ausfallen, könnten kleine Wasserkraftwerke oder auch Bioenergie einspringen. Die könnte man schnell hochfahren.
1: Beim Fall in Bergheim haben Ermittler gestern Abschussanlagen in Maisfeldern gefunden. Damit wurden Drähte oder was Ähnliches auf Stromleitungen geschossen. Ermittler sagen, entweder stecken Leute aus dem Ausland oder Linksextremisten dahinter.
2: In London fahren ab heute selbstfahrende Taxis von Uber. Erstmal sollen nur 20 Autos eingesetzt werden, in denen auch noch ein Fahrer kontrolliert, dass alles glatt läuft.
1: Bis Uber in London komplett ohne Fahrer unterwegs ist, dauert's aber noch. Uber will die selbstfahrenden Taxis bald auch in München einsetzen.
2: Dann schauen wir auf einen schon ewig dauernden Prozess in der Musikbranche. Vor dem BGH geht's heute um Sampling. Frage ist, ob ein Produzent einen Beat der Elektroband Kraftwerk für seinen Song nehmen durfte. Kraftwerk sagt, das war Diebstahl.
1: Der Prozess zieht sich schon seit 30 Jahren, auch weil sich das Urheberrecht inzwischen immer mal wieder geändert hat. Das Urteil könnte generell Auswirkungen auf Sampling in der Musik haben.
2: Die erste Runde des DFB-Pokals ist durch und seit 18 Jahren haben es zum ersten Mal alle Erstligisten in die zweite Runde geschafft. Gestern Abend hat der FC Bayern 4:1 gegen Zweitligist Osnabrück gewonnen.
1: Für den VfL traf Stürmer Robin Meissner mit einem Traumtor.
4: War schon sehr schön, aber trotzdem, wenn man 4:1 verliert, ist man auch ein bisschen enttäuscht. Das überwiegt das Ganze so ein bisschen gerade auch.
1: Welche Spiele es in der zweiten Runde des DFB-Pokals gibt, das wird am Samstag ausgelost.
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2: Heute gibt's wieder viele Wolken, ab und zu wird's auch nass und dazu kann's ziemlich windig werden. In Nümbrecht und Lemgo 21 Grad, in Kleve und Lünen 23 und in Leverkusen 24 Grad.
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1: Und da haben wir gerade keine Meldungen.
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5: Morgen.
6: Ich hab 'ne Idee.
5: Okay, erzähl.
6: Ich möchte, vielleicht hört die Redaktion gerade mal zu, ich möchte, dass ihr uns an Halloween oder vor Halloween in so ein Gruselkabinett
5: Nein.
6: oder in so ein... Ich schwöre, Jule Blase, es gibt nichts Witzigeres, als wenn Menschen sich erschrecken. Ich habe gerade ein Video gesehen, ich habe mir fast in die Hose gepinkelt. Ich fand's so lustig und ich glaube, wir beide, wir sind so schreckhaft und ich weiß nicht, wer vor, würdest du vor oder hinten? Weil ich finde hinten manchmal schlimmer laufen durch so ein Kabinett, weil die dich dann von hinten
5: vorne.
6: So grabben.
5: Du läufst vorne.
6: Ich lauf vorne und dann mache ich den Kopf so nach unten unter meine Arme. Ich guck auch nur auf den Boden.
5: Ja.
6: Und dann schreie ich. Ich find's so geil, ich sehe uns da irgendwie voll. Und ich glaube auch, das wird die schlimmste und gleichzeitig die lustigste Erfahrung.
5: Aber es wäre auch so ein Bonding-Ding für uns.
6: Ah, bisschen vielleicht.

0: Welcome to my house. Auf mitzusingen. Veto.
1: Ich war noch nicht fertig.
0: Hör auf.
1: So, Bayern-Osnabrück, Leute. 4-1. Zweitligist Osnabrück nach 5 Minuten mit Traumtor in Führung gegangen.
0: Wer kann, der kann. Jetzt muss man trotzdem leider sagen, dieses unglaubliche Tor kann den FC Bayern natürlich nicht schocken.
1: Nein.
0: Titelverteidiger dreht das Spiel nochmal fett um in Osnabrück. Naja, und wer hat das nächste Weltwunder gewesen, wenn es anders gewesen wäre? Wir wissen es doch.
1: Scheiß mal kurz bitte auf all das, weil dafür gab es ja ein anderes Weltwunder vor Ort, möchte ich fast sagen. Diese Fan-Choreografie war ja gestern geisterkrank, Leute. Es gab einfach eine Achterbahn im Publikum. Willst du mich verarschen? Wie geht sowas?
0: Ja, ihr müsst euch das vor allem richtig vorstellen, wie eine gebaute Achterbahn. Also das war crazy. Ihr müsst euch die Videos mal angucken. Dieser Creator kam auch gar nicht drauf klar.
2: Digga, war das eine Achterbahn? Hat Osnabrück vorhin im Choreo eine Achterbahn gezündet, die gefahren ist? Erklär das mal jemanden aus England. Die werden denken, das ist KI.
0: Aus England. Finde ich geil, wie das ausspricht.
1: Die haben den dann quasi, also diesen Typen in dieser Achterbahn, in diesem Waggon quasi durch die Tribüne so getragen. Es ist wirklich, die haben alle zusammengehalten, das muss man ja sagen.
0: Ich frage mich auch ein bisschen, wie haben sie entschieden, wer der Typ in der Achterbahn ist? Wer darf da drin sitzen?
1: Das wurde ausgelost, da wollte ja jeder rein.
0: Ja, mit Sicherheit.
1: Ja,
0: ich würde auch nicht den nur einfach nur tragen wollen.
1: Top das mal, Alter.
0: Naja, das war auch wirklich schon das Highlight, was wir euch hier so berichten können. Alle 18 Bundesligisten sind weiter, habt ihr auch eben schon in den Infos gehört.
1: Langweilig. Darf ich mal kurz unterbrechen?
0: Was denn?
1: Kurz, ich habe hier von der Regie gerade was aufs Ohr gekriegt. Der Typ in der Achterbahn war eine Puppe. Wieso? Voll die Ehre, Alter. Auf jeden Fall wurde ausgelost. Jeder will da rein. Die nehmen so Puppe.
0: Ja, wahrscheinlich geht das aus Sicherheitsgründen nicht.
1: Safe KI.
0: Ich wollte noch nie in meinem Leben mehr eine Puppe sein als in diesem Moment. Shoutout. Wir müssen der Puppe noch einen Namen geben.
1: Die Puppe hat besseres Leben als alle hier.
0: Mann.
1: Ich sterbe.

0: heute Morgen bei der Arbeit schon auf Klo gewesen. Ich weiß, dass Selina vorhin war. War alles gut?
1: Ganz schnell war ich, ne? Ich war ganz schnell wieder hier.
0: Ja, immer. Du bist eine Schnellpinklerin.
1: Ja.
0: Na, aber jetzt stellt euch mal vor, das hätte jemand heimlich gefilmt. Absolute Horrorvorstellung. Ja. Sind wir uns, glaube ich, einig, oder? Einzelhaftbücher, Frau Geser-Wegang?
2: Boah, ekelhaft. Aber tatsächlich geht mit genau so einer Spannerszene ein Buch los, das heute rauskommt und das ich mega feiere, weil ich war so wütend beim Lesen. Und eigentlich bin ich gar nicht gerne wütend, aber hier hat sich das so richtig angefühlt. Also war krass, dieses Buch, Pflichtlektüre für alle Frauen und eigentlich auch für alle Männer.
1: Ich wollte gerade sagen, mit dem Thema Wut und Aggression läuft es ja bei mir offene Türen.
0: Ein Rage auch einfach. Genau.
1: Deswegen lass uns gerne drüber sprechen, über Molka von Monika Kim. Mhm. Wer zieht denn diese komische, weirde Spanner-Nummer da durch?
2: Das ist Chung Yong. Das Spiel, Buch spielt in Korea, wo so versteckte Kameras, also Molkas, ein großes Thema sind. Und er arbeitet in so einem riesigen Bürokomplex und hat wirklich auf allen Frauenklos kleine Kameras installiert und weiß dann immer so, das ist die aus der fünften, die mit dem Busch und dem Blümchenschlüppi.
1: Mein Gott, also nicht wegen dem Busch, sondern wegen der Nummer.
0: Ja. Das ist ja direkt richtig widerlich. Und ich sehe auch noch nicht, warum du das Buch so feierst. Ich fand es bislang ekelhaft.
2: Ja, aber du hast ja auch noch nicht Daye kennengelernt. Jung Yong findet sie richtig toll, aber Daye hat keinen Bock mehr. Ihr Vertrauen wurde zu oft missbraucht von zu vielen Männern und sie will nicht länger so hintergangen werden. Sie will auch sich nicht mehr schämen für das, was ihr passiert ist oder auf Hilfe warten, die nicht kommt. Sie will Rache.
1: Da kommen wir doch schon wieder.
0: Da sind wir schon wieder auf einem guten Weg jetzt hier.
1: Ja, rede weiter. Heißt, sie installiert dann vielleicht auch so eine komische Kamera?
2: Nee, ihre Rache wird blutig.
1: Ja.
2: Also wäre es ein Film gewesen, hätte ich mir wahrscheinlich die Augen zugehalten. Also es wird schon echt brutal. Und trotzdem muss ich sagen, fand ich dieses Gemetzel am Ende weniger verstörend als all das, was da je vorher aushalten muss. Also wirklich krasses Buch, wichtiges Buch, gerne lesen.
0: Ganz klare Worte von unserer Einzelhaftbücherfrau Geser-Wegang über Molka von Monika Kim.

0: Da ist aber vielen jetzt einer abgegangen. Das kann man ja wohl so sagen, oder nicht?
1: Das ist auch ein fabelhafter Song.
0: Der ist einfach so alt wie wir. Ich habe gerade gegoogelt, der ist einfach rausgekommen. Da wurden wir quasi geboren, halb so. 1998. Ey, und der funktioniert immer noch so gut. Wie geht das?
1: Ich weiß nicht, ich glaube, wenn du so ein Evergreen geschrieben hast, dann hast du wahrscheinlich, vielleicht nicht ausgesorgt, aber ich habe letztens noch TikToks gesehen, da haben Leute das so als ihren Hochzeitstanz benutzt. Also der bedeutet den Leuten auch sowas im Herzen.
0: Denkst du, dass heutzutage auch noch mal so Banger geschrieben werden? Also jetzt zum Beispiel der nächste Kilimanjaro, der läuft ja auch noch mal gut, von Summertime und Billa Joe. Ich würde mich... Mich würde das richtig freuen, wenn so die nächsten Generationen, die so irgendwann leben, so irgendwann da stehen und so Kilimanjaro und dann auch so richtig abgehen, so wie Iris gerade, weißt du?
1: Ja, ich checke. Ich glaube, vielleicht der Song, weiß ich nicht. Weiß ich nicht, aber ein paar Jahre wird der, ich glaube so in 10 Jahren ist das so ein Evergreen, auf den man so zurückkommt. Ob in 50 Jahren? Weiß ich nicht.
0: Hättest du einen anderen Pick, wo du sagen würdest, der könnte einer sein? So gerne auch jetzt mal so ein deutscher Vergleich, fände ich gut. Irgendwas von Herbert Grönemeyer funktioniert heutzutage auch immer.
1: Das stimmt, wäre auch mal wieder schön. Aber ich muss auch zu meiner Schande gestehen, dass ich Summer Jam auch jetzt erst so ein bisschen für mich entdeckt habe.
0: Das ist peinlich.
1: Deswegen sage ich ja zu meiner Schande.
0: Oh mein Gott.
1: Tut mir leid.
0: Mir kann keine Freunde sein, du kannst nicht mit mir an einem Tisch sitzen.

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5: Es ist 6.30 Uhr. Wir sind Mathis Jungblut
6: und Sebastian Riechel. Vor 2 Tagen gab es einen Angriff auf ein Umspannwerk in Bergheim bei Köln. Deswegen wird jetzt viel diskutiert, wie gut zum Beispiel die Stromversorgung in Deutschland geschützt ist. Für NRW-Innenminister Reul geht es auch hierum.
7: Welche Rechte geben wir denjenigen, die solche Anlagen betreiben? Also Strom- oder Wasserwerke oder ähnliche mehr. Wir können die ja nicht arbeiten lassen und sagen, seht zu, wie er klarkommt. Sondern denen die Möglichkeit geben, zum Beispiel Videoanlagen stärker einsetzen zu dürfen.
5: Es ist noch nicht klar, wer hinter dem Anschlag steckt. Die Ermittler checken auch einen Zusammenhang mit einem ähnlichen Anschlagsversuch in Brandenburg.
6: Ab morgen starten wieder neue Bahnbaustellen in NRW. Das macht vor allem im Ruhrgebiet Probleme. Der Regionalverkehr im Raum Oberhausen und Duisburg wird stark eingeschränkt.
5: Außerdem halten an beiden Bahnhöfen kaum noch Fernverkehrszüge. Die Bahn sagt, man sollte vorher seine Verbindung checken.
6: In New York läuft gerade eines der wichtigsten Tennisturniere der Welt, die US Open. Da gibt's jetzt aber Stress mit Influencern.
5: Die Organisatoren der US Open haben dieses Mal besonders viele Karten an Influencer gegeben, um mehr Aufmerksamkeit auch von Jüngeren zu bekommen. Viele klassische Tennisfans kritisieren, dass genau das Gegenteil passiert. Der Sport werde unwichtiger, es gehe nur noch um Selbstdarstellung.
6: Und auch die Tennisprofis stört das teilweise so sehr, dass sogar ein Spiel unterbrochen werden musste. Da hatten Influencer auf der Tribüne tanzend einen Clip für TikTok gedreht mit Ringlicht, was die Tennisprofis geblendet hat.
5: Die Organisatoren der US Open sagen, die Influencer würden über Werbung und Sponsoring für mehr Einnahmen sorgen. Und davon würden am Ende auch die Tennisprofis profitieren, durch höhere Preisgelder und Prämien.
6: Noch mehr Sport. Der FC Bayern hat gestern sein Spiel im DFB-Pokal gewonnen mit 4:1 gegen Osnabrück. Der Zweitligist hat erst sogar geführt. Bayern-Trainer Kompany war aber trotzdem zufrieden.
8: Man weiß natürlich, dass es schwierig sein kann, aber das sind die erste 10 Minuten oder so, dieses erste Tor fällt, wie es gefallen ist, das war schon Wahnsinn.
5: Jetzt sind alle Spiele der ersten Pokalrunde durch. Samstag wird ausgelost, wie es jetzt weitergeht.
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6: Heute viele Wolken, am Nachmittag kann es auch mal heller werden, ab und zu aber auch Regen. Dazu in Solingen 22 Grad, in Soest und Steinfurt 23 und in Mönchengladbach und Zülpich bis 24 Grad.
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5: Und da haben wir keine Meldungen.
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1: Gummo, du hast dich ja gestern gefragt, wie du vielleicht einen besseren Weckerton finden kannst und so, also wie man so aufsteht. Ich habe dir gerade ein Meme geschickt bei Instagram.
9: Soll ich mal aufmachen?
1: Video, ja. Ich finde vielleicht das zweite, was ich dir geschickt habe. Habt ihr heute schon ein paar geschickt?
9: Soll ich anmachen?
1: Ja, mach alle. Mach ruhig einfach alle.
9: Oh mein Gott.
1: Das ist eine App. Die kannst du dir runterladen. Guck mal, auch unbezahlte Werbung an dieser Stelle.
9: Das sieht ja ganz schlimm aus. Da steht, der Wecker geht nicht aus, bevor du 10 Sekunden vor der Kamera tanzt.
1: Ja, der geht nicht aus. Du kannst ihn nicht ausschalten, bis du eine Choreo vor der Kamera. Und die KI nimmt dich quasi dann mit auf und checkt, ob du die auch einhältst.
9: Das ist die Hölle.
1: Das ist die Hölle. Das Mädchen weint auch in dem Video, muss man sagen.
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0: So, nach Adasachi, alle gehen laufen mit so richtig Ausrüstung, Trinkhaltung an der Brust, siehst das, die volle Nummer.
1: Ja.
0: Jetzt machen alle Augen auf Agit Kabayel.
1: Ja, muss man sagen, unser neuer Box-Weltmeister aus dem Pott. Ich bin ja so stolz. Ich finde, er wird zu Recht maximal gehypt gerade. Und damit natürlich auch so ein bisschen die Sportart Boxen mal wieder. Kriegt man wieder so einen kleinen Schub, habe ich das Gefühl. Also ich kenne viele, die jetzt anfangen wollen oder ja schon angemeldet waren und wieder hingehen wollen. Und ich checke, weil ich finde Boxen auf eine Art auch hot. So, ich sag's jetzt einfach.
0: Das wundert mich nicht. Du bist auch sehr gewaltverherrlichend.
1: Oha!
0: Naja, dann feierst du bestimmt aber auch Hörer Alessandro, 25 aus Köln, der boxt ebenfalls, aber aus Leidenschaft und das auch schon länger.
2: Viele denken beim Boxen direkt, dass wir uns gegenseitig einfach nur, sag ich mal, auf die Fresse hauen, aber eigentlich ist das was ganz anderes. Beim Boxen braucht man extrem hohe Körperspannung, man ist dauerhaft konzentriert, die ganze Zeit. Das Beste am Boxen, meiner Meinung nach, ist, nach jedem Training gehe ich völlig kaputt nach Hause, aber gleichzeitig fühle ich mich stärker, vor allem mental. Also was viele missinterpretieren, ist einfach, dass Boxen nicht unbedingt ist, gegen jemanden zu kämpfen und diesen Kampf zu gewinnen, sondern auch, dass man gegen sich selber diesen Kampf führt und auch die Taktik hinter dem Sport verstehen kann. Ich hatte damals einen Trainer, der hat immer gesagt, Boxen ist Schach mit Körperteilen und ich persönlich denke, das beschreibt es ziemlich gut.

0: Mein Schatz, dein Dekolleté verrät. Naja, das sage ich jetzt nicht. Das ist nicht gut gealtert.
1: Das war ein Fiebertraum gerade auf diesem Beat. Einfach.
0: Es war Summer, der Hammer, der Killer, der...
1: Der was?
0: Der Tief. Du bist echt nicht dabei gewesen. Du warst nicht da. Es ist wirklich, es ist traurig.
1: Aber vielleicht war ich ja bei... Also, vielleicht habe ich ja noch eine Chance. Ja. So, aber egal jetzt, Hammer Jam. Soll jetzt selber mal sagen, wie ist es jetzt?
2: Sehr unterhaltsam, sehr lustig und trotzdem auf irgendeine Art und Weise deep.
1: So geil. Klingt, als wäre die neue Comedy-Reportage Deutschland. Ich küsse dein Herz mit Autor und Content-Creator Tassim Durgu. Eine gute Nummer.
0: Ja.
1: Tassim macht ja so einen Roadtrip durch Deutschland mit seiner fiktiven kurdischen Tante Zeynep.
0: Ja, Mann. Es klingt alles einfach nur schon geil. Wenn du mich fragst, alle 6 Folgen bekommen wir ab heute in der ARD Mediathek. Der ganze Wumms hatte aber schon am Dienstag eine dicke Premierenparty in Köln und unsere 1Live-Kollegen Dennis und Benny Wolter waren da und die sagen...
3: Euch erwartet ein wirklich wilder Blick auf Deutschland. Es zeigt auch mal wieder, dass Deutschland ein wunderschönes Land ist mit ganz vielen verschiedenen Kulturen auch drin und es macht wirklich Bock auf den nächsten Roadtrip.
1: Oh, in der Show geht es um diesen ganz besonderen Roadtrip eben einmal durch Deutschland. Tassim und Zeynep chillen da mit Leuten wie Mama Ikimel, Herbert Grönemeyer, Summer Jam oder Klaas. Ja. Und auch Tülin war dabei, die kennt ihr vielleicht besser unter Conny from the Block.
4: Wir haben uns in Duisburg-Marxloh getroffen und Tassim ist sowieso ein guter Freund und Tante Zeynep ist für mich einfach wie meine Mama gewesen, ne? Weil meine Mama ähnlich ist, ähnlich spricht, sich ähnlich verhält, nichts von Deutschland gesehen hat, hat ganz viel Spaß gemacht. Wir waren in einem Brautkleid-Fachgeschäft und es war sehr, sehr witzig.
0: Shoutout auch an sie, ich liebe sie, ich finde sie so toll. Klingt auf jeden Fall alles auch total wild und Niklas van Lipzig vom Podcast Dudes ist dabei auch eine Sache aufgefallen.
5: Ich finde es doch wieder interessant, was für eine wertvolle Sprache Humor einfach sein kann. Ist vielleicht eine Sprache, in der wir noch nicht versucht haben, miteinander zu reden. Und hier sieht man ganz gut, wie gut das funktionieren kann. Und das finde ich sehr schön. Deshalb schaut euch das auf jeden Fall alle an.
0: So nämlich. Und später quatschen wir nochmal mit Tassim selber über seine Comedy-Serie Deutschland, ich küsse dein Herz. Die seht ihr ab heute in der ARD-Mediathek. Shoutout!

0: Gracie Abrams war das mit That's So True.
1: Gleich vor den Infos noch On The Floor von J-Lo und Pitbull.
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1: Um 7 Uhr mit Mathis Jungblut
2: und Sebastian Riechel. Jetzt, wo die Sommerferien vorbei sind, sind eigentlich auch viele Baustellen vorbei, aber nicht bei der Bahn. Da ist so viel kaputt, dass es immer weitergeht. Viele neue Baustellen starten jetzt am Wochenende in NRW und wir schauen genau drauf.
1: Betroffen ist vor allem das Ruhrgebiet. Auf den wichtigen Strecken zwischen Duisburg, Essen, Oberhausen werden bis Ende Oktober unter anderem Oberleitungen neu gemacht. Es fahren deutlich weniger Züge, Regios und auch ICEs. Als Ersatz gibt es viele Busse im Ruhrgebiet.
2: Gebaut wird auch rund um Siegen, deshalb wird die Strecke Richtung Altenhundem ab morgen Abend für 2 Wochen gesperrt. Auch hier fahren Ersatzbusse.
1: Auch die Verbindung zwischen Mönchengladbach und Wuppertal ist betroffen. Hier fahren immerhin noch einige Züge, aber weniger als normal.
2: Bei diesen ganzen neuen Baustellen gibt es aber auch eine gute Nachricht. Die Strecke zwischen Köln und Düsseldorf auf der rechten Rheinseite soll morgen Abend wieder frei sein.
1: In Bergheim bei Köln suchen die Ermittler immer noch Hinweise auf Täter. Dienstag hatte es da einen Anschlag auf die Stromversorgung gegeben. Die Polizei spricht sich auch mit ihren Kollegen in Brandenburg ab.
2: Da gab es fast zeitgleich einen Anschlagsversuch. Bei beiden werden Linksextremisten oder Täter aus dem Ausland vermutet.
1: Auf Social Media regen sich gerade viele über einen Festivalveranstalter auf. Die Band Alphaville wurde vom Glücksgefühle-Festival auf dem Hockenheimring ausgeladen. Laut Veranstalter ist da kein Platz für Politik.
2: Alphaville kommen aus Münster, sie gibt es schon seit den 80ern. Sie äußern sich immer wieder gegen Rechtsextremismus. Auf dem Glücksgefühle-Festival spielen unter anderem auch Schiago und Zartmann.
1: Vor fast einem Jahr gab es im rheinisch-bergischen Kreis einen ziemlich heftigen Unfall. Ein damals 16-Jähriger schnappte sich das Auto seiner Mutter und fuhr damit gegen einen Baum.
2: 4 seiner Freunde kamen damals ums Leben. Er überlebte schwer verletzt. Heute beginnt der
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2: Ich mach mal kurz zu Ende. Es beginnt der Prozess, dem Fahrer wird fahrlässige Tötung vorgeworfen.
1: Jetzt zum Wetter, heute gibt es wieder viele Wolken, ab und zu wird es auch nass, dazu kann es ziemlich windig werden. In Paderborn 21 Grad, Arnsberg und Warndorf kommen auf 22 und in Eschweiler und Neuss kommen wir auf 24 Grad.
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2: Geht los mit der A4 Aachen Richtung Köln zwischen dem Kreuz Köln-West und Klettenberg. 10 Minuten plus 4 Kilometer Stau. Die A4 Olpe Richtung Köln zwischen Reichhofberg-Neustadt und Bielstein 3 Kilometer stockend. Dann die 45 Hagen Richtung Dortmund zwischen dem Kreuz Hagen und dem Westhofener Kreuz. 10 Minuten on top, 6 Kilometer stockend. Und zum Schluss die A46 Wuppertal Richtung Düsseldorf zwischen Wuppertal-Katernberg und Hahn-Ost. 10 Minuten plus 5 Kilometer Stau.
3: Guten Morgen.
4: Na, da ist der Mundgulli doch wieder da.
3: Meiner?
4: Ich spüre meinen gerade so richtig doll. Ich habe schon wieder so einen Protein-Fertig-Shake quasi hier gerade getrunken. Und ich merke so richtig, wie so ekliger Geschmack im Mund. Hast du einen Kaugummi?
3: Im Auto. Müsste ich runtergehen.
4: Hat irgendjemand hier einen Kaugummi?
3: Vielleicht.
4: Ich gehe gleich in meine eigene Tasche mal gucken. Friends, wenn ihr einen Kaugummi habt, bringt mir meins vorbei.
3: Genau, jetzt wirst du mich hassen. Ich hatte heute Omelette mit körnigem Frischkäse und Reiswaffeln von meinem.
4: Du hast mir nichts abgegeben.
3: Nichts. Werde ich auch nicht.

0: Alex Warren mit Fever Dream. Der Song ging schnell. Sag ich ehrlich.
1: Manchmal geht's auch mal schnell vorbei hier. So, wenn der nächste Song, der geht 4:11.
0: Oi. Lana Del Rey, Summertime Sadness. Boah, da weiß ich jetzt auch nicht. Also, ja doch, es ist ein Summertime Sadness da draußen. Eigentlich passt es ja schon wieder, muss man sagen.
1: Ja, die Summertime kommt ja nochmal zurück.
0: Ja.
1: Haben wir ja gestern schon drüber geredet. Es wird wohl nochmal warm werden.
0: Mhm.
1: Das ist ja auch das Schöne am September. Deswegen September auch, ehrlich gesagt, mein persönlicher Lieblingsmonat im Jahr.
0: Deswegen heirate ich auch nächstes Jahr im September.
1: So, auch deshalb ist es natürlich mein Lieblingsmonat.
0: Du bist ja Traurednerin. Haben wir ja schon wieder gar nicht mehr drüber gesprochen. Wie laufen die Vorbereitungen eigentlich so?
1: Bis jetzt laufen die Vorbereitungen noch gar nicht.
0: Ah ja.
1: Aber ich habe mir bis zum Ende des Jahres gesagt, kann ich das noch rausschieben und dann Anfang nächsten Jahres.
0: Da gehst du richtig rein.
1: Dann gehe ich richtig rein. Dann habe ich 9 Monate Zeit.
0: Ja.
1: Und dann enttäusche ich dich hoffentlich nicht an dem wichtigsten Tag deines Lebens. Aber no pressure.
0: Würdest du nicht machen, auf gar keinen Fall. Ich bin ja schon stolz, dass du es überhaupt machst an dieser Stelle. Ich frage mich, wenn ich jetzt so Sachen erzähle, machst du manchmal so Notizen jetzt oder so? Wie kann ich mir das vorstellen?
1: Nein, bis zum Ende des Jahres alles hier rein, da raus.
0: Bisschen Freestyle dann auch.
1: Damit du auch ein bisschen schwitzt mit deiner Wahl jetzt hier.
0: Ich wollte gerade sagen, ich habe irgendwie Angst.

0: Ich merke schon wieder, ich bin das letzte Unicorn auf dieser Erde, die noch nie Harry Potter geguckt hat. Ich glaube, es gibt niemanden außer mich.
1: Es ist okay.
0: Ja, wenn ich hier schon wieder die Charts, die YouTube-Trends gucke, Platz 1, der erste richtige Trailer zum neuen Harry Potter, zu der Serie von HBO, der ist ja jetzt da, Claudi Franzen aus dem 1Live-Pop-Team. Du hast ihn natürlich schon geguckt, yes. Du bist nicht so wie ich. Was sagst du denn?
2: Ja, gucken, würde ich sagen. Also es lohnt sich auf jeden Fall, denn es ist so der erste lange Einblick, den wir bekommen. Der Clip nimmt uns jetzt so richtig mit in die Zauberschule Hogwarts und in die Auswahlzeremonie von Hermine, Ron und Harry Potter.
3: Das Haus, dem wir zugeteilt werden, entscheidet über unsere ganze Zukunft. Also bloß kein Stress.
4: Nicht Slytherin. Nicht Slytherin.
5: Gryffindor!
0: Was ist denn passiert?
1: Die Synchro-Stimme.
2: Gewöhnungsbedürftig auf jeden Fall, ja. Die erste Staffel orientiert sich halt auch komplett am Buch Harry Potter und der Stein der Weisen. Also die Story kennen wir. Aber jetzt diesen neuen Cast so zu sehen, richtig in Action, macht auch schon ein bisschen Bock. Man fühlt auch so richtig mit Harry Potter, mit der sich in Hogwarts erstmal nicht so richtig wohlfühlt.
6: Alle halten mich für einen großen Zauberer. Akkuforce. Aber eigentlich weiß ich gar nichts.
1: Ich schwöre, ich will offen bleiben für alles, ne? Aber auch so mit diesen neuen Synchro-Stimmen und so, es geht in meinen Kopf gerade.
0: Ich finde, die klingen wie drei. Drei und vier.
1: Die klingen sehr jung. Ich bin selber großer Harry Potter-Fan. Ich habe sogar ein Harry Potter-Tattoo.
0: Ja.
1: Aber so mit diesen Neubesetzungen und so, boah, ich finde es so ganz schwierig und ich will gar nicht so sein, so früher war alles besser. Aber, boah, ich tue mich gerade echt schwer, wenn ich das alleine nur so höre. Was sagst du zu den Schauspielern, Claudi?
2: Also Hermine hat mich auch noch nicht so ganz überzeugt, sieht aber auch komplett anders aus als Emma Watson. Harry Potter, gespielt von Dominic McLaughlin aus Schottland, der steht noch ganz am Anfang seiner Karriere, hat so in ein, zwei BBC-Serien mitgespielt, auch schon mal in einem Theaterstück neben Ralph Fiennes. Mhm. Unter anderem, also da sehe ich auf jeden Fall Potenzial. Die erste Staffel können wir uns ja einfach mal geben, die läuft zu Weihnachten auf HBO Max.

0: Auf 1live.de gibt's Tickets für die neue Staffel und warte mal, nächste Woche geht's schon los.
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0: Ja, mit unter anderem ihm. Ihr kennt ihn, ihr liebt ihn, obwohl manche von euch auch so ein bisschen, ja, skeptisch klingen.
2: Mega lustig.
3: Ja, super witzig. Hab ich abgefeiert.
4: War sehr, sehr lustig. Also hat auf jeden Fall sehr gut Gas gegeben, ja.
5: Fand Jerry auch sehr lustig. War sehr unerwartet, aber da kam ich auch nicht mehr aus dem Lachen raus.
6: So, und das hören wir doch gerne. Jerry Wiesen, kölsche Jung. Sein Humor in drei Worten ist auf die Fresse. Der haut nämlich einfach alles raus, was er denkt, auch wenn er, ja, Crowdwork versucht.
7: Ich mache jetzt seit 7 Monaten Stand-Up-Comedy und ich habe leider jetzt schon so ein bisschen den Ruf, dass ich auf der Bühne immer nur total asoziale Scheiße erzähle. Ne? Und ich wollte heute so eine Gelegenheit bei so einer Aufzeichnung mal nutzen, um damit ein bisschen aufzuräumen und wollte auch mal ein schönes, cleanes Set spielen. Und deswegen dachte ich, ich starte mal ein bisschen mit Crowdwork rein, ein bisschen mit dem Publikum reden. Das habe ich so nämlich noch nie gemacht und ich glaube, das macht mir extrem viel Bock. Du hier hinten, mein Lieber, wie heißt du?
8: Mats.
7: Mats? Kein Bock mehr. Erzähle ich lieber wieder asoziale Scheiße was, ja? Ich bin jetzt seit 7 Monaten Comedian. Meine Lehrer haben zu mir immer gesagt, ich soll doch studieren gehen und selber Lehrer werden. Und früher in der Schule habe ich nie gepeilt, warum die das sagen. Aber jetzt bin ich erwachsen und langsam weiß ich warum. Weil die einfach gar keinen Plan vom Leben haben, die hässlichen Mist. Ja. Studieren, check ich nicht. Ich peil das ganze Konzept studieren überhaupt nicht. Man raucht irgendwie 8 Jahre lang gedrehte Zigaretten. Trinkt man hier diese Club-Mate-Scheiße. Trifft sich mit irgendwelchen Mädels, die keinen Bock haben, sich ihre Achseln zu rasieren. Und auf einmal ist man Chirurg und motzt irgendeiner mordsgeilen Barbie die Möpse auf. Ja, jetzt, wo ich so sage, klingt eigentlich ganz geil, ne?
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0: Jenna Spyro mit 1 Live.
1: Lots of love. Bye.
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2: Um 7.30 Uhr, wir sind Mathis Jungblut
3: und Sebastian Riechel. Der Anschlag, den es wahrscheinlich auf ein Umspannwerk in Bergheim gab, der sorgt jetzt dafür, dass viel über Sicherheit diskutiert wird, wie man Stromnetze besser vor Angriffen schützen kann. NRW-Innenminister Reul will daran.
4: Wir können nicht einfach alles so laufen lassen bisher. Wir können ja nicht schachmatt sein, während die anderen fröhlich weiter uns ärgern.
2: Reul schlägt vor, dass die Firmen von Kraftwerken mehr Rechte bekommen, zum Beispiel mehr Videoüberwachung rund um die Anlagen oder auch einige eigene Drohnenabwehr. Dafür bräuchte es aber neue Gesetze.
3: Aus der Energiebranche kommt die Forderung, ein Backup-System für Notfälle aufzubauen. Wenn zum Beispiel Braunkohlekraftwerke ausfallen, könnten kleine Wasserkraftwerke oder auch Bioenergie einspringen. Die könnte man schnell hochfahren.
2: Beim Fall in Bergheim haben Ermittler gestern Abschussanlagen in Maisfeldern gefunden. Damit wurden Drähte oder sowas Ähnliches auf Stromleitungen geschossen. Ermittler sagen, entweder stecken Leute aus dem Ausland oder Linksextremisten dahinter.
3: Dann nach Spanien. Da haben gestern zehntausende Menschen gegen die Regierung demonstriert. Sie wollen, dass die Leute in Ceuta besser unterstützt werden. Das ist der Ort in Nordafrika, der zu Spanien gehört.
2: Von da wollten im Juli zehntausende Migranten nach Europa. Viele sind zurückgeschickt worden. Etwa 5000 Menschen sind aber immer noch da und campen zum Teil an Stränden.
3: Dann schauen wir nach Bad Kreuznach in Rheinland-Pfalz. Da sind Menschen an einem Infostand der AfD mit einer Flüssigkeit angegriffen worden.
2: 9 Leute haben leichte Hautreizung bekommen und mussten teilweise ins Krankenhaus. Die Polizei hat einen Verdächtigen ermittelt. Hintergründe sind aber noch nicht klar.
3: Die erste Runde des DFB-Pokals ist durch und seit 18 Jahren haben es zum ersten Mal wieder alle Erstligisten in die zweite Runde geschafft. Gestern Abend hat der FC Bayern 4:1 gegen Zweitligist Osnabrück gewonnen.
2: Für den VfL traf Stürmer Robin Meissner mit einem Traumtor.
5: War schon sehr schön, aber trotzdem, ich meine, wenn man 4:1 verliert, ist man auch ein bisschen enttäuscht. Das überwiegt das Ganze so ein bisschen gerade auch.
2: Welche Spiele es in der zweiten Runde des DFB-Pokals gibt, das wird am Samstag ausgelost.
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3: Heute viele Wolken und ab und zu auch etwas Regen. Am Nachmittag kann es aber auch mal heller werden. Dazu in Bielefeld und Schwerte 22 Grad, in Dienstlaken 23 und in Bergisch Gladbach und Jülich bis 24 Grad.
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2: Die geht los auf der A4 Olpe Richtung Aachen zwischen dem Kreuz Köln Ost und Kreuz Köln Süd. 6 Kilometer stocken, 10 Minuten drauf. A40 Duisburg Richtung Essen zwischen Mülheim-Dümten und Essen-Zentrum. Auch da 10 Minuten oben drauf, 4 Kilometer stockend. A40 Dortmund Richtung Duisburg zwischen Dreieck Bochum West und Dreieck Essen Ost. 5 Kilometer stockenden Verkehr haben wir da. Da solltet ihr in 10 Minuten durch sein. A45 Gießen Richtung Dortmund zwischen Hagen Süd und dem Westhofener Kreuz. Da braucht ihr 10 Minuten länger, 4 Kilometer stockenden Verkehr. Und zum Schluss noch die A46 Wuppertal Richtung Düsseldorf zwischen Wuppertal-Katernberg und Hahn-Ost. Auch da eine Viertelstunde obendrauf, 6 Kilometer Stau.
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6: Ja, Hallöle. Ich finde es irgendwie krass, wir hatten irgendwie zwei komplett unterschiedliche Jugenden. Ist das die Mehrzahl von Jugend? Ich weiß nicht. Also irgendwie, du hast ja auch nie so Summer Jam, Casey Rebel, Kollega, Farid Bang, die sind alle so voll an DVD.
7: Ich war Agro Berlin. Das war meine Jugend. Da muss ich lachen jetzt.
6: Okay, sag mir, rap ein Song von Agro Berlin.
7: Nein,
6: du Lügnerin.
7: Ich bin keine Lügnerin. Mein Bruder hat das immer gehört und habe ich immer gehört.

0: Natasha Bedingfield, Pocketful of Sunshine.
1: Dann bin ich nach Hause gegangen und habe mich auf mein Bett gesetzt, habe meinen Laptop aufgemacht, habe diesen Link geöffnet und habe mich da halt gesehen im Bad, wie ich alles Mögliche mache. Duschen, im Spiegel angucken, eincremen.
0: Es ist wirklich, es ist die Hölle. Man kann es nicht anders sagen, was Pia aus Köln vor ein paar Jahren da passiert ist. Und es passt zu der Story in dem Buch auch, über das wir heute schon gesprochen haben. Sie wurde nämlich wirklich im realen Leben heimlich gefilmt.
2: Es ist wirklich eine komplett krasse Geschichte und wir haben mit ihr mal darüber gesprochen.
1: Ja, also kurz gesagt, ein Kumpel von mir aus dem Freundeskreis, der hat mich halt heimlich im Bad gefilmt. Mhm. In mehreren Urlauben, also über zwei Jahre war das. Bei allem, was man sich so vorstellen kann im Bad, was man da so macht halt. Ne? Aufs Klo gehen, im Zweifel hat man seine Tage und wechselt sein Tampon,
2: ja.
1: um jetzt mal konkret zu werden. Also wirklich volles Programm. Ja, und das hat er dann eben bei YouPorn online gestellt. Ja, das war ein Schock.
2: Ich wollte gerade sagen, okay, und das lief über Jahre. Ihr habt davon offensichtlich nichts gewusst, nichts mitbekommen. Wie ist das rausgekommen?
1: Ja, das ist tatsächlich so ein bisschen wie die Nadel im Heuhaufen. Also es ist tatsächlich so gekommen, dass eine Freundin von einer, die da eben auch betroffen war, wollte sich halt privat ein Porno angucken bei YouPorn. Und da sind dann unten so, für die, die es nicht wissen, so Vorschaubilder. Und dann sah sie irgendwie so ein Bildchen und drüber stand ein Vorname eben und dann irgendwie Hot Teacher Shower. Mhm. Und dann sagt die so, Moment mal, das, Teacher? Und dann sieht das auch noch so aus wie hier meine Freundin XY, geht da drauf und sagt, ach du Scheiße, das ist die. So, sagt ihr Bescheid. Sie erkennt dann an weitere Videos andere Frauen und eine, das war jetzt in Süddeutschland, hat dann mich erkannt, weil wir mal zusammen im Skiurlaub waren. Somit ist dann dieser ganze Kölner Kreis sozusagen noch dazugekommen. Das andere war eben in Süddeutschland, da hatte er auch Frauen gefilmt. Ja, und so ist es rausgekommen.
2: Man denkt ja wahrscheinlich, das kann nicht stimmen, das bin nicht ich.
1: Ja, das war krass. Also ich habe jetzt nicht irgendwie geweint oder irgendwas, es war eher so total absurd irgendwie. Mhm. Erstmal.
0: Surreal, Fiebertraum, ganz komisch.
1: Genau, ja. ganz merkwürdig.
0: Wie bist du dann so vorgegangen, weil wie kriegt man den? Also am liebsten würdest du ihn direkt in die Fresse hauen oder die Polizei rufen?
1: Ja,
0: was hast du gemacht? Wofür hast du dich entschieden?
1: Ich habe erstmal die Freundin angerufen, die eben auch, die ich dann da auch auf den anderen Videos erkannt habe.
0: Ah, ja.
1: Eine enge Freundin von mir. Und habe gesagt, ja, wir müssen uns treffen. Und dann haben wir uns noch mit einer weiteren nicht betroffenen Freundin getroffen und haben uns erstmal alle Videos zusammen angeguckt.
0: Boah.
1: Und haben die ganze Zeit nur gedacht, was ist das? Mhm. Und ja, und dann hat einer von uns irgendwann so gesagt, ja, ey, jetzt müssen wir den anzeigen, ne? So, alle so, ja, stimmt, müssen wir anzeigen. Und dann sind wir direkt zur Polizei in Köln gegangen und haben eben Anzeige erstattet.
2: Ja, und was das im Endeffekt gebracht hat oder vielleicht auch eben nicht gebracht hat, das hören wir gleich.

0: Also beim Schwimmen, in Umkleiden, auf allen Toiletten, ob es auf der Arbeit ist oder sonst wo. Ich gucke immer, immer, immer auch, jetzt fast 10 Jahre danach, gucke ich nach Kameras.
1: So, und das ist ja wohl mehr als verständlich, denn Pia wurde jahrelang im Urlaub von einem Freund gefilmt. Und als wenn das nicht schon reichen würde, hat der diese Videos dann auch noch online auf Pornoseiten verbreitet. Spycam heißt das Ganze und Pia und ihre Freundinnen haben ihn angezeigt.
2: Ja, und genau darüber haben wir mit Pia mal gesprochen und wie das war, als sie ihn dann vor Gericht das erste Mal wieder gesehen hat, das hören wir jetzt.
0: Ja, es war krass. Also er war total fertig und sah auch wirklich schlecht aus, natürlich. Und hat dann hat auch so ein Entschuldigungsschreiben, beziehungsweise der Richter hat ein Entschuldigungsschreiben von ihm vorgelesen. Ja, ich muss sagen, für mich, das wird jetzt für viele komisch klingen und es ist auch ein bisschen ambivalent, aber ich habe ihm verziehen. Obwohl ich gleichzeitig das Strafmaß, weil er ist eben noch nicht mal vorbestraft worden, wirklich total daneben finde und viel zu wenig. Und das habe ich ihm im Anschluss des Prozesses dann auch nochmal gesagt. Und ja.
2: Wie konntest du dem verzeihen? Weil du hast in der Tat recht. Ich denke mir gerade, how girl, wirklich, also der kann froh sein, wenn ich nicht meine Cousins auf den hätte, so, und der danach, weiß ich nicht, wie aussieht, sage ich euch ganz ehrlich.
0: Ja, ich glaube, für mich, also ich glaube, da ist ja auch jeder anders.
2: Ja,
0: ich glaube, es hängt damit zusammen, wie er reagiert hat. Also ich glaube, wenn man jetzt einen Täter hätte, der das abstreitet, okay, das konnte er jetzt nicht, weil es war ziemlich klar, aber der dann doch versucht, sich rauszuwinden, der Schmerzensgeld nicht bezahlt, weil er sagt, ja, ich habe ja kein Geld und solche Geschichten. Und er hat von Anfang an, hat er gesagt, ich mache alles, was ihr wollt, hat alles gezahlt sofort, auch sich wirklich da Mühe gegeben, das Geld da zusammenzukriegen. Und auch vor Gericht dann, ist nur ein Gefühl, ich habe ihm die Reue halt einfach zu 100% abgenommen.
2: Krass.
1: Aber warum hat er das denn gemacht?
2: Gab's,
1: also was, also hä?
2: So ein Fetischding wahrscheinlich oder so. Ne? Manche haben so Neigungen oder so, die
0: ja, so ein Misch aus Fetisch, aus wirklich psychischen, Hardcore-psychischen Problemen. Ja, also ein Mix aus allem. Ich habe mir auch nie die Mühe gemacht, so zu 100% dahinter zu steigen, weil ich dachte, ja, es ist einfach ekelhaft, was du gemacht hast. Und ich habe ihm das nur zur Vollständigkeit halber, also ich habe ihm verziehen, aber ich habe ihm auch gesagt, ich möchte nie wieder Kontakt mit dir haben, und das hatte ich auch nicht. Also das will ich auch heute nicht, aber nachdem ich mit ihm einmal dann kurz gesprochen hatte, war es für mich, was die Sache angeht, okay, ich konnte dann damit abschließen. Wie gesagt, was die andere Sache angeht, das Strafmaß, das macht mich zum Beispiel bis heute wütend. Ja.
2: Ich merke meinen Puls gerade auch schon wieder. Ich höre mein Herz schlagen im Hals. Das ist wirklich krass. Der Typ hat übrigens 90 Tagessätze bekommen, heißt das, glaube ich. Was auch einfach so die Grenze ist, dass er nicht als vorbestraft gilt.
1: Ja, und alleine das, finde ich, zeigt auch schon wieder, sagt ganz viel aus über unser Rechtssystem und wie wir mit sowas umgehen.
2: Ja, da ist noch einiges zu machen, würde ich mal sagen. Aber natürlich freuen wir uns in erster Linie für Pia, dass sie irgendwie ihren Frieden damit gefunden hat.
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0: heimlich gefilmt werden unter der Dusche. Ja, darüber sprechen wir auch in der nächsten Stunde nochmal. Unter anderem auch über die Rechtslage, würde ich sagen.
1: Ja, was ihr machen könnt, wenn euch das vielleicht auch passiert. Und wir sprechen natürlich auch nochmal über ein Buch, in dem das auch passiert, dass eine Figur da heimlich auf Toilette gefilmt wird.
0: Mhm.
1: Was ich auch, also ich, das ist ja so, das Schöne an so fiktiven Werken ist ja immer, dass es nicht die Realität ist. Deswegen, ich finde es umso krasser, wenn sowas dann halt so einfach Realität wird.
0: Ja.
1: Das ist crazy.
0: Das ist wirklich absolut krass. Weißt du, was mir am Buch besser gefällt als an der Realität? So viel kann ich schon mal sagen. Die Bestrafung.
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1: Es ist 8 Uhr, wir sind Mathis Jungblut
2: und Sebastian Richel. Musikbands nicht einladen, weil sie was zur Politik sagen. Das passiert gerade auf dem Glücksgefühle-Festival auf dem Hockenheimring. Viele regen sich bei Social Media drüber auf. Es betrifft die Band Alphaville.
1: Die Band aus Münster gibt es schon ewig. Die ist aber gerade wieder ein bisschen bekannter geworden, weil David Guetta ihren Song Forever Young geremixt hat. Bandsänger Marian Gold hat sich bei Konzerten in letzter Zeit sehr klar gegen Rechtsextreme ausgesprochen.
2: Und die Veranstalter vom Glücksgefühle-Festival haben Alphaville jetzt kurzfristig ausgeladen. Begründung, die Menschen sollen abschalten und einfach eine gute Zeit haben, komett ohne politische Aussagen.
1: Alphaville schreiben bei Insta, dass so krasse die Meinungsfreiheit eingeschränkt wird, kenne man eigentlich nur aus Diktaturen. Unsere Demokratie müsse immer verteidigt werden, gerade auch von der Musikbranche.
2: Das Glücksgefühle-Festival wird mitorganisiert von Lukas Podolski. Es treten viele bekannte Leute auf, zum Beispiel Chiago, Zartmann und Iliver.
1: Vor 2 Tagen gab es einen Angriff auf ein Umspannwerk in Bergheim. Deswegen wird jetzt viel diskutiert, wie gut zum Beispiel die Stromversorgung in Deutschland geschützt ist. Für NRW-Innenminister Reul geht es auch hier drum.
3: Welche Rechte geben wir denjenigen, die solche Anlagen betreiben? Also Strom- oder Wasserwerke oder ähnliche mehr. Wir können die ja nicht arbeiten lassen und sagen, seht zu, wie er klarkommt. Sondern denen die Möglichkeit geben, zum Beispiel Videoanlagen stärker einsetzen zu dürfen.
2: Es ist noch nicht klar, wer hinter dem Anschlag steckt. Die Ermittler checken auch einen Zusammenhang mit einem ähnlichen Anschlagsversuch in Brandenburg.
1: Wir schauen auf einen schon ewig dauernden Prozess in der Musikbranche. Vor dem BGH geht es heute um Sampling. Frage ist, ob ein Produzent einen Beat der Elektroband Kraftwerk für seinen Song nehmen durfte. Kraftwerk sagt, das war Diebstahl.
2: Der Prozess zieht sich schon seit 30 Jahren, auch weil sich das Urheberrecht inzwischen geändert hat. Das Urteil könnte generell Auswirkungen auf Sampling in der Musik haben.
1: In London gibt es ab heute selbstfahrende Taxis von Uber. Erstmal sollen aber nur 20 Autos eingesetzt werden, in denen noch ein Fahrer kontrolliert, dass alles glatt läuft.
2: Bis Uber in London komplett ohne Fahrer unterwegs ist, dauert's aber noch. Da fehlt noch eine Genehmigung. Uber will die selbstfahrenden Taxis bald aber auch in München testen.
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1: Heute gibt's wieder viele Wolken. Ab und zu wird's auch mal nass. Dazu kann es auch ziemlich windig werden. In Remscheid und Bad Münstereifel kommen wir auf 21 Grad. Dortmund packt 22 Grad. Und in Bocholt und Krefeld kommen wir auf 23 Grad.
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2: Es wird voll auf den Straßen. Geht los mit der A4 Aachen Richtung Köln zwischen dem Kreuz Köln-West und Klettenberg. 10 Minuten plus, 5 Kilometer stockend. Die 4 Olpe Richtung Aachen zwischen dem Kreuz Köln-Ost und Köln-Süd. Viertelstunde mehr, 4 Kilometer Stau. Eine Viertelstunde ist es auch auf der A40 Dortmund Richtung Duisburg zwischen Bochum-Hamme und dem Dreieck Essen-Ost. Hier haben wir 8 Kilometer stockend. Dann die 46 Wuppertal Richtung Düsseldorf zwischen Katernberg und Hahn-Ost. 10 Minuten on top, 5 Kilometer stockend. Und zum Schluss die A57 nimmt wegen Richtung Köln zwischen dem Kreuz Moers und Krefeld Zentrum 4 Kilometer stockend.
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4: Ja, da haben wir gestern wieder was dazugelernt. Wir haben ja gestern hier alle Leute gefeiert, die zum Schulstart eine Klasse wiederholen müssen, weil ich auch so eine bin. Da haben wir dann auch so ein paar Prominamen gedroppt. Unter anderem Eminem, den wir jetzt als nächstes spielen, der die Klasse auch wiederholen musste, obwohl er so ein krass Brain ist, sagt man ja immer. Hatte, glaube ich, nichts damit zu tun, er hat viel geschwänzt. Und Rihanna kommt nämlich jetzt auch mit ihm zusammen als nächstes und sie war Schulabbrecherin sogar. Die haben sich gefunden, die zwei.
5: So. Das sind doch die Vorbilder, die wir alle uns wünschen und die wir alle mal brauchen.
4: Ist so. Und was kam dabei raus? Na, sowas Tolles hier.

0: Bewohner. Nee, ich kann's nicht.
1: Nee, du bist es auch nicht.
0: Nee. Ich bin's nicht. Ich bin die Stimme von Big Brother leider nicht. An dieser Stelle muss ich sagen. Aber Jule Blase, sie war mir das erste Mal in Sachen Reality-TV gerade richtig voraus. Sie so, ey, der Cast wurde announced von Promi Big Brother. Ich habe noch nichts gesehen.
1: Und eigentlich bin ich ja raus, aber selbst ich finde den Cast ein bisschen enttäuschend, weil ich irgendwie kaum jemanden kenne, außer Maurice Jivak. Das ist der hier, mein Löwe, mein Bär. Der
0: Maurice.
1: Stimmt, kommt ja auch sogar aus Oberhausen. Den kennt man vielleicht noch so aus einigen Dating-Formaten. Dann kenne ich noch Axel Schulz, der Boxer.
0: Ja.
1: Na klar, den kennt man noch. Nadja Benaissa von den ehemaligen No Angels.
0: I wanna be daylight.
1: Ja, das kriege ich auch noch hin. Und danach wird es dann aber tatsächlich bei mir auch schon so ein bisschen.
0: Okay, frag mich.
1: Mau. Also, ich meine, den kennt man auch, Redo.
0: Redo?
1: Der YouTuber.
0: Ach so, ja. Ja,
1: na klar. Mhm. Und dann haben wir aber hier Gia Georgina. In meinem Leben noch nie
0: die
1: gehört.
0: Die Ex von Sido, glaube ich.
1: Oh, stimmt.
0: Ja.
1: Oh mein Gott, die Ex von Sido, das ist crazy. Dann haben wir hier Nina Britney.
0: Streamerin, glaube ich.
1: Oh mein Gott, du bist gut. Die ist tatsächlich von Twitch. Dann haben wir Christian Lell.
0: Was?
1: Christian Lell.
0: Das klingt für mich wie so ein Sportmoderator oder so.
1: Fast, das ist ein Ex-Bayern-Spieler.
0: Oh mein Gott, alle Männer hier im Sektor denken sich gerade, Junge, haltet doch bitte eure Schnauze.
1: Ja, gut. Also ich bin ein bisschen enttäuscht von dem Cast. Es geht Anfang Oktober los.
0: Wie, das war's? Kein Trash, kein Reality? Ja,
1: es gibt noch ein paar andere. Ich muss jetzt nicht hier alle aufzählen.
0: Mann, ich hab mich schon gefreut.
1: Also ich bin noch nicht angefixt, dass ich mir das angucke, sag ich ehrlich.
0: Ich sag aber auch ehrlich, ich glaube, Big Brother habe ich nicht mehr geguckt, seitdem ich 12 bin. Das war früher mal ein richtig fettes Teil.
1: Ja.
0: Und ich habe es wirklich ewig nicht mehr geguckt, weil es mich so, es geht so lang, es ist so viel, weißt du?
1: Ja, vielleicht sind die Zeiten dafür einfach vorbei.
0: So.

0: Naja, also manche Leute können vor anderen ja schon gar nicht pinkeln, ne? Damit meine ich unter anderem auch mich. Aber jetzt stellt euch einfach mal vor, ihr geht bei der Arbeit aufs Klo. Ihr freut euch, keiner ist da. Man kann einfach so ein bisschen locker laufen lassen. Aber leider habt ihr da die kleine Kamera an der Lampe übersehen.
1: Horror, anders kann man es nicht sagen. 1Live Bücherfrau Gesa Weging stellt uns heute ein Buch vor. Und ja, man kann es nicht anders sagen, es geht genauso los mit so einer ekelhaften Spannernummer auf Klo.
2: Genau, Molka von Monika Kim. So heißt das Buch, kommt heute raus und ich war so wütend beim Lesen, konnte es stellenweise echt kaum ertragen und habe es am Ende aber dennoch total gefeiert. Und das ist schon krass, wenn ein Buch das schafft. Also ich bin wirklich total begeistert.
0: Ja, ich finde es immer toll, wenn ein Buch so viele Emotionen auslöst beim Lesen. Deswegen voll geil. Aber ich schätze mal, deine Begeisterung liegt jetzt nicht an diesen perversen Idioten, die da auftauchen und heimlich für mich. Ich hoffe es zumindest.
2: Nee, vor denen habe ich mich eher geekelt. Aber Daye, die fand ich mega. Sie ist eine der Opfer. Sie wird bei der Arbeit auf dem Klo gefilmt, aber auch noch von ihrem Freund heimlich beim Sex.
0: Boah.
2: Sie erlebt also krassen Vertrauensbruch und ist damit ja erstmal dann auch total überfordert.
1: Ja, also verständlich auch ein bisschen. Ja. Ich meine, wer wäre das nicht an der Stelle?
2: Genau, aber irgendwann entscheidet sie sich, ich will mich jetzt nicht mehr schämen für das, was mir passiert ist. Ich will nicht mehr auf Hilfe hoffen, die eh nicht kommt. Und dann ist da plötzlich eben diese Wut, ganz, ganz viel Wut, die ich dann auch so gespürt habe. Und Daye, die will dann Rache.
0: Okay, also installiert sie auch Kameras?
2: Nee, da kommt dann das große Gemetzel. Ihre Rache wird blutig und auch echt brutal. Aber im Grunde, muss ich sagen, fand ich diese Erniedrigung, die Daye vorher ertragen musste, viel verstörender.
0: Ja.
2: Und habe dann ihren Rachefeldzug auch so krass gefeiert. Also echt gutes Buch, auch wichtig, aber man muss doch schon ein bisschen was aushalten können.
1: Ich wollte gerade sagen,
2: ja.
1: Das sagt 1Live Bücherfrau Gesa Weging über Molka von Monika Kim. Könnt ihr ab heute lesen.
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0: überlege die ganze Zeit, ob ich einfach nur neidisch bin oder ob ich wirklich getriggert bin durch diese ganzen Creator-Reisen, die gerade auf Instagram und TikTok viral gehen überall. Das ist ja crazy.
1: Also ich bin neidisch.
0: Ja?
1: Ich kann das auch so ganz, ganz klar benennen, weil ich das gar nicht gönne. Mhm. Ich weiß, das ist ganz ekelhaft.
0: Übertrieben.
1: Aber es ist einfach, ich finde das so unsympathisch, wenn so Brands einfach so Creator einladen, dann machen die irgendwie eine geile Reise, alle posten das und so. Und grundsätzlich, ich würde jetzt ja einen auf den machen und sagen, es sei ihnen eigentlich, aber ich find's scheiße. Die verdienen wirklich einen Arsch voll Geld. Jeder von denen könnte sich diese Reise wahrscheinlich selber 6-mal im Jahr leisten. Warum wird das nicht weitergegeben an die Community, so, anstatt dass die sich dann einfach auf den Nacken von der Brand einen geilen Urlaub machen, uns genau, dabei noch Produkte weiterverkaufen? Ich habe davon gar nichts,
0: ja,
1: dass du auf einer Yacht in den Malediven irgendwie da chillst.
0: Ja.
1: Und jetzt kann man sagen, ich bin neidisch, ich hätte das auch gerne. Von mir aus kann man das auch alles sagen, wahrscheinlich ist da auch ein bisschen Wahrheit dabei. Aber ich merke, dass mich das sauer macht, weil ich wirklich denke, ihr habt so viel Geld, bitte verlost doch den Trip an einen deiner Follower oder Followerin, die sich das in 1000 Jahren nicht leisten können wahrscheinlich.
0: Aber das machen ja auch manche, muss man sagen. Und das sind dann diese sympathischen kleinen Brands, so Startups ganz oft oder halt Leute, die nicht Rossmann DM oder McDonald's sind oder so. Und die laden dann manchmal so Leute aus der Community ein. Und da frage ich mich, warum machen es die Großen nicht? Die Big Five, weißt du?
1: Ja,
0: warum
1: machen
0: sich die großen Brands auch so? Und warum? Wegen Profit. Weil sie natürlich durch gewisse Influencerinnen in Deutschland natürlich wieder mehr Aufmerksamkeit kriegen und durch die Produkte und
1: Und leider muss ich auch sagen, bei mir funktioniert es ja auch.
0: Ja.
1: Ich kaufe den Scheiß dann hier auf, weil ich es überall gesehen habe.

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1: Um 8:30 mit Mathis Jungblut
2: und Sebastian Riechel. In New York läuft gerade eines der wichtigsten Tennisturniere der Welt, die US Open, und da gibt's jetzt Stress mit Influencern.
1: Die Organisatoren der US Open haben dieses Mal besonders viele Karten an Influencer gegeben, um mehr Aufmerksamkeit auch von Jüngeren zu bekommen. Viele klassische Tennisfans kritisieren, dass genau das Gegenteil passiert. Der Sport werde unwichtiger, es gehe nur noch um Selbstdarstellung.
2: Und auch die Tennisprofis stört das teilweise so sehr, dass sogar ein Spiel unterbrochen werden musste. Da hatten Influencer auf der Tribüne tanzend ein TikTok aufgenommen mit Ringlicht, was die Tennisprofis geblendet hat.
1: Die Organisatoren der US Open sagen, die Influencer würden über Werbung und Sponsoring für mehr Einnahmen sorgen und davon würden am Ende auch die Tennisprofis profitieren durch höhere Preisgelder und auch Prämien.
2: In Bergheim bei Köln suchen die Ermittler immer noch Hinweise auf Täter. Dienstag hat es ja einen Anschlag auf die Stromversorgung dort gegeben.
1: Die Polizei spricht sich auch mit ihren Kollegen in Brandenburg ab. Da gab es fast zeitgleich einen Anschlagsversuch. Bei beiden werden Linksextremisten oder Täter aus dem Ausland vermutet.
2: Auf Social Media regen sich gerade viele über einen Festivalveranstalter auf. Die Band Alphaville wurde vom Glücksgefühle-Festival auf dem Hockenheimring ausgeladen. Laut Veranstalter ist da kein Platz für Politik.
1: Alphaville kommt aus Münster. Die Band gibt es schon seit den 80er Jahren. Sie äußern sich immer wieder gegen Rechtsextremismus. Auf dem Festival spielen zum Beispiel auch Chiagu oder Zartmann.
2: Der FC Bayern hat gestern sein Spiel im DFB-Pokal gewonnen mit 4:1 gegen Osnabrück. Der Zweitligist hatte erst sogar geführt. Bayern-Trainer Kompanie war trotzdem zufrieden.
3: Man weiß natürlich, dass es schwierig sein kann, aber dass in die ersten 10 Minuten oder so dieses erste Tor fällt, wie es gefallen ist, das war schon Wahnsinn.
1: Alle Spiele der ersten Pokalrunde sind damit durch. Samstag wird dann ausgelost, wie es jetzt weitergeht.
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2: Heute gibt es wieder viele Wolken, ab und zu wird es auch nass und es kann ziemlich windig werden. Dazu in Ibbenbüren und Höxter bis 22 Grad, in Xanten und Iserlohn 23 und in Düren 24 Grad.
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1: Geht los auf der A3 Arnhem Richtung Köln zwischen Kreuz Oberhausen und Duisburg-Wedau. 8 Kilometer stockend, eine Viertelstunde plus. Dann die A4 Aachen Richtung Köln zwischen Frechen Nord und Köln-Eifeltor. 10 Minuten mehr ein Plan, 6 Kilometer stockend. A4 Olpe Richtung Aachen zwischen dem Kreuz Köln-Ost und Kreuz Köln-Süd. 10 Minuten plus, 4 Kilometer stockend. A40 Dortmund Richtung Duisburg zwischen Bochum-Hamme und Dreieck Essen-Ost. 5 Kilometer stockenden Verkehr haben wir da, 10 Minuten obendrauf. Und dann noch zum Schluss die A46 Wuppertal Richtung Düsseldorf zwischen Wuppertal-Katernberg und Hahn-Ost. Da solltet ihr in 20 Minuten durch sein, 6 Kilometer Stau.
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4: Da guckt sie ganz verwirrt.
5: Was war das? Hast du
4: meinen Ring hier?
5: Ah. Weißt du, was das Ding ist? Wir müssen heute nach der Sendung, ich plaudere jetzt mal auch ein bisschen aus dem Nähkästchen hier. Wir müssen einen TikTok-Dreh machen wir heute nach der Sendung.
4: Ich hab's vergessen, deswegen sehe ich aus wie Ass.
5: Oh, das ist nicht schlimm. Du siehst toll aus, mein Schatz. Was ich sagen wollte, weißt du, was mich triggert? Dass du immer irgendwelche Schmuckpieces trägst an Tagen, wo wir irgendwas drehen mit Kamera. Ich kann mich daran erinnern, als wir da irgendwie überrascht worden wegen Deutscher Radiopreis-Nominierung und so. Du hattest diese Armbänder an, dieses klack, klack, klack, klack, klack, klack, klack. Und ich schwöre immer, wenn ich diese Videos gucke, ich höre ganz leise im Hintergrund, nur ich. Ich glaube, ich höre das alleine. Klack, klack, klack, klack, klack, klack.
4: Das ist so, das verfolgt dich so in deinen Albträumen.
5: Ich schwöre. Und heute hast du wieder so badass
4: Ringe an. Ring.
5: Ach so, ich dachte, es wären mehrere.
4: Ganz normaler Ring. Er ist so groß wie dein Kopf.
5: Ach.

0: Hong Kong Iced Tea. Yeah. Das probieren wir auch. Das probieren wir einfach mal aus.
1: Ja, wir versuchen es mal, falls ihr das noch nie gehört habt. Das ist Sprite gemixt mit schwarzem Tee. Also einfach ein schwarzer Teebeutel, den man damit dann aufgießt. Ich habe ehrlich gesagt in meinem Leben noch nie Tee getrunken, ohne den vorher richtig aufgebrüht zu haben.
0: Ja.
1: Noch nie.
0: Nee.
1: Und ich liebe schwarzen Tee auch eigentlich.
0: Stimmt.
1: Ich kann mir irgendwie gerade nicht vorstellen, wie das schmeckt.
0: Das Problem ist, jetzt haben wir hier ein Glas stehen, wo das alles so vorbereitet wurde. Erstmal, mein Teebeutel hat sich komplett aufgebläht.
1: Meine auch.
2: Das sieht aus wie so Physik.
0: Ja,
1: oder Chemie, was auch immer.
0: Ja, wir können gerne mal probieren. Probier einfach mal. Ich glaube aber, das wird jetzt erstmal einfach nur nach Sprite schmecken.
1: Ja, weil das ja auch jetzt erstmal nur 3 Sekunden gezogen hat. Das wird keinen Unterschied machen. Ja, schmeckt wie immer.
0: Das schmeckt wie immer.
1: Das muss noch ein bisschen ziehen, Leute.
0: Ich würde sagen, wir lassen
1: 20
0: das jetzt
1: Minuten.
0: Mal. Meinst du? Ich glaube, man muss noch länger. Sollen wir einmal gucken, wie lange das gezogen sein muss, damit man überhaupt den schwarzen Tee irgendwie rausschmeckt? Weil die Sprite wird jetzt auch nicht wärmer. Die bleibt kalt. Deswegen, ich glaube, das dauert.
1: Okay, dann warten wir einfach noch ab. Tut uns leid, jetzt haben wir eine Rampe gebaut und jetzt enttäuschen wir euch alle.
0: Wir sind Enttäuschung.
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0: POV. Nach deinem Urlaub freust du dich auf ein Wiedersehen mit dem Bürohund.
1: Guck mal, jetzt kriegst du Leckerchen. Ein Leckerchen.
2: Hallo Flo. Mein Gott, ich hab dich viel größer in Erinnerung.

0: Ja, was Pia erlebt hat, ist die Hölle. Unter der Dusche und auf der Toilette wurde sie heimlich von einem Kumpel gefilmt. Und diese Aufnahmen hat der dann auch noch auf irgendwelchen Pornoseiten im Internet hochgeladen. Da muss man erstmal schlucken, das kann man sich irgendwie gar nicht so richtig vorstellen, Null. Was da so vor sich geht. Pia hat den Typ angezeigt und der wurde auch verurteilt.
1: Ja, 1Live-Reporterin Rebecca Zöller. Was kann ich denn tun, wenn mir sowas zum Beispiel hoffentlich nie passieren wird?
2: Ja, hoffentlich nie. Aber natürlich, wenn du was siehst, erstmal alles sichern, was geht. Ne? Also Link, Plattform, Accountname, Datum, Uhrzeit, alles screenshotten, weil we all know, ne, das kann genauso schnell alles wieder offline sein. Und dann direkt auf der Seite melden und natürlich auch Anzeige erstatten. Und im Sektor kann man auch Online-Anzeige erstatten.
0: Ja gut, okay, jetzt weiß ich aber vielleicht auch einfach gar nicht, ob da was von mir kursiert. Mhm. Und bei solchen Stories kriegt man dann ja immer direkt Schiss.
2: Ja,
0: du weißt ja nie, was irgendwie abgeht. Gibt es irgendwie eine Möglichkeit, dass ich das so nachschauen kann?
2: Ja, also man kann es versuchen, ne, über den Klarnamen, also über meinen eigenen Namen, wenn jemand so blöd ist, wirklich die Sachen von dir mit deinem Namen hochzuladen. Oder aber über die Rückwärtsbildersuche, zum Beispiel über Google oder Pimmereis geht das. Da lädst du ein Bild hoch und die Suchmaschine checkt, ob das irgendwo anders auftaucht. Allerdings eben nur wirklich das, was öffentlich im Netz zu sehen ist. Also es durchsucht halt nicht Handys, Clouds, private Accounts oder Bezahlschranken oder auch Seiten. Und das ist oft bei Pornoseiten so, die Suchmaschinen halt wirklich aussperren.
1: Boah, ich habe jetzt gerade irgendwie so den Drang, das gleich zu machen, aber ich habe auch gerade irgendwie Angst.
2: Ich habe das gestern gemacht und ich habe wirklich dann im ersten Moment gedacht, scheiße, das ist mein Gesicht, das ist doch bestimmt ein Deepfake. Habe drauf geklickt und war es nicht. Aber es ist wirklich gruselig, ne?
0: Glaube ich sofort.
1: Ich finde es auch vor allem so gruselig, weil man ja eben auch gar nicht weiß, was da gefilmt wurde, wenn das heimlich war, ne? Also du kriegst es ja nicht mit, deswegen ist es ja heimlich. Oder auch wenn so Deepfakes von einem kursieren, boah.
2: Ja, wirklich. Deswegen ist auch absolut wichtig, sich vielleicht direkt bei der Polizei zu melden, auch wenn man nur so einen Verdacht hat, ne? Mhm. Und vielleicht auch gar nichts online irgendwie gefunden hat, weil die haben natürlich andere Options, das da durchzusuchen und nachzugucken. Ja. Und Deepfakes, to be honest, die sind nochmal ein ganz anderes Thema. Ich habe da auch mit dem LKA gesprochen. Da gibt's halt wirklich einfach noch so gesetzliche Lücken. Ne? Sexualisierte Deepfakes sind einfach nicht pauschal, zum Beispiel im Straftatbestand im Gesetz so.
0: Ja, ich habe das Gefühl, da haben wir wirklich noch einen weiten Weg auch irgendwie zu gehen. Ja. Aber ihr wisst Bescheid, anzeigen, wenn ihr einen Verdacht habt, dass irgendwer es da von euch im Netz verbreitet. Und wirklich, das ist nicht eure Schuld. Ihr müsst euch nicht schämen und ihr müsst euch damit auch nicht verstecken. Die

0: Teebeutel. Hongkong Iced Tea als der neueste Getränketrend.
1: Ja.
0: Wir haben jetzt mal durchziehen lassen, unseren schwarzen Teebeutel. Beziehungsweise wir haben ihn auch ein bisschen ausgequetscht, wenn wir ehrlich sind.
1: Ja. Ich bin so richtig mit meinen Fettfingern da rein und hab den Teebeutel so richtig abgesqueezed, Leute. Und der ist jetzt gelb.
0: Ja, so meiner sieht auch so ein bisschen aus, wie entweder wie so ein ganz leichtes Urin.
1: Urinprobe.
0: Okay, wow.
1: Wenn du viel getrunken
0: bei Apfelschorle oder so auch.
1: So, wir machen jetzt Taste-Test.
0: Oh. Finde ich super.
1: Oh.
0: Der schwarze Tee nimmt so ein bisschen diese extreme Süße raus.
1: Oh. Das gefällt mir richtig gut. Vor allen Dingen ist das ja Koffein. Da bin ich ja süchtig nach.
0: Tein.
1: Boah. Wie heißt das?
0: Tein.
1: Hongkong
0: Iced Tea.
1: Für mich hat das eher was wie so ein Kaffee mit Zucker zu tun. Also es ist schon sehr süß, aber es ist sehr, sehr lecker, Freunde. Können wir empfehlen an dieser Stelle. Jule approved.
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1: Es ist 9 Uhr, wir sind Mathis Jungblut
2: und Sebastian Riechel. Jetzt, wo die Sommerferien vorbei sind, sind eigentlich auch viele Baustellen vorbei, aber nicht bei der Bahn. Da ist so viel kaputt, dass es immer weiter geht. Viele neue Baustellen starten jetzt am Wochenende in NRW und wir schauen genau drauf.
1: Betroffen ist vor allem das Ruhrgebiet. Auf der wichtigen Strecke Duisburg-Essen-Oberhausen werden bis Ende Oktober unter anderem Oberleitungen neu gemacht. Es fahren deutlich weniger Züge, Regios und auch ICEs. Als Ersatz gibt es viele Busse im Ruhrgebiet.
2: Gebaut wird auch rund um Siegen, deshalb wird die Strecke Richtung Altenhundem ab morgen Abend für 2 Wochen gesperrt. Auch hier fahren Ersatzbusse.
1: Auch die Verbindung zwischen Mönchengladbach und Wuppertal ist betroffen. Hier fahren immerhin noch einige Züge, aber weniger als normal.
2: Bei diesen ganzen neuen Baustellen gibt es aber auch eine gute Nachricht. Die Strecke zwischen Köln und Düsseldorf auf der rechten Rheinseite soll morgen Abend wieder frei sein.
1: In Spanien haben gestern zehntausende Menschen gegen die Regierung demonstriert. Sie wollen, dass die Leute in Ceuta besser unterstützt werden. Das ist der Ort in Nordafrika, der zu Spanien gehört.
2: Von da wollten im Juli zehntausende Migranten nach Europa. Viele sind zurückgeschickt worden, etwa 5000 sind aber noch da und campen an Stränden.
1: Vor fast einem Jahr gab es im rheinisch-bergischen Kreis einen ziemlich heftigen Unfall. Ein damals 16-Jähriger schnappte sich das Auto seiner Mutter und fuhr damit gegen einen Baum.
2: 4 seiner Freunde kamen damals ums Leben. Er überlebte schwer verletzt. Heute beginnt der Prozess. Dem Fahrer wird fahrlässige Tötung vorgeworfen.
1: Und jetzt geht's um Tennis und um die US Open in New York. Bei dem Tennisturnier gibt's gerade Ärger mit Influencern. Die Veranstalter haben dieses Jahr besonders viele Karten an sie abgegeben. Viele klassische Tennisfans kritisieren, dass es nur noch um Selbstdarstellung geht.
2: Ein Spiel musste sogar unterbrochen werden, weil Influencer auf der Tribüne einen Clip für TikTok gedreht haben. Das Ringlicht hatte dann die Spieler geblendet.
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1: Heute viele Wolken, am Nachmittag kann es aber auch mal ein bisschen heller werden. Ab und zu kommt auch mal ein Regenschauer raus. Dazu in Ibbenbüren und Höxter 22 Grad. Iserlohn und Xanten kommen auf 23 und in Düren bekommen wir 24 Grad.
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2: Geht los mit der A3 Arnheim Richtung Köln. Zwischen Oberhausen-Holten und dem Kreuz Kaiserberg hier dauert es 10 Minuten länger, 4 Kilometer stockt's. Die A4 Aachen Richtung Köln, zwischen Frechen-Nord und Klettenberg auch hier 10 Minuten on top, 3 Kilometer Stau. Die 4 Olpe Richtung Aachen, zwischen dem Kreuz Köln-Ost und Köln-Süd, 10 Minuten plus, 4 Kilometer stockend. Dann die A40 Dortmund Richtung Duisburg, zwischen Bochum-Hamme und Essen-Frillendorf, Viertelstunde obendrauf, 7 Kilometer stockend. Und zum Schluss die 46 Wuppertal Richtung Düsseldorf, zwischen Wuppertal-Katernberg und Hahn-Ost, Viertelstunde on top, 5 Kilometer Stau.
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3: Ey, wie schön ist es denn? Content Creator und Autor Tassim Durgun hat mit uns gequatscht, denn heute ist Release von Deutschland, ich küsse dein Herz. Das ist so eine neue Comedy-Reportage-Serie, bei der Tassim im Van durch Deutschland gefahren ist.
4: Ja, und ich habe direkt zum Einstieg ins Interview zu ihm gesagt, dass er für mich jetzt einfach ein Granola-Girl vom Vibe her ist.
5: Warum Granola-Girl? Das musst du mir erklären.
4: Das ist ja so Klischee-Camper.
5: Ist das so Camper? Ich dachte, das ist so Swedish Instagram.
4: Wow.
5: Ich esse gerne Granola, aber ich habe dieses Camping jetzt im Zuge von Deutschland, ich küsse dein Herz, mitgenommen mit sehr viel Dankbarkeit, aber bin auch froh, dass ich das jetzt beendet habe und Granola bei mir zu Hause essen kann.
3: So, und was es noch so in dieser Reportage geht und was Tassim da so erlebt hat, darüber sprechen wir jetzt in der ganzen

0: heute ist es endlich soweit, Freunde. Wir können Content Creator Tahsin Durgun in der ARD Mediathek dabei zusehen, wie er mit seiner fiktiven Tante Zeynep nach Deutschland fährt oder durch Deutschland fährt, muss man sagen. Deutschland, ich küsse dein Herz, heißt dieses neue Format.
1: Ja, und wir haben mit Tahsin natürlich drüber gequatscht und da haben wir direkt mal mit dem aktuellsten angefangen und nach der dicken Premiere gefragt, die er am Dienstagabend in Köln hatte.
2: Die Premiere war unglaublich. Ich glaube, ich muss noch ein bisschen damit klarkommen. Und ich muss es genießen vor allen Dingen. Ich habe Angst, dass es in Vergessenheit in diesem Gedankenarchiv hier geraten wird, aber ich versuche es gerade noch zu rekonstruieren und zu speichern und zu genießen. Es war ein ganz, ganz toller Abend. Viele Menschen waren da. Summer Jam war da.
0: Ey, Digga.
1: Wirklich, Legende.
2: Warum? Also natürlich, er ist auch Teil vom Format, aber dass er dann da auf einmal mit seiner Crew auftaucht, damit hat, glaube ich, niemand gerechnet, aber auch Freunde und Familie waren da, es war richtig, richtig nice.
1: Aber ist das was, womit du generell Probleme hast, wenn du sagst, so, okay, du willst irgendwie präsent sein, du musst das erstmal so verarbeiten? Hast du das Gefühl, du vergisst auch jetzt gerade viele Sachen, die so passieren, die rauschen so an dir vorbei, du checkst gar nichts?
2: Das ist, glaube ich, das krasseste Problem der letzten Jahre. Es ist sehr viel passiert in den letzten Jahren und es rauscht leider Gottes an einem vorbei. Und das will ich in diesem Jahr nicht so machen. Ich will die Dinge passieren lassen, dabei sein und genießen.
1: Journalst du jetzt? Schreibst du dir das so auf oder wie machst du?
2: Nee, aber es gibt die sogenannten One-Liner-Diaries, wo ich mit einem Satz beschreiben soll, wie mein Tag war. Bin ich auch dafür zu faul? Auf jeden Fall. Deswegen, ich muss mich noch ranwagen.
0: Das mit der Faulheit kenne ich ja auch so gut. Ey, aber niemand ist perfekt, auch nicht Tahsin. Eine Sache, die aber auf jeden Fall ins Tagebuch kommt, da bin ich mir ganz, ganz sicher, der Dreh mit den Ikonen Chelo und Abdi.
2: Das sind halt Leute, die ich aus meiner Kindheit und Jugend, nee, viel mehr Jugend kenne, so alt sind sie nun auch wieder nicht. Und da muss man kurz drauf klarkommen. Ich bin mit einem Kamerateam, mit meiner kurdischen Oma, Tante Zeynep, und dann auf einmal mit so zwei Rappern, mit denen ich groß geworden bin, in einem verfickten Fußballstadion. Da passieren ganz viele Sachen auf einmal. Da musste ich mich kneifen. Das war auch einer der Drehtage, wo ich später ins Hotel gekommen bin und den Kopf geschüttelt habe und mich gefragt habe, ey Tahsin, was ist das hier eigentlich alles für ein Unsinn? Aber der beste Unsinn überhaupt.
1: Ey, ich schwöre, da liegt man bestimmt im Bett und starrt einfach nur die Decke an. Alle 6 Folgen von Deutschland, ich küsse dein Herz, gibt's ab heute in der ARD Mediathek und gleich noch mehr von Tahsin höchstpersönlich dazu.
3: Neu für den Sektor.

0: Alan Walker war das mit Faded hier in 1 Live.
1: Autor und Content-Creator Tassim war für Deutschland Ich küsse dein Herz mit seiner kurdischen Tante in ganz Deutschland unterwegs, um da eben die deutsche Kultur nochmal ganz anders zu erleben. Ist eine 6-teilige Doku-Reportage in der ARD-Mediathek, inklusive natürlich Highlights wie Minigolf spielen oder auch einer Jodeleinlage.
0: Boah, die Jodeleinlage hat man im Trailer gesehen, fand ich großartig. Mehr
1: Sehr
0: verrate
1: stark.
0: Ich nicht, ja. Und weil es alleine ein bisschen langweilig wäre, hat Tassim unterwegs ganz viele prominente Menschen getroffen. Eben gerade ging es ja schon um die Legenden Chile und Abdi. Aber auch hier, Klausi, Klaas war dabei oder Mama Iki war am Start. Tassi meinte aber, dass ihn ein Gast richtig happy gemacht hat.
2: Dass Herbert Grönemeyer.
0: Boah, Gänsehaut schon wie
3: Herbie einfach.
2: Herbie oder Herbie?
0: Das sagen, wie du willst.
2: Okay.
0: Er ist cool.
2: Jedenfalls, dass er kommt, das hat sich auf den letzten Metern erst ergeben. Und da war ich auch richtig nervös. Und es war aber einer der also alle Begegnungen mega cool, aber mit Grönemeyer. Das hat einen ganz besonderen Platz in meinem Herzen.
0: Das berührt mich irgendwie.
2: Es war wirklich, er ist so cool, wie alle sagen. Er ist so weise, wie alle sagen. Und man lernt unglaublich viel von ihm. Er ist ja nun mal the one and only Grönemeyer, der schon ein Hit-Album nach dem anderen rausgeballert hat und so dieses Künstlerleben durchgespielt hat. Und ich habe mir hier und da vielleicht auch Ratschläge von ihm eingeholt. Es ist total anmaßend, mich mit seiner Arbeit zu vergleichen, aber... auch ich schreibe hier und da vielleicht an einem neuen Buch und ich habe, dann ist natürlich ein Druck.

0: Deutschland, ich küsse dein Herz gibt's ab heute in der ARD-Mediathek. 6 Folgen sind alle direkt da. Und gleich gibt's hier noch mehr von Tassi.
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1: Um 9:30 mit Denise Potzkei
2: und Sebastian Richel. Musikbands nicht einladen, weil sie was zur Politik sagen. Das passiert gerade auf dem Glücksgefühle-Festival auf dem Hockenheimring. Viele regen sich bei Social Media darüber auf. Es betrifft die Band Alphaville.
1: Die Band aus Münster gibt es schon ewig. Die ist aber gerade wieder ein bisschen bekannter geworden, weil David Guetta ihren Song Forever Young geremixt hat. Bandsänger Marian Gold hat sich bei Konzerten in letzter Zeit sehr klar gegen Rechtsextreme ausgesprochen.
2: Die Veranstalter vom Glücksgefühle-Festival haben Alphaville jetzt kurzfristig ausgeladen. Begründung: die Menschen sollen abschalten und einfach eine gute Zeit haben, komplett ohne politische Aussagen.
1: Alphaville schreiben bei Insta, dass so krass die Meinungsfreiheit eingeschränkt werde, kenne man eigentlich nur aus Diktaturen. Unsere Demokratie müsste immer verteidigt werden, gerade auch von der Musikbranche.
2: Das Glücksgefühle-Festival wird mitorganisiert von Lukas Podolski. Es treten viele bekannte Leute auf, zum Beispiel Chiagu, Zartmann und Aleva.
1: Ab morgen gibt's wieder neue Bahnbaustellen in NRW. Das macht vor allem im Ruhrgebiet Probleme. Der Regionalverkehr im Raum Oberhausen und Duisburg wird stark eingeschränkt.
2: Außerdem halten an beiden Bahnhöfen kaum noch Fernzüge. Die Bahn sagt, man sollte vorher seine Verbindung checken.
1: Die Weltwetterorganisation warnt, dass das Wetterphänomen El Niño in diesem Jahr besonders stark ausfallen wird. Die Experten erwarten den Höhepunkt zum Ende des Jahres.
2: El Niño ist eine natürliche Veränderung von Wind- und Meeresströmungen im Pazifik. Sie tritt alle paar Jahre auf und führt auf der ganzen Welt dann zu mehr Extremwetter.
1: In Düsseldorf geht es heute darum, wie bedrohte Tierarten in NRW besser geschützt werden können. Fachleute treffen sich, um sich auszutauschen und Ideen zu sammeln.
2: Dabei sind Wissenschaftler und Leute aus der Praxis, also zum Beispiel Naturschützer oder Forstarbeiter. In NRW sind zum Beispiel der Feldhamster und die Gelbbauchunke bedroht. Das ist eine Krötenart.
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1: Heute gibt es wieder viele Wolken. Ab und zu wird es auch nass. Dazu kann es ziemlich windig werden. In Gummersbach 20 Grad, in Detmold und Schleiden dazu 21 und Bottrop und Aalen kommen auf höchstens 23 Grad.
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2: Mit der A2 Dortmund Richtung Oberhausen zwischen Gladbeck-Ellinghorst und Oberhausen-Königshardt 10 Minuten on top, 3 Kilometer Stau. Die A4 Aachen Richtung Köln zwischen dem Kreuz Köln-West und Eiffeltor auch hier 10 Minuten plus, 5 Kilometer stockend. Die 4 Olpe Richtung Aachen zwischen dem Kreuz Köln-Ost und Köln-Süd 20 Minuten mehr, 6 Kilometer Stau. Dann die 40 Dortmund Richtung Duisburg zwischen dem Dreieck Bochum-West und dem Dreieck Essen-Ost, Viertelstunde plus, 7 Kilometer stockend. Und zum Schluss die 46 Wuppertal Richtung Düsseldorf zwischen Wuppertal Faresbeck und Hahn-Ost. 10 Minuten on top, 4 Kilometer Stau.
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3: Deutschland, ich küsse dein Herz. Also nicht ich, also ich auch. Aber das ist vor allem der Titel der neuen ARD Comedy-Reportage mit Autor und Content-Creator Tassim. Wir haben mit ihm natürlich drüber gesprochen. Eben schon gehört, dass er, ja, Grönemeyer-Fan ist, weil den hat er da getroffen und auch gerne einfach sein Sohn wäre. Und das verstehe ich.
4: Das verstehen wir alle. Also viel Abenteuer für Tassim, der zu uns gesagt hat, er wäre eigentlich eher ein Drinni und nicht so der Draußen-Typ. Ganz im Gegensatz zu seiner sehr geliebten Mama.
5: Mama ist kein Drinni, nein. Raus, Gartenbeet vorbereiten und alles andere als ein Drinni. Die Frau, die hält nichts drin, außer das Schlafen.
4: Ja. Auch gut, auch sehr gesund, auch wichtig. So ist das, wenn man weiß, was gut ist. Und die Frau, die weiß das auf jeden Fall. Was Tassim auf seiner Tour durch Deutschland so gelernt hat, das erzählt er uns gleich.

0: Es geht weiter. Daddy. Unser Vater Herbert Grönemeyer. Und es geht immer noch weiter.
1: Es geht ums nackte Überleben. Eine Welt.
0: Die Brüder sind. Alter, chill und ab. Die einfach ganze Familie vereint auf einmal in Deutschland. Ich küsse dein Herz. Das gibt's ab heute in der ARD Mediathek. 6 Folgen voller Kulinarik. So viel kann ich schon mal spoilern.
2: Es wurde gekocht, im wahrsten Sinne des Wortes. Tassim war in ganz Deutschland unterwegs. Er ist Autor und Content Creator und hat jetzt von Norden bis Süden bis nach Malle das Land in allen Facetten kennengelernt. Ja. Und genau darüber haben wir mit Tassim gequatscht.
0: Du hast jetzt deutsche Kultur nochmal so richtig aufgesaugt. Mhm. Was so dein Fazit? Ich mache mich immer selber so darüber lustig. Ich will wissen, was sagst du?
3: Die deutsche Kultur in einem Satz. Ja. Was schreibst du in dein Tagebuch?
0: Er küsst ja das Herz von Deutschland, deswegen denke ich, war gut.
4: Mein One-Line-Diary-Eintrag zur deutschen Kultur oder zu Deutschland ist: Tante Zeynep und Tassim Durgun gehören hierher und ihr macht gute Käsespätzle.
0: Gute Käse.
3: Ja. Ja. So, okay, zweite Staffel geht dann wohin?
0: Ja,
4: ihr müsst jetzt gucken. Es liegt an euch. Hm. Ihr müsst gucken.
0: Ja.
4: Die erste Staffel von Folge 1 bis 6, damit hier alle die Lichter auf grün schalten für Staffel 2. Hm. Ich hätte ja Bock. In Staffel 1 habe ich Tante Zeynep an die Hand genommen und wir sind durch Deutschland gecruised. Ich hätte ja Bock, dass wir in Staffel 2 den Spieß umdrehen und sie mich an die Hand nimmt und wir zurück in ihr Kindheitsdorf reisen, in die Osttürkei, und sie mir ihre Heimat zeigt.
0: Stark.
3: Das wäre krass. Also alle gucken.
0: Ja.
4: Alle gucken.
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0: Das war ein Herz gerade gewesen.
1: War gut.
0: Ja, danke schön. Ich wollte mal Beatboxerin werden, hat nicht geklappt. Egal, Leute, mein Herz schlägt hoch und ich wette auch die Herzen aller OG-Hip-Hop-Fans. Die wären dieses Wochenende auch gerne in London mit ihren Herzen, weil Jay-Z plant einfach mal 2 fette Stadionshows. What?
1: Ja, wirft sich natürlich alles um sein Debütalbum Reasonable Doubt drehen.
0: Ja.
1: Vielleicht können wir den FOMO-Schmerzer etwas gerade von unseren Herzen nehmen, indem wir euch hiervon erzählen. Claudi Franz noch aus dem 1Live Pop Team sagt nämlich, es gibt vielleicht eine virtuelle Party für uns Fans?
2: Ja, also so ganz habe ich noch nicht geblickt, was das genau werden soll. Jay-Z hat eine virtuelle Listening Party angekündigt, beziehungsweise irgendwie auch schon gestartet. Ich habe mich da nämlich eben schon mal reingeklinkt über die Jay-Z Homepage.
0: Aha.
2: Aktuell läuft da nur Musik von ihm natürlich.
0: Top.
2: Alte Alben wie zum Beispiel Watch the Throne.
0: Oh geil.
2: Es gibt einen unmoderierten Chat und ja, du kannst ja da so Songs wünschen,
1: auch der feuchte Traum von allen Menschen auf dieser Welt.
0: Ich wollte gerade sagen, selbst hier im Radio.
2: Könnt ihr auch liefern, oder?
0: Es klingt irgendwie alles ein bisschen weird. Nach so einem TikTok-Livestream für mich. Meinst du, da kommt doch irgendwie, ja, wie soll ich sagen, was spektakulärer
2: irgendwas,
0: das ist?
2: Irgendwas passiert da heute. Denn in der Ankündigung steht auch noch was von 20 Uhr heute Abend.
0: Aha.
2: Also vielleicht ist das alles jetzt nur so ein Warm-up für heute Abend. Und Jay-Z ist ja auch selber schon in London, hat in den letzten Tagen immer wieder Fans auch an seinen Pop-Up-Stores in der Stadt überrascht. Also wenn ich jetzt gerade in London wäre, ich wäre richtig gehypt.
0: Ich denke mir auch gerade, warum bin ich nie da, wenn sowas so Spontanes, Cooles passiert?
2: Weil du immer nur arbeitest. Du bist
0: ja
2: Workaholic.
1: Aber ich mach's doch gerne für euch, Leute. Ich habe auf jeden Fall aber auch schon gehört, dass zu den Shows vielleicht auch noch so Queen Bee kommen soll.
2: Hab ich auch schon gehört. Eventuell sogar auch noch Rihanna.
0: Was?
2: Ja, also bisher alles nur Gerüchte.
0: Damit macht mir das alles wieder...
2: Let's see.
0: Ja, ich wollte gerade sagen, das macht mir das alles wieder kaputt, weil ich jetzt wirklich gerade kurz gedacht habe, das ist ein Fiebertraum. Jay-Z, Beyoncé und Rihanna. Nee.
1: Alle neue Musik.
0: Nee,
1: Rihanna wird ihre neue Musik ankündigen. Nein, ich kann keine Fake-News.

0: Nein.
1: Ciao.
0: Nein. Boah, wirklich, Leute, ihr könnt euch das nicht vorstellen, ne? Wir wechseln uns ja immer hier ab, wer hier die Technik macht. Und die Person, die die Technik macht, die darf auch die Mikros an- und ausmachen. Und heute macht Selina die Technik.
2: Ja.
0: Und ich hasse das, wenn ich dich nicht einfach ausmachen kann. Sag ich dir mit vollem Herzen und mit Liebe.
2: Oh mein Gott, so viel lieben wir uns. Du weißt, ich wollte ja Beatboxer, Rapperin, ich wollte Sängerin. Ich war mal bei das Supertalent, falls es jemanden interessiert. Ich war mal bei einem Casting. Ich wollte so viel mehr werden noch.
0: Aber du bist doch schon alles.
2: Schade.
0: Für mich bist du alles auf dieser Welt. Und für deine Hunde Smarty und Percy bist du auch die Sonne.
2: Okay, morgen geht die Sonne wieder auf. Morgen fährst du die Technik hier, wenn du magst. Da darfst du die Knöpfe wieder drücken. Da kannst du mein Mikro auch gerne mal ausmachen, wenn ich dann wieder eskaliere.
0: Ein Glück.
2: Hier geht's jetzt weiter gleich um 10 mit Donja und wir sagen Tschüss, bis morgen.
0: Schön ist es gewesen und schön wird's sein.
2: So.
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0: ist 10 Uhr. Wir sind Denise Potzkai
1: und Sebastian Richel. Wie können unsere Stromnetze und Bahnstrecken sicherer werden? Nach dem Anschlag in Bergheim bei Köln wird darüber diskutiert. Da ist ja ein Umspannwerk mit Drähten oder sowas Ähnlichem beschossen worden und es gab einen Kurzschluss.
0: NRW-Innenminister Reul sagt, dass nicht an jeder Stromleitung ein Polizist stehen kann. Deshalb will er, dass Firmen von Kraftwerken und Leitungen mehr Rechte bekommen, zum Beispiel für mehr Videoüberwachung oder auch eine eigene Drohnenabwehr.
1: Aus Teilen der Energiebranche kommt die Forderung, ein Backup-System für Notfälle aufzubauen. Wenn große Kraftwerke ausfallen, könnte zum Beispiel Bioenergie einspringen. Dieser Sprecher der Elektroindustrie sagt, es gebe schon Backups.
2: Es ist jetzt nicht so, dass wenn jetzt ein Betriebsmittel ausfällt, dass dann flächendeckend es zu Ausfällen kommt. Aber das lässt sich noch sicherlich weiter verbessern.
0: Im Fall in Bergheim ist der Strom auch nicht ausgefallen. Es mussten zwar einzelne Teile von Kraftwerken runtergefahren werden, das haben andere im Stromnetz aber ausgeglichen.
1: Auch in München hat es letzte Nacht wohl einen Anschlagsversuch gegeben. Ermittler vermuten, dass das Ziel wohl ein Rüstungsunternehmen war.
0: Ein Zeuge hatte gesehen, wie Unbekannte Brandsätze aus einem Auto geworfen haben, auf eine Baustelle direkt vor der Firmenzentrale des Rüstungsunternehmens. Das LKA in Bayern ermittelt.
1: Die Spritpreise haben einen neuen Höchststand erreicht. Laut dem ADAC kostet der Liter E10 im Schnitt gerade 2,21 Euro und damit mehr als im März 2022, als der Ukraine-Krieg angefangen hat.
0: Dass die Preise hochgegangen sind, hängt damit zusammen, dass der Iran und die USA sich nach mehreren Wochen Pause wieder angegriffen haben.
1: Auf Social Media regen sich gerade viele über einen Festivalveranstalter auf. Die Band Alphaville wurde vom Glücksgefühle-Festival auf dem Hockenheimring ausgeladen. Laut Veranstalter ist da kein Platz für Politik.
0: Alphaville kommen aus Münster. Sie gibt es schon seit den 80ern. Sie äußern sich immer wieder gegen Rechtsextremismus. Auf dem Festival spielen zum Beispiel auch Chiago und Zartmann.
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1: Immer wieder kann es heute regnen oder sogar gewittern, dazu teilweise sehr windig. In Gütersloh und Menden 22 Grad, in Coesfeld 23 und in Duisburg und Langenfeld 24 Grad.
0: Morgen zuerst im Münsterland und OWL nass, am Nachmittag dann auch im Rest von NRW. Die Temperaturen liegen bei 18 bis 25 Grad.
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1: Mit der A2 Dortmund Richtung Oberhausen zwischen Gladbeck-Ellinghorst und Oberhausen-Königshardt 10 Minuten plus 5 Kilometer stockend. Die 4 Olpe Richtung Aachen zwischen dem Kreuz Köln-Ost und Köln-Süd Viertelstunde mehr 6 Kilometer Stau nach einem Unfall. A31 Gronau Richtung Oberhausen zwischen Gladbeck und dem Dreieck Bottrop 20 Minuten on top, 3 Kilometer Stau. Die 40 Dortmund Richtung Duisburg zwischen dem Dreieck Bochum-West und dem Dreieck Essen-Ost 10 Minuten plus 5 Kilometer stockend. Und zum Schluss die A559 Köln-Ports Richtung Gremberg. Zwischen dem Dreieck Köln-Porz und Gremberg 10 Minuten plus 3 Kilometer Stau.
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4: Hello, guten Morgen. Es gibt eine neue Doku-Serie in der ARD Mediathek und Summertime, der hat hier approved.
5: Sehr unterhaltsam, sehr lustig und trotzdem auf irgendeine Art und Weise deep.
4: Die Doku-Serie heißt Deutschland, ich küsse dein Herz von Tassim Dogun. Wer das ist, worum es da genau geht, reden wir drüber nach drei Songs hier in 1 Live.

0: ARD-Mediathek, der könnte euch gefallen, ist von ihm hier Tahsin Dogun.
1: Ich bin Sohn einer Mutter, Internetsensation, Bestseller-Autor. Ich bin Kurde, Deutscher und stolzer Oldenburger.
2: Nach Klaas Häufer Umlauf, Dieter Bohlen und Jeremy Fragrance bin ich der viertbekannteste Sohn der Stadt.
0: Oha, Tahsin fährt in seiner neuen Doku-Serie mit seiner kurdischen Tante Zeynep durch Deutschland. Das ist nicht seine echte Tante, die ist fake. Tahsin zeigt seiner Fake-Tante dann Deutschland und dafür besuchen die beiden teilweise wirklich ungewöhnliche Orte und treffen Promis. Im Phantasialand, Leute, und ich habe mich schlapp gelacht, sitzen sie zum Beispiel mit Casey Rebel auf so einem Plastikpferd auf einem Karussell.
3: Komm, Bruder, komm, da hinten ist ein Pferd, der sieht aus wie ein Esel, komm.
4: Wie heißt dein Pferd?
3: Ich habe dem noch keinen Namen gegeben, ich habe ihn neu kennengelernt.
0: Aber, also es gibt lustige Momente, aber es wurde auch deep, als sie zusammen über ihre kurdische Identität gesprochen haben. Das Gefühl, kein Land zu haben, dafür auch gemobbt zu werden. Also wenn ihr Bock habt auf Spaß, aber auch Deepness, schaut euch die Doku-Serie an. In der ARD-Mediathek findet ihr sie. Deutschland, ich küsse dein Herz.

0: in 1 Live mit Kilimanjaro. Hollywood-Star Sydney Sweeney, die teilt ab heute aus im Kino.
1: Ich meine es ernst, wenn ich sage, ich kann dich auf jeden Fall zur größten Boxerin der Welt machen.
0: That's Why the Lady is a Champ heißt der Neustart. 1 Live Kinomann Marcel Emmel. Also, Sydney Sweeney spielt eine Boxerin.
2: Ja, genau, das macht sie und das ist auch eine wahre Geschichte. Christy Salters ist eine der ersten großen Boxerinnen der Sportwelt. Mhm. Und der Film hier ist so quasi ihr Aufstieg Anfang der 90er. Aber der Mann, den wir da gerade gehört haben, Der macht ihr später das Leben zur Hölle.
0: Wieso, wer ist das?
2: Das ist ihr Trainer und Manager, später dann auch der Ehemann. Und für den Film musst du tatsächlich mental stabil sein. Es geht später um häusliche Gewalt.
3: Der Kampf gegen Lucia Riker, der bringt eine Menge Kohle. Und das Geld werde ich brauchen, denn ich muss hier raus und ich weiß nicht, was ich machen soll. Und ich weiß nicht, wie es dazu kommen konnte, aber ich brauche Hilfe.
2: Er macht sie wirklich psychisch und körperlich komplett fertig. Es ist ziemlich übel und wirklich auch hartes Zeug zum Gucken.
0: Und dann denkt man, sie ist halt Boxerin, die kann ja doch einfach umhauen.
2: Ja, ging in diesem Fall tatsächlich dann nicht so. Aber das ist halt auch so ein Ding, du darfst jetzt keinen klassischen Sport- oder Boxfilm erwarten. Das ist ja zu Teilen auch. Also Sydney Sweeney hat auch selbst für den Film geboxt. Sie hatte keinen Stunt-Double, sie hat da irgendwie selbst ausgeteilt und eingesteckt.
4: Icing my face and my body every night.
2: Jeden Abend mussten irgendwie Schwellungen gekühlt werden, Prellungen, Gehirnerschütterungen. Ihre Knochen haben geschmerzt, die sie bis dahin auch gar nicht kannte. Aber nochmal, also wirklich der Kern des Films ist für mich wirklich dieses private Schicksal.
0: Ist die Mischung, also in dem Film, läuft das gut? Kann man das gut gucken?
2: Ich finde, es funktioniert nicht zu 100%. Mir ist es am Anfang ein bisschen zäh und hinten raus ein bisschen holprig, weil dieser Cut vom Sportfilm zu diesem privaten Drama, der ist wirklich schon hart. Aber thematisch ist das halt krass und wirklich wichtig, auch diese Story zu erzählen. Sydney Sweeney für mich schauspielerisch mal wieder richtig stark. Ich habe mir nach diesem Film vor allem jetzt erstmal die Netflix-Doku über Christy Salters auf die Watchlist gepackt, wo sie auch selbst spricht, die will ich unbedingt noch gucken, weil ihre Geschichte selbst dann einfach zu beeindruckend ist.
0: That's Why the Lady is a Champ mit Sydney Sweeney ab heute im Kino.
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Mach dein Brot und deine Butter, also hustle, geh arbeiten, mach aber auch heftig Party, sagen Tiesto und Evermax in 1 Live. Das ist ihr...

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5: Um 10:30 und los geht's mit der A4 Olpe Richtung Aachen zwischen Kreuz Köln Ost und Kreuz Köln Süd. Viertelstunde plus 6 Kilometer Stau gibt's nach einem Unfall. Dann die A31 Gronau Richtung Oberhausen zwischen Gladbeck und Dreieck Bottrop braucht ihr 20 Minuten länger, 3 Kilometer Stau wegen der Baustelle. A40 Dortmund Richtung Duisburg zwischen Bochum Wattenscheid und Dreieck Essen Ost 10 Minuten plus, 6 Kilometer stockt's. Dann die 42 Dortmund Richtung Kamp-Lintfort zwischen Gelsenkirchen Schalke und Bottrop Süd 4 Kilometer stockender Verkehr. A52 Essen Richtung Düsseldorf zwischen Essen Süd und Breitscheid, 10 Minuten länger, 6 Kilometer stockt. Und zum Schluss noch die A559 Köln-Porz Richtung Gremberg, zwischen Köln-Gremberg-Hofen und Kreuz Köln-Gremberg, 2 Kilometer Stau.
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6: Hello, wenn ihr ein neues Hobby sucht, also 1 Live-Hörer Alessandro würde sagen Boxen. Boxen, Boxen, Boxen, egal welches Geschlecht du hast. Boxen, Boxen, Boxen. Boxen ist nämlich seine absolute Leidenschaft. Warum es ihm so wichtig ist, warum es vielleicht für euch was sein könnte, hört ihr nach 2 Songs, 4 in 1 Live.

0: Ein Hobby, eine Leidenschaft zu haben, das ist ziemlich gesund. Wenn ihr keins habt und euch denkt, boah, ich hätte auch gern eins, aber irgendwie weiß ich auch nicht, der Sektor hilft. Wir stellen euch immer wieder Menschen vor, die eine Leidenschaft haben, ein Hobby haben und gucken, ob die euch vielleicht auch damit ein bisschen inspirieren können. Weil es ist wirklich so, Studien zeigen, Menschen mit Hobbys sind meist zufriedener mit ihrem Leben und einfach glücklicher. Und das wollen wir doch alles sein. Und das wünschen wir uns auch für euch. Und deswegen machen wir das hier. Eins Live-Hörer Alessandro. Der ist 25, aus Köln, und seine Leidenschaft ist Boxen.
1: Viele denken beim Boxen direkt, dass wir uns gegenseitig einfach nur, sag ich mal, auf die Fresse hauen, aber eigentlich ist das was ganz anderes. Beim Boxen braucht man extrem hohe Körperspannung, man ist dauerhaft konzentriert, die ganze Zeit. Das Beste am Boxen, meiner Meinung nach, ist, nach jedem Training gehe ich völlig kaputt nach Hause, aber gleichzeitig fühle ich mich stärker, vor allem mental. Also was viele missinterpretieren, ist einfach, dass Boxen nicht unbedingt ist, gegen jemanden zu kämpfen und diesen Kampf zu gewinnen, sondern auch, dass man gegen sich selber diesen Kampf führt und auch die Taktik hinter dem Sport verstehen kann. Ich hatte damals einen Trainer, der hat immer gesagt, Boxen ist Schach mit Körperteilen, und ich persönlich denke, das beschreibt es ziemlich gut.
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Wisst ihr, was eine Kassette ist? Könnt ihr die nicht abspielen? Diese Frau, Ellie Goulding, die bringt morgen ein neues Album raus, auch auf Kassette. Das machen Harry Styles und Taylor Swift auch. Ist so ein Sammelding.

0: Vor den Infos in 3 Minuten habe ich Ed Sheeran für euch und danach direkt einen Track von Rihanna. Viel Spaß und bis gleich.
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1: 11 Uhr mit Denise Potzkei
2: und Sebastian Riechel. Und wir starten mit einem Rekord, den es an den Tankstellen in Deutschland gibt. Noch nie war Benzin so teuer wie aktuell, selbst nicht, als der Ukraine-Krieg losgegangen ist.
1: Ein Liter Super E10 hat im Schnitt gestern 2,21 Euro gekostet. Das sagt der ADAC heute. Normales Super ist im Schnitt nochmal 5 bis 6 Cent teurer.
2: Dass die Spritpreise aktuell steigen, liegt an den USA und dem Iran. Beide Länder greifen sich nach wochenlanger Pause wieder an. Dass Sprit schon länger teuer ist, hat aber auch mit dem Niedrigwasser im Rhein zu tun. Dadurch können Schiffe weniger Benzin und Diesel transportieren.
1: Im Mai und Juni hatte die Bundesregierung ja die Steuern auf Sprit gesenkt. Dieser Tankrabatt wird aber nicht nochmal zurückkommen. Das hat Bundeskanzler Merz erst am Wochenende nochmal klargemacht.
2: Der Schutz von wichtigen Versorgungsanlagen, wie zum Beispiel Kraftwerken, ist gerade wieder ein großes Thema. Hintergrund ist der Anschlag auf ein Umspannwerk in Bergheim bei Köln.
1: Aus Politik und Wirtschaft gibt es Vorschläge dazu. NRW-Innenminister Reul zum Beispiel sagt, dass Betreiber solcher Anlagen mehr Rechte brauchen, was unter anderem bessere Videoüberwachung angeht.
2: Wer ab morgen mit der Bahn im Ruhrgebiet unterwegs ist, der sollte mehr Zeit einplanen. Ab abends kann es wieder Ausfälle und Verspätungen geben.
1: Zwischen Duisburg, Essen und Oberhausen wird gebaut. Die Arbeiten dauern bis Ende Oktober. Als Ersatz fahren viele Busse im Ruhrgebiet.
2: Der Bundesgerichtshof hat einen 30 Jahre langen Rechtsstreit zwischen der Band Kraftwerk und einem Hip-Hop-Produzenten zum Teil geklärt. Laut dem Urteil ist es okay, dass der Produzent 2 Sekunden aus einem Kraftwerk-Song für einen Mix übernommen hat.
1: Seit 2021 sind solche kurzen Samplings erlaubt. Offen ist, ob Kraftwerk Schadensersatz für die Zeit davor bekommt.
2: Jetzt geht's um Tennis und die US Open in New York. Bei dem Tennisturnier gibt's gerade Ärger mit Influencern. Die Veranstalter haben dieses Jahr besonders viele Karten an sie vergeben. Viele klassische Tennisfans kritisieren aber, dass der Sport unwichtiger wird und es nur noch um Selbstdarstellung geht.
1: Ein Spiel musste unterbrochen werden, weil Influencer auf der Tribüne einen Clip für TikTok gedreht haben. Das Ringlicht hat die Spieler geblendet.
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2: Heute die meiste Zeit dicht bewölkt und es kann ab und zu regnen. Dazu in Bad Münstereifel und Nümbrecht 21 Grad, in Höxter 22 und in Meerbusch und Heinsbeck bis 24 Grad.
1: Morgen überall eher regnerisch. Geht morgens im Münsterland und OWL los und zieht dann weiter durch. Dazu gibt es auch stürmische Böen bei 18 bis 25 Grad. Am Samstag dann wieder etwas Sonne und nur selten Schauer.
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2: Mit der A4 Aachen Richtung Köln zwischen dem Kreuz Köln-West und Klettenberg 10 Minuten plus 5 Kilometer stockend. Die 4 Olpe Richtung Aachen zwischen dem Kreuz Köln-Ost und Köln-Süd 20 Minuten on top, 6 Kilometer Stau nach einem Unfall. Die A31 Gronau Richtung Oberhausen zwischen Gladbeck und dem Dreieck Bottrop 10 Minuten on top, 3 Kilometer Stau an der Baustelle. Dann die 43 Recklinghausen Richtung Münster, die ist zwischen Dülmen Nord und Nordhulm nach einem Unfall gesperrt. Davor haben wir aktuell 2 Kilometer Stau. Und zum Schluss die A559 Köln-Porz Richtung Gremberg zwischen Köln-Gremberg-Hofen und dem Kreuz Köln-Gremberg 2 Kilometer Stau.
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3: Hi, wenn ihr im Sommer jemanden kennengelernt habt und dachtet, boah, das ist die große Liebe, aber leider hat er gelogen und das ist jetzt alles kaputt gegangen mit dem meteorologischen Herbstanfang. Also es war quasi eine Sommerromanze, die auch noch nicht so geil geendet ist. Dann ist das euer Song. Calvin Harris mit Summer.

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das Finanzamt euch schreibt, dann werdet ihr die Briefe ab sofort besser raffen. Das ist für mich die Good News der Woche, wirklich. Die Steuerverwaltung hat ihre Textbausteine in einfache Sprache umformuliert, zusammen mit Wissenschaftlern. Zumindest 730 Textbausteine. Ich habe ein Beispiel für euch, Leute. Aus gemäß Paragraph 149, 150 AO in Verbindung mit Paragraph 25 Absatz 3 ESTG ergibt sich für Sie eine Verpflichtung zur Abgabe der Einkommensteuererklärung. Daraus haben Sie gemacht, Sie sind verpflichtet, eine Einkommensteuererklärung abzugeben. Also ich finde, das macht es schon viel, viel besser. Wenn ihr diese Einkommensteuererklärung selber auch noch einfacher machen würdet, dann gebe ich euch 5 von 5

0: Hier ist Science Live, 11.20 Uhr haben wir's. Menschen, die koksabhängig waren, die erzählen euch, wie scheiße schwer es ist, von der Droge wegzukommen, so wie Anna.
1: Clean sein reicht nicht. Ihr müsst euch ein Leben aufbauen, aus dem ihr nicht mehr flüchten wollt.
0: Anna kennt ihr vielleicht von Social Media als Naniana. Sie erzählte auch, wie sie den Entzug geschafft hat.
1: Dazu gehört Struktur, ein Passion finden, soziale Kontakte pflegen, die Kontakt zu dir selber pflegen. Ich sag mal so, clean werden ist nicht das Ding, clean zu bleiben ist das Ding. Das ist das Harte. Und damit klarzukommen, was man in der Zeit eigentlich alles verbockt hat und sich selber zu verzeihen, das ist das Harte.
0: Die ganze Woche sprechen wir mit Menschen, die ihre Kokainsucht überwunden haben. Es ist nämlich so, unsere aktuelle 1Live-Recherche, die zeigt, dass mittlerweile viel mehr junge Leute koksen. Bei den 18- bis 25-Jährigen sind es dreimal so viele wie noch 2015. Auch Jonas, der war auch abhängig. Er ist wie Anna Influencer. Sein Account heißt jonas.reimann.n. Und da redet er auch ganz offen über seine Sucht und wie es ihm geht.
2: Ich denke hier und da natürlich auch noch an

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5: Kurz nach 11:30 und los geht's mit der A4 Aachen Richtung Köln. Zwischen Kreuz Köln-West und Eiffeltor 10 Minuten plus 6 Kilometer stockt's. A4 Olpe Richtung Aachen. Zwischen Kreuz Köln-Ost und Kreuz Köln-Süd Viertelstunde länger 6 Kilometer Stau wegen Bergungsarbeiten. Die A43 Recklinghausen Richtung Münster ist zwischen Dülmen-Nord und Nottuln nach einem Unfall gesperrt. Aktuell gibt's da 2 Kilometer Stau. Dann die A52 Düsseldorf Richtung Essen. Zwischen Kreuz Düsseldorf-Nord und Tiefenbruch 10 Minuten länger als sonst 2 Kilometer Stau. A57 Nimwegen Richtung Köln. Zwischen Krefeld-Gartenstadt und Kreuz Meerbusch, 4 Kilometer stockender Verkehr. Und zum Schluss noch die A559 Köln-Porz Richtung Gremberg. Zwischen Köln-Gremberg-Hofen und Kreuz Köln-Gremberg 10 Minuten länger als sonst. Da gibt es 2 Kilometer Stau.
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6: Hello, dass Künstlerinnen sich auch mal politisch äußern, das kennen wir ja von Iki Mel, Thiago und Co. Jetzt hat das Glücksgefühle Festival gesagt, Leute, sowas wollen wir nicht. Die haben sogar eine Band deswegen ausgeladen. Und das hat ziemlich viele Leute aufgeregt, auch Stars. Reden wir drüber in 6 Minuten.

0: Leute, wird Zartmann wegen diesem Satz hier auch noch vom Glücksgefühle-Festival ausgeladen?
1: Fick die AfD, ist mir ganz wichtig zu sagen.
0: Oder was ist mit Thiago Materia? Politische Statements auf Festival, das kennen wir ja. Das Thema geht gerade mega viral, weil das Glücksgefühle-Festival, das heute am Hockenring startet, da gibt es nämlich folgenden Fall. Die haben eine Band ausgeladen, weil sie nicht wollen, dass sich diese Band politisch äußert. Claudi Franzen aus dem 1Live-Pop-Team, das ist ziemlich ungewöhnlich, oder?
2: Das kommt ziemlich ungewöhnlich, ja. Und ganz viele sind der Meinung, das geht gar nicht. Also eine Band auszuladen mit dem Argument, sorry, wir wollen keine politischen Statements auf der Bühne. Absolut unmöglich, sagt zum Beispiel Campino von den Toten Hosen.
3: Letztendlich ist es so, dass wir das schon extrem fragwürdig finden und auch absurd, jemanden auszuladen, der sich gegen die AfD äußert oder gegen Trump oder wie auch immer.
2: Der hatte die Band Alpha Will, um die es geht, gestern sogar dabei beim Toten Hosen Konzert in Münster.
3: Und sie sind so viel Millionen mal größer als dieses beschissene Piss-Festival. Hier ist Marion Gott von Alpha Will.
2: Da war was los, sag ich dir.
0: Aber guck mal. Man kann ja, also eine Band ausschließen von einem Festival, aber gleichzeitig darf Zartmann zum Beispiel beim Bambi sich politisch äußern, das ist doch irgendwie ein bisschen strange, oder?
2: Das finde ich auch strange, genau. Also vor allem, weil die Band sich zuletzt wirklich auch deutlich gegen rechtsradikale Tendenzen gestellt hat und für Freiheit und Demokratie. Auch David Guetta hat schon mit Alpha Will gearbeitet und der ist dieses Wochenende zum Beispiel Headliner beim Glücksgefühle.
0: Hat der was gesagt?
2: Der hat bisher, also ich sehe noch relativ wenig so von den Artists wirklich, die da auftreten am Wochenende. Das Festival kann ja jetzt auch nicht einfach alle Artists ausladen, die sich jemals politisch geäußert haben, oder?
0: Falls ihr Tickets habt fürs Glücksgefühle-Festival am Wochenende, dann schreibt uns gerne mal über die 1Live-App. Ich würde mich interessieren, was eure Meinung ist.

0: viele berühmte Stars, die kommen aus der Bronx. Cardi B, Lindsay Lohan, Calvin Klein. Ey, nicht nur du, J-Lo.
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0: unfassbar traurig. Love, Save My Love for Somebody Else von Kygo. Das heißt, man hat wirklich jetzt verstanden, diese Liebe, diese Beziehung, die ist eigentlich für den Arsch, wenn ich das so sagen darf. Und ich muss jetzt weiterziehen und ich habe es endlich gerafft. Und es startet was Neues. Also in dem Sinne auch wieder was Positives. Will.i.am und Britney Spears habe ich für euch mit Scream and Shout in 2 Minuten hier in 1 Live.
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0: Um 12 Uhr mit Denise Potzkei
1: und Benjamin Paris. Los geht es mit Alkohol, der für viele ja irgendwie zu Party und zum Feiern dazugehört. Bei Jugendlichen ist Alkohol aber nicht mehr so gefragt wie noch vor Jahren, zeigt eine neue Studie.
0: Dazu wurden Jugendliche gefragt, ob sie im letzten Monat Alkohol getrunken haben. Rund 30% haben gesagt, yes, habe getrunken. Vor 25 Jahren waren es noch doppelt so viele.
1: Auch haben weniger Jugendliche überhaupt schon mal Alkohol probiert. Jetzt sind es rund 60%. Vor 25 Jahren waren es fast alle. Auch junge Erwachsene trinken weniger.
0: Festgestellt wurde aber auch, dass wenn getrunken wird, es auch öfter einen Vollrausch gibt. 15% der Jugendlichen sagen, dass sie im letzten Monat richtig besoffen waren. Das ist in den letzten Jahren quasi gleich geblieben.
1: Für den Drogenbeauftragten der Bundesregierung ist das alles trotzdem eine gute Entwicklung. Grund zur Entwarnung gibt es für ihn aber nicht, weil wer jung anfängt, viel zu trinken, der bleibt auch oft lange dabei.
0: In München hat es wohl einen Anschlagsversuch gegeben, vermutlich gegen eine Rüstungsfirma. Zwei Verdächtige wurden festgenommen, eine Frau und ein Mann aus Bulgarien.
1: Sie sollen aus einem Auto Brandsätze geworfen haben auf eine Baustelle vor der Rüstungsfirma. Ein Zeuge hatte das gesehen und direkt die Polizei alarmiert.
0: Die Spritpreise haben einen neuen Höchststand erreicht. Laut dem ADAC kostet der Liter E10 im Schnitt gerade 2,21 Euro und damit mehr als im März 2022, als der Ukraine-Krieg angefangen hat.
1: Dass die Preise hochgegangen sind, hängt damit zusammen, dass der Iran und die USA sich nach mehreren Wochen Pause jetzt wieder angegriffen haben.
0: Die Weltwetterorganisation warnt, dass das Wetterphänomen El Niño in diesem Jahr besonders stark ausfallen wird. Die Experten erwarten den Höhepunkt zum Ende des Jahres.
1: El Niño ist eine natürliche Veränderung von Wind- und Meeresströmungen im Pazifik. Sie tritt alle paar Jahre auf und führt auf der ganzen Welt zu mehr Extremwetter.
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0: Heute kann es immer wieder regnen oder gewittern. Dazu wird es teilweise sehr windig. In Waldbrüll und Detmold 21 Grad, Bocholt und Lünen kommen auf 23 und Grevenbruch auf höchstens 24 Grad.
1: Morgen zuerst im Münsterland und in OWL nass, am Nachmittag dann auch im Rest von NRW. Die Temperaturen liegen dann bei 18 bis 25 Grad.
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0: Geht los mit der A4 Aachen Richtung Köln zwischen Kreuzköln-West und Klettenberg. 4 Kilometer stockend. Dann die A4 Olpe nach Aachen zwischen Kreuzköln-Ost und Kreuzköln-Süd. 10 Minuten länger als sonst. 6 Kilometer stockt wegen Bergungsarbeiten. Die A43 Recklinghausen Richtung Münster ist zwischen Dülmen-Nord und Nottuln nach einem Unfall gesperrt. Aktuell da 2 Kilometer Stau. Dann die 57 Nimwegen Richtung Köln zwischen Mörskapellen und Kreuz-Meerbusch. 1/4 Stunde länger. 7 Kilometer stockend. Und zum Schluss noch A559 Köln-Porz Richtung Köln-Gremberg. Zwischen Köln-Gremberg-Hofen und Kreuz-Köln-Gremberg 10 Minuten länger, 2 Kilometer Stau.
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3: Hier ist Donja Farahani. Hi, es ist ein Albtraum. Jemand installiert heimlich eine Kamera im Bad, filmt mich jahrelang und lädt es auf Pornoseiten hoch. Oh mein Gott, das ist wirklich Pia aus Köln passiert. Wie es rausgekommen ist und ihre ganze Geschichte hört ihr in 9 Minuten in 1 Live.
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0: gefilmt werden und dann lädt er das auch noch im Internet hoch.
1: Ein Kumpel von mir aus dem Freundeskreis, der hat mich halt heimlich im Bad gefilmt, in mehreren Urlauben, also über zwei Jahre war das. Ja, bei allem, was man sich so vorstellen kann im Bad, was man da so macht halt, ne? Aufs Klo gehen, im Zweifel hat man seine Tage und wechselt sein Tampon. Ja, und das hat er dann eben bei YouPorn online gestellt. Ja, das war ein Schock.
0: Das ist Pia aus Köln passiert. Jahrelang ist sie mit dem in den Urlaub gefahren und hat nichts geahnt, bis eine Freundin von Pia sich privat einen Porno angucken wollte.
1: Und dann sah sie irgendwie so ein Bildchen und drüber stand ein Vorname eben und dann irgendwie Hot Teacher Shower. Und dann sagt die so, Moment mal, das... Hä, Teacher? Und dann sieht das auch noch so aus wie hier meine Freundin XY, geht da drauf und sagt, ach du Scheiße, das ist die.
0: Pia ist direkt zur Polizei gegangen, um den Typen anzuzeigen. Der wurde dann auch verurteilt. Seine Strafe war, Pia sagt, super mild, weil er halt nicht vorbestraft war.
1: Also ich habe ihm verziehen, aber ich habe ihm auch gesagt, ich möchte nie wieder Kontakt mit dir haben und das hatte ich auch nicht. Also das will ich auch heute nicht, aber trotzdem, wie gesagt, ich habe ihm die Reue abgenommen und er hat so gut, wie man kann, dann irgendwie reagiert in dem Moment. Und dann habe ich es einfach so gefühlt nach dem Prozess. Also nachdem ich mit ihm noch mal einmal dann kurz gesprochen hatte, war es für mich, was die Sache angeht, okay, ich konnte dann damit abschließen. Wie gesagt, was die andere Sache angeht, das Strafmaß, das macht mich zum Beispiel bis heute wütend.
0: Er hat nämlich 90 Tagessätze bekommen, also eine Geldstrafe. Er gilt jetzt auch weiterhin nicht als vorbestraft und das findet Pia richtig, richtig schlimm. Wir wollen uns den Fall noch ein bisschen genauer angucken und auch schauen, was ihr machen könnt, wenn euch jemand heimlich filmt und das dann irgendwo hochlädt. Hört ihr in einer Stunde hier in 1Live.

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1: Guck mal, jetzt kriegst du Leckerchen. 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
2: Hallo Flo. 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

0: Habt ihr das getrunken? Das Trendgetränk des Sommers. Hong Kong Iced Tea. TikToker It's About Max erklärt es kurz.
1: In China mixt man sich Sprite mit schwarzem Tee und daraus entsteht angeblich der leckerste Eistee.
0: Okay, ich liebe Schwarztee. Mit Sprite klingt ein bisschen eklig, aber ich bin offen. Eins Live-Kollege Tobi Bülle, du hast es dabei. Zeig mir.
2: Ich habe alle Zutaten schon zusammengemischt. Es sind ja auch nicht so viele gewesen, ne? Also schwarzer Tee, ne? English Breakfast und ein bisschen Sprite. Ich mache das jetzt mal auf. Es ist in der Flasche.
0: Moment, Leute, ihr müsst euch das so sehen. Ich dachte, der kocht schwarzen Tee und danach nimmt der Sprite und mischt das zusammen. Nein, er hat einfach eine Sprite-Flasche genommen und da einen Teebeutel reingepumpt.
2: Das fliegt mir völlig um die Ohren.
0: Wie lange zieht dieser
2: 20 Minuten
0: Teebeutel.
2: War das jetzt da drin. Ich will das gerade aufmachen, aber siehst du, diese Kohlensäure schäumt total nach oben.
0: Bist du sicher, dass man das so macht?
2: Ja, ganz sicher. Das ist alles online. Der ganze Hack ist online. Aber ich glaube, wenn ich das jetzt aufmache, ist das Studio gleich voll mit Sprite.
0: Ja, wie soll ich das jetzt probieren?
2: Ja, das ist jetzt eine gute Frage. Sag mal, wie es aussieht erstmal in der Flasche.
0: Es sieht aus wie Urin, wenn ich jetzt Ist das wirklich so gelblich?
2: Ja.
0: Was ist wahrscheinlich von dem Schwarztee, der dann das Weiße so gelblich macht?
2: Ja, ja.
0: Okay, ich gebe dir einen Song und
2: dann...
0: Go, Freestyler.
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0: Hong Kong Ice Tea. Das soll das Sommergetränk des Jahres sein. Wir haben ja meteorologisch gesehen jetzt Herbst, deswegen ist es eigentlich Zeit, dass wir das jetzt auch mal trinken.
1: Ja.
0: Tobi Böhle hat das vorbereitet, konnte aber gerade diese Flasche nicht öffnen. Es ist nämlich eine ganz normale Sprite-Flasche und da hat er einfach so random einen Teebeutel Schwarztee.
1: Zwei Teebeutel Schwarztee
0: reingemacht. Dadurch hat sich das Getränk in eine Art Pipi-Farbe gefärbt.
1: Sagst du, und es ist Apfelsaft quasi die Farbe.
0: Und er konnte das aber auch nicht öffnen wegen der Kohlensäure. Jetzt hat er es geschafft und sogar in einen Becher gekippt,
1: ja,
0: oder?
1: Ich habe es aus dem Fenster gehalten beim Öffnen, weil die Flasche mir um die Ohren geflogen ist. Aber jetzt haben wir es im Becher und ich würde sagen, Donja.
0: Ja, ich gönn mir.
1: Du gönnst dir jetzt.
0: Ich
1: probier mal.
0: Ich liebe Schwarztee.
1: Ja. So.
0: Ja.
1: Und wie ist es?
0: Ich finde, es schmeckt einfach nur nach Sprite.
1: Aber da waren 20 Minuten lang war da Tee drin. Das schmeckt man doch raus,
0: schmeckt
1: oder?
0: Schmeckt nicht raus.
1: Nehmen wir einmal her. Moment. Doch, ein bisschen.
0: Ja, ich muss zugeben, ich bin jetzt nicht so die Sprite drin.
1: Also sonst hat sich ja nur die Farbe verändert. Das kann ja nicht sein.
0: Also ich.
1: Na gut.
0: Aber es ist erfrischend.
1: Und es ist Tein drin, also quasi Koffein. Also wird man auch wach davon. So. Ja.
0: Okay, kann man machen, aber

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1: Gleich 12:30 und das sind gerade die längsten Staus. A4 Aachen Richtung Köln zwischen Frechen-Nord und Köln-Eifeltor 10 Minuten plus, 4 Kilometer stockend. A4 Olpe Richtung Köln zwischen Reichshof, Bergneustadt und Bielstein 10 Minuten plus, 3 Kilometer. Dann nochmal die 4 Olpe Richtung Aachen zwischen Kreuz-Köln-Ost und Kreuz-Köln-Süd 3 Kilometer stockender Verkehr. Weiter geht's mit der 42 Dortmund Richtung Kamp-Lindfort zwischen Herne-Baukau und Herne-Krange 10 Minuten plus, 2 Kilometer Stau. Die A43 Recklinghausen Richtung Münster ist zwischen Dülmen-Nord und Nottul nach dem Unfall gesperrt. Dann die A46 Wuppertal Richtung Düsseldorf zwischen Wuppertal-Katernberg und Hahn-Ost 20 Minuten extra, 6 Kilometer Stau. A57 Köln Richtung Krefeld zwischen Burwardt und Krefeld-Oppum 3 Kilometer stockender Verkehr. Und zum Schluss nochmal die 57 Nimwegen Richtung Köln zwischen Mörskapellen und Kreuz-Meerbusch dauert 10 Minuten länger, 4 Kilometer stockt.
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2: Hello Leute, Sommergetränk des Jahres hatten wir jetzt gerade. Hongkong Eistee, also einfach eine Sprite und dann 2 Teebeutel Schwarztee da rein, 20 Minuten warten, trinken. Ja, ich glaube, ich würde ihn ein bisschen länger ziehen lassen und dann am Ende der Sendung nochmal gucken. Für mich aber auf jeden Fall einer der Sommersongs des Jahres, der hier.
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0: Wenn ich das Gefühl habe, jemand kokst so viel und schmeißt sein Leben irgendwie weg, dann würde ich die Person am liebsten schütteln und sagen, lass das, das ist so schade, warum machst du das? Und dann würde ich wahrscheinlich weinen. Das ist die Reaktion eines Nicht-Profis. Und jetzt hört ihr die Reaktion von einem Profi. Jacqueline ist Ärztin in einer Psychiatrie in Essen. Sie hat jeden Tag mit Menschen zu tun, die von Kokain abhängig sind. Und die Person schütteln, das bringt nichts, sagt sie.
1: Das Gespräch beginnt dann in der Regel auch nicht mit, ich habe gesehen, du konsumierst total viel, das finde ich schlimm. Sondern eher, okay, mir ist das aufgefallen. Kannst du mir vielleicht sagen, warum das so ist? Ne? Oder ist dir das auch schon aufgefallen? Manchen Leuten fällt das vielleicht auch gar nicht auf, je nach Umfeld auch.
0: Sie kommt dann ins Gespräch mit diesen Menschen und sie sagt, sie macht das eher sachlich, so ganz ohne Vorwürfe.
1: Ich glaube, das Wichtige ist immer, sag ich mal, neugierig nachfragen und ehrlich interessiert an den Menschen sein und fragen, warum konsumiert wird, ne? Und was der Hintergrund ist. Gibt es da irgendwelche emotionalen Dinge? Gibt es Dinge aus der Vergangenheit, die irgendwie damit bearbeitet werden? Gibt es vielleicht psychische Erkrankungen, die damit vermeintlich, sag ich mal, mediziert werden mit dem Konsum?
0: Jacqueline hat jeden Tag mit den möglichen Folgen vom Koksen zu tun. Herz-Kreislauf-Erkrankungen, Krämpfe, kaputte Nasen und so weiter. Und darauf versucht sie auch, ihre Patienten aufmerksam zu machen. Also vielmehr das zu machen, als sie irgendwie zu blamen.
1: Ich glaube, es ist einfach wichtig, darüber aufzuklären. Und grundsätzlich sind wir in der Suchtmedizin nicht der Meinung, dass wir Menschen irgendwie bevormunden möchten und sagen möchten, dass niemand mehr überhaupt irgendwie konsumieren sollte, sondern es gibt halt Krankheiten, die daraus erwachsen können, die auch immer mehr werden, die wir behandeln wollen und dürfen. Und da ist es einfach wichtig, irgendwie, dass ich transparent damit umgehe.
0: Das versuchen wir diese Woche auch, euch ein bisschen was mitzugeben, weil unsere aktuelle 1Live-Datenanalyse, die hat ja gezeigt, dass vor allem junge Leute öfter koksen. Im Vergleich zu 2015 sind es 3-mal so viele bei den 18- bis 25-Jährigen. Und deshalb, also wenn ihr oder jemand, der euch wichtig ist, konsumiert, es gibt Hilfe, so wie bei Jacqueline in der Klinik in Essen. Es gibt Beratungen und es gibt auch Beratungen für Freunde und Angehörige von Abhängigen. Wir haben euch da eine ganze Reihe von Angeboten auf 1Live.de verlinkt.

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0: Bis vor dem Jahr kannte meine Oma Ed Sheeran nicht. Und jetzt ist sie so richtig Fan. Also die hört sogar jetzt andere Songs von dem. Der hatte ja einen Song, da singt er, oder was heißt er hatte? Er hat einen Song, da singt er ein paar Wörter auf Persisch. Den Song spiele ich euch auch gleich. Unter anderem das Wort Azizam. Das heißt Schatz und so nennt meine Oma mich auch. Also sie sagt dann Donja, Azizam, Chibiam, Chibialam, was hat Bukhuri? So nach dem Motto, also Donja, Schatz, was soll ich dir bringen zum Essen? Ich weiß nicht, meine Oma will immer mir Essen geben. Deswegen ist das so ihr Satz. In 2 Minuten habe ich Ed Sheeran für euch mit dem Song Azizam. Ich sag mal so, meine Oma, die sagt zu ihm Ed Sheeran.
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0: um 13 Uhr mit Denise Potzkai
1: und Benjamin Paris. Autos ohne Fahrer, das klingt für viele ja eher noch nach Science Fiction. In London sind seit heute aber Robotaxis unterwegs. Sie werden unter anderem von Uber angeboten und sollen irgendwann Standard werden.
0: Noch sind bei den Robotaxis Fahrer hinterm Steuer, aus Sicherheitsgründen. Fahren sollen die Autos aber schon alleine. Wer ein Uber in London bucht, kann so ein Robotaxi zugeteilt bekommen.
1: London ist nicht die erste Stadt in Europa. Robotaxis gibt es seit April auch schon in Zagreb in Kroatien. Aber auch da sind noch Backup-Fahrer dabei.
0: Für komplett autonomes Fahren braucht es in Großbritannien noch Genehmigungen. Die liegen noch nicht vor. Wenn die da sind, sollen die Taxis komplett alleine fahren.
1: Das gibt's tatsächlich auch schon, und zwar in den USA. Da sind unter anderem in San Francisco und Los Angeles komplett fahrerlose Taxis unterwegs von einer Google-Tochterfirma.
0: In Deutschland gibt's auch erste Projekte für autonomes Fahren, und die Regierung gibt dafür jetzt auch Geld, um vor allem den Nahverkehr damit zu verbessern.
1: In Bonn haben letzte Nacht mehrere Vermummte ein Gebäude mit roter Farbe beschmiert. Laut der Polizei wurden Antikriegsparolen auf die Fassade gesprüht.
0: Das Gebäude gehört einer Organisation für europäische Rüstungsprojekte. In Bonn hatten sich letzte Woche schon Demonstrierende auf dem Gelände von Rheinmetall festgeklebt.
1: In Deutschland ist Alkohol bei Jugendlichen nicht mehr ganz so gefragt wie früher. Laut einer Befragung vom Bundesgesundheitsinstitut haben etwa 30% der 12- bis 17-Jährigen im letzten Monat Alkohol getrunken. Vor 25 Jahren waren es noch doppelt so viele.
0: Für Lufthansa-Kunden gibt es eine Änderung am Frankfurter Flughafen. Wer die Bahnfahrt dahin und den Flug über die Lufthansa zusammengebucht hat, konnte bisher direkt am Fernbahnhof sein Gepäck einchecken. Das spart die Lufthansa ab Ende Oktober ein.
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1: Heute ist es die meiste Zeit dicht bewölkt und es kann ab und zu auch regnen. Dazu gibt es in Attendorn 20 Grad, in Coesfeld und Aachen 23 und in Essen und Hürth 24 Grad.
0: Morgen überall eher regnerisch, geht morgens im Münsterland und OWL los und zieht dann weiter durch. Dazu gibt es auch stürmische Böen bei 18 bis 25 Grad und am Samstag dann wieder etwas Sonne und nur selten Schauer.
1: Gerade 50 Kilometer Stau insgesamt, hier braucht ihr die meiste Geduld. A4 Aachen Richtung Köln zwischen Frechen-Nord und Köln-Klettenberg etwa 10 Minuten länger, 5 Kilometer stockend. Die A43 Recklinghausen Richtung Münster ist zwischen Dülmen-Nord und Nottuln nach einem Unfall gesperrt. A45 Hagen Richtung Dortmund zwischen Kreuzhagen und Westhofener Kreuz 10 Minuten länger, 4 Kilometer. A46 Wuppertal-Düsseldorf zwischen Wuppertal-Faresbeck und Hahn-Ost Viertelstunde länger, 3 Kilometer nach einem Unfall. Und A57 Nimbegen Richtung Köln zwischen Mörskapellen und Kreuz-Meerbusch 8 Kilometer Stau, 20 Minuten plus.
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3: Hello Leute, es ist ja so, oft singen Männer über Autos, schöne Frauen und Geld verprassen. Nicht Somber. Er hat einen Song geschrieben über das Gefühl, mit dem eigenen Körper nicht zufrieden zu sein, sich für den eigenen Körper zu schämen und deswegen teilweise auch Angst zu haben, sich mit jemand anderem intim zu zeigen. My Body Isn't Ready von Somber habe ich direkt nach Sabrina Carpenter für euch hier in 1 Live.
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0: Es ist ein absoluter Albtraum. Jemand filmt dich heimlich und lädt dann das auf einer Pornoseite hoch, ohne dich zu fragen. Ist Pia aus Köln wirklich so passiert?
1: Der hat mich halt heimlich im Bad gefilmt, in mehreren Urlauben. Also bei allem, was man sich so vorstellen kann im Bad, was man da so macht halt. Ne? Aufs Klo gehen, duschen, im Spiegel angucken, eincremen. Im Zweifel hat man seine Tage und wechselt sein Tampon.
0: Das ist wirklich auch nur durch Zufall aufgefallen. Eine Freundin wollte sich in Porno reinziehen und hat dann sie in einem Vorschaubild gesehen. Und so ist das überhaupt erst rausgekommen. Sonst hätte sie auch nie davon erfahren. Was ihr machen könnt, wenn euch sowas passiert, hört ihr in 5 Minuten hier in 1Live.

0: Was Pia erlebt hat, ist wirklich ein Albtraum. Sie wurde von einem Kumpel unter der Dusche und auf der Toilette heimlich gefilmt. Und diese Aufnahmen sind dann irgendwann auf Pornoseiten im Internet aufgetaucht. Pia hat den Typen angezeigt, der wurde verurteilt. Als Live-Reporterin Rebecca Zöller. Das ist, denke ich mal, so das Erste, was ich mache, oder? Ich sehe das und dann zeige ich an.
1: Genau, aber erstmal, und das ist ganz wichtig, alles abspeichern, was du so findest.
0: Bevor du
1: zur Polizei gehst. Link, Plattform, Accountname, Datum, Uhrzeit. Am besten alles screenshotten, abfotografieren, weil wir wissen, das Internet ist super schnelllebig und das kann alles ganz schnell wieder offline sein. Dann eben direkt auf der Seite melden und dann die Anzeige erstatten. Und das geht im Sektor tatsächlich sogar auch online.
0: Jetzt hat Pia das ja nur durch Zufall rausgekriegt, dass Videos von ihr auf YouPorn sind, weil eine Freundin das zufällig irgendwie gesehen hatte. Ich wüsste ja jetzt nicht, ob es was von mir gibt.
1: Ja, also man kann versuchen, das rauszufinden. Ich habe das gestern auch mal gemacht, also über den eigenen Klarnamen, ne? Mhm. Wenn jemand wirklich so blöd war, die Sachen von dir mit deinem Namen hochzuladen. Oder aber auch über die Rückwärtsbildersuche. Das gibt es bei Google oder auch so einer Seite, die nennt sich PimEyes. Da lädst du ein Bild hoch und die Suchmaschine checkt quasi, ob das irgendwo anders auch so auftaucht. Problem dabei, da sind nur die frei zugänglichen Teile im Netz erkennbar. Ne? Also die durchsuchen nicht Handys oder Cloud oder auch Bezahlschranken oder Seiten, und das sind oft Pornoseiten, die Suchmaschinen tatsächlich aussperren.
0: Es ist ja auch irgendwie auch gruselig, weil man weiß ja nicht, was da gefilmt wurde, wenn das heimlich war und auch, oder ich meine, das ist ja das eine, heimlich gefilmt zu werden, oder auch wenn es ein Deepfake ist, ne, von einem, das gruselt, auch das weiß man ja nicht.
1: Ja, und deshalb ist es halt auch super wichtig, sich direkt bei der Polizei zu melden, wenn man jetzt wirklich so konkrete Anhaltspunkte hat, ne, wenn man wirklich Indizien hat, dass da doch was sein könnte, auch wenn ich jetzt selbst die Videos noch nicht gefunden habe, aber vielleicht habe ich schon mal eine Kamera entdeckt, dann auf jeden Fall direkt zur Polizei gehen, weil die haben natürlich nochmal andere Optionen, danach dann auch zu suchen. Und bei Deepfakes, das ist, to be honest, nochmal ein ganz anderes Thema. Ne? Ich habe da mit dem LKA gesprochen und da gibt es tatsächlich einfach auch noch gesetzliche Lücken. Ne? Also sexualisierte Deepfakes, die sind einfach aktuell noch nicht pauschal als Straftat im Gesetz verankert.
0: Eine Sache finde ich schon mal sehr gut, dass man darüber spricht. Danke auch an Pia, dass sie mit uns darüber gesprochen hat. Weil oft ist es ja so, als Betroffener schämt man sich und die Scham muss die Seite wechseln. Also es ist nicht unsere Schuld, wenn jemand sowas mit uns macht. Wir müssen uns damit nicht verstecken. Die Typen, die sowas machen, die sollen sich verstecken.

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10: Halb 2 ist es und los geht's mit der A1 Köln Richtung Euskirchen. Zwischen Hürtenkreuz Bliesheim 6 Kilometer stockender Verkehr. Dann die A4 Aachen nach Köln. Zwischen Brechen Nord und Köln Glettenberg 10 Minuten länger als sonst. 5 Kilometer stockt's. A31 Gronau Richtung Oberhausen. Zwischen Gladbeck und Dreieck Bottrop dauert's eine Viertelstunde länger. 3 Kilometer Stau. A33 Brilon Richtung Bielefeld. Zwischen Paderborn Sennelager und Stupenbrock Senne 10 Minuten plus 3 Kilometer Stau. Die A43 Recklinghausen Richtung Münster ist zwischen Dülmen Nord und Nordhull nach einem Unfall gesperrt. A45 Hagen nach Dortmund zwischen Kreuzhagen und Westhof Nordkreuz 10 Minuten plus 4 Kilometer stockt. Und zum Schluss noch die 46 Düsseldorf Richtung Wuppertal zwischen Wuppertal, Faresbeck und Oberbarmen 5 Kilometer stockend.
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11: Hello, er wird schon mal mit Felix Lobrecht verwechselt. Felix stört das überhaupt nicht, er feiert ihn sogar. Es geht um Comedian Jerry Wiesen. Manche finden ihn ein bisschen assi. Wir finden ihn eigentlich ganz lustig. Ein Ausschnitt aus seinem Programm habe ich in 5 Minuten.

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1: Man kann schon sagen, sein Humor in drei Worten: auf die Fresse. Comedian Jerry Wiesen, der kommt aus Köln, ist 28 Jahre alt. Viele von euch, ihr feiert den.
2: Mega lustig.
3: Ja, super witzig. Hab ich abgefeiert.
4: War sehr, sehr lustig. Also er hat auf jeden Fall sehr gut Gas gegeben, ja.
5: Fand Jerry auch sehr lustig. War sehr unerwartet, aber da kam ich auch nicht mehr aus dem Lachen raus.
1: Manche Leute sind bei Jerry Wiesen aber auch skeptisch, weil er haut einfach alles so raus, was er denkt.
6: Ich mache jetzt seit 7 Monaten Stand-Up-Comedy und ich habe leider jetzt schon so ein bisschen den Ruf, dass ich auf der Bühne immer nur total asoziale Scheiße erzähle. Ne? Und ich wollte heute so eine Gelegenheit bei so einer Aufzeichnung mal nutzen, um damit ein bisschen aufzuräumen und wollte auch mal ein schönes, cleanes Set spielen. Und deswegen dachte ich, ich starte mal ein bisschen mit Crowdwork rein, ein bisschen mit dem Publikum reden. Das habe ich so nämlich noch nie gemacht und ich glaube, das macht mir extrem viel Bock. Du hier hinten, mein Lieber, wie heißt du?
7: Mats.
6: Mats. Kein Bock mehr. Erzähl ich lieber wieder asoziale Scheiße was, ja? Ich bin jetzt seit 7 Monaten Comedian. Meine Lehrer haben zu mir immer gesagt, ich soll doch studieren gehen und selber Lehrer werden. Und früher in der Schule habe ich nie gepeilt, warum die das sagen. Aber jetzt bin ich erwachsen und langsam weiß ich warum. Weil die einfach gar keinen Plan vom Leben haben, die hässlichen Mist. Ja. Studieren, check ich nicht. Ich peil das ganze Konzept studieren überhaupt nicht. Man raucht irgendwie 8 Jahre lang gedrehte Zigaretten. Trinkt man hier diese Club-Mate-Scheiße. Trifft sich mit irgendwelchen Mädels, die keinen Bock haben, sich ihre Achseln zu rasieren. Und auf einmal ist man Chirurg und motzt irgendeiner mordsgeilen Barbie die Möpse auf. Ja, jetzt, wo ich so sage, klingt eigentlich ganz geil, ne?
1: Den ganzen Auftritt von Jerry Wiesen bei uns in der 1Live Generation Gag findet ihr auf unserem 1Live YouTube-Channel.

getrunken? Das Sommergetränk des Jahres, Hongkong Iced Tea, ist viral gegangen. Ihr nehmt eine Sprite, packt da 2 Teebeutel Schwarztee rein. That's it. 20 Minuten ziehen lassen und trinken, habe ich vorhin gemacht. Schmeckt einfach nach Sprite. Jetzt habe ich länger ziehen lassen, ich glaube 1,5 Stunden. Und jetzt gucken wir mal, wie es schmeckt. Bah. Bah. Ja, ein bisschen Schwarztee, aber vor allem nach Sprite ohne Kohlensäure. Ekelhaft, ich bin einfach raus. Bleh.

0: Gleich ab 14 Uhr bei Mietje und Färber. Da geht es unter anderem um Tiere, die vom Aussterben bedroht sind. Die gibt es nämlich auch bei uns im Sektor. Also ab 14 Uhr. Ich bin raus. Wir hören uns morgen ab 10. Tschüss, tschüss.
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0: 14 Uhr ist das. Ich bin Denise Potzkai.
1: Und ich bin Benjamin Paris. Wir starten mit einem Rekord, den es gerade an den Tankstellen in Deutschland gibt. Noch nie war Benzin so teuer wie aktuell, selbst nicht, als der Ukraine-Krieg losgegangen ist.
0: Ein Liter Super E10 hat im Schnitt gestern 2,21 Euro gekostet. Das sagt der ADAC heute. Normale Super ist im Schnitt nochmal 5 bis 6 Cent teurer.
1: Dass die Spritpreise aktuell steigen, liegt an den USA und dem Iran. Beide Länder greifen sich nach wochenlanger Pause wieder an. Dass Sprit schon länger teuer ist, hat aber auch mit dem Niedrigwasser im Rhein zu tun. Dadurch können Schiffe weniger Benzin und Diesel transportieren.
0: Im Mai und Juni hatte die Bundesregierung ja die Steuern auf Sprit gesenkt. Dieser Tankrabatt wird aber nicht nochmal zurückkommen. Das hat Bundeskanzler Merz erst am Wochenende nochmal klargemacht.
1: In München hat es wohl einen Anschlagsversuch gegeben, vermutlich gegen eine Rüstungsfirma. Zwei Verdächtige wurden festgenommen, eine Frau und ein Mann aus Bulgarien.
0: Sie sollen aus einem Auto Brandsätze geworfen haben auf eine Baustelle vor der Rüstungsfirma. Ein Zeuge hatte das gesehen und es direkt der Polizei gemeldet.
1: Seit fast 30 Jahren streitet sich die Band Kraftwerk mit einem Musikproduzenten. Der hatte einen kleinen Ausschnitt aus einem Song der Band in einen neuen Mix eingebaut. Das sagt Kraftwerk dazu.
2: Ja, wenn man aus dem Werk eines anderen etwas entnimmt, dann sollte man ja wenigstens mal fragen. So einfach ist das.
0: Der Bundesgerichtshof hat heute dazu gesagt, dass kurze Schnipsel seit 2021 erlaubt sind. Offen ist, ob der Band für die Zeit davor noch eine Entschädigung zusteht.
1: In London gibt es seit heute selbstfahrende Taxis von Uber. Erstmal sollen aber nur 20 Autos eingesetzt werden, in denen noch ein Fahrer kontrolliert, dass alles glatt läuft.
0: Bis Uber in London komplett ohne Fahrer unterwegs ist, dauert es aber noch. Da fehlt noch eine Genehmigung. Uber will die selbstfahrenden Taxis bald auch in München testen.
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1: Heute gibt es keine Sonne, es regnet und gewittert ab und zu. Und das sind die Höchstwerte in Waldbröl und Monschau 21 Grad, in Bielefeld 22 und in Wesel und Pulheim heute 23 Grad.
0: Morgen den ganzen Tag Regen, stellenweise kann der auch kräftiger sein und Gewitter sind möglich. Dazu Schwüle 18 bis 26 Grad. Am Samstag dann wieder etwas Sonne und meistens trocken.
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1: Bisschen was los auf den Straßen, hier braucht ihr die meiste Geduld. A1 Köln Richtung Münster zwischen Hagenbeste und Kreuz Dortmund. Unna dauert 20 Minuten länger, mehr als 10 Kilometer Stau und stockend. A4 Aachen Richtung Köln zwischen Frechen-Nord und Köln-Klettenberg. 5 Kilometer stockend, 10 Minuten plus. A31 Gronau Richtung Oberhausen zwischen Gladbeck und Dreieck-Gottorp. Viertelstunde länger, 3 Kilometer. A33 Brilon Richtung Bielefeld zwischen Paderborn-Sennelager und Stukenbrock-Senne. 10 Minuten plus 3 Kilometer. Und dann noch die A61 Mönchengladbach Richtung Koblenz zwischen Miel und Grafschaft. Ringen dauert 10 Minuten länger, 5 Kilometer stockend.
4: Mahlzeit.
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4: Ja, das ist der Spirit hier bei 1 Live um 14.03 Uhr auf dem Donnerstagnachmittag. Mahlzeit.
7: Heute, die Mittagspause, hat mich aber glücklich gemacht.
4: Ja, total. Wir hatten wieder Currywurst mit Pommes.
7: Ja, aber es war nicht so viel. Weißt du, ich bin nicht so vollgefressen.
4: So.
7: Ich habe das Gefühl, wir können so richtig mit 100% heute in diese Sendung starten.
4: Ja, das denke ich auch. Eure zwei Root Boys, wie Rihanna jetzt sagen würde.
7: Rihanna.
4: Rihanna. Rihanna.
7: Also auch

0: Lifehack für euch.
1: Wow, jetzt bin ich gespannt. Ich schreibe direkt mit.
0: Das ist ein super Tipp. Damit könnt ihr euch auch einmal, genauso wie ich das jetzt gerade mache und schon seit einer Stunde fühle, ihr könnt euch fühlen wie die Superreichen.
1: Wie
0: Kim Kardashian.
1: Wie Justin Bieber.
0: Wie Rihanna.
1: Wie Taylor Swift.
0: Wie Jeff Bezos.
1: Also, wie Julian Färber.
0: Ihr könnt euch wirklich mal fühlen wie so jemand mit einer Yacht, der für alles und jeden noch jemand hat, der arbeitet. Und das Ganze kostet euch 1,39 Euro ungefähr.
1: Was muss ich dafür tun? Verrat's mir.
0: Ich kann es euch verraten. Es gibt im Supermarkt, Eistee. Aber jetzt nicht so ein typischer Eistee, sondern also eigentlich ist das einfach nur Tee, der kalt geworden ist. Das hat 0 Kalorien, weil es ja nur Tee. Aber... Ja. Man könnte ja selber zu Hause einen Tee aufbrühen.
1: Das wäre jetzt mein erster Gedanke gewesen.
0: Aufwand. Da muss man warten, bis er kalt ist. Aufwand. Da muss man das umfüllen. Aufwand. Ich habe praktisch für 1,39 habe ich mir sozusagen einen Bediensteten geholt, der für mich Tee aufgebrüht hat. Den hat kalt werden lassen und den auch noch in eine Flasche gepackt. Da haben wir es für 1,39 habe ich mir was geholt. Und jetzt fühle ich mich wirklich, als wäre ich Kim Kardashian.
1: Weißt du, was auch mit mental sehr viel Aufwand verbunden ist?
0: Was denn?
1: Eine Show mit Rybinski und Färber zuzuhören.
0: Ja, okay.

0: Einmal bitte eure Aufmerksamkeit. Es geht jetzt um die Mops-Fledermaus.
1: Natürlich geht's um die.
0: Natürlich.
1: Natürlich.
0: Es ist ein Tier, was bei uns im Sektor bedroht ist. Heute findet die Artenschutzkonferenz NRW 2026 statt. Und da beraten Fachleute aus Wissenschaft und Politik darüber, wie man eben Tiere wie die Mops-Fledermaus schützen kann.
1: So.
0: Wir sprechen mit meinem Moderationskollegen und Hobbybiologen Julian Färber. Julian, warum müssen wir die Mops-Fledermaus schützen?
1: Endlich, fragt mal jemand.
0: Gerne.
1: Die Mops-Fledermaus. Lateinisch Barbastella Barbastellus ist nichts anderes, als wenn Batman endlich mit seiner toxischen Selbstoptimierung aufhören würde und sich mal gehen lassen würde.
0: Also ist sie wie Ben Affleck.
1: Hey, Vorsicht da mit dem Bodyshaming. Hashtag du bist gut genug, kennen wir alle. Und trotzdem jagt diese Fledermaus schneller als die meisten Bundesligaspieler. 36 km/h in der Spitze und damit kannst du ja locker jeden E-Scooter ab.
0: Stark.
1: Auch bei der Jagd ist die Mops-Fledermaus ein wahnsinnig sympathischer und rücksichtsvoller Jäger, denn statt so macho-mäßig wie so ein scheiß Löwe da rumzubrüllen, nutzt die Mops-Fledermaus sogenannte Flüsterrufe. Das ist auch aus Rücksicht vom schwachen Nervenkostüm ihrer Opfer. Ich krieg dich, ich schnapp dich. Ist ja viel angenehmer, als so angebrüllt zu werden bei der Jagd.
0: Das ist ein sehr sympathisches Tier.
1: Ja, und die Mops-Fledermaus ist zudem schon mindestens D-Promi, weil sie auf einer Briefmarke vertreten ist. Und jetzt kommt's. Die Mops-Fledermaus ist dermaßen deep im Immobilienbusiness. Die wechselt alle 2 bis 3 Tage ihre Höhle. Und wenn die also mal aussterben sollte, dann platzt in NRW eine riesen Immobilienblase. Das kann ich jetzt schon mal vorwegnehmen.
0: Also den letzten Punkt glaube ich nicht ganz, aber danke schon mal für diesen Exkurs. Also Sektor, ihr merkt das, wir brauchen die Mops-Fledermaus. Die ist ein absolutes Spirit-Animal, genauso wie ich. Bisschen Mops, bisschen Maus.

0: Einzelhörer Fabian schreibt uns, und das völlig zu Recht ein bisschen kritisch, könnt ihr vielleicht nochmal den Namen der Fledermaus wiederholen? Ihr habt in den 3 Minuten Sprechzeit, habt ihr den so selten erwähnt.
1: Ach so, haben wir es selten erwähnt.
0: Ja, ich hab gedacht,
1: wir hätten Mops-Fledermaus häufig gesagt.
0: Mops-Fledermaus ist vom Aussterben bedroht in NRW, deswegen setzt sich die heutige Artenschutzkonferenz dafür ein, die zu schützen. Und wir haben ja eben ein paar Gründe aufgezählt, warum das auch wichtig ist.
1: Die Mops-Fledermaus zu schützen.
0: Ja, hast du noch ein paar auf dem Schirm?
1: Gründe.
0: Hast du aufgepasst?
1: Die ist super.
0: Ja, die ist klasse.
1: Die sagt praktisch wenn die Leute jagt, sagt die kurz vorher Bescheid. Dann ist die super schnell. Also die fliegt ja fast Mopsgeschwindigkeit. Die fliegt 36 km/h.
0: Da hast du dir eigentlich das Wesentliche gemerkt.
1: Was denn sonst noch? Und sie war auf einer Briefmarke.
0: Richtig, auf einer Briefmarke. So nämlich. Und Fabian, ich hoffe, du hast dir den Namen gemerkt.
1: Ach, vielleicht wollte er den Lateinischen sagen. Wissen. Babastella, Babastellus.
0: Babastella, Babastella.
1: Übersetzt, Mops, Fledermaus.

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3: Mir ist letztens aufgefallen, dass Tampons haben so komische Bezeichnungen. Normal, super und super plus.

0: so wie Benzin.
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2: Um 14:30 und los geht's mit der A1 Köln Richtung Münster. Zwischen Hagen West und Kreuz Dortmund-Unna 20 Minuten extra, mehr als 10 Kilometer Stau. Dann A3 Köln Richtung Oberhausen. Zwischen Duisburg-Wedau und Oberhausen-Dierich 10 Minuten plus, 5 Kilometer stockt's. A4 Aachen nach Köln. Zwischen Frechen-Nord und Köln-Eiffeltor 10 Minuten plus, 6 Kilometer stocken. Dann die A31 Gronau Richtung Oberhausen. Zwischen Gladbeck und Dreieck-Bottrop eine Viertelstunde länger als sonst, 3 Kilometer Stau. A33 Brilon Richtung Bielefeld. Zwischen Paderborn-Sennelager und Stukenbrock-Senne braucht ihr eine Viertelstunde, bis ihr durch seid, 4 Kilometer Stau. Die A43 Recklinghausen Richtung Münster ist zwischen Haltern und Lavesum nach einem Unfall gesperrt. Im Moment gibt es da 5 Kilometer Stau. Dann noch die 45 Hagen Richtung Dortmund zwischen Kreuzhagen und Westhofener Kreuz 10 Minuten plus, 6 Kilometer stockt's. Und zum Schluss die 61 Mönchengladbach Richtung Koblenz zwischen Miel und Grafschaft Ringen, Viertelstunde länger, 8 Kilometer stockend.
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3: Schön, oder?
4: Ah, das ist wirklich schön.
3: Harry Potter is back. Kein Teil 8, kein Teil 9. Nein, ihr habt es mitbekommen, Sektor. Die neue Serie geht an den Start bei HBO Max. Harry Potter, Teil 1, Stein der Weisen. Der Trailer ist draußen.
4: Du bist hyped. Aber du hast ja auch was mit dem gemeinsamen. Du warst ja bei 1 Live auch lange Harry Potter. Jetzt mittlerweile... Entschuldigung, wir sprechen gleich auf jeden Fall mit unserer Reporterin aus dem Pop, Claudi Franzen, was dieser Trailer so kann, was ihr da verpasst habt, falls ihr euch den fälschlicherweise noch nicht angeguckt habt.
3: Jetzt bis dahin noch ein bisschen Expelliarmus und Expecto Patronum.

0: Könnt ihr Zaubersprüche, Claudi, Mietja, könnt ihr Zaubersprüche?
1: Schluck Schnecken.
2: Simsalabim-Gedöns und so.
0: Nicht sowas wie Expecto Patronum.
1: Auch gut.
0: Was haben wir uns auch eben in der Mittagspause hier über Harry Potter da in Gesprächen verloren, ne, bei der Currywurst?
1: Das ist ein Thema, man kann es ja nicht anders sagen.
3: Willkommen zu einem neuen Schuljahr in Hogwarts.
0: Der erste richtige Trailer zur neuen Harry Potter Serie von HBO ist da. Haben eben gerade geguckt und wahrscheinlich ist er deswegen auf Platz 1 in den Trendcharts auf YouTube. Wahrscheinlich deswegen.
1: Nur deswegen. Claudi Franzen aus dem 1Live Pop Team. Für die drei Leute, die das noch nicht gesehen haben, gib uns alles, was wir wissen müssen, um mitzureden.
2: Ja, also gucken noch. Auf jeden Fall wirklich. Es lohnt sich. Es ist der erste richtige Einblick in die Zauberschule Hogwarts und die Auswahlzeremonie von Hermine, Ron und Harry Potter.
4: Das Haus, dem wir zugeteilt werden, entscheidet über unsere ganze Zukunft. Also bloß kein Stress.
5: Nicht Slytherin. Nicht Slytherin.
3: Gryffindor!
0: Ich stell mir gerade vor, wie ich da so gesessen hätte und wäre auch so nervös. Und dann höre ich so, ich komme zu Harry Potter nach Gryffindor. Und das sind ja die Szenen, die man wirklich auch aus dem Buch und aus dem Film kennt.
2: Ja, ja. Also die erste Staffel orientiert sich auch komplett am Buch Harry Potter und der Stein der Weisen. Also pro Staffel wird ein Buch verfilmt. Und jetzt lernen wir halt durch den Trailer den ganz neuen Cast so richtig kennen. Das macht schon Bock. Und man fühlt auch voll mit Harry Potter mit, der sich in Hogwarts erstmal nicht so richtig wohlfühlt.
6: Alle halten mich für einen großen Zauberer. Akkuforce. Aber eigentlich weiß ich gar nichts.
1: Aber wenn ich mal so die Synchronstimme höre, ne? Die Schauspieler sind schon krass jung, kann das sein?
2: Ja, gut. Also die mussten ja auch alle neu besetzen, ne? OG Harry Potter hier, Daniel Radcliffe ist heute 37. Ja,
0: das wäre auch geil geworden.
2: Hermine, also Emma Watson, 36. Also alle Rollen wurden neu besetzt. Harry Potter wird zum Beispiel gespielt von Dominic McLaughlin aus Schottland. Der ist so 12, 13 Jahre alt. Steht noch ganz am Anfang seiner Karriere, hat ein oder andere BBC-Serie gedreht, hat ein Theaterstück, da hat er mitgespielt, neben Ralph Fiennes. Und der hat ja vorher den Voldemort gespielt, also der hat ihm bestimmt auch noch ein paar Tipps gegeben.
0: Und wann, die wichtigste Frage jetzt noch, wann genau startet diese neue Harry Potter-Serie?
2: Die erste Staffel läuft an Weihnachten auf HBO Max.
0: An Weihnachten?
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0: ist ein kleiner Junge in einem Fußballstadion und der hält den Ball hoch. 3085 Mal. Ohne dass der runterfällt. Das Dramatische daran.
1: Was?
0: Ja, krasser Typ, der hat den Ball einfach die ganze Zeit hochgehalten. Das war in dem Vorgeplänkel zu einem Spiel zwischen Ajax Amsterdam und dem FC Sion. Irgendwie so ein Testspiel im vollbesetzten Stadion. Der durfte da halt auf dem Rasen und hat den Ball einfach 3085 Mal hochgehalten.
1: Hammer.
0: Und der hätte weitergemacht. Und dann kam das Dramatische. Dann mussten sie ihn unterbrechen, weil das Spiel ja anfangen musste.
1: Entschuldigung, wir sind jetzt schon 13 Stunden drüber. Noch ja, mehr dann, geht nicht.
0: Und er guckte so, hä, was ist denn los? Er hatte die ganze Zeit hochgehalten und er so, ja, der war kurz heartbroken, dann hat er aber realisiert, er hat über 3000 Mal einen Ball hochgehalten, muss auch mal reichen.
1: Schab.

0: euch um 14:54 und gleich nach der Werbung spielen wir euch wieder den perfekten Song von Olivia Dean, um schlechte Nachrichten zu überbringen.
1: Und wie immer demonstrieren wir euch das Ganze nochmal, damit ihr es auch ganz einfach zu Hause nachmachen könnt. So easy.
0: Julian.
1: Hey, Mietje.
0: Die neue Harry Potter-Serie kommt raus, aber leider erst im Dezember.
1: Das macht überhaupt nichts. Wir können die Zeit super nutzen. Wir gucken einfach noch 37 Mal alle Filme hintereinander durch und lesen mindestens noch 4,5 Mal die Bücher. Dann sind wir super gut auf die tolle Serie vorbereitet.
0: Hey, du.
1: Hi.
0: Also nicht du jetzt, aber hey, du.
1: Ja.
0: Ihr seid Fan oder du bist Fan vom VfL Osnabrück, aber der FC Bayern hat gestern gewonnen. Ihr seid raus aus dem DFB-Pokal.
1: Aber ich sag mal so, wenn du Fan bist vom VfL Osnabrück, kommst du mit allerhöchster Wahrscheinlichkeit auch aus Osnabrück selbst. Und wie heißt es so schön, das ganz große Glück kommt aus Osnabrück.
0: Hey Sektor, Rybinski und Färber moderieren noch bis 18 Uhr. Es ist leider erst 5:03 Uhr, es dauert noch ein bisschen.
1: Ja, da weiß ich jetzt auch nicht, was ich sagen soll. Komm, machen wir mal Werbung.
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0: um 15 Uhr mit Denise Potzkei
1: und Benjamin Paris. In dieser Woche hat es schon mehrere Anschlagsversuche und auch Sabotageaktionen gegeben. Zuletzt heute Nacht in München. Da wurden Brandsätze auf eine Baustelle geworfen, die zu einer Rüstungsfirma gehört.
0: Die Polizei in Bayern sagt, dass sie von einem politischen Hintergrund ausgeht. Zwei Leute aus Bulgarien wurden festgenommen. Ob es sich um Linksextreme handelt, um Rüstungsgegner oder Leute von ausländischen Organisationen, ist nicht bekannt.
1: Vorgestern gab es gleich zwei Anschläge auf Kohlekraftwerke in Brandenburg und in NRW. Im Rheinland mussten deswegen zwei Kohlekraftwerke vom Netz genommen werden. Hier sagt NRW-Innenminister Reul, dass es Sabotage war. Er vermutet Linksextreme oder ausländische Kräfte hinter der Aktion.
0: Der CDU-Politiker Tromm bringt die ganzen Aktionen auch mit der Landtagswahl am Sonntag in Sachsen-Anhalt zusammen. Er vermutet, dass damit die Bevölkerung verunsichert werden soll. Interesse daran haben seiner Meinung nach Russland und auch Linksextreme.
1: Zwischen dem CDU-Politiker Jens Spahn und Rapper Shiagu gibt es gerade Streit. Spahn geht mit seinen Anwälten gegen den Rapper vor, weil der in einem Livestream Spahn in Zusammenhang mit Drogen gebracht hat.
0: Shiagu sagt selbst, dass die Geschichte frei erfunden war, spricht aber von Satire und Ironie. Das sei unter dem Video auch gekennzeichnet gewesen.
1: Benzin war an den Tankstellen in Deutschland noch nie so teuer wie jetzt gerade. Laut ADAC waren Super und E10 teurer als nach dem Start des Ukraine-Kriegs vor über 4 Jahren.
0: Grund ist der Ölpreis. Der ist gerade wieder hochgegangen, weil sich der Iran und die USA wieder angreifen. Die SPD fordert jetzt nochmal, dass die Ölkonzerne mehr Steuern zahlen sollen, weil sie riesige Gewinne machen.
1: Die norwegischen Behörden haben ein Kreuzfahrtschiff beschlagnahmt, das Expeditionen in die Arktis macht. Das Schiff gehört nämlich zu Russland.
0: Laut einem Gerichtsurteil muss Russland nämlich einem ukrainischen Energiekonzern Millionen an Entschädigung zahlen. Die Behörden in Norwegen versuchen das Urteil jetzt durchzusetzen, indem sie das Schiff festsetzen.
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1: Heute gibt's viele Wolken, die bringen auch Schauer mit. Dazu wird es etwas wärmer als in den letzten Tagen. In Solingen und Halle 22 Grad, in Hamm und Steinfurt 23 und in Kleve heute 24 Grad.
0: Morgen den ganzen Tag regnerisch und es können sich auch Gewitter bilden. Dazu wird's schwül, 18 bis 26 Grad. Das Wochenende wird dann wieder sonniger.
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1: Da sind wir bei 90 Kilometer Stau insgesamt und hier braucht ihr die meiste Geduld. A1 Köln Richtung Dortmund zwischen Vollmarstein und Westhofener Kreuz, Viertelstunde länger, 7 Kilometer. A4 Aachen Richtung Köln zwischen Frechen Nord und Köln-Klettenberg, 5 Kilometer Stau, Viertelstunde plus. A43 Recklinghausen Richtung Münster zwischen Haltern und Lavesum dauert es eine halbe Stunde länger, 5 Kilometer Stau wegen Bergungsarbeiten. A43 Münster Richtung Recklinghausen zwischen Dülmen und Haltern, Viertelstunde länger, 3 Kilometer Stau, nach einem Unfall ist nur eine Spur frei. Und A61 Mönchengladbach Richtung Koblenz zwischen Miel und Grafschaftringen dauert es eine Viertelstunde länger, 10 Kilometer stockend.
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3: Ich weiß, was ich heute Abend gucke und ich weiß auch, was ihr heute Abend gucken solltet.
4: Das ist von 1 Live Professor Trelawney und kann in die Zukunft gucken, Mitya Rybinski.
3: Ja, es gibt ein neues Format mit Tassim. Lieben wir ja spätestens seit Tassims Interviewformat von uns. Aber der hat jetzt ein neues Format, das heißt Deutschland, ich küsse dein Herz. Und Dennis Wolter, auch unser guter Kollege, der war schon bei der Premiere, durfte die ersten beiden Folgen schon gucken und sagt das hier.
5: Ich fand Deutschland küsst dein Herz, ich küsse dein Herz, das ist richtig super geil. Die ersten beiden Folgen waren wirklich eine 11 von 10 und ich freue mich auf die nächsten.
4: Also wenn das keine Cook-Empfehlung ist, dann weiß ich es auch nicht.
3: Was genau sich hinter dieser Serie verbirgt, sprechen wir gleich drüber.
2: Hier.

0: Sex on Fire, Kings of Leon in 1 Live. Das habe ich total energisch gesagt.
1: Aber wirklich auch richtig energisch.
0: Sorry, Wahnsinn. Sorry dafür.
1: So energisch habe ich den Mann, um den es jetzt geht, noch nie gehört. Es geht um Tassim.
0: Ja.
1: Tassim hat über 1 Million Follower, wenn man TikTok und Insta zusammenzählt, glaube ich. Dann hat der eine 1Live-Krone in der Kategorie Unterhaltung im Schrank. Und ab heute hat er eine neue Serie in der ARD-Mediathek.
2: Moin, Tassim hier. Wo fangen wir an? Eigentlich wollte ich eine richtig geile Doku über Deutschland machen, bis meine Mutter mich anrief.
3: Kennst du noch Tante Sehne?
2: Was dann folgte, war der verrückteste Roadtrip meines Lebens.
0: Sektor, ihr müsst euch das ein bisschen so vorstellen, als würdet ihr gerne einen Roadtrip machen wollen, einfach mal ein bisschen rauskommen, ein bisschen durch Deutschland fahren und dann sagt eure Mutter, hier, diese eine Tante, die du nur auf dem runden Geburtstag immer triffst, ja, die ist ein bisschen komisch, nimm die mal mit.
1: Nimm die mal mit.
0: Und dann setzt ihr euch zusammen ins Auto und fahrt in Orte, wo ihr vorher nicht wusstet, dass es die gibt.
1: Das alles klingt total absurd und deswegen ist das auch ein bisschen schwierig zu sagen, was ist das da, was sind diese 6 Folgen in der ARD-Mediathek überhaupt? Ich habe vorhin Serie gesagt, dann sagt er selber, es ist eine Doku. Ich habe ihn im Interview darauf angesprochen und naja, so ganz genau konnte er es mir, glaube ich, auch nicht sagen.
4: Ich tue mich ein bisschen schwer damit, das in ein Genre zu packen. Wir nennen es aktuell Comedy-Reportage und das ist es auch. Es ist nichts geskriptet. Wir wussten, wo wir ungefähr hinreisen werden und wen wir treffen werden. Aber alles, was ihr da zu sehen kriegt, ist nicht irgendwie vorher ausgemacht worden. Das sind echte Interaktionen, Dialoge und Reaktionen. Und es hängt viel auch mit meinem Content zusammen, auf jeden Fall. Es ist inspiriert von der Dynamik zwischen meiner Mutter und mir.
1: Und falls ihr diese Dynamik kennt, zwischen Tassims Mutter und ihm von TikTok oder Insta, dann sage ich jetzt schon mal große Empfehlung, dieses Deutschland, ich küsse dein Herz.
0: Und dann werdet ihr da auch noch andere bekannte Gesichter sehen. Mit dabei sind Klaas, Edin Hasanovic, Ikimel, Kurt Krömer. Insgesamt gibt es 6 Folgen Deutschland, ich küsse dein Herz. Ab sofort in der ARD-Mediathek.

0: Es ist eine verrückte Entwicklung da gerade beim Glücksgefühle-Festival. Die Band Alphaville, die wurde ja spontan ausgeladen, weil der Veranstalter eigentlich keine politischen Statements auf der Bühne haben wollte.
1: Ja, und dafür gab es einen fetten Shitstorm und Statements zum Beispiel von hier Campino von den Toten Hosen. Und jetzt macht der Veranstalter wieder Deutschlandachter. Er rudert zurück, sagt uns zumindest Claudi Franzen aus dem Alphaville-Pop-Team.
2: Ja, das stimmt. Also Festivalmacher Markus Krampe gibt zu, dass die Entscheidung doch nicht so cool war, die Band rauszukicken. Und er hat sich entschuldigt. Meinungsfreiheit sei das höchste Gut, das wir in Deutschland haben. Das sagt er im Bild-Interview und er möchte jetzt die Band auch tatsächlich wieder zurückholen aufs Festival.
0: Also Einsicht ist ja der erste Weg zur Besserung. Jetzt frage ich mich aber, will die Band das überhaupt?
2: Da gibt es aktuell noch kein Statement zu. Also der Auftritt wäre halt auch schon morgen. Aber in den letzten Stunden gab es wirklich tausende Kommentare auf dem Instagram-Account des Glücksgefühle-Festivals. So viele enttäuschte Besucher, die das auch überhaupt nicht nachvollziehen konnten, wie man eine Band ausladen kann, weil die sich bei früheren Konzerten gegen die AfD gestellt hat. Unangenehm und rückgratlos fanden das viele vom Festival und hatten sich gefragt, seit wann Musik überhaupt unpolitisch ist. Zumindest auf Insta würde ich sagen, kommt jetzt wieder ein bisschen Ruhe rein.
1: Ob Alphaville morgen wirklich auf dem Glücksgefühle-Festival am Hockenheimring auftritt oder ob Zartmann oder Materia nicht auch vielleicht noch ein politisches Statement raushauen, das hört ihr dann hier in 1 live. Und jetzt hört ihr auf jeden Fall hier erstmal Materia mit Lila Wolken.
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0: Das ist Stella Lefty mit Boston in 1-2. Und es gibt eine schöne Meldung, finde ich, aus Argentinien. Da können wir uns das abschauen. Lionel Messi, der ist ja jetzt zurückgetreten aus der Nationalmannschaft. Und da hat man sich jetzt gedacht, oh, der große Leo, der große Messi tritt zurück. Da machen wir was Besonderes. In allen argentinischen Ligen hat man jetzt, wird man am kommenden Wochenende die Spiele in der ersten Halbzeit unterbrechen und für 10 Minuten
1: applaudieren.
0: Das ist einfach gut. Die Karriere des Messi.
1: Ich finde aber auch, kannst du mal Hintergrundmusik ausmachen. Ich finde, bei großen Karrieren kann man das auch machen, wie bei uns eigentlich. 10 Minuten machen wir das jetzt.
2: Jungs.
1: Was denn?
2: Oh, das reicht.
1: Nicht machen?
2: Nee.
0: Okay. Nicht? Gar nicht?
1: Lass.
0: Gut, dann lassen wir es.

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8: Um 3:30 geht's los mit der A1 Dortmund Richtung Euskirchen. Zwischen Köln-Niel und Kreuz-Köln-West braucht ihr gerade 10 Minuten länger. Es stockt auf 5 Kilometer. Dann haben wir die A3 Köln Richtung Oberhausen. Zwischen Kreuz-Breitscheid und Oberhausen-Dierich eine Viertelstunde plus 7 Kilometer stockend. A4 Aachen Richtung Köln zwischen Frechen-Nord und Köln-Klettenberg 15 Minuten plus 5 Kilometer Stau. A31 Gronau Richtung Oberhausen zwischen Gladbeck und Dreieck-Bottrop auch eine Viertelstunde plus 4 Kilometer Stau. Die A43 Recklinghausen Richtung Münster ist zwischen Kreuz-Mahl-Nord und Lavesum wegen Bergungsarbeiten gesperrt. 4 Kilometer Stau, A45 Hagen Richtung Dortmund, zwischen Kreuzhagen und Westhofen.

0: Kreuz, 10 Minuten plus 4 Kilometer stockend. A59 Duisburg Richtung Dienstlaken zwischen Duisburg Zentrum und Kreuz Duisburg Nord, 20 Minuten plus 8 Kilometer Stau. Und zum Schluss haben wir die A61 Mönchengladbach Richtung Koblenz zwischen Zwisttal und Grafschaftringen, eine Viertelstunde obendrauf, 8 Kilometer stockend.
1: Lukas?
0: Ja?
1: Sag mal, warst du im Urlaub?
2: Ja.
1: Ja, ich. Kommst du hier so
2: sieht man, ne?
1: So eingerostet durch die Staus hier durch, ne?
2: Ja, das ist so ein bisschen holprig am Anfang, aber das wird wieder.
3: Das waren die braun gebranntesten Staus, die ihr je gehört habt, Sektor.
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1: Wunderschönen guten Nachmittag. Es ist Kaffee- und Kuchenzeit. Das Problem ist, wir haben weder. Doch, Kaffee haben wir noch, ne?
3: Kuchen nee,
1: haben wir
3: nicht. Ich hab den Kaffee gerade leer gemacht.
1: Ja, super, das ist ja ideal. Ideal.
3: Vielleicht geht's euch ja besser. Ist doch auch okay. Wenn ihr jetzt einen Kuchen zur Hand habt, den einfach mal trinken.
1: Komm, da fällt mir nichts mehr zu einem.

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0: Ihr alle kennt Hunde. Ihr kennt Hunderassen, ihr kümmert euch um euren Hund. Alles schön und gut, aber denen geht es ja gut. Wir müssen uns um die Tiere kümmern bei uns im Sektor, die bedroht sind. So. Unter anderem nämlich der Gartenschläfer. Denn heute findet die Artenschutzkonferenz NRW 2026 statt. Und da beraten Fachleute aus Wissenschaft und Politik darüber, wie man eben die Tiere wie den Gartenschläfer schützen kann. Und deswegen sprechen wir hier jetzt hochprofessionell auch mit unserem Moderationskollegen und Hobbybiologen Julian Färber.
1: Ja.
0: Julian, warum müssen wir den Gartenschläfer schützen?
1: Das ist eine super Frage. Vielen Dank schon mal dafür. Und hier ist es wichtig, sich nicht von dem Namen in die Irre führen zu lassen. Nein, der Eliomys quercinus, also der Gartenschläfer, lebt nämlich gar nicht im Garten. Nein, er lebt im Wald. Und da hat der Gartenschläfer eine größere Titelsammlung als der FC Bayern München. Tier des Jahres in der Schweiz 2022. Tier des Jahres in Deutschland 2023. Und dann zuletzt, ganz beliebter Titel, Gartentier des Jahres in Deutschland 2025.
0: Obwohl er im Wald lebt.
1: Ja, mach das mal nach. Und im Gegensatz zum FC Bayern München ist der Gartenschläfer unbestritten sympathisch. Denn der Gartenschläfer verhält sich so, wie man es von anderen Hochzeitsgästen am Abendbuffet sich wünscht. Er ist nämlich das, worauf alle anderen keinen Bock haben. In diesem Falle Weinbergschnecken oder Wegschnecken. Und das scheint aber auch das ideale Futter für eine Massephase im Sommer zu sein. Also alle Hobbypumper mal kurz aufgepasst. Denn vorm Winterschlaf futtert sich das süße Tierchen, könnt ihr mal googeln, sehr süß, auf 210 Gramm einfach mal hoch. Normalerweise wiegt es nämlich maximal 140 Gramm.
0: Das ist schon krass.
1: Und jetzt kommt noch ein Funfact, da könnt ihr mitmachen, was ihr wollt. Vom Kopf bis zum Ende des Rumpfes ist das hier so 15, 16, 17 Zentimeter maximal lang. Schwanz auch bis zu 15 Zentimeter lang. Also Körper und Schwanz gleich lang, macht damit, was ihr wollt.
0: Muss
1: geschützt werden, der Gartenschläfer.
0: Ja, lasst ihn uns einfach schützen.
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2: Und Färber.
3: Und sie haben gar keine Schulbildung.

0: Kann nicht anders bei dem Song.
1: Weißt du noch, wie es letztens hieß, bald kommt ein neues Album von Rihanna?
0: Boah, das ist auch schon wieder lange her.
1: Also ich habe heute Morgen nochmal Fernglas rausgeholt. Ich habe wirklich weit weggeguckt, da war nix in Sicht.
0: Komm, spielen wir erstmal Stay.

0: das ist ganz großes Tennis, sagt man, glaube ich. Ne?
1: Wenn, was wir hier im Radio machen, oder?
0: Nee, das auf keinen Fall. Nee, das, was da in den USA gerade läuft.
1: Ach, die US Open.
0: Die US Open, ganz genau. Aber es gibt Streit.
1: Oh ne.
0: Doch, es gibt Streit, den kann ich nachvollziehen, weil zu viele Influencer und Influencerinnen im Publikum sitzen.
1: Ja, wo sollen die denn sonst sitzen?
0: Ja, nein, die haben die eingeladen, um Tennis wieder ein bisschen attraktiver für jüngere Leute zu machen, weil es jetzt nicht die jüngste Sportart ist. Ne?
1: Ja.
0: Und unter anderem musste am Montag ein Spiel unterbrochen werden, weil Influencer da im Zuschauerraum ein Tanzvideo für TikTok aufgenommen haben.
1: Okay, das ist ein bisschen... Und
0: spätestens da würde ich auch sagen...
1: Zweck, Sinn und Zweck verfehlte der ganzen Aktion.
0: Ja,
1: aber guck, also finde ich nervig, wer Interesse an richtigen Sport da hat. Heute spielen noch zwei Deutsche, habe ich hier gerade. Ich habe mir gerade den Spielplan aufgemacht.
0: Wer denn?
1: Jan-Lennart Struff, ich glaube, der kommt sogar aus dem Sektor. Struffi spielt gegen Francesco Cerundolo um 17 Uhr und heute Abend 2.30 Uhr unserer Zeit Alexander Zverev gegen Quentin Halys.
0: Ja, kein Problem, könnt ihr aber auch alles auf unserem TikTok-Channel gucken.
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1: Es ist 16 Uhr, wir sind Lukas Haag
2: und Benjamin Paris. Shi-Agu hat gerade richtig Stress und zwar mit dem CDU-Politiker Jens Spahn. Shi-Agu war zu Gast bei einem Livestream der Almani-Show in einem Berliner U-Bahnhof.
1: Dabei hat er eine Story über den ehemaligen Gesundheitsminister rausgehauen. Der soll zusammen mit seinem Mann auf einer Party gewesen sein und da hätten sie, so Shi-Agu wörtlich, die schlimmsten Bretter gezogen, also Drogen genommen.
2: Wegen dieser Aussage hat Spahn jetzt seine Anwälte eingeschaltet und geht gegen Shi-Agu vor. Laut Bild-Zeitung hat Spahn auch Strafanzeige gegen den Rapper gestellt. Aus Spahn-Büro heißt es, alles in dem Video ist gelogen.
1: Auch Shi-Agus Management sagt, dass die Aussage erfunden ist und eine satirische Darstellung sei. Das sei später auch unter dem Video nochmal klar gemacht worden. Inzwischen ist das Originalvideo von Shi-Agu gelöscht worden.
2: Shi-Agu sagt in dem Livestream noch, dass die Story rausgeschnitten werden soll aus seinem Auftritt. Der Host sagt dann, dass es live war und man nichts mehr schneiden kann.
1: Diese Woche wird viel über Sicherheit bei Gebäuden und wichtigen Anlagen diskutiert. Es geht darum, wie die besser geschützt werden können, denn es gab mehrere Attacken.
2: In Bergheim und in Brandenburg auf Umspannwerke. In München wurde letzte Nacht Brandsätze auf die Baustelle einer Rüstungsfirma geworfen.
1: Seit fast 30 Jahren streitet sich die Band Kraftwerk mit einem Musikproduzenten. Der hatte einen kleinen Ausschnitt aus einem Song der Band in einem neuen Mix eingebaut. Das sagt Kraftwerk dazu.
3: Ja, wenn man aus dem Werk eines anderen etwas entnimmt, dann sollte man den ja wenigstens mal fragen. So einfach ist das.
2: Der Bundesgerichtshof hat dazu heute gesagt, dass kurze Schnipsel seit 2021 erlaubt sind. Offen ist, ob der Band für die Zeit davor noch eine Entschädigung zusteht.
1: In Deutschland ist Alkohol bei Jugendlichen nicht mehr ganz so gefragt wie früher. Laut einer Befragung vom Bundesgesundheitsinstitut haben etwa 30% der 12- bis 17-Jährigen im letzten Monat Alkohol getrunken. Vor 25 Jahren waren es doppelt so viele.
2: Für Lufthansa-Kunden gibt es eine kleine Änderung am Frankfurter Flughafen. Wer die Bahnfahrt dahin und den Flug über die Lufthansa zusammengebucht hat, der konnte bisher direkt am Fernbahnhof sein Gepäck einchecken. Das spart die Lufthansa aber jetzt ab Ende Oktober ein.
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1: Bis zum Abend ist es weiter oft grau und auch windig und ab und zu kann es auch noch nass werden.
2: Morgen dann auch oft bewölkt. Ab dem Mittag breitet sich Regen aus und der kann auch mal kräftiger ausfallen. Dazu wird es schwülwarm. In Herford und Lüdenscheid morgen 22 Grad, in Aalen und Bochum 24 und in Düren 25 Grad. Am Samstag gibt es Sonne und Wolken bei bis zu 24 Grad.
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1: Hier braucht ihr gerade die meiste Geduld. Geht los mit der A1 Euskirchen Richtung Dortmund. Zwischen Köln-Livenich und Kreuz-Leverkusen-West braucht ihr 15 Minuten länger. Es stockt auf 8 Kilometern. Dann A3 Köln Richtung Oberhausen. Zwischen Kreuz-Breitscheid und Oberhausen-Lierich 20 Minuten mehr mitbringen. 9 Kilometer Stau. A4 Aachen Richtung Köln. Zwischen Frechen-Nord und Köln-Klettenberg 15 Minuten plus 5 Kilometer Stau. A43 Recklinghausen Richtung Münster. Zwischen Haltern und Lavesum auch da 15 Minuten obendrauf 5 Kilometer Stau. Wegen Bergungsarbeiten ist nur ein Fahrstreifen frei. Und zum Schluss haben wir noch die A45 Hagen Richtung Dortmund zwischen Westhofener Kreuz und Dreieck Dortmund-Witten. Eine halbe Stunde kommt da oben drauf, 6 Kilometer Stau.
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4: Sektor, ich weiß nicht, wie euch das geht, aber mit diesem Wetter aktuell kann ich nicht so viel anfangen. Das ist nicht Fisch, nicht Fleisch. Das ist so, möchte gern Sommer. Das ist so wie auf einer Party. Wenn der Sommer auf einer Party wäre, eigentlich weiß er, er geht jetzt.
5: Ja.
4: Aber sagt irgendwie dann doch nochmal einen Tschüss und weiß.
5: Ja, ja. Und trinkt auch doch einen, trinkt er nochmal. Dann hängt er wieder in so einem Gespräch fest, raucht auch noch eine Zigarette. Ist auch so, jetzt, ich habe ein T-Shirt an, jetzt will ich schon wieder die Jacke. Mit der Jacke habe ich.
4: Ja, aber in der Jeans ist mir wieder zu heiß gerade. Was meint ihr jetzt?

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0: Ich finde Dinge, die bedroht sind, Tiere, die bedroht sind, die müssen geschützt werden. Deswegen bitte ich euch jetzt um eure Aufmerksamkeit. Es geht um die Flussperlmuschel. Das ist ein Tier, was bei uns im Sektor wirklich bedroht ist. Und heute findet die Artenschutzkonferenz NRW 2026 statt. Und da beraten Fachleute aus Wissenschaft und aus der Politik darüber, wie man eben Tiere wie die Flussperlmuschel schützen kann. Wir sprechen darüber mit meinem Moderationskollegen und Hobbybiologen Julian Färber.
1: Ja!
0: Julian, warum müssen wir denn die Flussperlmuschel schützen?
1: Da regt mich die bloße Frage schon ein wenig auf. Und nicht nur, weil die Flussperlmuschel, lateinisch übrigens Margaritifera, 2024 zum Weichtier des Jahres gewählt wurde. Also der Titel, den jede Weinbergschnicke jenseits des Äquators haben will. Und der geht eben an die Flussperlmuschel.
0: Da war ich noch in Shape. Weichtier des Jahres bin ich erst danach geworden.
1: So, und die Flussperlmuschel, jetzt bring mich hier nicht außer Fassung.
0: Entschuldigung.
1: Die Flussperlmuschel ist der Albus Dumbledore unter den Muscheln. Die Dinger werden einfach, halte ich fest, 280 Jahre alt.
0: Oh, das stimmt.
1: Weißt du, was die alles schon auf der Welt gesehen hat? Die war dabei, als Hagen aus dem Sektor von König Friedrich II. Von Preußen offiziell zur Stadt ernannt worden ist.
0: Okay.
1: Außerdem hat die alle Fußball-Weltmeistertitel von Deutschland miterlebt. Von 54 bis 2014.
0: Okay, das kann nicht sein. Die darf nicht aussterben. Da bin ich dabei.
1: Weil die Flussperlmuschel eben auch viele Menschenleben früher beeinflusst hat. Zumindest das von Kriminellen. Also im 18. Jahrhundert wurde die teilweise gezielt angesiedelt und wenn die dann versucht wurde zu klauen, hat man diesen potenziellen Dieben die Hände abgehackt und wir wissen ja alle, mit einer Hand lebt es sich schlechter als mit zwei. Und das Problem war, diese Muscheln hatten nur mit einer Wahrscheinlichkeit von 0,03 bis 4% überhaupt eine Perle. Also wir brauchen sehr viele von denen, dass wir auch eine Perle finden. Weißt du, worauf ich hinaus möchte?
0: Im 18. Jahrhundert war die Wahrscheinlichkeit auf jeden Fall mit den Perlen genauso, aber die Wahrscheinlichkeit, dass du nur noch eine Hand hattest, die war deutlich höher.

0: Money on my mind von dem Mann, der jede deutsche Zunge zur Verzweiflung treibt, Sam Smith.
1: Smith. Sehr gut gemacht. Ich möchte nach London.
0: Wegen Sam Smith.
1: Nein, ich möchte nach London, weil es in London jetzt Robotaxis gibt. Das liebe ich. Ein Taxi ohne Fahrer. Habe ich zuerst gedacht. Das Problem ist, das ist jetzt nur eine Testphase in London und das heißt, die Taxen, die fahren selbst. Da sitzt aber noch ein Typ vorne drin, der kontrolliert, ob das auch klappt.
0: Ja, Sektor, ich weiß nicht, wie euch das geht, aber mich wird das beruhigen, wenn der Typ da noch vorne mit drin sitzt, dass er auch mal so das Menschliche da noch hat. Dass er mal fragen kann, und wie ist die Schicht? Hast du schon Kackgäste gehabt oder sind wir die ersten Kackgäste?
1: Du willst bestimmt quatschen, ja. Das

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1: Um 16:30 geht's los mit der A1 Euskirchen Richtung Dortmund. Zwischen Köln-Bocklemünde und Kreuz-Leverkusen braucht ihr gerade 20 Minuten länger. Mehr als 10 Kilometer stockend ist es da. Dann A3 Frankfurt Richtung Oberhausen. Zwischen Dreikrämer und Kreuz-Leverkusen 10 Minuten obendrauf, 6 Kilometer stockend. A3 Köln Richtung Oberhausen. Zwischen Kreuz-Breitscheid und Oberhausen-Lierich eine Viertelstunde mehr mitbringen, 7 Kilometer stockend. A4 Frechen Richtung Köln. Zwischen Frechen-Nord und Köln-Klettenberg 10 Minuten plus, 5 Kilometer stockend. A4 Olpe Richtung Aachen. Zwischen Kreuz-Köln-Ost und Kreuz-Köln-Süd dauert es auch 10 Minuten länger, 4 Kilometer stockend. A45 Hagen Richtung Dortmund zwischen Kreuzhagen und Westhofener Kreuz 10 Minuten obendrauf, 4 Kilometer stockend. A57 Köln Richtung Nimwegen zwischen Bowert und Krefeld-Gartenstadt auch da 10 Minuten plus, 5 Kilometer stockend. Und zum Schluss haben wir die A61 Mönchengladbach Richtung Koblenz zwischen Miel und Grafschaftring auch 10 Minuten mehr mitbringen, 5 Kilometer stockend.
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2: Julian, ja, wo kaufst du

0: deine Drogen?
1: Du meinst, wo würde ich meine Drogen kaufen?
0: Vollkommen richtig. Ja, hypothetisch, wo würdest du deine Drogen kaufen, wenn du welche kaufen würdest?
1: Dann würde ich wahrscheinlich rund um einen Bahnhof mir die dunkelste Ecke raussuchen und so richtig zwielichtig um die Gegend gucken.
0: Okay, jetzt bin ich wieder richtig froh, dass du keine Drogen kaufst, muss ich sagen. Weil das ist der falsche Weg.
1: Das schreibe ich gleich mal mit.
0: Angeblich kann man Drogen auf Social Media kaufen.
1: Was?
0: Ja.
1: How to sell drugs online.
0: Wie genau das abläuft.

0: Ich weiß nicht, ob man das jetzt als Tipp labeln kann, aber Drogen kauft man heute nicht mehr in einer dunklen Ecke am Hauptbahnhof, sondern...
1: TikTok ist halt ein sehr großer Schwenk- und Angelpunkt.
0: Das finde ich so krass, das sagt ein Dealer. TikTok, ja.
2: Also Social Media und unsere Messenger werden tatsächlich zum Dealen genutzt, obwohl es illegal ist. Aber Käufer und Verkäufer fühlen sich dabei relativ sicher. Das kann ich fast irgendwie noch nachvollziehen. Sagt auch unsere 1Live-Reporterin Luisa Meng. Hallo Luisa.
3: Hallo.
2: Wie läuft denn das Online-Dealen so ab? Slide ich dann da mal so in die DMs rein oder wie mache ich das?
3: Ja, also so direkt läuft das natürlich nicht. Auf TikTok, da suchen Kunden unter Videos direkt nach Dealern. Und die Dealer, die finden ihre Kunden, indem sie Bots über TikTok dann laufen lassen. Ich habe mit einem Dealer gesprochen und der hat mir das Ganze mit den Bots mal erklärt.
1: Die erkennen dann Videos, wo dann über Konsum Fragen oder Ähnliches gestellt werden und dann kommt schon gleich, hier, wenn du was brauchst, guck im Profil, im Link und schon ist der Nächste in der Gruppe.
3: Also da kommt dann die DM, die zu einer Gruppe führen. Diese Gruppen sind dann bei Telegram und da gibt es eben so richtige Drogen-Channels.
0: Das finde ich so krass, ich wusste das überhaupt nicht. Lässt TikTok das einfach so zu?
3: Nee, die sperren immer wieder Videos und Hashtags, die sich so etabliert haben in der Community. Aber natürlich kriegst du so eine Masche nicht komplett unterbunden. Weil das Ganze eben über bestimmte Codes läuft und wenn du halt einen von diesen Codes verbannst, ja, dann kommt halt ein anderer.
2: Ach so, du sagst gar nicht so direkt Koks, du nennst es irgendwie anders dann. So, ne?
3: Ja, genau.
2: Wie könnte man? Schnee. Das ist zu einfach. Du müsstest vielleicht irgendwie Gummibärchen.
0: Ja, oder wenn du hier Gras kaufen willst, sagst du Brokkoli.
2: Ja, das ist auch schon fast.
0: Find's auf jeden Fall spannend. Wir sprechen gleich.

0: Telegram, da wird mittlerweile richtig viel mit Drogen gedealt. Und das funktioniert in den Kommentaren über so Codes, also die schreibt ihr dann da rein und dann meldet sie irgendwie einen Dealer. Das sagt 1Live-Reporterin Luisa Meng.
1: Luisa, du hast ja mit einem Dealer gesprochen und du kennst jetzt, also der kennt und jetzt kennst du auch sicherlich so ein paar Codes, oder?
2: Genau, also fangen wir an bei TikTok. Da sind das Fragen von denen, die kaufen wollen. Die schreiben in die Kommentare sowas wie Hardware Bochum oder Hardware Siegen.
0: Hardware Bochum?
2: Ja, Hardware
0: Bochum oder was?
2: Mittlerweile auch teilweise nur noch irgendwie so Städtenamen, ja. Und das klingt ja erstmal total unschuldig, wenn man das liest. Mhm. Ja, und ähnlich läuft das auch bei Telegram, bei den Dealern. Da schreibt auch niemand Koks im Sonderangebot oder sowas. Sondern da stehen dann Emojis, zum Beispiel ein Löwe, eine Zapfsäule und eine Blaubeere auch mal. Und if you know, you know, ne?
1: Ja klar, wenn man da in dem Game erstmal drin ist. Jetzt hast du ja vorhin schon gesagt, TikTok versucht das irgendwie zu unterbinden. Was macht denn Telegram dagegen?
2: Also die unterbinden das nicht aktiv. Sie haben zwar in einem Statement gesagt, dass das Deal nicht erlaubt ist, aber Chats zu prüfen ist rechtlich schwierig, denn Nachrichten bei WhatsApp und vor allem auch bei Telegram sind in der Regel verschlüsselt und deshalb fühlt sich zumindest der Dealer, mit dem ich gesprochen habe, auch relativ sicher.
3: Natürlich ist die Angst da, aber es muss ja schon nachgewiesen werden, dass ich aktiver Verkäufer bin.
2: Und die Polizei darf die Chats dann normalerweise auch nur abgreifen, wenn ein Richter das anordnet.
0: Ist ja auch ein schwieriges Gespräch nachher. Da fragst du, bist du Dealer? Und er sagt, nee, ich habe nur Bochum. Sag entlastet. Aber das heißt, die Polizei, die kann dann wirklich gar nicht so viel machen?
2: Naja, also die können schon was machen und das machen die auch. Die arbeiten zum Beispiel das LKA, Landeskriminalamt NRW, mit anderen Behörden zusammen, Deutschland und auch europaweit, weil klar, im Internet, ne, das ist ja jetzt nicht an der Sektorgrenze vorbei. Mhm. Und das LKA NRW hat seit 10 Jahren auch eine eigene Sondereinheit, die sich nur mit Kriminalität im Internet beschäftigt.
1: Krass. Dealer lassen mittlerweile Bots über TikTok laufen, um systematisch Drogen zu verticken. Wie die Masche funktioniert und was Plattformen und die Polizei dagegen machen, das hat Luisa Meng erklärt.

0: ist ja mein Motto, der Song hier. Kungs, Never Going Home. Sektor, vielleicht habt ihr auch so einen Kollegen dabei. Ich kann ganz schlecht nach Hause gehen bei Feiern.
1: Ja?
0: Ja, also nach der Arbeit kein Thema.

0: ich, vielleicht Sektor geht's euch da ähnlich, riesen Harry Potter Fan ist. Der Trailer ist jetzt draußen zur neuen Harry Potter Serie, die ihr bald ab Weihnachten im Dezember bei HBO Max gucken könnt.
1: Du hast wirklich alle Informationen parat. Ne, du bist aber auch jemand. Ich möchte euch das nur sagen, weil wahrscheinlich gibt es jetzt von euch auch einige, die es genauso gemacht haben. Du hast die Bücher gelesen, richtig?
0: Alle Bücher habe ich gelesen, richtig.
1: Du hast alle Filme geguckt, richtig?
0: Ich weiß gar nicht mehr, wie oft schon geguckt.
1: Und ich glaube, zusätzlich hast du auch alle Hörbücher gehört oder
0: auch
1: das nicht?
0: Auch schon mehrfach durchgehört, alle Hörbücher. Ich bin wirklich, ich liebe diese Welt, ich liebe dieses magische, dieses Harry Potter Ding, da kann man irgendwie, weiß nicht, da fühle ich mich irgendwie nochmal so ein bisschen kindlicher. Also das kriege ich ja ohne Harry Potter hin, aber mit Harry Potter ist es leichter. Und ich freue mich jetzt sehr auf diese Serie, weil diese Serie ja wirklich sehr nah am Buch ist. Weil wenn man das Buch gelesen hat und dann die Filme ja guckt, das kennt ihr vielleicht, da fehlt halt einfach viel. Du kriegst nicht dieses ganze Buch in einen Film rein, das funktioniert nicht.
1: Ja, das ist ja immer das, was bei mir nämlich war. Ich habe das immer geguckt, dann hat jemand gesagt, ja, da fehlt ja ganz viel. Da habe ich immer gesagt, ist mir total egal. Super Film.
0: Ich finde das jetzt total spannend, eben bei dieser Serie dann ab Weihnachten zu sehen, wie die diese fehlenden Szenen filmisch jetzt darstellen. Das ist ja dann schon nochmal neu, auch wenn man die Story natürlich kennt. Ja, hier der Junge, der überlebt hat, hier Narbe und oh, der arme Harry, bla bla bla. Ich freue mich drauf. Es ist ein aufregende Weihnachten stehen uns bevor, Sektor.
1: Crucio.
0: Super.
1: Da wollte ich jetzt einfach mal reinwerfen, damit du aufhörst, über Harry Potter zu reden.
0: Ja, hättest
1: du
0: mich auch einfach fragen können.
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1: Um 17 Uhr mit Lukas Haag
2: und Benjamin Paris. Los geht es mit Alkohol, der für viele ja irgendwie zu Party und zum Feiern dazugehört. Bei Jugendlichen ist Alkohol aber nicht mehr so gefragt wie noch vor Jahren, zeigt jetzt eine neue Studie.
1: Dazu wurden Jugendliche gefragt, ob sie im letzten Monat Alkohol getrunken haben. Rund 30% haben gesagt, yes, ich habe getrunken. Vor 25 Jahren waren es noch doppelt so viele.
2: Auch haben weniger Jugendliche überhaupt schon mal Alkohol probiert. Jetzt sind es noch rund 60%. Vor 25 Jahren waren es fast alle. Auch junge Erwachsene trinken weniger.
1: Festgestellt wurde aber auch, dass wenn getrunken wird, es auch öfter einen Vollrausch gibt. 15% der Jugendlichen sagen, dass sie im letzten Monat richtig besoffen waren und das ist in den letzten Jahren quasi gleich geblieben.
2: Für den Drogenbeauftragten der Bundesregierung ist das trotzdem eine gute Entwicklung. Grund zur Entwarnung gibt es für ihn aber nicht, weil wer jung anfängt, viel zu trinken, der trinkt auch oft im höheren Alter viel.
1: Zwischen dem CDU-Politiker Jens Spahn und Rapper Shiagu gibt's gerade Streit. Spahn geht mit seinen Anwälten gegen den Rapper vor, weil der in einem Livestream Spahn in Zusammenhang mit Drogen gebracht hat.
2: Shiagu sagt selbst, dass die Geschichte frei erfunden war. Er spricht von Satire und Ironie. Das sei unter dem Video auch gekennzeichnet gewesen.
1: Vor dem Arbeitsgericht Münster geht's bald um Menschen mit Behinderungen und den Mindestlohn. Ein 57-Jähriger hat geklagt, er arbeitet in einer Werkstatt für Menschen mit Behinderung und bekommt deutlich weniger Geld.
2: Sein Chef unterstützt die Forderung, sagt aber, dass er alleine nichts machen kann. Um Mindestlohn zu zahlen, fehlt der Werkstatt das Geld. Da müsste die Politik helfen.
1: In den Berchtesgadener Alpen in Bayern ist ein 24-Jähriger aus NRW ums Leben gekommen. Der Mann war da alleine zum Bergsteigen unterwegs.
2: Er hatte sich zwischendurch noch gemeldet und gesagt, dass er später an seinem Ziel ankommt. Bergwacht und Polizei haben dann seine Leiche auf dem Berg gefunden.
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1: Über den Abend gibt's oft Wolken, ein bisschen Sonne und ganz vereinzelt auch Regen bei noch zwischen 17 und 22 Grad.
2: Morgen den ganzen Tag regnerisch und es können sich auch Gewitter bilden. Dazu wird's eher schwül in Gummersbach und Bottrop 23 Grad, in Castrop-Rauxel und Jülich 24 und in Leverkusen 25 Grad. Am Samstag und Sonntag dann oft sonnig, trocken und nochmal bis 28 Grad.
1: Da geht's los mit der A1 Euskirchen Richtung Dortmund. Zwischen Köln-Bocklemünd und Kreuz-Leverkusen müsst ihr gerade 20 Minuten mehr einplanen, mehr als 10 Kilometer stockend. Dann A3 Köln Richtung Oberhausen zwischen Kreuz-Breitscheid und Oberhausen-Lierich eine Viertelstunde obendrauf, 7 Kilometer Stau und stockend. A46 Düsseldorf Richtung Wuppertal zwischen Wuppertal-Fahresbeck und Wuppertal-Wichlinghausen 20 Minuten obendrauf, 7 Kilometer Stau. A57 Köln Richtung Nimwegen zwischen Kreuz-Karst und Krefeld-Gartenstadt 15 Minuten plus 8 Kilometer stockend. Und zum Schluss haben wir die A59 Duisburg Richtung Dienstlaken zwischen Duisburg Zentrum und Kreuz Duisburg Nord 15 Minuten mehr mitbringen, 3 Kilometer Stau.
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3: Ich hoffe, wir können euch mittlerweile einen schönen Feierabend wünschen. Vielleicht sitzt ihr jetzt aber auch irgendwie so völlig ausgelaugt im Auto und quält euch so durch diesen Feierabendverkehr. Wir sind bei euch.
4: Ja, wie du jetzt einfach dich so ranwandst an alle Leute, aber vergiss, dass alle Spätschichtler dich jetzt komplett hassen, weil die gerade auf dem Hinweg sind.
3: Du sendest für die Spätschichtler, ich mach das für die Normalos.
4: Das ist so, kommt gut durch.
3: Kommt gut durch, egal was ihr macht.

0: Pferde. Tolle Tiere, aber nicht gefährdet.
1: Pferde. Ja. Kommt da mit Pferden hier um die Ecke.
0: Hunde. Tolle Tiere, super. Aber nicht gefährdet.
1: Das stimmt.
0: Katzen, tolle Tiere, nicht gefährdet.
1: Außer aber man lässt das Fenster auf.
0: Die Kreuzkröte. Gefährdet. Bei uns im Sektor ist die Kreuzkröte bedroht. Und heute ist die Artenschutzkonferenz NRW 2026. Und da beraten eben Fachleute aus Wissenschaft und Politik darüber, wie man zum Beispiel auch die Kreuzkröte bei uns schützen kann. Und deswegen sprechen wir darüber mit meinem Moderationskollegen und Hobbybiologen Julian Färber.
1: Ja.
0: Julian, warum müssen wir diese Kreuzkröte schützen?
1: Ja, für mich ist sie ja nur die Epidela calamita, zu Deutsch klar. Kreuzkröte Double K. Und ich sag mal so, die Kreuzkröte hat einen besseren Flirtradar als Tinder Premium. Hier mal der Paarungsruf kurz. Und das Teil hier, das ist nachts bis zu 2 Kilometer weit zu hören. Ich weiß nicht, wie weit man so einen Radius bei Dating-Apps einstellen kann, aber da hat die Kreuzkröte schon einiges drauf.
0: Die braucht vor allem keine App dazu.
1: Die braucht auch keine App dazu. Und das führt dazu, dass die männliche Kreuzkröte in Sachen Paarung absoluter Babbo, man könnte fast sagen, Pascha ist. Für die Paarung machen sie es sich jedes Jahr in so einem Kleinstgewässer gemütlich. Weiß nicht, eine übergroße Pfütze vielleicht. Und dann machen sie ihren Paarungsruf und bewegen sich ab diesem Moment kein Stück mehr aus ihrem eigenen kleinen Whirlpool weg.
0: Wirklich?
1: Dann lassen sie quasi so die Mädels zu sich anhoppeln und die müssen sich dann in dieses unbekannte Gewässer trauen. Und auch wenn die Paarung dann vollzogen worden ist, bleibt die männliche Kreuzkröte einfach sitzen und sagt, jo, das haben wir ja super hingekriegt. Und deswegen wird die Kreuzkröte auch 7 bis 9 Jahre alt, außer in Südengland. Da wird sie bis zu 17 Jahre alt.
0: Ich weiß nicht, was in Südengland ist. Vielleicht sind da viele Pfützen, die müssen sich sehr wenig
1: bewegen. Vielleicht müssen sie sich noch weniger bewegen, ja.
0: Ich finde jetzt nicht, dass das cooles Verhalten ist, aber ein bisschen neidisch bin ich schon.
1: Du hast jetzt auch bestimmt gedacht, die Kreuzkröte, die hüpft so, ne?
0: Ja, wie natürlich.
1: So nee, die Vorder- und Hinterbeine sind relativ kurz, deswegen ist das ein super Haustier, weil die hüpft nicht weg, die bewegt sich eher so krabbelnd. Super Haustier, kann nicht weglaufen.
0: Leute, ich kann es nur noch mal sagen, schützt die Kreuzkröte, damit die auch hier 17 Jahre alt wird.

0: Feels Like I'm Falling in Love von Coldplay. Das ist ja ein Song, da ist man eher so ein bisschen verträumt, vielleicht auch ein bisschen nachdenklich, vielleicht ein bisschen nostalgisch. Und obwohl Rewinski und Färber hier sind und moderieren, gibt's jetzt wieder was zum Lachen.
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2: Ich muss kurz über die Gamescom sprechen.
0: Wie willst du denn jetzt zur Gamescom?
2: Kann ich dir erzählen. Bei der Gamescom, ne, da gibt's auch immer so ganz viel an den Ständen, was so zu verschenken ist. Und da haben wir gesehen, dass die Leute, wenn es was zu verschenken gibt, da rennen die hin, da werden die richtig nervös. Die nehmen das mit, egal ob die das brauchen oder nicht. Und dann musste ich jetzt dran denken, dass wir das ja auch verschenken.
0: Stimmt, man kann einfach auf unsere Homepage gehen, muss sich da in so ein Formular eintragen und zack, kannst du dabei sein.
2: Bei der Generation Gag. Ja. Nächste Woche produzieren wir die neue Staffel von Montag bis Donnerstag. Und jetzt, wenn die Leute, die jetzt gerade zuhören, so sind wie die bei der Gamescom, dann zack, zack.
0: Ah, da geht die da direkt drauf.
2: Geht ihr ganz schnell auf 1Live.de und dann müsst ihr da eintragen, wann ihr könnt und dann seid ihr schon dabei.
0: Und dann könnt ihr unter anderem ihn hier sehen. Ganz sympathischer Kerl, ganz nett, ganz ruhig. Jerry Vizan.
3: Ich mache jetzt seit 7 Monaten Stand-Up-Comedy und ich habe leider jetzt schon so ein bisschen den Ruf, dass ich auf der Bühne immer nur total asoziale Scheiße erzähle. Ne? Und ich wollte heute so eine Gelegenheit bei so einer Aufzeichnung mal nutzen, um damit ein bisschen aufzuräumen und wollte auch mal ein schönes, cleanes Set spielen und deswegen dachte ich, ich starte mal ein bisschen mit Crowdwork rein. Bisschen mit dem Publikum reden. Das habe ich so nämlich noch nie gemacht und ich glaube, das macht mir extrem viel Bock. Du hier hinten, mein Lieber, wie heißt du?
4: Mats.
3: Mats? Ja. Kein Bock mehr. Erzähl ich lieber wieder asoziale Scheiße, Mats. Ja? Ich bin jetzt seit 7 Monaten Comedian. Meine Lehrer haben zu mir immer gesagt, ich soll doch studieren gehen und selber Lehrer werden. Und früher in der Schule habe ich nie gepeilt, warum die das sagen. Aber jetzt bin ich erwachsen und langsam weiß ich warum. Weil die einfach gar keinen Plan vom Leben haben, die hässlichen Mist. Ja. Studieren, check ich nicht. Ich peil das ganze Konzept studieren überhaupt nicht. Man raucht irgendwie 8 Jahre lang gedrehte Zigaretten, trinkt man hier diese Club-Mate-Scheiße, trifft sich mit irgendwelchen Mädels, die keinen Bock haben, sich ihre Achseln zu rasieren und auf einmal ist man Chirurg und motzt irgendeiner mordsgeilen Barbie die Möpse auf. Ja, jetzt, wo ich so sage, klingt eigentlich ganz geil, ne?
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2: Um 17:30, es geht los mit der A3 Frankfurt Richtung Oberhausen. Zwischen Königsforst und Kreuz Leverkusen dauert es gerade 15 Minuten länger, es stockt auf 8 Kilometern. Dann A3 Köln Richtung Oberhausen zwischen Kreuz Breitscheid und Oberhausen-Lierich, 20 Minuten obendrauf, 7 Kilometer Stau. A3 Köln Richtung Arnheim zwischen Oberhausen-Lierich und Kreuz Oberhausen, 10 Minuten plus, 6 Kilometer Stau. A4 Aachen Richtung Köln zwischen Frechen-Nord und Köln-Klettenberg dauert es eine Viertelstunde länger, 5 Kilometer Stau. Und dann haben wir die A4 Olpe Richtung Aachen zwischen Kreuz Köln-Ost und Kreuz Köln-Süd, 10 Minuten mehr mitbringen, stockt auf 5 Kilometern. A46 Düsseldorf Richtung Wuppertal zwischen Wuppertal-Fahresbeck und Wuppertal-Oberbarm auch 10 Minuten obendrauf, 5 Kilometer stockend. A52 Düsseldorf Richtung Essen zwischen Tiefenbruch und Essen-Kettwig 10 Minuten plus, 4 Kilometer Stau. Und zum Schluss haben wir die A57

0: in Richtung Nimwegen zwischen Bovard und Krefeld-Gartenstadt 15 Minuten plus 8 Kilometer stockt.
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2: Eigentlich duzen wir euch, aber ich ändere das jetzt mal.
3: Oha.
2: Sie wollen Action.
3: Ja.
2: Sie wollen stumpfe Gewalt.
3: Ja.
2: Und abgedrehten Humor.
4: Dann würde ich Ihnen den Duke ans Herz legen. Sehr erfreut.
3: Ja, gleichfalls. Das ist aus der zweiten Staffel von The Gentleman. Die kommt raus und wir gucken mal drauf, ob sich das lohnt. Machen wir gleich nach Wiz the MC und Olivia Rodrigo.

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3: Lutschen, gut lutschen. Vor allem gut lutschen.

0: Dass 1Live-Serienfrau Brinja Becker cool ist, das wussten wir schon lange. Aber jetzt gibt es einen Beweis dafür, denn 1Live-Serienfrau Brinja Becker hat englische Gangster getroffen.
1: Ja, wow. Also erstmal danke und quasi. Das war nämlich der Cast der Serie The Gentlemen, die ja alle Gangster spielen.
0: Ja, und haben die dir so ein paar Tipps gegeben, wie kann man gut Geld besorgen, sag ich mal. Also hast du was gelernt?
1: I wish. Aber wir hatten einfach so einen netten Schnack über die neue zweite Staffel von The Gentlemen. Ich habe sie zum Beispiel gefragt, ob sie die neue Staffel in einem Wort zusammenfassen können, und das sind ihre Wörter.
2: Rich, yeah. Propulsive,
3: romantic,
2: yeah. Dynamic,
3: passionale.
1: Also ich fasse nochmal zusammen. Reich, dynamisch, romantisch.
4: Das habe ich auch alles verstanden, aber am Ende das Wort war italienisch,
1: ja,
4: oder?
1: Ja, und zwar für leidenschaftlich. Und italienisch macht auch voll Sinn, weil die neue Staffel auch teilweise in Italien spielt. Es geht noch immer um Eddie, den Duke, der in Staffel 1 ja einen Titel und ein Anwesen geerbt hat, unter dem ja eine Gangstergruppe Gras angebaut hat. Und erstmal war er so weg mit den Gangstern. Dann hat er aber gelernt, wie die Unterwelt so funktioniert. Und jetzt will er die Unterwelt sogar beherrschen. Dafür bauen er und seine Kollegin Susi dann nämlich noch einen Stützpunkt in Italien auf.
5: Die wollen sich mit der verfickten Mafia anlegen?
6: Wer weiß, vielleicht macht's ja Spaß.
7: Mit der verfickten Mafia.
4: Ich fand Staffel 1 schon so gut. Sag mal hier, Staffel 2 steigen wir dann noch mehr in dieses Drogenbusiness ein.
1: Ja, voll. Also Eddie, der wird richtig gierig und der will seine Macht komplett ausbauen.
8: Ich glaube, ich habe jetzt eine klarere Vorstellung, was ich will.
6: Und das wäre?
8: Alles.
1: Er will alles.
0: Ja, und wie geht das für dich auf am Ende?
1: Sehr gut. Also der Vibe von Staffel 2 ist schon anders, findet der Cast selbst auch. Theo James, der Eddie spielt, meint, es wird düsterer.
9: Are we using the word darker?
10: It is darker.
9: It's a bit more intense.
1: Ja, da stimme ich voll zu.
0: Also wirklich sehr viel düsterer.
1: Also es gibt noch mehr Kämpfe, mehr Manipulation, mehr Geld und mehr Gangster.
4: Aber also das ganze Ding, also das darf ja ein bisschen überdreht sein, weil das ist ja schon auch Markenzeichen, dass das so ein bisschen schrägwitzig ist.
1: Ja, so eine typische Guy Ritchie-Produktion einfach. Aber ja, mit dem Humor ist so eine Sache. Theo James hat mit Kollegin Benedetta überlegt, ob Staffel 2 überhaupt noch witzig ist.
11: It's still funny, but maybe it's not.
9: I found it funny sometimes.
11: Good. Yeah.
1: Ja, immer noch ein bisschen witzig, halt nicht mehr so slapstick-witzig.
0: Also wie der englische Gangster sagt, to put it into a nutshell, die zweite Staffel von The Gentlemen ab heute auf Netflix. Es ist düsterer und ein bisschen weniger witzig.
1: Ja, aber wirklich jede Minute wert.

0: Einen schönen Donnerstag wünschen wir euch. Wir geben eben rüber in die Wetterredaktion 1 Live. Wetter vor Julian Färber. Wie ist das Wetter aktuell so?
1: So mittel, würde ich sagen. Aber morgen.
0: Ja.
1: Morgen wird's besser.
0: Super.

0: Crow mit Traum und ein Traum ist wahr geworden, denn Freddy Schürheck kommt ins Studio und übernimmt die Sendung.
1: Ah, Julian.
0: Ja,
2: was sind das denn hier für Vibes?
1: Ja, weiß ich auch nicht, aber irgendwie ist auch ganz gut.
0: Ich trage mein Herz auf der Zunge, das wisst ihr ja alle und deswegen musste das an der Stelle einfach mal raus. Aber Freddy, meine kritische Nachfrage.
1: Ja.
0: Hast du aufgepasst, welche Tiere in NRW vom Aussterben bedroht
1: sind? Ja, warte, da war was mit Mops und einer Fledermaus,
0: Mops, Fledermaus. Wir hatten noch den Gartenschläfer, die Flussperlenmuschel und Double K, die Kreuzkröte.
1: Ich finde das so geil.
2: Kreuzkröte nenne ich Julian ab morgen. Aber jetzt gleich ab 18 Uhr erstmal schön Freddy.
0: Ja, ne?
1: Ich habe wieder was Sportliches mit dabei. Morgen startet die Weltmeisterschaft, die Heim-WM im Basketball der Frauen. Da gucken wir drauf.
2: Sehr gut.
1: Und Motorsport im Sektor am Wochenende ist in Sonsbeck. Traktorpulling. Was dahinter steckt, auch das
0: kennen wir. Ich höre gleich eins live. Geil. Eure Witzige und Färber sind raus. Freddy Schürk übernimmt.
2: Tschüssi.
0: Tschüssikowski.
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2: und Benjamin Paris. In der Festivalszene gibt es seit gestern ziemlich Ärger. Grund ist eine Entscheidung von den Machern vom Glücksgefühle-Festival in Baden-Württemberg. Die haben eine 80er-Jahre-Band ausgeladen mit einer umstrittenen Begründung.
3: Die Band Alphaville ist für den Song Forever Young bekannt. Der Sänger hat sich immer wieder klar gegen rechts positioniert und gegen die AfD. Genau das hat die Macher aber erstmal gestört.
2: Argument war, auf dem Festival sollte es gar keine politischen Aussagen geben. Das hätten sich die Fans gewünscht. Deswegen könne Alphaville nicht dabei sein.
3: Das ist bei vielen aber extrem schlecht angekommen. Campino von den Toten Hosen hat das kritisiert. Auch Kalscha Candela schrieb, ist die AfD Hauptsponsor?
2: Darauf hat das Glücksgefühle-Management jetzt reagiert, sich entschuldigt und die Ausladung zurückgenommen. Auch Mitorganisator Lukas Podolski findet die Entscheidung richtig und hofft, dass Alphaville jetzt auftritt. Die Band hat sich dazu noch nicht geäußert.
3: In Deutschland ist Alkohol bei Jugendlichen nicht mehr ganz so gefragt wie früher. Laut einer Befragung vom Bundesgesundheitsinstitut haben etwa 30% der 12- bis 17-Jährigen im letzten Monat Alkohol getrunken. Vor 25 Jahren waren es fast doppelt so viele.
2: Diese Woche wird viel über Sicherheit bei Gebäuden und wichtigen Anlagen diskutiert. Es geht darum, wie die besser geschützt werden können, denn es gab mehrere Attacken.
3: In Bergheim bei Köln und in Brandenburg auf Umspannwerke. In München wurde letzte Nacht Brandsätze auf die Baustelle einer Rüstungsfirma geworfen.
2: Benzin war an den Tankstellen in Deutschland noch nie so teuer wie jetzt gerade. Laut ADAC waren Super und E10 teurer als nach dem Start des Ukraine-Kriegs vor über 4 Jahren.
3: Grund ist der Ölpreis. Der ist gerade wieder hochgegangen, weil sich der Iran und die USA wieder angreifen. Die SPD fordert jetzt nochmal, dass die Ölkonzerne mehr Steuern zahlen sollen, weil sie riesige Gewinne machen.
2: Hitzerekorde sind in diesem Jahr ja einige gebrochen worden. Jetzt kommt ein neuer aus Frankreich dazu. Da wurde noch nie ein so warmer Sommer dokumentiert wie in diesem Jahr.
3: An 53 Tagen gab es eine Hitzewelle und die Temperatur lag fast 5 Grad höher als sonst im Sommer und es hat viel weniger geregnet.
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2: Heute Abend ist es weiter oft grau und windig. Ab und zu kann es auch nass werden.
3: Morgen dann auch oft bewölkt. Ab dem Mittag breitet sich Regen aus und der kann auch mal kräftiger ausfallen. Dazu wird es schwülwarm. In Ibbenbüren und Remscheid bis 21 Grad. Menden und Bad Salzuflen kommen auf 22. Oberhausen auf bis 24 Grad. Am Samstag gibt es dann Sonne und Wolken bei auch bis 24 Grad.
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2: Insgesamt noch 60 Kilometer Stau. Insgesamt hier braucht ihr die meiste Geduld. A3 Frankfurt Richtung Oberhausen zwischen Königsforst und Kreuz Leverkusen etwa 10 Minuten länger, 6 Kilometer stockend. A3 Köln Richtung Oberhausen zwischen Duisburg-Wedau und Oberhausen-Lierich 5 Kilometer, 10 Minuten plus. A4 Aachen Richtung Köln zwischen Kreuz Köln-West und Eiffeltor 10 Minuten länger, 5 Kilometer stockend. Dann die 52 Düsseldorf Richtung Essen zwischen Tiefenbruch und Essen-Kettwig stockt es auf 5 Kilometern, auch 10 Minuten plus. Und die A57 Köln Richtung Nimwegen zwischen Bovard und Krefeld-Garten stand eine Viertelstunde länger, 7 Kilometer.
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4: Hallo alle, ich bin um diese Uhrzeit mal wieder euer Headliner von 1 Live. Ich habe gerade noch mal aufs Line-Up dieser Show geguckt. Hier sind wie immer alle eingeladen. Wer von euch am Start ist, schreibt gerne über die 1 Live App, dann setze ich euch auf die Teilnehmerliste.

0: So, Emilia und Katrin wollen schon mal auf die Teilnehmerliste dieser Show. Sie sind anwesend, haben sie gerade geschrieben über die 1Live-App. Das könnt ihr auch immer machen, dann seid ihr auch Teil dieser Show. Setze ich euch mit drauf. Christian aus Leopoldshöhe hat gerade noch geschrieben, will auch auf die Teilnehmerliste. Na, da schreibe ich dich drauf. Außerdem mit drauf auf der Teilnehmerliste dieser Show, denn wir werden über sie reden. Die Mädels aus der deutschen Nationalmannschaft, der Basketballerinnen. Denn morgen startet die Weltmeisterschaft in Deutschland.
1: Das gibt es doch nicht!
0: Doch, und zwar in Berlin. Mehr Details später hier in der Show. Dann habe ich überlegt, sollen wir über Chiago sprechen?
2: Wäre schon sehr geil.
0: Ja, gut. Ich meine, es ist ja auch eine Meldung, über die redet gerade gefühlt.
3: Ganz Europa.
0: Jens Spahn verklagt Chiago. Was da los ist, das checken wir in einer halben Stunde hier in 1Live. Dann auf der Teilnehmerliste Nico aus Sonsbeck. Der hat mir geschrieben, dass er gerade am Vorbereiten ist. Das Wochenende. Weil da wird es wieder Traktorpulling geben in Sonsbeck. Bedeutet Traktoren ziehen Bremswagen. Es ist laut. Es ist geile Stimmung. Was genau dahinter steckt, er hat uns eingeladen und meint, guckt es euch doch mal an am Samstag in unserer Show 1Live 396, wo wir immer eure Heimatorte erkunden. Und wisst ihr was, das werde ich machen. Ich fahre da am Samstag hin, nehme euch alle mit im Radio. Was aber erstmal hinter dem Event steckt, das muss uns Nico nochmal gleich ein bisschen erklären. Das Briefing dann in 5 Minuten. Erstmal Motor an für Juju und Raff Camora.

Retro-Pulling bedeutet, ein getunter Trecker zieht einen riesigen Bremswagen über den Acker und man guckt, welche getunte Karre ist am stärksten von den Traktoren. Das ist Motorsport in der Landwirte-Edition. Und ich habe mir das Anfang der Saison, also im Frühjahr dieses Jahr, mal angeguckt in Fisch.

0: Nächste Event und ich nehme euch mit, Sektor, hier in 1Live. Nico und sein Team haben uns nämlich zum Traktor-Pulling-Turnier nach Sonsbeck eingeladen. Erklär erstmal, Nico, du bist ja 20. Wie bist du überhaupt zum Traktor-Pulling gekommen?
1: Ich bin eigentlich mit aufgewachsen. Also bei uns, das Team wurde aus einer Biergemeinschaft gegründet und dann wurde halt angefangen, mit einem normalen Ackerschlepper auf die damaligen Veranstaltungen zu fahren. Die Älteren von uns sind den nächsten Schritt angegangen und haben Trecker aus Amerika importieren lassen nach Deutschland. Und damit fing es dann an, dass wir die dann mehr aufgebaut haben. Und dann bin ich auch irgendwann, wo ich 16 oder 15 war, bin ich dann auch mit angefangen zu schrauben.
0: Und wenn man sich dann jetzt mal anguckt, wie es dann eben ist, beim Traktor-Pulling wirklich auch im Trecker drin zu sitzen, beziehungsweise da drauf zu sitzen, wenn man dann da eben die vielen, vielen Tonnen hinter sich herzieht, die Motoren heulen, der Staub fliegt und man versucht noch die letzten Meter zum Full-Pull, also irgendwie, was ist denn nochmal Full-Pull, 100 Meter?
1: Ja, Full-Pull ist 100 Meter.
0: Genau, dass du das schaffst, wirklich die Strecke, und nicht vorher eben stecken bleibst, weil der Bremswagen zu schwer ist. Was ist das für ein Gefühl, da drauf zu sitzen auf dem Trecker?
1: Ja, es ist einfach hammergeil. Du hörst den Motor vor dir aufhören, bist eigentlich im Tunnelblick, hast deine 100 Meter, die du erreichen musst. Eine Hammerstimmung, besser geht nicht. Gänsehaut-Feeling ist das.
0: Ja.
1: Das ist echt Wahnsinn.
0: Lass uns doch mal ein bisschen mehr auf die Stimmung gucken, weil das musst ihr euch mal vorstellen, Sektor, da beim Traktor-Pulling, das ist so ein bisschen wie am Ballermann, die Leute irgendwo zwischen Hawaii-Hemd und schneller Brille. Wie willst du es beschreiben?
1: Ja, die Stimmung ist natürlich, wir haben Top-Bahn-Sprecher, die Leute sind hammergeil, alle mit ein paar Kaltgetränken am Start, so wie es muss. Und dann abends noch in eine Zeltfete. So länger der Tag wird, umso witziger wird es einfach.
0: Du bist ja im Prinzip am Wochenende in dreifacher Funktion. Einmal bist du selbst eben Fahrer. Das heißt, du bist als Motorsportler am Wochenende aktiv. Dann bist du ja scheinbar auch voll mit in der Organisation, mit dem Ganzen drumherum. Und aber eben auch so ein bisschen, ich spüre auch raus, ey, Nico, du bist 20, du bist natürlich auch ein bisschen Party-Animal.
1: Das ist wohl so.
0: Wir sind gespannt, welche Seiten wir von dir alle kennenlernen am Samstag in unserer Show 1Live 396, wo wir jeden Samstag einen anderen Ort erkunden im Sektor. Das ist jetzt schon Ort Nummer 85, den wir euch vorstellen. Ab 9 Uhr sind wir in Sonsbeck. Wenn ihr sonst noch Ideen habt, was wir anstellen sollen in Sonsbeck, schreibt uns über die 1Live-App. Nico, Grüße schon mal an dein Team. Bis Samstag.
1: Mach ich. Tschö.
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10: Also eigentlich wollten wir jetzt die Stauschau machen, aber ich habe das Gefühl, die Kollegen hängen gerade schon wieder irgendwo im Stau. Deswegen Sektor machen wir das mal gerade selber. Hallo alle, erstmal mein Name ist Freddy Schürheck, das gehört ja zur Höflichkeit dazu. Ich guck mal gerade hier in der 1Live-App nach, weil da könnt ihr tatsächlich auch immer alle Staumeldungen checken. Die werden euch da aufgelistet. Muss mal selber gucken, wo die nochmal genau stehen. Irgendwo hier so in der Mitte, glaube ich, so im Mittelfeld. Und dann finden wir die schon gleich. So, oder? Nee, bin ich jetzt doch nicht so schnell. Scheiße. Gut, vielleicht hängt mein Internet auch einfach nur ein bisschen. Ach, da kommt der Lukas gerade angerannt. Er macht gerade die Hände vom Kopf und will, glaube ich, mir durch die Scheibe sagen, Scheiße, Freddy, hab verkackt. Hast du gar nicht. Ich finde das sehr unterhaltsam. Das ist immer Potenzial für die O-Ton-Charts.
11: Es gab einen Notfall. Wir fangen an. Mit der A3 Frankfurt Richtung Oberhausen zwischen Kreuz Köln-Ost und Kreuz Leverkusen. Da stockt es gerade auf 4 Kilometern. Dann haben wir die 3 Köln Richtung Oberhausen zwischen Kreuz Breitscheid und Oberhausen. Derich braucht jetzt 10 Minuten länger, 6 Kilometer Stau. A4 Aachen Richtung Köln zwischen Kreuz Köln-West und Köln-Klettenberg. Auch da 10 Minuten plus 4 Kilometer Stau. Dann die 4 Köln Richtung Olpe zwischen Engelskirchen und Gummersbach 2 Kilometer Stau. A4 Köln Richtung Aachen zwischen Dreieck-Heumer und Kreuz Köln-Süd 10 Minuten plus 6 Kilometer stockend. Dann haben wir die A46 Düsseldorf.

0: Düsseldorf Richtung Wuppertal zwischen Wuppertal-Faresbeck und Wichlinghausen, 10 Minuten plus 4 Kilometer stockend. Und zum Schluss die A555 Bonn Richtung Köln zwischen Köln-Godorf und Kreuzköln-Süd, 3 Kilometer Stau.
1: Jetzt muss ich aber mal kurz sagen, wie hast du denn durchgezogen jetzt hier die letzten 5 Minuten gefühlt mit den Staus?
0: I tried. Aber ich hab's ja vorher auch verkackt, von daher ist das nur fair.
1: Aber ich hoffe, der Notfall war nur sowas wie Toilette.
0: Ja, sagen wir Toilette. Ist weniger peinlich.
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1: Ja, hallo, alle erstmal. Ja, ich habe mich auch nicht mit Ruhm bekleckert jetzt hier. Ich habe es in der 1Live-App jetzt auch die Staus so schnell gar nicht gefunden. Könnt ihr ja mal checken und mir gerne schreiben, wo die nochmal genau stehen. Ansonsten habe ich über die 1Live-App eine Nachricht bekommen von Melissa. Die hat geschrieben, sie ist gerade mit ihrer Freundin im Auto unterwegs. Sie sind gerade schon ordentlich abgegangen zu Lady Gaga. Wünschen sich jetzt als nächstes Topic mit Sorry Puppy. Sorry, ihr Lieben, die Beats werden gerade noch gebrutzelt. Gibt's aber in einer Stunde hier. Dann gibt's Topic auf jeden Fall. Jetzt erstmal Taylor Swift und Weiß. Und danach gucken wir auf den Rechtsstreit zwischen Politiker Jens Spahn und Chiago. Dann gibt's hier ein bisschen Beef am Themenbuffet.

0: Also Sektor, diese Schlagzeile hatte, glaube ich, keiner von uns auf seiner Bingo-Karte für 2026, oder? Jens Spahn verklagt Ski-Agu. Die Nachricht habt ihr vielleicht auch schon bei euch in den Timelines gesehen und dachtet euch, hä, was hat denn der Politiker jetzt mit dem Rapper zu tun? Aber kurz der Reihe nach. Also vor 2 Wochen, da hatte Ski-Agu sich in der Almani-Show auf Twitch aus der Berliner U-Bahn gemeldet und hat da allerhand Blödsinn erzählt. Er sei total verklatscht von einer Drogenparty am Tag vorher, auf der angeblich auch der berühmte CDU-Politiker gewesen sei.
1: Bro, du glaubst nicht, wer da war? Bro, einfach Jens Spahn mit seinem Freund war da.
2: Doch,
1: ich schwör, und die haben schlimmste Bretter gezogen. Also wirklich so.
0: Ja, dicke Bretter, könnt ihr euch denken, was das heißen sollte, also was sie da gezogen haben sollen. Agu hat zwar direkt gesagt, dass die Aussagen bitte alle rausgeschnitten werden sollen, aber naja, ein Livestream, da geht das ja gar nicht.
1: Schneid es mal auf jeden Fall dann raus, wenn das Video rauskommt. So. Ich will nicht irgendwie Stress haben mit dem Essen.
3: Jetzt was rausschneiden.
1: Naja, das Video, was wir gerade drehen.
0: Ja, wir sind live, Bruder. Das hat jetzt jeder mitbekommen. Und ja, jetzt hat das scheinbar auch Konsequenzen. Laut Stern und Bild-Zeitung versteht Jens Spahn da keinen Spaß. Er hat Agu jetzt wohl anwaltlich abmahnen lassen und wird zusätzlich Strafanzeige stellen, heißt es. Das Management von Ski-Agu wiederum hat jetzt schon in einem Statement an RTL und an die Bild-Zeitung gesagt, bei der im Stream erzählten Geschichte handle es sich um eine vollständig erfundene und überspitzte satirische Erzählung und ausdrücklich nicht um eine Tatsachenbericht-Geschichte. Sowohl der Streamer als auch Ski-Agu haben in der Videobeschreibung und in den Kommentaren öffentlich klargestellt, dass die Geschichte satirisch und nicht wahr sei. Ja, gut, also gucken wir jetzt mal einfach, wie sich das Ganze weiterentwickelt. Wir halten euch da auf jeden Fall auf dem Laufenden. So, was machen wir jetzt?
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0: Hallo Beni Bauerdick, ich wollte nur ganz kurz Bescheid sagen. Ich würde tatsächlich nächste Woche Mittwoch mit dir mitkommen zu diesem Row-Cycling. Ich bin gespannt. So, abgeschickt. Sektor, sorry, ich musste das kurz mal einmal klären mit meinem Lieblingskollegen, Moderator Benny Bauerdick, dass ich am Mittwoch nächste Woche wirklich mal mit ihm Sport mache. Ich bin ja so jemand, ich bin, sportlich so faul wie so eine lebende Teilnehmerurkunde. Aber Benny hat mir neulich erzählt, er hat jetzt neues Hobby, Rowcycling. Also man fährt so ganz schnell Fahrrad, macht dabei so Übungen irgendwie mit den Händen in so einem Raum und dann kommt noch gute Musik. Die Musik hat mich bekommen, deswegen werde ich jetzt nächste Woche mit hingehen. Falls ihr auch gerade auf der Suche seid nach einem neuen, vielleicht sogar sportlichen Hobby, wir stellen euch hier in 1 Live regelmäßiger Leidenschaften vor aus dem Sektor. Wie zum Beispiel jetzt die Leidenschaft von Alessandro. Er ist 25, er kommt aus Köln und er liebt Boxen. Also wenn ihr eine Inspiration braucht, er meint, sein Hobby ist für uns alle super.
1: Viele denken beim Boxen direkt, dass wir uns gegenseitig einfach nur, sag ich mal, auf die Fresse hauen, aber eigentlich ist das was ganz anderes. Beim Boxen braucht man extrem hohe Körperspannung. Man ist dauerhaft konzentriert, die ganze Zeit. Das Beste am Boxen, meiner Meinung nach, ist, nach jedem Training gehe ich völlig kaputt nach Hause, aber gleichzeitig fühle ich mich stärker, vor allem mental. Also was viele missinterpretieren, ist einfach, dass Boxen nicht unbedingt ist, gegen jemanden zu kämpfen und diesen Kampf zu gewinnen, sondern auch, dass man gegen sich selber diesen Kampf führt und auch die Taktik hinter dem Sport verstehen kann. Ich hatte damals einen Trainer, der hat immer gesagt, Boxen ist Schach mit Körperteilen und ich persönlich denke, das beschreibt es ziemlich gut.
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0: Cruise schießt mal wieder mit Dynamit um sich wie ein gutes Tischfeuerwerk. Hier ist eins live für euch. Bis zu den Infos gleich noch Harry Styles, American Girls.
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1: Um 7 mit Lukas Haag. In dieser Woche hat es schon mehrere Sabotageaktionen gegeben, zuletzt heute Nacht in München. Da wurden Brandsätze auf eine Baustelle geworfen, die zu einer Rüstungsfirma gehört. Mehr von Benjamin Paris.
2: Die Polizei in Bayern sagt, dass sie von einem politischen Hintergrund ausgeht. Zwei Leute aus Bulgarien wurden festgenommen. Ob es sich um Linksextreme handelt, um Rüstungsgegner oder um Leute von ausländischen Organisationen, ist nicht bekannt. Vorgestern gab es gleich zwei Anschläge auf Kohlekraftwerke in Brandenburg und in NRW. Im Rheinland mussten deswegen zwei Kraftwerke vom Netz genommen werden. Hier sagt Innenminister Reul, dass es Sabotage war. Er vermutet Linksextreme oder ausländische Kräfte hinter der Aktion.
1: Es gibt auch Vermutungen, dass die Aktionen mit der Landtagswahl in Sachsen-Anhalt zusammenhängen, um Menschen vor der Wahl zu verunsichern. Das Festival Glücksgefühle macht einen Rückzieher. Gestern kam raus, dass es die Band Alphaville ausgeladen hatte, wegen politischer Äußerungen, unter anderem gegen Rechtsextremismus. Danach gab es viel Kritik für Glücksgefühle und Rückendeckung für Alphaville von zahlreichen Stars. Jetzt ist die Band doch wieder eingeladen. Vor dem Arbeitsgericht Münster geht es bald um Menschen mit Behinderungen und den Mindestlohn. Ein 57-Jähriger hat geklagt. Er arbeitet in einer Werkstatt für Menschen mit Behinderung und bekommt deutlich weniger Geld. Sein Chef unterstützt die Forderung, sagt aber, dass er allein nichts machen kann. Um Mindestlohn zu zahlen, fehlt der Werkstatt das Geld. Da müsste die Politik ran. In London sind ab sofort Robotaxis unterwegs. Die sollen einmal komplett selbstständig ihre Kunden transportieren. Für den Anfang sind aber noch Fahrer mit an Bord. Das britische Recht schreibt gerade noch vor, dass im Notfall jemand eingreifen können muss. An einer Genehmigung für Taxis ohne Fahrer wird noch gearbeitet. In den Berchtesgadener Alpen in Bayern ist ein 24-Jähriger aus NRW ums Leben gekommen. Der Mann aus Dortmund war da allein zum Bergsteigen unterwegs. Er hatte sich zwischendurch noch gemeldet und gesagt, dass er später an seinem Ziel ankommt. Bergwacht und Polizei haben dann seine Leiche auf dem Berg gefunden.
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1: Über den Abend gibt's noch oft Wolken und manchmal auch ein bisschen Sonne. Ganz vereinzelt auch noch mal Regen bei 17 bis 22 Grad. Morgen dann den ganzen Tag regnerisch. Es können sich auch Gewitter bilden. Dazu wird's schwül. In Nettersheim und Wermelskirchen bis 22 Grad. Unna und Duisburg kommen auf 24. Köln auf bis 26 Grad. Am Samstag und Sonntag dann oft sonnig, trocken und noch mal bis 28 Grad.
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1: Da haben wir zwei Meldungen. Einmal die A3 Köln Richtung Oberhausen zwischen Duisburg-Wedau und Oberhausen-Lerich. Stockt auf 4 Kilometern. Und die A4 Aachen Richtung Köln zwischen Kreuz Köln-West und Köln-Eiffeltor. 10 Minuten braucht ihr gerade länger. Es stockt auf 5 Kilometer.
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3: Und mit Sommervibe-Sektor. Das ist ja mal eine sweete Nachricht. Ihr erinnert euch vielleicht dran, vor circa einer halben Stunde, da haben Lukas Haag und ich gemeinschaftlich, muss man sagen, die Stauschau verkackt.
4: Naja, gemeinschaftlich.
3: Naja, du hast ein bisschen verschlafen. Ich habe die Staus nicht gefunden bei mir auf dem Computer oder auf dem Handy. Wir haben es gemeinsam verkackt. Ja. Aber das war der schöne Anlass für Mirko, uns mal zu schreiben. Und schreibt, hallo Freddy, hallo Lukas. Mal eine Nachricht für euch aus Cancun, Mexiko. Ich bin aus Westfalen. Es ist immer wieder witzig, die 1Live-Stauschau im Auto zu hören, wenn ich hier mit meinem blauen Käfer durch Cancun düse. Liebe Grüße, Mirko. Ist das nicht süß?
4: Sehr sweet, ja. Vielen, vielen Dank, Mirko. Auch ein bisschen wild, so, weil im blauen Käfer auf der Straße von Cancun hätte ich nicht gedacht, dass die Staus so weit reichen.
3: Ja, da. Aber Mirko, ich habe gehört, es staut sich gerade bei dir am Tauchstand, weil du deine Arbeit nicht machst, sondern die ganze Zeit 1Live hörst, weil er ist nämlich Tauchlehrer. Deswegen schnell wieder an die Arbeit, damit du nicht so verkackst wie wir heute. Sorry nochmal.
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0: Lieber Eminem, liebe Rihanna, vielen Dank für diesen musikalischen Beitrag. Ihr habt jetzt 4 Minuten 20 sehr gut performt, aber...
1: Und jetzt ist das Spiel aus!
0: Wir kommen jetzt zu meiner Lieblingsrubrik hier in 1 Live, meiner Sportschau der Herzen. Leute, schnallt euer Popcorn fest. Morgen startet die Basketball-Heim-Weltmeisterschaft.
2: Das gibt es doch nicht!
0: Doch, Basketball-Weltmeisterschaft in Deutschland, in Berlin, wird morgen vor 14.500 Fans gespielt. Nach 28 Jahren sind die deutschen Basketballerinnen wieder bei einer WM dabei.
2: Eiskalt!
0: Wird morgen gezockt. Ab 17.45 Uhr geht's für Deutschland gegen Spanien. Und im Publikum auch einige Schülerinnen von der Nationalspielerin Alex Wilke. Die ist nämlich auch Sportlehrerin. Ja, das muss man sich mal vorstellen. Studium gewuppt, parallel zur Basketballkarriere.
3: Weil das auch einfach finanziell gar nicht möglich gewesen wäre. Und natürlich ist es auch immer so, wenn man eine Verletzung kommt oder ähnliches, weiß man nie, was passiert dann. Das heißt, ich habe mich schon relativ früh, also direkt nach dem Abi, habe ich angefangen zu studieren. Wollte eigentlich auch schon immer Lehrerin werden, auch als kleines Kind schon war das so ein eigentlich auch Basketball-Nationalspielerin, aber Lehrerin eben auch.
0: Aber wie geil, oder? Dann sitzt du da als Schüler und siehst deine Lehrerin bei der Basketball-WM und denkst dir auch nur so.
1: Mehr Krimi geht kaum, mehr Gänsehaut geht kaum.
0: Und ich glaube, ich habe ein sehr gutes Gefühl für die deutschen Basketballerinnen, weil Alex Wilke, die hat im Team Deutschland YouTube-Video auch gesagt.
3: Wenn ich jetzt allein an die Nationalmannschaft denke, dann haben wir natürlich einen unfassbar großen Schritt nach vorne gemacht. Mhm. Als ich 2017 das erste Mal für die A-Nationalmannschaft gespielt habe, da war es unser Ziel, uns irgendwie für die EM zu qualifizieren. Irgendwie hat es jedes Mal doch nicht geklappt. Und es ging nur darum, mit so wenig Punkten wie möglich zu verlieren. Und jetzt stehen wir hier, 9 Jahre später, und haben an Olympischen Spielen teilgenommen, an verschiedenen Europameisterschaften. Jetzt haben wir eine Heimweltmeisterschaft. Und das ist natürlich ein unfassbar großer Schritt, den wir da gemacht haben mit der Nationalmannschaft.
0: Ja, und deswegen heißt es morgen bei der WM in Berlin bitte genau das hier.
2: Genau so weitermachen.

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1: 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Sektor, die meisten von Ihnen kennen ihn mittlerweile, oder? Also ich habe den beim Format The Race für mich entdeckt, Jerry Wiesen, wie er ohne Handy und Kohle einen Wettrennen durch Südostasien gegen Streamer gemacht hat. Es war sehr unterhaltsam. Jerry Wiesen, einfach Selbstbewusstsein wie so eine Abrissbirne, geht rein in eine Bar in Bangkok, macht ein bisschen Stand-Up-Comedy spontan auf Englisch und holt sich die Scheinchen. Mega der Typ. Auf Deutsch mit einem Backpack, Rucksack voll Vorbereitung, sogar noch besser. Das hat er bei der 1Live-Generation Gag hier im 1Live-Haus bewiesen. Jerry Wiesen.
2: Ich mache jetzt seit 7 Monaten Stand-Up-Comedy und ich habe leider jetzt schon so ein bisschen den Ruf, dass ich auf der Bühne immer nur total asoziale Scheiße erzähle. Ne? Und ich wollte heute so eine Gelegenheit bei so einer Aufzeichnung mal nutzen, um damit ein bisschen aufzuräumen und wollte auch mal ein schönes, cleanes Set spielen. Und deswegen dachte ich, ich starte mal ein bisschen mit Crowdwork rein, ein bisschen mit dem Publikum reden. Das habe ich so nämlich noch nie gemacht und ich glaube, das macht mir extrem viel Bock. Du hier hinten, mein Lieber, wie heißt du?
3: Mats.
2: Mats. Kein Bock mehr. Erzähl ich lieber wieder asoziale Scheiße was, ja? Ich bin jetzt seit 7 Monaten Comedian. Meine Lehrer haben zu mir immer gesagt, ich soll doch studieren gehen und selber Lehrer werden. Und früher in der Schule habe ich nie gepeilt, warum die das sagen. Aber jetzt bin ich erwachsen und langsam weiß ich warum. Weil die einfach gar keinen Plan vom Leben haben, die hässlichen Mist. Studieren, check ich nicht. Ich peil das ganze Konzept studieren überhaupt nicht. Man raucht irgendwie 8 Jahre lang gedrehte Zigaretten. Trinkt man hier diese Club-Mate-Scheiße. Trifft sich mit irgendwelchen Mädels, die keinen Bock haben, sich ihre Achseln zu rasieren. Und auf einmal ist man Chirurg und motzt irgendeiner mordsgeilen Barbie die Möpse auf. Ja, jetzt, wo ich so sage, klingt eigentlich ganz geil, ne?
1: Ich sag ja, ich finde den Typen super witzig. So, was hat ihr, Sektor? Wie findet ihr Jerry Wiesen?
4: Mega lustig.
5: Ja, super witzig. Hab ich abgefeiert.
6: War sehr, sehr lustig. Also er hat auf jeden Fall sehr gut Gas gegeben, ja.
7: Fand Jerry auch sehr lustig. War sehr unerwartet, aber da kam ich auch nicht mehr aus dem Lachen raus.
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3: Um 19:30 haben wir noch eine Meldung von der A2 Dortmund Richtung Oberhausen. Zwischen Gladbeck-Ellinghorst und Bottrop gibt es gerade 2 Kilometer Stau.
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4: Hallo alle. Ja, und jetzt für euch hier David Guetta zusammen mit Alphaville, Forever Young. Und jetzt werdet ihr sagen, warte. Alphaville, da reden doch gerade alle drüber. Das stimmt. Die Schlagzeilen auf Thema bei uns in 3 Minuten in 1 Live. Quatsch mal drüber, wie Alphaville auf ein Festival eingeladen und dann wieder ausgeladen und jetzt doch wieder eingeladen worden ist.

0: Sagst du Alphaville von deinem Festival aus, weil du keine politischen Themen willst und zack, bist du politisches Thema. So hat das die Kolumnistin Nicole Dickmann gerade gepostet und zusammengefasst, was da in den letzten 24 Stunden im Musikbusiness und weit darüber hinaus stattgefunden hat. Meine Timeline auf Insta ist gerade auch voll von dieser Meldung. Ihr habt es auch bei uns in den 1Live-Infos gehört. Das Glücksgefühle-Festival, was ab morgen startet, hatte ja Alphaville ausgeladen wegen politischer Äußerungen, unter anderem gegen Rechtsextremismus. Danach gab es super viel Kritik von allen Seiten an den Veranstaltern. Unter anderem hat Campino was gesagt, on stage. Und jetzt hat der Veranstalter einen Rückzug gemacht und Alphaville doch wieder eingeladen. Und Alphaville haben wiederum jetzt vor einer Stunde gepostet, sie nehmen die Entschuldigung und die Wiedereinladung zum Festival zur Kenntnis. Die Atmosphäre und die Äußerungen im Vorfeld hätten allerdings dazu geführt, dass sie jetzt doch von dem Auftritt absehen würden. Die Gage, die würden sie spenden. Also, sie sind nicht am Wochenende mit dabei. Thema bleibt natürlich trotzdem gesetzt. Star-DJ Felix Jähn hat eben auch noch auf Insta gepostet: Ich glaube an die Meinungsfreiheit und werde die Bühne am Wochenende nutzen. Lasst uns zusammenhalten und laut sein. Also, ich bin gespannt, wie das alles am Wochenende weitergeht.
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Gerade geschrieben aus Krefeld. Wir sehen uns am Samstag beim Traktorpulling in Sonsbeck. Ja, wir haben ja eben schon drüber gesprochen. Jeden Samstag erkunden wir mit 1Live 5 Stunden lang eine andere Stadt im Sektor. Diesen Samstag ist es Sonsbeck. Da sind wir beim Traktorpulling. Falls ihr sonst noch Events habt, Tipps habt für uns, was wir alles anstellen sollen in Sonsbeck, schreibt uns über die 1Live-App. Und Steffi, wir sehen uns am Currywurststand.

ernst ihr das alles nehmt. Und sorry, dass ich so hab schleifen lassen irgendwie. Mein Name ist Freddy Schierk. Ich bin ja hier offiziell die Listen-CEO von 1Live. Ich schreibe immer eine Teilnehmerliste, wer von euch am Start ist während der Show. Und ihr habt wieder fleißig geschrieben über die 1Live-App und ich habe vergessen zu notieren. Deswegen einmal kurz Nachtrag. Hier hat uns Dagi geschrieben aus Paderborn. Hallo nach Köln, Gruß an Freddy. Heute bin ich nochmals dabei, also bitte auf der Teilnehmerliste vermerken. Für morgen muss ich mich entschuldigen. Da bin ich bei den Vorbereitungen fürs Altstadtfest am Wochenende. Na gut, okay. Ehrlicherweise, ich bin morgen auch gar nicht da, aber das erzählen wir jetzt niemandem. Dann hat sich noch die Emma gemeldet, möchte auch auf die Teilnehmerliste dieser Show, meint, sie hört schon seit 2 Stunden und sie ist fleißig am Englisch lernen. Ja, stimmt. Ist ja jetzt wieder Schule, aber direkt dann schon wieder so fleißig am Lernen. Du bist ja motiviert. Also Emma kriegt ein Fleißsternchen. So, und dann wollte ich gerade noch, Mirko, ich habe dich gar nicht auf die Liste gesetzt. Mirko, der geschrieben hatte aus Mexiko, aus Cancun, der meint, dass er da immer 1Live hört, seitdem er ausgewandert ist. Er hat mittlerweile eine Tauchschule so rum. Jetzt hier, tauch mich auf.

0: Tillmann und ich, wir haben uns gerade völlig verquatscht. Es ist ja so viel los gerade in der Musikbranche.
1: Ja, Wahnsinn.
0: Mit Chiago und Jens Spahn und mit Alphaville und dem Glücksgefühle-Festival. Und was sind deine Themen gleich in Plan B?
1: Unter anderem das Glücksgefühle-Festival. Weil 0C99 werden ja auch da sein und der Paul hat mich heute besucht. Und darüber habe ich auch kurz mit ihm gequatscht. Aber wir hören natürlich ganz viel neue Musik, unter anderem zwei Premieren von dem Album, was morgen rauskommt, also zum ersten Mal überhaupt hören bei mir. Genau.
0: Okay, also exklusive Dinge. Außerdem für Melissa jetzt noch hier und ihre Freundin im Auto. Ganz exklusiv, sorry Papi, von Topic. Haben sie sich gewünscht. Ehrlicherweise schon vor 2 Stunden, aber Leute, sorry.

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1: Um 8 mit Lukas Haack. Chiago hat gerade richtig Stress, und zwar mit dem CDU-Politiker Jens Spahn. Chiago war zu Gast bei einem Livestream der Almani-Show in einem Berliner U-Bahnhof. Mehr von Benjamin Paris.
2: In dem Livestream hat er eine Story über den ehemaligen Gesundheitsminister rausgehauen. Der soll zusammen mit seinem Mann auf einer Party gewesen sein, und da hätten sie, so Chiago wörtlich, die schlimmsten Bretter gezogen, also Drogen genommen. Wegen dieser Aussage hat Spahn jetzt seine Anwälte eingeschaltet und geht gegen Chiago vor. Laut Bild-Zeitung hat Spahn auch Strafanzeige gegen den Rapper gestellt. Aus Spahns Büro heißt es, alles in dem Video ist gelogen. Auch Chiagos Management sagt, dass die Aussage erfunden ist und eine satirische Darstellung war. Das sei später auch unter dem Video nochmal klar gemacht worden. Inzwischen ist das Originalvideo von Chiago gelöscht worden.
1: Der Rapper sagt in dem Livestream noch, dass die Story rausgeschnitten werden soll aus seinem Auftritt. Der Host sagt dann, dass es live war und man nichts mehr schneiden kann. Wie können wichtige Gebäude oder Anlagen wie Kraftwerke besser geschützt werden? Diese Frage beschäftigt Politiker bundesweit nach mehreren Attacken. In Bergheim bei Köln wurde ein Umspannwerk angegriffen. NRW-Ministerpräsident Wüst ist dafür, Betreibern mehr Rechte zu geben.
3: Da geht es um ganz praktische Fragen. Wer kann beispielsweise eine Drohne vom Himmel holen? Wenn wir nicht als Staat an jeder Stelle gleichzeitig sein können, dann müssen wir mindestens die Betreiber dazu in die Lage versetzen, dass sie es dürfen.
1: NRW-Innenminister Reul hat nochmal dafür geworben, auch Ermittlern mehr Rechte zu geben. In Berlin läuft morgen eine Deadline ab. Hacker erpressen die Landesregierung. Sie sagen, dass sie über 5 Terabyte an Bürgerdaten abgegriffen haben. Sie fordern 2 Millionen Euro in Bitcoin. Die Berliner Regierung sagt aber, dass sie sich nicht erpressen lässt. Und sie warnt die Berliner, dass die Daten morgen veröffentlicht oder an andere Bieter verkauft werden könnten. Für Lufthansa-Kunden gibt's eine Änderung am Frankfurter Flughafen. Wer die Bahnfahrt dahin und den Flug über die Lufthansa zusammengebucht hat, konnte bisher direkt am Fernbahnhof sein Gepäck einchecken. Das spart die Lufthansa ab Ende Oktober aber ein.
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1: Heute Nacht kann es vereinzelt regnen bei noch zwischen 14 und 20 Grad. Morgen ist es oft grau und ab dem Mittag auch mal nass. Erst im Norden und bis zum Abend auch südlicher, teilweise auch mit Starkregen und Sturmböen. Dazu in Dinslaken und Duisburg 24 Grad. Warburg und Hagen kommen auf 25, Köln auf bis 26 Grad. Das Wochenende wird dann oft sonnig und meistens trocken.
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1: Dann war einmal die A1 Osnabrück Richtung Bremen. Zwischen Osnabrückhafen und Bramsche braucht ihr gerade 10 Minuten länger. Es gibt 4 Kilometer Stau. Und dann noch die A40 Duisburg Richtung Venlo. Die ist zwischen Strahlen und Kreuz Sadeheiken in den Niederlanden wegen Bauarbeiten bis morgen früh um 6 gesperrt.
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4: Mit Tilman Kölner, hello zusammen. Und der Philipp Kressmann ist auch da, der lacht schon, weil ich immer hello zusammen sage, ne?
5: Das auch, aber weil du mich gerade so verschmitzt angelächelt hast. Ich dachte, was hat er vor? Fragt er mich wieder irgendwas, worauf ich nicht vorbereitet
4: bin? Worauf freust du dich heute?
5: Auf dich, ich habe dich länger nicht
4: schön
5: gesehen.
4: Ich freue mich jetzt erstmal auf Bund. Schön, dass ihr dabei seid. 3 Stunden neue Musik und Philipp Kressmann auch mit ein paar Themen, ne?
5: Mhm.

0: Malcolm Todd, Earrings, ihr hört 1 Live Plan B. Es wird gerade viel darüber diskutiert, aus aktuellem Anlass, wie politisch Musik ist oder ob Musik überhaupt politisch ist. Musik ist aber auf jeden Fall geschichtlich. Das beweist unser Track der Woche. Der heißt Lamia und kommt von Berg. Und Philipp Kressmann aus dem Team ist auf jeden Fall auch deeper drin in der griechischen Mythologie, als ich es bin. Das kann man mit Sicherheit schon mal sagen, weil du kannst uns das mal so ein bisschen erklären zumindest.
1: Naja, ich musste den Namen auch noch mal recherchieren. Ja, also Lamia ist die Geliebte von Zeus. Das hatte ich noch im Kopf. Was ich nicht mehr wusste, sie ist die Tochter auch des Meeresgottes Poseidon. Gar nicht so relevant für den Song von Berg. Es geht so oder so um eine sehr schöne, harmlos aussehende Frau, die aber anscheinend etwas Böses im Schilde führt. Eine Frau, die anscheinend mit ihm spielt. Und Berg singt eben, so viele Zähne braucht niemand zum Lächeln. Da klingt ja schon an, das ist eine unheimliche Geschichte. Und das passt dann wiederum zu dieser Figur aus der griechischen Mythologie. Lamia wird nämlich von Hera bestraft. Das ist wiederum die Gattin von Zeus und die war natürlich eifersüchtig auf die Geliebte ihres Mannes und Lamia hat dann im Zuge dessen ihre Schönheit auch verloren. Also sie wurde sehr traurig und danach dann wahnsinnig und hat dann eben sehr schlimme, brutale Taten begangen. Es ist also ein bisschen die Frage in Bezug auf Berg, ab welchem Zeitpunkt dieser Geschichte er sich eben auf diese Figur Lamia bezieht.
0: Könnte man jetzt sagen, es geht so um Sein und Schein oder so in dem
1: Fall? Das vielleicht auch, genau. Es geht um Täuschung, über Menschen, denen man nicht so ganz trauen kann. Es geht vielleicht auch so ein bisschen um eine Geschichte, in der Liebe wahnsinnig gemacht hat, das vielleicht auch. Mhm. Und generell, das kann man vielleicht sagen, die griechische Mythologie, die wird ja doch sehr häufig wieder neu interpretiert, auch ganz modern. Also die Figuren, der Stoff hat ja sowas Zeitloses, vielleicht auch die Frage, warum welche Charaktere so geworden sind. Ja, und Berg scheint sich ja auch dafür zu interessieren. Ich habe mich erinnert, er hat schon mal einen Song rausgebracht mit dem Titel Achilles. Ist ja auch eine Figur aus der Zeit, ja. Ja, und der neue Song, der klingt jedenfalls wieder sehr leidend und das ist ja auch wichtig in der Mythologie, ne? Das Leiden und musikalisch auch total opulent. Also schon so ein bisschen arty, arty Pop so.
0: Track der Woche, Berg, Lamia.

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0: Richard Lord und Tennis Court in 1 Live Plan B mit Tilman Kölner und zwei fetten Premieren heute hier für euch. Exklusiv vorab, du hast es gesagt, Paul, dass wir die spielen dürfen, ja?
1: Ich bin einverstanden, ganz offiziell.
0: Oder weißt du davon gar nichts? Also, bevor sie morgen rauskommen, hört ihr heute hier zwei neue Songs von Paul von 01099 und der ist auch höchstpersönlich da, um euch zu erzählen, was euch da erwartet.
1: Das stimmt, hallo, hallo, ich freue mich sehr, hier zu sein.
0: Wie geht's dir vor Release?
1: Oh, ich bin so ganz erfüllt irgendwie und so überraschend fit und fröhlich. Das hatte ich in den letzten Jahren schon anders erlebt. Aber dieses Mal, also ich weiß nicht, vielleicht ist es, weil es Solo ist oder so, ohne jetzt Gustav und Zari zu nahe zu treten zu wollen. Aber ich bin wirklich sehr fit und motiviert und fröhlich irgendwie.
0: Jetzt fragen sich erstmal alle 01099-Fans, wo sind die anderen zwei? Was soll das?
1: Ich weiß gar nicht, vielleicht wo die gerade sind. Wahrscheinlich noch in Berlin. Morgen haben wir ein Festival zusammen. Spätestens da werden sie wieder mit mir zusammen unterwegs sein.
0: Und du hast jetzt aber entschieden, mal möglichst viel alleine zu machen, weil alles ist es ja nicht.
1: Ach, eigentlich ist das schnell erzählt. Wir hatten uns vorgenommen, irgendwie, wir fahren das Tempo ein bisschen runter. Wir müssen mal irgendwie so gucken, was es sonst noch so im Leben gibt, außer jedes Jahr ein Album machen und jedes Jahr eine große Tour. Und dann habe ich festgestellt, irgendwie fühlt sich das für mich nicht richtig an. Ich habe irgendwie zu viel, was ich loswerden will. Und so entstand diese Idee, dass ich doch einfach ein Soloalbum machen kann jetzt in dieser Zeit, in diesem Jahr. Und ich bereue diese Entscheidung nicht. Es ist total geil.
0: Und das heißt Panzerglas Pop. Was ist da die Idee dahinter?
1: Das kam so ganz intuitiv zu mir. Ich finde die Kombi toll. Ich mag, dass es beides mit P ist. Ich finde auch so diese Ambivalenz zwischen Panzerglas irgendwie sehr robust, sehr stabil, aber auch irgendwie spannend, wenn es so splittert. Und dann eben mit so einem Begriff wie Popmusik zusammen. Das fand ich irgendwie ein sehr spannungsvolle Kombination und auch interessant irgendwie für so Musik. Und irgendwie habe ich mich da wieder entdeckt drin.
0: Dann lass uns doch mal reinspringen in die erste Premiere des Abends. Hallo, hallo.
1: Oha, wie
0: was
1: schön.
0: Was willst du uns dazu vorab?
1: Ich hatte große Lust, irgendwie Songs eben so ein bisschen, ne, mehr wie so ein Stück so durchzukomponieren. Ich glaube, das merkt man dem Song sehr stark an. Verschiedene Teile mit verschiedener Energie. Ja, so sehr glitzernd auf eine Art.
0: Hast du da ein bisschen Shake It von Metro Station gehört eigentlich?
1: Ich habe vor allem sehr viel Sabrina Carpenter gehört, muss ich ehrlich sagen. Also das fand ich sehr inspirierend. Zumindest in dieser Hinsicht. So, sie hat das oft, dass sie so einfach eine spannende Bridge hat, die anders klingt, mitten im Part nochmal harmonisch irgendwo abbiegt und so. Ja, ich bin gespannt, was ihr davon haltet. Ich bin ganz nervös. Wahnsinn.
0: Ja, dann hören wir den jetzt mal, oder?
1: Ja, sehr gerne.
0: Paul von 01099 Solo mit Hallo, Hallo, Premiere.

Premiere. Hallo, hallo. Paul von 01099 von seinem Soloalbum, das morgen rauskommt. Wir hören heute schon immer mal wieder rein hier in 1 Live Plan B. Jetzt Role Model High Hopes 3000.

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5: Um 8:30 haben wir noch zwei Meldungen. Einmal die A1 Osnabrück Richtung Bremen zwischen Osnabrück, Hafen und Bramsche. Braucht ihr gerade 10 Minuten länger. Es gibt 3 Kilometer Stau. Und dann noch die A40 Duisburg Richtung Venlo. Die ist zwischen Strahlen und Kreuz Saderheiken in den Niederlanden wegen Bauarbeiten bis morgen früh um 6 gesperrt.
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6: Mit Tilman Kölner und mit Slater aus den Vereinigten Staaten. Die hätte fast ihre Karriere drangegeben. Dann ist dieser Song sowas von durch die Decke geschossen. Und jetzt zeigt sie es allen mit ihrem elektropoppigen Sound. Vielleicht ja ein bisschen Bewegungsinspiration für euch um 8:30.

0: Mac Miller, Anderson .Paak, Dang. Mac Millers Todestag ist auch Montag, glaube ich. Schade. Immer wieder schön, seine Musik noch zu hören. Heute Special Guest im Studio, Paul von 01099, ganz alleine, weil er alleine mal sich gedacht hat, ich mache mal ein Album und ich lasse die anderen mal ihr Ding machen und die machen eine Pause und ich gebe Vollgas.
1: Ja, hi erstmal. Das macht dir Spaß, oder? Das Betonen, das ist ganz alleine und so, aber es stimmt natürlich, ja. Ich freue mich sehr, hier zu sein, hi.
0: Schön, dass du vorbeigekommen bist, hast uns auch vorab ein paar Premieren mitgebracht. Was war dir denn noch so präsent im Schaffensprozess? Du hast schon gesagt, Sabrina Carpenter hast gehört.
1: Auf jeden Fall.
0: Noch so inspiriert.
1: Ich glaube, ich höre so sehr viele seltsame Musik, muss man sagen. Es fällt mir schwer, irgendwie das in Genre zu packen. Was man vielleicht wiederfindet, ist auch viel so, ja, ich höre auch sehr viel Deutschrap. Sachen wie Soli oder Shosha Rascal oder so. Das ist so sehr New Wave-ig und viel so Synthesizer-lastig. Und ich habe das Gefühl, das hat sich auch schon ein Stück niedergeschlagen in den Songs, die dann auf dem Album gelandet sind. Aber auch deutlich ältere Sachen. Ich habe auch viel Sting gehört zum Beispiel.
0: Hast du wirklich ein Fleetwood Mac Shirt?
1: Ich habe ein Fleetwood Mac Shirt, ja. Habe es lange nicht getragen, weil das leider so ein ganz doofes Loch hat irgendwie. Aber ich habe ein Fleetwood Mac Shirt, ja.
0: Ist auch Thema auf dem Album, könnt ihr dann auch hören. Und dann würde ich gerne nochmal kurz auf dein Outfit eingehen. Paul, ist das jetzt Bühnenoutfit, Performance-Outfit oder gehst du so auch zum Bäcker?
1: So gehe ich auch zum Bäcker, aber auch auf die Bühne tatsächlich. Also ich war zumindest so auch schon auf der Bühne.
0: Was hast du da an? So lucky Sneaker.
1: Ja, schreiend türkise glänzende Sneaker, eine Jogginghose und ein T-Shirt mit dem Logo eines sehr bekannten Energy Drinks drauf.
0: Was sehr, sehr kurz ist.
1: Was sehr, sehr kurz ist, ja. Eigentlich, meine Oma würde sagen, zu kurz. Und dein Shirt ist zu kurz.
0: Und zeig mal bitte deine Nägel.
1: Was, ja.
0: Was hast du?
1: Oh, die sind besonders, besonders dolle.
0: Die sehen ja so fast so ritterrüstungsmäßig aus. Mhm.
1: Das ist eine gute Connection, ja.
0: Wo machst du die? Wer macht die? Hast du Nail Artist auf Tour dabei?
1: Nein, auf Tour nicht. Dafür muss ich zum Glück nicht so, ich muss nicht jede Woche dahin, ne? Ich gehe alle 5 Wochen oder so. Ich habe einen Nail Artist in Leipzig, da wo ich momentan wohne. Und ich liebe das, was sie macht. Das ist total cool. Sie geht immer sehr crazy. Momentan habe ich so, nur dass ihr das so euch vorstellen könnt, das sind so alles voll mit Metallstacheln.
0: Hast du Icky Mail die gezeigt?
1: Ja, natürlich. Natürlich.
0: Die hat doch mal gesagt, sie findet das scheiße, wenn Männer sich die Nägel machen.
1: Ja, aber ich glaube, damit meint sie mehr so Alibi-Nägel machen. Das ist ja schon sehr aufwendig, was ich hier mache. Ich glaube, zumindest hat sie es mir nie ins Gesicht gesagt. An der Stelle, Icky, wenn du ein Problem hast, melde dich doch direkt bei mir.
0: Paul von 01099 gleich noch mit einer Premiere hier von seinem Soloalbum, das morgen rauskommt. Jetzt erstmal neue Musik von Fontaines DC aus Irland. Das ist Marianne.

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0: Hier hat 1 Live Plan B und 1 Live Krone gekrönter Starbesuch heute. Paul von 01099 hat mich besucht, weil morgen sein Soloalbum rauskommt, das er in der Bandpause ja fast alleine mit Unterstützung von einigen Freunden und Musikerinnen und Musikern geschraubt hat. Schön nochmal, dass du vorbeigekommen bist bei uns.
1: Dankeschön. Schön, dass ich hier sein darf.
0: Du hast gesagt, du bist quasi auch ein bisschen auf Tour, weil ihr ein Festival spielt. Mhm. Ihr habt ja auch mit Pieptoe, mit 01099 und Song draußen, den wir auch auf der Playlist haben. Wie sortierst du das gerade alles in deinem Kopf? Du willst ja auch mit dem Solo-Projekt jetzt spielen, glaube ich, im September, habe ich
1: ja gelesen. Genau. Also auf gar keinen Fall spiele ich eine Tour oder sowas. Ich hab so kleine Release-Konzerte, 2 Stück, die sind mehr oder weniger geheim auf eine Art, weil es einfach nur mini, es sind, glaube ich, 150 Tickets pro Abend. Aber ich zeichne das auf und es wird wahrscheinlich ein großes Video dazu geben, einfach einen schönen Konzertabend mit Band. Das ist halt so geil. Mhm. Also das ist wirklich, davon träume ich schon sehr lange und auch dafür habe ich dann meine alten Kumpels so rangeholt und so, und da waren jetzt die letzten Tage Probe übel geil.
0: Und morgen seid ihr ja bei diesem Glücksgefühle-Festival.
1: Genau.
0: Großes Thema gerade in den Medien.
1: Ja, hab ich
0: gehört.
1: Hast
0: du das verfolgt?
1: Ja, hab ich verfolgt, ja. Ich bin noch so in der Verwirrung, glaube ich, gerade. Ich muss mir da nochmal ganz Kopf machen, wie wir das morgen machen und mit den Jungs nochmal sprechen. Das steht noch aus.
0: Kennst du den aktuellsten Stand, was der Veranstalter zurückgerudert hat?
1: Im Ernst?
0: Ja, der Veranstalter hat Alphaville wieder eingeladen.
1: Aha.
0: Und sich entschuldigt und gesagt, sie haben einen Fehler gemacht und Meinungsfreiheit ist das höchste Gut.
1: Ja, vor allem witzig ist ja, dass jetzt wahrscheinlich jeder Act, der morgen da spielt, auf jeden Fall eine politische Ansage machen wird.
0: Wahrscheinlich.
1: Allein schon, um irgendwie sich irgendwie Stellung zu nehmen zu dem ganzen Ding. Ja, spannend. Also ich bin noch nicht so richtig im Thema, glaube ich, weil heute so ein aufregender Tag war. Mhm. Aber das steht natürlich noch aus.
0: Dann springen wir doch mal rein, in was passiert, weil es die zweite Premiere ist, die wir heute haben.
1: Wahnsinn, ja.
0: Mit einem der wenigen Feature-Gäste auf dem Album, Anaïs.
1: Ich liebe den Song.
0: Wie ist die Story dahinter?
1: Ich hatte relativ wenig Zeit, so, um das Album zu schreiben. Und ich finde es super. Also ich kann sehr, sehr gut arbeiten mit irgendwie einer Deadline und so. Das Einzige, wofür man gerne irgendwie mehr Zeit haben hätte können, ist sowas wie Features. Weil Features oft irgendwie einen Moment brauchen, in dem es irgendwie gerade gut passt. Und dementsprechend habe ich eigentlich damit gerechnet, keine Feature zu haben, ne? Außer vielleicht Zachi und Gustav. Und Anaïs hatte aber total Bock. Sie war bei uns Project of Tour und wir haben uns super verstanden. Und danach hat sie mir eigentlich einen Song geschickt und meinte, hey, hättest du Lust, bei mir einen Song zu machen? Ich meinte, ja, unbedingt, aber gerade muss ich Album machen. Hast du Lust, bei mir aufs Album zu kommen? Und dann war sie unbedingt und dann kam sie vorbei und wir haben das Ding geschrieben. Und sie hat das Ding aber wirklich verzaubert irgendwie. Also es hat so eine märchenhafte Weite und so, es ist irgendwie so magisch auf eine Art. Das würde ich wirklich zum größten Teil ihr zuschreiben und ihrer fantastischen Stimme und diese einfach die Art, wie sie diesen Part geschrieben hat, das ist einfach wunderschön.
0: Exklusiv vorab, bevor er Freitag rauskommt, hört ihr den jetzt hier in 1 Live Plan B, was ist passiert? Paul 01099 featuring Anaïs.

schon eine entspanntere Variante von 01099, der Paul alleine mit Anaïs zusammen. Premiere habt ihr gerade zum ersten Mal gehört von seinem Soloalbum, das morgen rauskommt. Panzerglas Pop heißt das. Steve Lacy jetzt.

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1: Um 21 Uhr mit Lukas Haack. In der Festivalszene gibt es seit gestern ziemlich Ärger. Grund ist eine Entscheidung von den Machern vom Glücksgefühle-Festival in Baden-Württemberg. Die haben eine Band ausgeladen mit umstrittener Begründung. Mehr von Benjamin Paris.
2: Die Band Alphaville ist für den Song Forever Young bekannt. Der Sänger hat sich immer wieder klar gegen rechts positioniert und gegen die AfD. Genau das hat die Macher aber erstmal gestört. Argument war, auf dem Festival sollte es gar keine politischen Aussagen geben. Das hätten sich Fans gewünscht. Deswegen könne Alphaville nicht dabei sein. Das ist bei vielen aber extrem schlecht angekommen. Campino von den Toten Hosen hat das kritisiert. Auch Kalcha Candela schrieb, ist die AfD Hauptsponsor?
1: Darauf hat das Glücksgefühle reagiert, sich entschuldigt und die Ausladung zurückgenommen. Alphaville haben trotzdem abgesagt. Sie wollen nicht auftreten und ihre Gage spenden. Hinter dem Angriff auf ein Umspannwerk in Brandenburg könnte ein Mann aus NRW stecken. Das steht zumindest in einem Bekennerschreiben, das per Post bei der Berliner Tageszeitung ankam. Ob das Schreiben echt ist, wird noch geprüft. Die Taz sagt zumindest, dass der Verfasser des Briefs den Angriff sehr detailliert beschrieben hat. Der CDU-Politiker Jens Spahn hat offenbar den Rapper Shiagu angezeigt. Der hatte in einem Livestream von einer Party erzählt und beschrieben, dass Spahn und sein Mann auch da waren und Drogen konsumiert hätten. Spahns Büro sagt, dass das gelogen war. Shiagu spricht von Satire. Das Video hat er mittlerweile gelöscht. Hitzerekorde sind in diesem Sommer einige gebrochen worden. Jetzt kommt noch einer in Frankreich dazu. Da wurde noch nie so ein warmer Sommer dokumentiert wie in diesem Jahr. An 53 Tagen gab es eine Hitzewelle und die Temperatur lag fast 5 Grad höher als sonst im Sommer und es hat viel weniger geregnet. In London sind ab sofort Robotaxis unterwegs. Die sollen einmal komplett selbstständig ihre Kunden transportieren. Für den Anfang sind aber noch Fahrer mit an Bord. Das britische Recht schreibt gerade noch vor, dass im Notfall jemand eingreifen können muss. An einer Genehmigung für Taxis ohne Fahrer wird aber noch gearbeitet.
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1: Heute Nacht wird's windig und ganz vereinzelt auch nass bei 14 bis 20 Grad. Morgen dann den ganzen Tag regnerisch. Es können sich auch Gewitter bilden. Dazu wird es schwül. Herten und Hilden kommen auf 24 Grad, Pulheim auf 25, Frechen und Hürth auf 26 Grad. Am Samstag und Sonntag dann oft sonnig, trocken und nochmal bis 28 Grad.
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1: Geht los mit der A1 Osnabrück Richtung Bremen. Zwischen Osnabrück Nord und Bramsche gibt es gerade 3 Kilometer Stau. Dann haben wir die A4 Köln Richtung Aachen. Zwischen Köln-Klettenberg und Kreuzköln-West gibt es 2 Kilometer Stau. Und zum Schluss die A40 Duisburg Richtung Venlo. Die ist zwischen Strahlen und Kreuz-Sadeheiken in den Niederlanden wegen Bauarbeiten bis morgen früh um 6 gesperrt.
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3: Mit Tillmann Kölner. Es gibt immer mehr internationale Kooperationen mit deutschsprachigen Künstlerinnen und Künstlern, habe ich so das Gefühl. The Chainsmokers, ein sehr erfolgreiches Dance-Duo aus New York, haben jetzt mit Mako, dem Rapper, gemeinsame Sache gemacht. Sie waren immer Fans schon von ihm, haben sie mal gesagt, und haben einige Tracks von ihm auch gerne mal in ihre Sets eingebaut. Jetzt gibt's diese Kooperation in- und auswendig.
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0: Stacey Abrams. Look at my life. 9 nach 9 haben wir es. Ihr hört 1 Live Plan B. Und gestern ist in Köln was passiert, das nicht mehr so oft passiert bei Konzerten. Niemand hat sein Handy rausgeholt.
1: Ja, ich glaube auch, dass man da nicht so einen Druck auch irgendwie hat an sich selber, dass man sagt, okay, ich möchte unbedingt noch ein Video aufnehmen oder sowas, weil das möchte auch Freunden zeigen oder so, dass man einfach in dem Moment ist. Und das, glaube ich, ist eigentlich ganz schön.
0: Das ist Saskia, die war gestern dabei beim Köln-Konzert auf der Tour von Unreleased Berlin. Ein sehr erfolgreiches Format, bei dem nur Überraschungsacts auftreten. Also niemand weiß vorher, wer kommt. Handys sind verboten und es werden nur unveröffentlichte Songs von den Acts gespielt. Und es können sowohl krass unbekannte Newcomer-Acts auf der Bühne stehen, aber auch Superstars wie Nina Chuba oder Chiago waren da schon dabei. Veranstalter Fede hatte die Woche bei mir schon vorab Folgendes verraten über diesen Abend gestern.
2: Es ist mindestens ein Artist dabei, den alle kennen werden und sonst extrem starke Newcomerinnen und Newcomer, die teilweise zum allerersten Mal auf der Bühne stehen. Und diese Kombi macht es dann, glaube ich, aus.
0: Und es waren gestern dabei Joy Denalani, Wassermann, die Sektor Acts, Patina Records, Sirius Klein oder aber auch Bad Chief. Und der hat uns nochmal erzählt, was für ihn die Faszination Unreleased ausmacht.
3: Ich glaube, es ist noch besonderer, weil ich weiß auch, dass die Leute Musik annehmen, die sie nicht kennen. Und dadurch gleicht sich das wieder aus, weißt du? Das fühlt sich an, wie man es noch mehr willkommen, weil alle sind offen. Wie alles. Und nicht so verschlossen.
0: Und diese Magie genossen hat auch wieder Yassin. Der hatte seinen allerersten Auftritt damals bei Unreleased vor ungefähr 3 Jahren und ist dadurch zu einem kleinen Star in der Hip-Hop-Szene geworden. Der war gestern auch wieder dabei und den hören wir jetzt mit Bitte sei vorsichtig hier in 1 Live Plan B.

0: Romolo, say it in 1 Live Plan B.
1: Ich glaube, weil es eben keine Handys gibt, macht das Ganze so ein bisschen persönlicher. Und einfach, dass man in so einer ein bisschen familiäreren Situation ist, weil man einfach halt weiß, okay, keiner darf hier filmen. So. Wir sind alle einfach so in so einem kleinen Safe Space für die Artists, aber auch für uns als Publikum. Und das finde ich sehr, sehr geil.
0: Das hat Aminata uns gestern über Unreleased gesagt. Sie war selbst da und hat die Überraschungskonzertreihe aus Berlin in Köln erlebt. Im Sektor gestern haben sie Halt gemacht von Unreleased Berlin. Mit dabei gehypte Newcomerinnen wie Wassermann, aber auch richtige Stars wie Joy Denalani, Bad Chief oder Yassin, der seinen allerersten Auftritt überhaupt damals so vor roundabout 3 Jahren bei Unreleased hatte. Und den wird Veranstalter Fede, der mittlerweile auf über 40 ausverkaufte Konzerte zurückblickt, nie vergessen, hat er mir die Woche erzählt. Und jetzt gibt's Tickets für ein besonderes Konzerterlebnis. Nee, sorry, das war ein alter Ton, den ich so nicht spielen wollte. Ich wollte eigentlich erst hier so rein, ja. Jetzt muss ich mal gucken, ob das technisch klappt. Sorry.
2: Ich sagen können. Perfekt.
0: Schön, dass du heute hier bei uns in der Sendung bist. Einer der Gründer, CEO. Was bist du von Unreleased Berlin?
2: Das hast du jetzt gesagt. Ja, ich begreife mich ganz gerne einfach als einer der Hosts dieser schönen Community und des Formats. Und genau, und wie du es eigentlich schon erklärt hast, wir laden einfach alle möglichen Artists ein und ich fühle mich immer so, als würde ich das AUX-Kabel im Auto bekommen, mein Handy anschließen oder unser Handy und den Leuten so ein paar Songs zeigen und neue Artists vorstellen. Und das ist eigentlich das, was mein Job ganz gut zusammenfasst.
0: Was sind so die größten Meilensteine? Also wovon erzählst du am meisten oder am häufigsten, wenn du an Unreleased denkst? Was waren so die krassesten Acts oder Erlebnisse?
2: Ich muss sagen, am schönsten ist eigentlich, wenn so Artists, die zum allerersten Mal aufgetreten sind, danach komplett durch die Decke gegangen sind. Wir erzählen immer von Yassin, den wirklich noch überhaupt niemand kannte. Ja, und danach konnte er schon eine ziemlich gute Karriere starten. Aber natürlich auch internationale Acts wie Age oder Hedy One, in Deutschland Nina Chuba, Bowser, Max Herre. Das waren natürlich auch Meilensteine für uns. Und im Endeffekt ist, glaube ich, am coolsten aus meiner Perspektive, dass wir jetzt über 40 Events gemacht haben, alle ausverkauft. Wir sind in Berlin gestartet, in einer ganz kleinen Location mit 200 Leuten, dann 600, 1200. Und dieses Jahr sind wir jetzt zum zweiten Mal auf Tour in 1500er Locations. Also das ging dann alles Schlag auf Schlag. Und ich glaube, dieses Wachstum und auch zu sehen, dass die Leute das gebraucht haben und wir so eine Community in ganz Deutschland aufbauen konnten, das ist das, was mir am meisten im Kopf bleibt.
0: Das war nochmal Fede von Unreleased, der hat sich die Woche mit mir online für ein Gespräch getroffen. Gestern waren Unreleased Berlin in Köln beim Stop auf ihrer Tour und sie haben auch gerade eine Kampagne gegen KI-Musik gestartet unter dem Motto Support Real Artists. Da läuft auch die aktuelle Tour und er war auch gestern richtig hyped, genauso wie er hier, der gestern aufgetreten ist. Bad Chief hier zusammen mit Mako und Sira. Gut aus.
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1: Um 9:30 haben wir noch zwei Meldungen. Einmal die A4 Köln Richtung Aachen. Zwischen Köln-Klettenberg und Kreuz Köln-West haben wir 2 Kilometer Stau. Und noch die A40 Duisburg Richtung Venlo. Die ist zwischen Strahlen und Kreuz Saderheiken in den Niederlanden. Wegen Bauarbeiten bis morgen früh um 6 gesperrt.
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2: Mit Silvan Kölner und mit Wir sind Helden. Das ist ein echt sehr, sehr alter Song, der jetzt gerade wieder viral geht und man merkt, er ist einfach zeitlos gut.
3: Ich war damals in Düsseldorf, habe sie live gesehen, auch zu diesem Album, weil das ist ja der Titelsong aus dem Album. Ich glaube, es ist das zweite, Von hier an blind.

0: freuen sich viele von euch ja aufs Wochenende, verständlicherweise. Die meisten müssen ja dann doch nicht so viel arbeiten wie unter der Woche. Wir freuen uns aber Donnerstag immer schon mal auf Freitag, weil neue Musik rauskommt. Und wissen donnerstags aber auch immer schon, was euch interessieren könnte, damit ihr nicht so viel Zeit damit verbringen müsst, eure Playlisten dann zu pflegen morgen. Kollege Philipp Kressmann hat vorgefiltert, was muss man auf dem Zettel haben, dass morgen rauskommt, wenn man eins Live Plan B hört.
1: Mir sind einige Alben aufgefallen. Zum Beispiel erscheint neue Musik morgen von dem ja wohl bekanntesten Folk-Pop-Duo aus Australien, Angus und Julia Stone. Die beiden, die veröffentlichen morgen ihr neues Album Karaoke Bar. Und das ist der Titelsong.
0: Wow, mag ich echt gerne diesen folkigen Sound.
1: Jetzt sehr lässig. Und dann noch ein bisschen was, das spannend für Indie-Fans sein könnte. Arab Strap, eine schottische Band. Ich mag sie. Die veröffentlichen morgen ihr neues Album Half Told Tales. Und das ist ein Song daraus. You, you, you. Und es gibt einige Künstlerinnen und Künstler aus Deutschland, die morgen auch neue Musik rausbringen.
0: Zum Beispiel Mine, die bringt morgen ihr neues Album Killer raus. Das habe ich mir notiert. Auch wirklich eine bemerkenswerte deutsche Künstlerin. Farin Urlaub von den Ärzten bringt sein neues Soloalbum raus. Das heißt Ein Lächeln im Gesicht.
1: Und es gibt neue Musik von Jolle.
2: Selbst der Himmel ist nicht hoch.
1: Den Song kennen wir schon, der ist drauf auf ihrem Album Sunny Side Up and Down. Es kommt morgen raus. Ursprünglich sollte das Album anders heißen. Das hat sie hier in 1 Live Plan B auch mal erklärt.
3: Also es war einfach, also war von Anfang an ein Konzeptalbum geplant, was einen, sag ich mal, psychologischen Überbegriff so hatte. Und das war die bipolare Störung, beziehungsweise die Tendenz, die ich da irgendwie diagnostiziert bekommen habe. Und dann habe ich mich darin sehr wiedererkannt und so unterschiedliche Stimmungen wahrgenommen, die sich schon so immer durch mein Leben gezogen haben. Sehr extreme Stimmungen, also immer sehr krasse Hochs und krasse Tiefs.
0: Ja, und da wisst ihr schon mal Bescheid, was morgen so rauskommt, das euch interessieren könnte. 1 Live Plan B, was kommt morgen raus? Und das ist Tame, oder sind Tame Impala, muss man sagen, mit Loser.

0: 1 Live Plan B. Wir haben gerade über neue Alben und Songs gesprochen. Es gibt auch gerade ein neues Album, das so heißt wie die Künstlerin, die es gemacht hat, nämlich Lotte. Was ich ganz interessant finde, dass das Album so heißt wie sie und sie sich aber so richtig neu erfindet darauf und ja eigentlich schon ein bisschen anders klingt, als sie vorher klang. Das ist zum Beispiel Oh mein Herz und Philipp Kressmann, wir haben uns gerade schon drüber unterhalten, würdest du da mitgehen, dass sie sich musikalisch und generell ein Stück weit neu erfindet hier, die Lotte, und gelingt ihr das?
1: Beides ja. Also ich finde, sie spielt sich wirklich ein neues Image zu, kann man vielleicht sagen. Sie hat ja früher sogenannten Deutschpop gemacht, unter anderem auch mit Max Giesinger. Also das war so eine ganz andere Richtung als das, was wir gerade hören. Und davon wollte sie sich eben freispielen. Das hat sie uns hier auch erzählt.
2: Ich fand es halt musikalisch nicht so ansprechend. Also ich glaube, so mit der Zeit, und ich habe mir von vornherein vorgenommen, ich mache Musik nur, weil ich es liebe. Und ich mache es nur so, wie ich es liebe. Und ich mache es nie für einen Erfolg. Und ich habe mich einfach, ich war so dissoziativ, ich habe es nicht mehr gefühlt. Ich habe mir so das von außen angeguckt, die Sachen, die ich gemacht habe, und war so, oh. Und wenn ich dann weg bin, soll das dann das sein, was da bleibt? So, I don't know, man.
1: Ja, und ihr neues Album, Lotte, das bietet halt eher ja, Dream-Pop, Retro-Gitarren-Pop, teilweise auch so ein bisschen vom Vibe der 70er Jahre geprägt, was die Soundästhetik angeht. Ja, wirklich besonders schön finde ich das Lied Wildes Kind, da lässt sie sich auch richtig Zeit. Also das Lied dauert über 5 Minuten. Sie hat mit dem französischen Produzenten und Songwriter Jules Apollinaire gearbeitet. Der wiederum hat auch schon mit Suki Waterhouse gearbeitet, eine Musikerin, die auch so tollen, vielleicht ähnlichen Retro-Pop spielt und aufnimmt.
0: Lotte hat ja bei uns auch erzählt, dass sie etwas für eine Künstlerin übrig hat, bei der man an Suki Waterhouse auch denken muss, wenn man den Namen hört, nämlich Lana Del Rey. Ne?
2: Boah, ich finde sie super, super toll. Ich glaube, im großen Kontext könnte man es vielleicht in so eine ähnliche Schublade stecken, aber es ist auch gleichzeitig was total anderes. Also ich finde sie inspirierend, sie ist auch so nicht so ein, sie ist eine Icon. Also ich finde so, sie ist auf jeden Fall Teil des popkulturellen Kontexts, den ich auch viel zitiere.
0: Würdest du sagen, das hört man auch auf dem Album raus?
1: Lana Del Rey geht so. Also ich finde, in der Musik von Lotte, da geht es schon auch um Romantik, ja, aber der Sound, der ist schon eine Prise heiterer, leichter, würde ich auch sagen. Es geht schon oft um die Frage, ob man frei sein und trotzdem irgendwie verbunden bleiben kann. Ob das geht, das ist halt die Frage, aber sie wünscht es sich. Aber es gibt auch so traurige, melancholische Liebeslieder, deswegen jein, würde ich sagen.

0: 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Um 22 Uhr mit Lukas Hack. Im Fall des Angriffs auf ein Umspannwerk in Brandenburg Anfang der Woche ist ein Bekennerschreiben aufgetaucht. Es wurde an die Taz geschickt. Ob es echt ist, ist noch unklar. Dazu, was drinsteht, Wolfgang Luck.
1: In dem Brief schreibt der mögliche Täter, die Sabotage habe sich gegen Kohlekraftwerke gerichtet. Die würden unsägliches Leid verursachen. Ungewöhnlich an dem Brief, er wurde handschriftlich verfasst. Es gibt sogar Hinweise auf den Absender. Das Bekennerschreiben wurde laut Poststempel in NRW aufgegeben. Die spannende Frage ist jetzt, ob es echt ist. Was dafür spricht, es werden Details zu den für den Anschlag verwendeten kleinen Raketen genannt, die eigentlich nur der Täter wissen kann.
0: Das Festival Glücksgefühle hat einen Rückzieher gemacht. Gestern kam raus, dass es die Band Alphaville ausgeladen hatte, wegen politischer Äußerungen, unter anderem gegen Rechtsextremismus. Danach gab es viel Kritik und die Band wurde wieder eingeladen. Daraufhin hat Alphaville jetzt selbst abgesagt. Ihre Gage wollen sie spenden. Bei VW ist jetzt klarer, wie es mit dem Unternehmen weitergeht. Konzernleitung und Aufsichtsrat haben sich auf einen Sanierungsplan geeinigt. Der Autobauer steckt in der Krise. In den nächsten Jahren sollen deshalb 50.000 Stellen abgebaut werden. Außerdem stehen 4 Werke auf der Kippe in Emden, Zwickau, Hannover und Neckarsulm. In den Berchtesgadener Alpen in Bayern ist ein 24-Jähriger aus NRW ums Leben gekommen. Der Mann aus Dortmund war da allein zum Bergsteigen unterwegs. Er hatte sich zwischendurch noch gemeldet und gesagt, dass er später an seinem Ziel ankommt. Bergwacht und Polizei haben dann seine Leiche auf dem Berg gefunden. Der deutsche Tennisspieler Jan-Lennard Struff ist bei den US Open rausgeflogen. Gegen den Argentinier Cerundolo verlor er in 5 Sätzen. Letztes Jahr war Struff noch überraschend ins Achtelfinale eingezogen und da dann an Novak Djokovic gescheitert hat.
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0: Heute Nacht kann es vereinzelt regnen bei noch zwischen 14 und 20 Grad. Morgen ist es oft grau und ab dem Mittag auch mal nass. Erst im Norden und bis zum Abend auch dann südlicher. Teilweise mit Starkregen und Sturmböen. Dazu in Bochum 24 Grad. Siegen und Langfeld kommen auf 25. Troisdorf und Wesseling auf bis 26 Grad. Das Wochenende wird dann oft sonnig und es bleibt meistens trocken.
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0: Mit einer Meldung, die A40 Duisburg Richtung Venlo ist zwischen Strahlen und dem Kreuz Saderheiken in den Niederlanden wegen Bauarbeiten bis um 6 gesperrt.
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3: Mit Tilman Kölner und mit Memories, einem neuen Song von Bilbadubi aus Großbritannien, die bald ein Album rausbringen wird, das in der Gitarrenwelt, glaube ich, eine Relevanz haben wird, kann ich mir vorstellen. Pylon, also wird das heißen.

0: XXXTentacion und jetzt geht's um Age, einen jungen Rapper aus UK, der diverse Top-10-Tracks in seiner Heimat schon hatte und bei uns sogar eine Nummer 1 mit Rapper Luciano zusammen und Kollege Philipp Kressmann hat ihn zum Interview getroffen.
1: Also Age habe ich zum Interview getroffen, genau. Er hat aktuell ja einen Hit veröffentlicht mit Ring My Bell. Das ist ein Remake aus den 70er Jahren, also ein Sample aus einem beliebten Disco-Stück von Anita Ward. Age und sein Produzent Boo wollten auch einmal diesen Sound hier ausprobieren.
2: I kind of just wanted to keep it super simple. I wanted it to be easy to listen to. I wasn't trying to cater to any certain fan base. I don't feel like you have to be a house music fan to like this song, or you don't have to be a rap fan to like this song. I almost borderline see it as a bit of a pop song. So it's just all over the place. It's just nice and easy and it's for the people to smile and dance to.
1: Nice and easy, also ein bewusst simpler Track, der nach House und Pop klingt sogar fast. Ja, eben nicht nur etwas für die Hip-Hop-Heads sozusagen. Es ist ein eher spaßiger Track von Age. Also Humor generell spielt eine wichtige Rolle bei ihm. Sieht er auch so, hat er mir erzählt. Und er rappt hier zum Beispiel darüber, dass eine bestimmte Frau kein Selfie mit ihm möchte und wie er dann darauf reagiert. Und dann gibt es noch weitere, ja, diverse Wortspiele. Also man könnte auch sagen, deep ist es jetzt nicht.
0: Und wenn du dich mit ihm unterhältst, ist der generell einfach nur lustig, oder wie?
1: Ja, nicht nur. Es gibt manchmal auch so persönliche Anspielungen auf seine Heimatstadt Manchester. Es geht um seine Beziehung zu der Stadt und er hat zum Beispiel auch einen Song schon über und für seine Schwester aufgenommen. Seine Schwester hat das Down-Syndrom und auf dieses Thema aufmerksam zu machen, ja, zu sensibilisieren, Vorurteile abzubauen, das ist ihm durchaus wichtig. Auch darüber haben wir gesprochen. Und ganz grundsätzlich will er sich eben als junger Rapper, das ist ihm auch bewusst, dass er noch recht jung ist, nicht auf ein Thema beschränken und er will sich auch nicht auf eine bestimmte Message versteifen.
2: There's a lot of pressure on every artist and all these artists, but really and truly people need to realize that we're just one human as well. Like one day I want to talk about strip clubs and big booty girls and drinking and partying, and the next day I want to talk about looking after my sister. That just is what it is. There shouldn't be a problem with that.
0: Sagt der 26-jährige Age, hier ist er mit Ring My

Easy, 18 nach 10. Habt ihr schon was von Franzi gehört? Also Franz und eine 1 als I. Das ist eine deutsche Newcomerin, die absolut aus dem Nichts von der Dance-Legende Marshmello mit 28 Millionen Followern hat er gerepostet wurde und von ihm auch ein Feuer auf den Song per Social Media geschickt bekommen hat. 10 von 10 heißt der Track, den wir jetzt zusammen hören, und die ersten Snippets sind schon bei TikTok und Insta viral gegangen, bevor der Song überhaupt draußen war. Und das nicht nur in Deutschland, sondern auch aus anderen Ländern gibt es so, ich verstehe zwar kein Wort, fühle aber diesen Vibe von Franzi Kommentare. Und das erinnert dann auch, finde ich, so eine Ecke weit an den Hype um Gut Genug, der ja international auch so zum riesen viralen Hit geworden ist. Bevor wir jetzt den Song hören, kurz noch ein bisschen Kontext zur Künstlerin. Franzi ist Anfang 20, kommt ursprünglich aus der Nähe von Heidelberg und hängt so in der Bubble um Kasi und Antonius rum, die ja in Freiburg so ihr Zuhause haben. Die haben den Song auch mitgeschrieben und produziert, wie man in den Credits lesen kann und auch bei ihren Social-Media-Videos sieht, dass sie mit denen auch abhängt. Rin gefällt das auch, wahrscheinlich auch wegen dem vibigen Name-Dropping von Sachen wie AirPods, Lipstick Pink, iPhone Blitzlicht, Crop Top, See-Through, Vintage Handbag und so weiter. Ich check das und ich hoffe, ihr habt auch Spaß. Franzi, 10 von 10.

Das ist Franzi, Franz 1 geschrieben. Können wir auch vorstellen, dass dieses EE so ein bisschen an Rihanna erinnert und dass das Ding auch international irgendwie vielleicht so ein bisschen Hype auslöst. 10 von 10 geht auf jeden Fall gerade gut los online. Jetzt fahren wir mal ein bisschen runter hier. 22:22 Uhr, da hören wir mal Wildflower von Billie Eilish.

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0: wegen Bauarbeiten bis 6 Uhr in der Früh gesperrt. Wo immer ihr hin müsst, kommt gut, sicher und hoffentlich entspannt durch. Mit Tilman Kölner und Philipp Kressmann. Bist du noch da, Philipp?
1: Ich bin noch da, natürlich.
0: Ich sehe dich nicht, weil wir haben hier so einen höhenverstellbaren Tisch und Philipp ist gerade deutlich runtergefahren mit seinem Stuhl. Ich sehe den gar nicht. Aber schön, dass du noch da bist.
1: Absolut.
0: Wir hatten ja über Charlie XCX neulich mal gesprochen.
1: Die ganze Zeit da.
0: Ja, sind wir. Music, Fashion, Film heißt das aktuelle Album.
1: Ja.
0: Und dieser Song heißt Camera. Hast du noch 8 Sekunden dazu, irgendwie eine Info?
1: Es geht um ihren Wunsch, sich darzustellen, sich zu inszenieren und gerade das ist irgendwie authentisch. Darum geht es in Camera.

0: Sasa featuring Neo in 1 Live Plan B. Bevor wir euch jetzt den neuen Track von Shiagu spielen, müssen wir nochmal kurz über die Geschichte Shiagu Jens Spahn sprechen. Der CDU-Politiker und der Rapper haben Beef, kann man sagen. Philipp Kressmann aus dem Team, es ging ja los mit einem Video, ne?
1: Ja, genau. Es geht um einen Ausschnitt aus einem Livestream, der schon vor circa 2 Wochen veröffentlicht wurde. Und darin stellt Shiagu wohl einen Zusammenhang zwischen Jens Spahn und Drogenkonsum dar in diesem Video. Und kurz danach räumt er wohl mehrfach ein, dass diese Statements rausgeschnitten werden sollen. Aber es hat sich ja eben um einen Livestream gehandelt. Da geht das nicht so einfach.
0: Ja, und man denkt dann irgendwie so, wenn man das Video sieht, hat er das sich jetzt ausgedacht oder ist das jetzt fingiert? Auf jeden Fall hat Jens Spahn...
1: Der geht jetzt rechtlich gegen dieses Video vor.
0: Ja. Genau. Was macht er da jetzt genau?
1: Naja, Spahns Büro hat mitgeteilt, dass die Inhalte des Videos komplett frei erfunden und gelogen seien. Und ja, eine Strafanzeige werde gestellt, heißt es. Und die Ersteller dieses Videos, die wurden anwaltlich auch schon abgemahnt. Also das Video wurde inzwischen gelöscht. Das hat Spahns Büro auch mitgeteilt. Und Shiagu wiederum, der hat mitteilen lassen, dass es sich bei seinen Aussagen um reine Satire gehandelt hätte.
0: Also alles nur Spaß oder Promo von Shiagu oder wie?
1: Naja, das... ist jedenfalls die Version von dem Management von Shiagu. Also auf eine Anfrage antwortete das Management, Zitat, bei der im Stream erzählten Geschichte handelte es sich um eine vollständig erfundene und überspitzte satirische Erzählung und ausdrücklich nicht um einen Tatsachenbericht, Zitat Ende. Und das Management argumentierte auch, dass der Streamer und auch Shiagu selbst in der Videobeschreibung und auch in den Kommentaren schon klargestellt haben, dass diese Story Spahn betreffend satirisch und nicht wahr sei und das soll für die Zuschauerinnen und Zuschauer auch alles sichtbar gewesen sein.
0: Also man muss sagen, unterhaltsam ist es, aber man hat schon so ein paar Fragezeichen, ne?
1: Ja, so oder so. Also dass Shiagu nicht weiß, dass er sich gerade in einem Livestream befindet, das halte ich ja schon für eher unrealistisch. Ich nehme ihn ja schon als einen Popmusiker wahr, der weiß, wie man Stories generiert, dass er da natürlich auch immer gut kalkuliert, was für eine amüsante Schlagzeile er abliefert, aber in dem Fall nimmt das natürlich gerade schon eine interessante Wendung an.
0: Wir halten euch auf jeden Fall auf dem Laufenden rund um Shiagu und Jens Spahn. Wir hören jetzt seinen neuesten Track. Also Shiagu ist nicht Jens Spahns. Verschwommen hier in 1 Live Plan W.
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0: Chapel Rowan Hot to Go und ihr bleibt bitte hier, wenn ihr in ein bisschen mehr als einer Viertelstunde Bock auf einen guten Krimi habt.
1: Ich hatte meine Bärenglocke vergessen. Geh um die Kurve und da steht er oder sie. Ein Braunbär, einfach so in freier Wildbahn. Ich hatte gar keine Angst, war so geil, das Adrenalin. Ich habe mich so lebendig gefühlt.
0: Mann oder Bär? Die Frage kennt ihr ja, wem würdest du lieber alleine im Wald begegnen? Für Ellie, Hauptfigur unseres 1Live-Krimis heute, scheint die Sache klar zu sein. Warum das so ist, hört ihr gleich nach 23 Uhr. Alles, was wir voneinander wussten, heißt die Story von Bettina Wilpert. Die 27-jährige Ellie studiert auf Lehramt und führt so ein ziemlich normales Studileben, würde ich sagen, in Leipzig. Eines Tages kommt sie nach dem Joggen nicht wieder, ist einfach spurlos verschwunden. Ihre Mutter und ihre Freundinnen machen sich mega Sorgen, halten die Ungewissheit überhaupt nicht mehr aus. Eine Woche später wird Ellies Leiche gefunden. Die beiden Hosts vom True Crime Podcast Kalter Kaffee nehmen sich des Falls an und spekulieren über Tatverdächtige.
2: Ich finde es auch krass, dass der Fall so viele offene Fragen aufwirft. Also Fragen, die bis heute ungeklärt sind.
3: Ja, genau. Zum Beispiel der Streit mit der Mutter. Einen Tag bevor Ellie ermordet wurde. Wir haben im Zuge der Recherche im Vorfeld mit einigen Angehörigen gesprochen und haben ein Audio für euch vorbereitet. Ihr hört jetzt Ellies Mutter Brigitte.
0: Ja, Ellies Freundinnen dagegen vermuten Ellies Ex-Freund hinter dem Mord. Der ist schon früh mit toxischem Verhalten aufgefallen.
4: Einmal habe ich das erlebt. Wie er abends in einer großen Gruppe über sie hergezogen ist. Weil sie immer noch studiert und sich von ihren Eltern aushalten lässt.
5: Ich habe den ja gefressen. Das ist einer von der Sorte, ich sehe ultra gut aus und weiß es auch.
0: Ja, macht ihn das verdächtig? Der Ex-Freund von Ellie hat allerdings ein Alibi für den Tatzeitpunkt. Alles, was wir voneinander wussten, unser 1Live-Krimi, gleich hier oder auch in ARD Sounds. Und das ist Phoebe Bridgers mit Lost Boys. Oh.

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1: Die Nachrichten mit Stefan Pössl. Guten Abend. In Nordrhein-Westfalen hat es möglicherweise einen weiteren Sabotageversuch gegeben. Diesmal am Umspannwerk Dormagen-Gohr. Andreas Wiese berichtet.
2: Dort hat ein Spaziergänger verdächtige Gegenstände gefunden. Möglicherweise waren sie geeignet, einen Kurzschluss auszulösen, so wie es in den vergangenen Tagen an Umspannwerken in Bergheim und in Brandenburg passiert ist. Schäden werden aus Dormagen jedoch nicht gemeldet. Die Polizei ist vor Ort und untersucht den Vorfall.
1: Der Aufsichtsrat von Volkswagen hat dem Sanierungsplan des Vorstands zugestimmt. 50.000 Arbeitsplätze sollen wegfallen, 4 Werke stehen auf der Kippe. Damit soll verhindert werden, dass der Konzern in finanzielle Schieflage gerät. Uli Ückerseifer, WDR Wirtschaft.
3: Im Moment sieht das ja noch ganz anders aus. VW macht nach wie vor Milliarden Gewinne, also die sind weit von Verlusten weg. Nur die Perspektive ist eben schlecht und der Punkt, dass man im Zweifel die Werke nicht mehr braucht, die kann man auch nicht wegdiskutieren. Also man wird sicherlich diesen Stellenabbau machen. Ich kann mir auch nicht vorstellen, dass es keinen Lohnverzicht, der derzeit noch sehr, sehr gut verdienen VW-Mitarbeiter geben wird. Und wenn man das zusammennimmt, dann hat VW da durchaus eine faire Chance, weil dann die Kostenseite runtergeht. Gute Autos und gute neue Modelle, die müssen sie auf alle Fälle auch produzieren, sonst nützt die ganze Sparerei nichts.
1: Und auch das ist Thema. Für die deutsche Wirtschaft läuft es wieder etwas besser. Führende Forschungsinstitute rechnen damit, dass die Konjunktur in diesem Jahr um 1,2 bis 1,4% zulegt. Neuer Staatsminister für Sport im Bundeskanzleramt wird ein zweimaliger Olympiasieger. Der Kanufahrer Ronald Raue ist auch Mitglied des Europäischen Olympischen Komitees. Ein herzkranker Junge aus Wuppertal hat seine Teilnahme an einer Klassenfahrt vor Gericht erstritten. Die Schule wollte den Neunjährigen nicht mitnehmen, weil sie sich überfordert fühlte. Wer träumt nicht davon, eine Insel bei einem Preisausschreiben zu gewinnen? Passiert ist das der gebürtigen Düsseldorferin Miriam Wiskemann. Verlost hat die Insel der Schwedische Tourismusverband. Allerdings ist die Insel nur 180 Meter lang und gut 50 Meter breit. Unser Korrespondent Anne Bartram beschreibt sie so.
4: Viel Platz ist auf Marschstern nicht. Immerhin gibt es einen kleinen Turm zur Orientierung für Fischer. Ansonsten Natur, Felsen und ziemlich viel Vogelkot.
1: Und noch eine Einschränkung in Sachen Trauminsel. Sie gehört Miriam Wiskemann nicht wirklich, aber immerhin ist sie ein ganzes Jahr für die Insel verantwortlich. Das war WDR aktuell. Das Wetter in Nordrhein-Westfalen, in der Nacht nur selten Regen, Tiefstwerte 20 bis 14 Grad, morgen teilweise stürmisch. Ab Mittag kann es im Norden kräftige Schauer oder Gewitter geben, am Nachmittag dann überall. Dazu wird es schwül warm, in Duisburg und Arnsberg bis 24 Grad und in Kerpen bis 26 Grad. Die Zeit, es ist jetzt 23.03 Uhr.
5: Mit Tilman Kölner, hello zusammen, schön, dass ihr noch da seid. Jetzt geht's weiter hier mit dem 1Live-Krimi, auch immer zum Nachhören in ARD Sounds.
6: Das vergisst du ja nicht. Ganz blau haben sie auf mich gelegt. Sie hat geschrien und wenn sie schreien, ist doch alles in Ordnung, nicht? Trotzdem mussten wir eine Nacht zur Kontrolle auf der Neo bleiben. Da lag sie in einem anderen Raum, verkabelt in einem Plastikkasten. Ich war so erschöpft, war über 48 Stunden wach und wollte nur noch schlafen. Das war vor 29 Jahren. Es heißt, das Schlimmste, was Eltern passieren kann, ist, dass ihr Kind vor ihnen stirbt. Das glaube ich nicht. Diese Ungewissheit, nicht zu wissen, was genau passiert ist. Wer es wirklich war. Wie sie ihre letzten Minuten verbracht hat. Das ist das Schlimmste. Ist jetzt fast 2 Jahre her, dass Ellie nicht mehr bei uns ist.
7: Ich war irgendwie sauer, weil sie meine Nachrichten nicht beantwortet hat und mich einfach vor dem Konzert hat stehen lassen. Sie war auf der Gästeliste, den Preis für mein Ticket hätten wir uns geteilt, weil sie wusste ja, dass ich eigentlich nie Kohle habe. Und ich stehe da und warte und warte und warte und sie kommt nicht, reagiert nicht. Ich habe geschrieben, ich habe sie sogar angerufen, obwohl ich telefonieren wirklich hasse. Also wenn mich jemand anruft, dann gehe ich nicht mal ran. Das ist der absolute Horror für mich. Und dann nach 30 oder 40 Minuten habe ich angefangen, mir Sorgen zu machen. Ich dachte dann, was ist, wenn sie einen Fahrradunfall hatte oder von einem LKW mitgerissen wurde oder so. Und ich habe mich gefragt, ob sie unseren Abend vielleicht vergessen hat, ob sie mich ghostet. Es war ja erst unser drittes Date. Aber beim zweiten bin ich schon mit zu ihr und wir haben uns geküsst.
8: Ellie ist joggen gegangen und war weg.
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7: Ich hab's bei Instagram gesehen, den Aufruf ihres Bruders. Und hab's auch gleich geteilt. Alle haben das eigentlich. Mein ganzer Feed war voll damit. Dieses Foto von ihr mit dem Radler in der Hand. Sie saß auf einer Treppe, ihre grüne Bauchtasche aus Kord, so schräg umgeschnallt. Und da stand, wer hat diese Person gesehen? Vermisst seit dem 23. Mai.
6: Ellie ist verschwunden. Ich hab das zuerst gar nicht begriffen.
8: Wir sind... Nee, wir waren... Wie Schwestern füreinander. Kennen uns schon ewig. Kennengelernt haben wir uns, weil wir uns am ersten Grundschultag nebeneinander gesetzt haben. Ich habe dauernd ihre Stifte ausgeliehen. Eigentlich wollte sie das gar nicht. Rosa und goldene Gelglitzerstifte.
6: Andi hat die Suchaktion initiiert. Ich bin ja nicht auf Social Media. Obwohl er Anfang Mai sein drittes Kind bekommen hat, hat er all seine Energie da reingesteckt, seine kleine Schwester zu finden. Das Einzige, was sie von ihr gefunden haben, ist ihre Armbanduhr. Ich habe sie ihr vor ein paar Jahren zum Geburtstag geschenkt. Diese dunkle Keramik hat ihr gefallen.
8: Ich vermisse, dass wir zusammen in die Mensa gehen. Dass ich sie immer anrufen kann. Sie war diese Freundin, die ich auch nachts um 2:30 besoffen anrufen kann, wenn ich in der Kälte stehe und kein Nachtbus mehr fährt. Ich konnte mich auf sie verlassen. Wenn sie gesagt hat, sie macht was, dann hat sie das auch. Deswegen hat es mich auch überrascht, dass sie das Lehramtsstudium kurz vor Schluss abgebrochen hat. Ihr hat basically nur noch das Staatsexamen gefehlt. Sie hat die Entscheidung kurz vor ihrem Verschwinden getroffen und wusste, dass ihre Mutter das gar nicht gut finden würde. Die Brigitte schaut sehr aufs Geld, wenn du mich fragst. Obwohl sie genug davon hat.

0: Manchmal wache ich morgens auf und vergesse, dass sie nicht mehr da ist. Schau aufs Handy, ob sie mir geschrieben hat. Oft hat sie mir ein Foto geschickt, einfach so, ohne Text. Ich schaue aufs Handy, dann erst fällt mir ein, dass sie nicht mehr da ist. Der Schmerz wird nicht weniger. Der verändert sich nur.
1: Ich bin ein bisschen Social-Media-süchtig und habe dauernd refreshed. Stündlich kamen Hinweise. Junge Frau mit halblangen Haaren und Brille gesichtet am Hauptbahnhof, in der Buchhandlung. Eine Rollstuhlfahrerin am Kossi. Sie sah halt wie ein Normie aus mit dieser runden goldenen Brille, ihren blondierten Haaren, dem Mullet. Mir fallen jetzt sofort mindestens 3 Leute ein, die genau den gleichen Style haben. Aber es war nie sie. Es war nie Ellie.
2: Wenn ich sie vermisse, höre ich mir ihre Sprachnachrichten an. Wenigstens ihre Stimme ist noch da.
0: Und das Seltsame an der Uhr war, das Armband war nicht offen oder beschädigt. Um 10.22 Uhr morgens ist sie stehen geblieben. Im Wasser. Bei einer der großen Suchaktionen hat ein Student sie in einer Pfütze nahe am Ufer gefunden. Ein Anhaltspunkt. Eine mögliche Tatzeit.

0: Manchmal bin ich mit ihr joggen gegangen. Aber ich bin echt nicht so sportlich und diszipliniert wie sie. Sie war im Frühling und Sommer zweimal die Woche laufen. Immer zur gleichen Zeit. Immer die gleiche Runde. An der Teichstraße in den Wald und nach der Unterführung den Shortcut durchs Unterholz. Auf den großen Wegen war ihr zu viel los.
1: Also nach drei Dates, also zwei waren es ja eigentlich nur, weil zum dritten kam sie ja dann nicht, würde ich sagen, kennt man sich jetzt noch nicht so richtig. Also wir waren uns auf jeden Fall sympathisch, sie mir auf jeden Fall. Und ich mochte ihre Art, auch wie sie meine Hand genommen hat, ihre Finger um meine geschlungen hat. Sie hatte voll lange Finger, das hätte man irgendwie gar nicht erwartet, weil eigentlich war Ellie ja nicht besonders groß.
2: Wäre die Uhr auf einen der Steine im Wasser gefallen, hätte sie beschädigt sein müssen. Keramik splittert schnell.
0: In den Medien wurde über ihr Verschwinden spekuliert. Darüber, dass die Uhr auf einem der Trampelpfade gefunden wurde. In einem Bereich vom Wald, den man nicht betreten sollte. Ab Mitte April ist der Floßgraben gesperrt. Man darf zu bestimmten Zeiten nicht mit dem Kanu fahren oder am Ufer spazieren gehen. Na, da ist gerade Brutzeit der Eisvögel. Die stehen ja unter Naturschutz. Sie hängen Schilder auf und an manchen Stellen diese rot-weißen Plastikbänder. Das passt zu Ellie, dass sie die Absperrung einfach ignoriert hat.
1: Sie ist nicht die Erste, die im Wald geblieben ist.
0: Ich habe noch nie einen Eisvogel gesehen.

0: Nie una menos. Keine mehr. Ist an die Wand an der Unterführung gesprayt, direkt am Eingang zum Auwald. Das steht da, seitdem Mira nicht mehr von ihrem Waldspaziergang zurückgekommen ist. Überfahren hat er sie. Auf dem Parkplatz am Waldeingang. Erst kurz vor Ellies Verschwinden wurde der verurteilt.
1: Am Anfang habe ich mir vorgestellt, dass sie keinen Bock mehr hatte. Keinen Bock mehr. Auf alles. Das ganze Leben, die Arbeit, ihre Wohnung, den permanenten Stress. Sie wollte weg und nicht gefunden werden. Ist immer weitergelaufen. Durch den Auwald an der Pleiße entlang, am Wildpark, vorbei an den Wildschweinen. Ist kurz bei der Schneeeule stehen geblieben, dann weitergelaufen bis zum Kossi. Hat kurz verschnauft. Wieder weiter. Ist immer weitergelaufen. Okay. Hast du die Mutter nochmal angehört?
2: Ja, schon. Ich weiß jetzt aber gar nicht, ob wir davon was gebrauchen können. Sie redet halt voll lang von der Geburt, also wie Ellie als Baby war und sowas. Mhm. Aber vielleicht gibt es ein Snippet, das wir nehmen können. Mhm. Das mit der Uhr und dem Tatzeitpunkt oder so.
1: Ja, vielleicht hören wir das später nochmal zusammen an oder so. Dann würde ich sagen,
2: let's go.
1: Dann geht das los.
2: Ja.
1: Hallo ihr Lieben, schön, dass ihr wieder dabei seid bei einer neuen Folge von Kalter Kaffee. Wir, das sind Lisa
2: und Fatma. Und heute haben wir eine ganz besondere Folge für euch. Wir können es selbst kaum glauben, denn heute ist unsere 300. Folge. Herzlichen Glückwunsch to us. Woohoo!
1: Darauf stoßen wir natürlich an, oder?
2: Yes.
1: Cheers. Normalerweise, da trinken wir ja hier Kaffee, ne?
2: Mhm. Der immer kalt wird, weil es so spannend ist.
1: Richtig. Und ich muss dazu sagen, dass wir die Folge jetzt gerade in diesem Moment um 11 Uhr vormittags aufnehmen. Da normalerweise trinke ich da noch keinen Alkohol. Aber heute machen wir eine Ausnahme.
2: Heute genau, auf jeden Fall. Hier, Prost.
1: Also krass angefangen haben wir ja, wir beide, muss man ja auch mal unseren ZuhörerInnen erzählen, als MitbewohnerInnen, die aus Langeweile einen Podcast gemacht haben. Und heute ist das einfach mal unser Job.
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2: Also als Jubiläumsfolge haben wir heute einen ganz besonderen Fall für euch. Es geht um Ellie, die spurlos verschwunden ist.
1: Ich finde die Vorstellung ja wirklich so krass, ne? Dass eine Person von heute auf morgen einfach weg ist.
2: Ja, wart's ab, da passiert noch einiges. Warum ich den Fall auch ausgesucht habe, ist, dass Ellie 27 Jahre alt war, als sie verschwunden ist.
1: So alt wie wir, stell dir das mal vor.
2: Wir könnten Ellie sein. Oh, ja, also bevor wir so richtig in die Geschichte starten, haben wir aber noch eine besondere Überraschung zum Jubiläum für euch. 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
1: Ihr habt richtig gehört, Select. 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
2: Es gibt drei verschiedene Geschmacksrichtungen. Ich liebe sie alle, aber mein Favorite ist definitiv Holunder-Ingwer.
1: Und das Tolle ist, dass Select nicht so süß und so künstlich schmeckt wie andere Energy Drinks. Eher so, ja, ich würde sagen, schmeckt wie eine Bio-Limo, ne?
2: Ja, ja, schon.
1: Das hier gerade ist Erdbeere, mag ich am liebsten. Aber ich glaube, wir fangen jetzt an, oder? Ich will jetzt mal endlich hören, was mit Ellie passiert ist.
2: Ja, wir starten rein. Ja, also, Ellie. Ellie ist 27 Jahre alt. Sie studiert Lehramt an der Universität Leipzig, Deutsch und Sport, hat blondierte, kurze Haare, trägt normalerweise eine Brille, nur heute nicht. Heute trägt sie wie jeden Dienstag um 10 Uhr Kontaktlinsen. Wie jeden Dienstag geht sie joggen im Auwald. Heute ist der 23. Mai 2023. Der Himmel ist blau, es sind 12 Grad und Ellie.
0: Da war dieser Typ, von dem hat sie mir erzählt.
1: Oft werde ich wütend und denke, geht's noch? Bist einfach weg? Wurde es uns genommen?
0: Kennt ihr die Man-or-Bear-Frage? Would you rather be stuck in a forest with a man or a bear? Bär, antworten die meisten Frauen.
4: Das klingt vielleicht kalt. Aber genau für den Fall habe ich 2 Kinder bekommen. Andi ist noch da. Zum Glück wohnt er wieder in der Nähe. Und ich kann die Enkel einmal die Woche sehen.
0: The bear didn't pretend to be my friend beforehand. No one will talk about the bear's bright future. If I play dead, the bear won't try to sleep with me. Dieser Typ, dieser Journalist, den sie vom Praktikum kannte?
1: Ihr Handy haben sie bis heute nicht gefunden. Und das vom Journalisten wurde nicht konfisziert. Na, der Journalist? Hat euch von dem noch keiner erzählt?
0: A bear wouldn't film it and send it to all of his friends. If a bear attacked me, at least people would believe me. No one will say, I liked the bear attack.
4: Ich schaue mir oft ihre Fotos an. Ab und zu die Fotoalben von ihr als Baby. Nachdem Massimo ausgezogen ist, endete es mit den Bildern abrupt. Dann leere schwarze Seiten.
1: Sie ist jetzt wie Kurt Cobain. Oder Amy Winehouse. Janis Joplin. Das hätte ihr gefallen. Sie ist im Club der 27. Ich konnte mit Nirvana nie was anfangen, aber sie hatte Cobains Gesicht im Bett hängen.
4: Zwischenzeitlich dachte ich, wir würden sie gar nicht finden. Würden nie erfahren, ob sie tot ist, noch lebt oder abgehauen ist.
1: Diese eine Woche, in der sie verschwunden war und wir nicht wussten, was passiert ist, hat sich hier endlos gezogen.
0: Es ist viel wahrscheinlicher, von einer Biene oder einem Menschen getötet zu werden, als von einem Bären.
2: Ja, Ellie. Ellie ist jetzt schon seit einer Woche verschwunden. Keine der großen Suchaktionen hat was gebracht. Polizisten und freiwillige Helfer haben tagelang den Wald durchkämmt. Nichts.
1: Und dann?
2: Dann kommt Maike ins Spiel. Für Maike ist es ein Tag wie jeder andere. Sie ist Sozialarbeiterin, 42 Jahre alt und geht mit ihrem Hund Luca im Auwald spazieren. Anders als Ellie nimmt sie immer einen anderen Weg. Der Himmel ist saphirblau und heute läuft sie ihre große Runde. Sie spaziert bis zum Waldsee Lauer. Am Ufer wird Luca plötzlich unruhig. Zum Glück hat Maike ihn an der Leine, doch sie kann ihn kaum festhalten. Er zerrt immer weiter am Seeufer entlang. Warum nur ist er so aufgeregt?
1: Boah, ich befürchte das Schlimmste.
2: Mhm. Luca zerrt immer fester an der Leine und sie rutscht Maike durch die Finger. Der Hund rennt los und sie hinterher. Nach etwa 200 Metern bleibt er stehen und bellt laut. Maike holt ihn ein und sieht einen weiß-grauen New Balance Sneaker.
1: Nein!
2: Maike tritt näher und sieht einen Frauenkörper. Er liegt auf dem Bauch am Ufer. Seltsam verdreht.
1: Das ist schrecklich.
2: Die Haare haben sich an einem Baumstamm, der im Wasser liegt, verheddert. Zum Glück kann sie das Gesicht nicht erkennen.
1: Oh Gott, das klingt alles so furchtbar. Stell dir das mal vor, einfach beim Gassigehen eine Leiche zu finden. Und gleichzeitig bin ich irgendwie erleichtert, dass sie Ellie nach einer Woche dann endlich gefunden haben, oder?
2: Maike ruft natürlich gleich die Polizei. Und noch am selben Tag kann die Leiche identifiziert werden. Es handelt sich tatsächlich um Ellie.
0: Ich habe es im Radio gehört. Ich hatte ja keinen Kontakt zu ihrer Familie oder dem engeren Freundinnenkreis.
1: Als mich Brigitte angerufen hat, hatte ich gleich das Bild von Laura Palmer im Kopf, wie sie am Flussufer geborgen wird. Twin Peaks. Haben Ellie und ich zusammengeschaut. Einmal hat sie mich in den Semesterferien 2 Wochen am Stück in Frankfurt besucht. Ja, wir haben es durchgesuchtet.
0: Auf so einen Fall stürzen sich die Medien natürlich. Ellie, das unschuldige, weiße, junge Opfer. Die ideale Leiche quasi. Eine junge Frau, die ihr komplettes Leben noch vor sich hat. Aber welches Leben soll das denn sein? Schön viele Kinder kriegen und dabei bitte noch gut aussehen? Über die ganzen Menschen, die an unsere Mittelmeerstrände gespült werden, wird kaum berichtet. Da kennen wir ja nicht die Namen. Ich will natürlich Gerechtigkeit für Ellie, aber wie sich die Öffentlichkeit auf jedes Fitzel Information gestürzt hat, war richtig abgefuckt.
4: Ich hatte gar keine Zeit, das alles zu verarbeiten. Ständig kamen Anrufe.
2: Ihr Lieben, ihr hört schon, dass wir jetzt woanders aufnehmen.
5: Papa, ich habe gerade einen Specht gehört. Ja. Du auch? Sorry, nehmen wir schon auf, oder?
2: Ja, ist egal.
5: Schneiden wir raus.
2: Also, wir sind für euch in den Wald gegangen. Zum Tatort.
5: Wir stehen jetzt hier an der Brücke, wo die Polizei vermutet, dass Ellie hier genau, wo wir jetzt sind, umgebracht wurde. Mhm.
2: Hier am Tatort steht neben der Brücke eine Bank. Der Fluss rauscht.
5: Und am Wegrand haben Kinder ein Zelt aus Stöcken gebaut.
2: Und hier wurde ihre Armbanduhr gefunden.
5: Das ist doch die Armbanduhr, die eigentlich kaputt sein müsste, oder?
2: Ja, genau. War sie aber nicht. Theoretisch müsste also Ellie oder der Täter sie abgenommen und dorthin gelegt haben.
5: Aber warum?
2: Keine Ahnung. Das ist einer der vielen losen Fäden dieses Falls. Ellies Leiche wiederum wurde fast 2 Kilometer weiter entfernt gefunden.
5: Was wissen wir denn bisher? Also wirklich, ich denke gerade nach, was wissen wir denn wirklich bisher?
2: Also wir wissen, dass die Person, die Ellie umgebracht hat, Ellie gut gekannt haben muss. Sie wusste, dass Ellie normalerweise jeden Dienstag gegen 10 Uhr die gleiche Runde im Wald joggen geht.
5: Aber ich weiß immer noch nicht, wie sie umgebracht wurde.
2: Genau. Ich habe dir ein Foto mitgebracht, das ich jetzt auch für euch auf unserem Account hochlade. Nimm mal ganz kurz, wir ganz kurz ab. So, hier haben wir es. Schau mal, was siehst denn du auf dem Foto?
5: Ich sehe einen Waldboden, ich sehe Erde und Laub und darauf liegt ein Hammer.
2: Kannst du den Hammer näher beschreiben?
5: Ich weiß nicht, also der Griff ist dunkelblau. Ja. Ich würde sagen, der Hammer ist normal groß. Es ist jetzt kein besonderer Hammer. Einer, wie man ihn im Baumarkt kauft oder so ein Hammer, den du oder ich auch im Werkzeugkasten haben.
2: Ja, richtig. Mit diesem Hammer wurde Ellie erschlagen.
5: Gott.
2: 9-mal hat der Täter auf sie eingehauen. Schließlich hat er die Tatwaffe mit einer Schnur an ihr linkes Bein gebunden.
5: Das ist so fürchterlich.
2: Ja. Und an ihrem anderen Bein und den Arm hat er Seile mit Stein daran befestigt. Dann wirft er sie in den Fluss.
1: Ich will mir nicht vorstellen, wie jemand zu Hause seinen Werkzeugkoffer aufgemacht hat, losgegangen ist und auf sie gewartet hat.
4: Ich hoffe, dass es schnell ging. Dass sie davor einen schönen Morgen hatte. Sie ihre Lieblingsmusik beim Laufen gehört hat. Früher habe ich sie ständig zu irgendwelchen Konzerten kutschieren müssen.
1: Ich kenne Ellie gar nicht ohne Musik. Wir haben oft die Nächte durchgemacht und durchgetanzt. Sie jedenfalls. Ich lag schon völlig erledigt in irgendeiner Ecke. Da ist sie noch allein auf der Tanzfläche gewesen.
0: Ich stell's mir so vor, dass sie sich gewehrt hat, dass sie geschrien hat und dass es nur ein Zufall war, dass keiner sie gehört hat.

0: Heftig, oder? Mhm. Die Tat wurde geplant. Man hat ja nicht zufällig einfach so im Wald einen Hammer dabei.
1: Nein, im Wald ist auch viel Holz zum Hämmern.
0: Gott.
1: Okay, Spaß beiseite.
0: Bitter.
1: Wir wollen uns hier natürlich nicht über die Tat lustig machen. Das ist einfach unser Comic Relief, um mit dieser Grausamkeit klarzukommen.
0: Ich finde es auch krass, dass der Fall so viele offene Fragen aufwirft. Also Fragen, die bis heute ungeklärt sind.
1: Ja, genau. Zum Beispiel der Streit mit der Mutter. Einen Tag bevor Ellie ermordet wurde. Wir haben im Zuge der Recherche im Vorfeld mit einigen Angehörigen gesprochen und haben ein Audio für euch vorbereitet. Ihr hört jetzt Ellies Mutter Brigitte.
2: Natürlich fand ich es nicht gut. Das passte nicht zu ihr. Sie war keine, die einfach aufgibt. Deswegen hat es mich überrascht, dass sie so kurz vor dem Staatsexamen das Studium abgebrochen hat. Von mir aus musste sie gar nicht unbedingt als Lehrerin arbeiten. Aber wäre schon gut gewesen, wenn sie wenigstens nach all den Jahren einen Abschluss in der Tasche gehabt hätte. Ich habe ihr gesagt, dass sie noch bis Ende des Semesters Geld von mir kriegt. Dann muss sie sich allein finanzieren. Ihren Bruder habe ich ja auch nicht ewig unterstützt.
0: Laut Mutter hätte Ellie also noch von Mai bis Ende September Geld von ihr bekommen.
1: Richtig. Das Interessante dabei ist, dass Lenja, Ellies beste Freundin, sagt, Ellies Mutter hat ihr von heute auf morgen den Geldhahn zugedreht.
0: Krass.
1: Und Ellie stand da, musste Miete bezahlen, Lebensmittel, wollte gerne eine neue Wohnung suchen.
0: Ja, das ist klassischer Fall von Aussage gegen Aussage, ne?
1: Ja, ihre Mutter Brigitte war extra aus der Pfalz angereist, um mit Ellie zu reden und sie davon zu überzeugen, das Studium nicht abzubrechen. Eine Intervention quasi. Dann kam es zum Streit zwischen Mutter und Tochter.
0: Das heißt also, die Mutter war in der Stadt, als Ellie ermordet wurde?
1: Ja, Mann!
0: Oh, wow.
1: Und jetzt kommt's! Sie hat kein Alibi!
0: Ach, Quatsch!
1: Sie behauptet, sie sei vormittags am 23. Mai noch im Hotel gewesen, hätte gerade gepackt und wollte auschecken. Das hätte sie eigentlich bis 10 Uhr machen müssen. Mhm. Laut Hotelpersonal hat sie aber erst kurz nach 11 ausgecheckt. Ihr Zug ging um 12.17 Uhr. Tatsächlich ist das Hotel in der Nähe vom Auwald. Sie hätte zum Tatort laufen können.
0: Irgendwas stimmt da nicht.
1: Aber die Polizei hat trotzdem nicht weiter in ihre Richtung ermittelt. Einfach, weil sie die Mutter ist.
0: Na klar.
3: Sie hat gleich beim ersten Date erzählt, dass sie auf Wohnungssuche ist, wegen diesem Typen. Sie hat ja sogar überlegt, die Stadt zu verlassen.
4: Als sie noch zusammen waren, hat er sie schlecht gemacht. Vor anderen. Einmal habe ich das erlebt. Wie er abends in einer großen Gruppe über sie hergezogen ist. Weil sie immer noch studiert und sich von ihren Eltern aushalten lässt.
3: Ich habe den ja gefressen. Das ist einer von der Sorte, ich sehe ultra gut aus und weiß es auch. Extrem cringe. Alle zwei Tage auf Insta ein Thirst Trap für die Heten.
4: Die Polizei hatte ihn zuerst nicht auf dem Schirm und hat ihn nicht mal vorgeladen. Wir hatten eine Ahnung, ein Gefühl. Aber das reicht ja nicht.
3: Ein Journalist, ein Deutscher, von dem erwartet das doch keiner, oder? Ein seriöser Typ mit weißem Hemd, auf Redaktionskonferenzen, den Oberstknopf offen und drei Tage Bart, spielt ironisch Tennis und ist Vegetarier. So einer halt. Ach, ich will gar nicht so viel über den reden.
4: Als sie noch zusammen waren, sind sie oft zu zweit laufen gegangen. Im Mai ist Ellie verschwunden. Da war ihre Trennung gerade ein halbes Jahr her. Er wusste genau, dass sie jeden Dienstag um 10 Uhr laufen geht.

0: Glaubst du echt die eigene Mutter?
1: Naja, die wirkt schon ganz schön kühl dafür, dass ihre Tochter erschlagen wurde.
0: Das wäre eine heftige Story. Das wäre super krass.
1: Das wäre so krass. Okay, aber lass weitermachen. Ich muss heute pünktlich los.
0: Und gibt es neben der Mutter noch andere Verdächtige? Lass mal denken, was ist mit dem Ex-Freund? Mhm. Wurde der denn schon verhört?
1: Nein.
0: Nein?
1: Nein, also zuerst nicht. Es hat ziemlich lange gedauert, bis sie auf ihn gekommen sind. Die beiden waren fast 1,5 Jahre ein Paar, aber ihre Trennung war schon länger her, als Ellie ermordet wurde. Ihrer Mutter hat Ellie, glaube ich, nicht erzählt, wie übel die letzten Monate waren. Die sollte sich keine Sorgen machen.
0: Ja, klar.
1: Erst nachdem Ellies Mitbewohnerin der Polizei von ihm erzählt hat, wurde er vorgeladen.
0: Leute, wir haben euch ja versprochen, dass das heute wirklich eine Special-Folge wird.
1: Ja, aber bevor wir euch das Special verraten, möchte ich dir gerne nochmal von meiner neuen Abendroutine erzählen.
0: Ich bin gespannt.
1: Du weißt ja, dass ich immer, wenn ich meine Tage habe, dicke rote Pickel bekomme.
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1: Ich danke dir. Und das war's auch schon mit unserer kleinen Unterbrechung.
0: Heute haben wir wirklich exklusives Material für euch.
1: Oh.
0: Lenya, die beste Freundin von Ellie, hat... Ich bin auch total aufgeregt heute. Ich war das vor der Folge die ganze Zeit. Die hat uns Sprachnachrichten zur Verfügung gestellt.
1: Das ist so krass.
0: Und das sind nicht irgendwelche, das sind Sprachnachrichten.

Als ich angekommen bin, war auf dem Campingplatz alles dunkel. Und in der Hütte, die sie mir zuerst gegeben haben, ging das Licht nicht. Jetzt bin ich in der neuen. Hier funktioniert alles. Ey, es ist so schön hier. Ich stehe gerade am Ufer vom Malvenosee. Aber der ist eiskalt, also so ein richtiger Bergsee eben. Nicht so warm wie der Gardasee. Der ist aber auch ganz in der Nähe. Hinter mir die Berge sehen so beeindruckend aus. Ich schicke dir gleich mal ein Bild. Oh, mir geht's hier das erste Mal seit Wochen gut. Ich fühle mich richtig befreit. Ich muss mich nicht ständig umschauen, ob er auf der anderen Straßenseite steht oder am Supermarktausgang auf mich lauert. Du bist ja die Einzige, die weiß, dass ich hier bin. Ich habe in Leipzig niemandem erzählt, wo ich hinfahre oder dass ich im Urlaub bin. Ich vertraue zwar meinen Freundinnen, aber ich muss auf Nummer sicher gehen, dass er nicht meinen Aufenthaltsort ausfinden kann. Gerade kommt irgendwie alles wieder hoch, Lenja. Die letzten Monate, die Zeit mit ihm am Anfang war er so aufmerksam, hat mir eine Wärmflasche gemacht, wenn ich meine Tage hatte. Suppe für mich gekocht, wenn ich krank war, mich vom Zug abgeholt. Er hat sich richtig lieb um mich gekümmert. Ich habe mich sofort wohlgefühlt, musste mich nicht verstellen. Wir haben uns ja beim Praktikum in der Redaktion kennengelernt. Danach war es so intensiv. Wir hatten so viel Sex. Wir haben uns ständig geschrieben. Ich habe das vorher noch nie so erlebt. Wenn er mit mir in einem Raum war, konnte ich gar nicht mehr klar denken. Ich musste ihn anfassen. Das erste Jahr hatten wir wirklich eine schöne Beziehung. Ich weiß nicht mehr, wann es gekippt ist. Vielleicht letzten Sommer, als sein Vater gestorben ist. Das kam ja voll überraschend an einem Herzinfarkt. Der war erst Anfang 60, eigentlich fit und ist noch regelmäßig auf den Brocken wandern gegangen. Wir sind zusammen Skifahren im Erzgebirge gewesen. Seit seinem Tod war er irgendwie anders. Aber sein Vater hat ja eigentlich nichts mit unserer Beziehung zu tun. Huhu, ich bin heute mit der Gondel auf den Berg gefahren. Der Ausblick auf den See und die Berge von da oben war der Wahnsinn. Endlich kann ich mal abschalten. Hi. Oh, ich leg dich mal kurz ab. Ich mach grad Kaffee. Oh. Ey, auf dem Campingplatz war heute was los. Ein Bär hat in der Nacht die Mülltonnen umgekippt. Vor einem Monat ist ein Mann hier in der Nähe beim Joggen von einem Bär getötet worden. Ich nehme jetzt immer eine Bärenglocke mit, wenn ich spazieren gehe, damit das Tier hört, dass ich komme und mich nicht angreift. Von dem Müll stinkt es jetzt mega auf dem ganzen Platz. Nicht viele Leute hier. In den Hütten bin ich die Einzige. Noch ein altes Rentnerpaar aus der Schweiz mit einem gigantischen Campingwagen. Der ist so groß wie ein LKW. Dann sind hier noch zwei Familien aus dem Schwabenland, die auf Elternzeitreise sind. Und ein Mann, der alleine zeltet. Das war's schon. Die Kinder von der Familie sind ganz süß. Der Junge fährt oft auf der Wiese vor meiner Hütte Laufrad und sagt dann so Buongiorno zu mir. Kinder. Ich hab dir das nie richtig erzählt, oder? Warum ich eigentlich Schluss gemacht habe. Auf einmal wollte er unbedingt Kinder. Ungefähr nach einem Jahr war unsere krasse Verliebtheitsphase vorbei. Wir haben immer weniger miteinander geschlafen und er hat plötzlich davon geredet, dass er gern, pass auf, oh, nee, ich kann das gar nicht aussprechen, weil ich das so weird finde. Er hätte gern eine kleine Ellie, eine Mini-Version von mir. Ich habe ihn gar nicht ernst genommen. Ich meine, wir sind doch beide erst Ende, Mitte 20. Ungefähr ab da hat er sich echt verändert. Keine Aufmerksamkeiten mehr oder sowas. Wenn ich Freitagabend mit meinen Freundinnen ausgegangen bin, hat er mir vorgeworfen, dass ich ihn vernachlässige. Er, armer Kerl, muss Freitagabend alleine auf der Couch liegen, weil seine Freundin ihn alleine lässt.

0: Geht's noch? Er hat mir nur noch Vorwürfe gemacht. Du hast ja recht. Wahrscheinlich sollte ich echt Anzeige gegen ihn erstatten. Was er abgezogen hat, das geht gar nicht. Ich habe einen riesigen blauen Fleck am Hintern. Da bin ich auf der Heizung gelandet, weil er mich geschubst hat. Ich bin echt froh, dass ich keine Gehirnerschütterung habe. Der Blumentopf ist ja auch auf mich gefallen. Überall war Erde verteilt, auf mir, auf dem Boden, auf der Heizung. Die Beule am Hinterkopf tut auch noch weh. Ach, ich hätte ihn einfach nicht reinlassen sollen. Ich weiß, du würdest jetzt sagen, es ist nicht meine Schuld. Das weiß ich ja auch. Trotzdem, ich dachte, wenn er einmal noch mit mir reden kann, lässt er mich danach vielleicht in Ruhe. Ein letztes klärendes Gespräch oder so, aber nee. Turns out, er fängt direkt wieder mit seinen Vorwürfen an, dass ich nicht für ihn da war, als sein Vater gestorben ist. Dass ich ihm bei der Jobsuche helfen soll. Völlig absurd. Und dann hat er plötzlich von Hamid und mir angefangen. Er hat uns auf dem Konzert gesehen, warum ich ihm nichts von uns beiden erzählt habe und so weiter. Aber es gibt ja gar nichts zu erzählen. Hamid und ich sind Freunde und selbst wenn nicht, es geht ihn nichts an. Da ist er ausgetickt. Ich hätte das wirklich nicht von ihm erwartet. Er war vorher nie gewalttätig. Sein Blick kann ich einfach nicht vergessen. Was können die Cops schon machen? Die machen eine Gefährderansprache und dann darf er eine Woche lang nicht in meine Nähe kommen. Und dann geht alles wieder von vorn los. Ich komme gar nicht mehr klar. Er bestimmt meinen ganzen Alltag. Kommt zu mir auf Arbeit, in den Copyshop, nach Hause. Eigentlich müsste ich umziehen. Ich denke nur daran, wie er mir das nächste Mal auflauert. Es ist fast so, als hätte er gewonnen. Als hätte er die komplette Kontrolle. Und das, obwohl ich mich getrennt habe. Ich will nicht dauernd an ihn denken, über ihn reden, ihm so viel Raum geben. Deswegen mache ich jetzt auch hier Urlaub. Ich will mich einfach einmal sicher fühlen. Meine Liebe, tut mir leid, dass dein Tag gestern so blöd war. Ich hoffe, wir sehen uns bald. Vielleicht können wir echt zusammen auf das Konzert in Frankfurt gehen. Mein Tag war auch nicht so doll. Ich habe endlich angefangen, für die Prüfung zu lernen. Naja. Zumindest versucht habe ich's. Aber ich kann mich null konzentrieren. Kommt mir alles mega sinnlos vor. Ich weiß wirklich nicht mehr, warum ich mal Lehrerin werden wollte. Ich sehe mich schon im Ref direkt im Burnout. Oder ich stelle mir vor, wie er herausfindet, bei welcher Schule ich angestellt bin und wie er vor dem Schultor auf mich wartet. Ich weiß ja, dass es dumm ist, jetzt hinzuwerfen. Ich will mir gar nicht vorstellen, was Mama dazu sagt, aber ich kann gerade echt nicht mehr. Die Prüfungen und die Abschlussarbeit liegen wie so ein riesiger Berg vor mir. Dann die Angst, wieder zu Hause zu sein, wo er vor meiner Tür steht. Oh, er raubt mir all meine Energie. Vielleicht mache ich erstmal nur eine Pause vom Studium. Muss ja nicht endgültig sein, aber... Wie soll ich denn bitte in 2 Monaten die Staatsexamensprüfung bestehen? Du glaubst nicht, was heute passiert ist. Ich gehe ja jeden Morgen eine Runde um den See. Heute auch wieder. Hinter dem Campingplatz fängt so ein kleiner Weg an, geht direkt am Ufer durch den Wald lang. Also richtig schön. Es ist ja Vorsaison, also kaum Touristen hier. Meistens bin ich ganz alleine. Ich hatte meine Bärenglocke vergessen. Gehe um die Kurve und da steht er oder sie. Ein Braunbär, einfach so in freier Wildbahn. Ich hatte gar keine Angst, es war so geil, das Adrenalin. Ich habe mich so lebendig gefühlt. Du brauchst echt keine Angst haben. Der war ungefähr 30 Meter von mir weg. Ich war oben am Weg und er unten am See, auf allen Vieren. Eine Tatze im Wasser, das sah so aus, als wollte er einen Fisch fangen. Ich habe noch nie so was Beeindruckendes gesehen. Ich habe mich dann ganz schnell umgedreht und bin zurückgegangen. Und dann hatte ich so eine Eingebung. Ich will keine Lehrerin werden. Ich will draußen sein, in der Natur. Ich will mein Leben zurück und wieder darüber bestimmen können. Lenja, Jetzt ist es passiert. Er hat mir geschrieben. Ich weiß gar nicht, wo er meine neue Nummer hat. Er hat mir total wirre Nachrichten geschrieben, dass er die Stelle als Redakteur nicht bekommen hat. Seine Kollegin, mit der er das Volo zusammen gemacht hat, hat die wohl gekriegt. Und ich wäre schuld daran. Es ergibt gar keinen Sinn. Wir sind doch schon seit einem halben Jahr nicht mehr zusammen. Was will er denn von mir? Ich halte das nicht aus. Wenn ich wieder da bin, gehe ich zur Polizei. Übermorgen fährt mein Nachtzug zurück.
1: Also es ist wirklich krass, Ellie selbst zu hören. Sehr einmalig, dass wir die Betroffene zu Wort kommen lassen können in unserem Podcast.
2: Ich würde sagen, Fall gelöst, oder?
1: Ich finde, es deutet gerade wirklich alles darauf hin, dass Ellies Ex-Freund der Mörder sein könnte, oder? Also er wusste von ihrer Jogging-Routine, hat sie monatelang nach der Trennung gestalkt. Das klingt alles super heftig. Aber ehrlich gesagt tut er mir auch ein bisschen leid. Ich finde, da kam schon wirklich viel zusammen bei ihm in der letzten Zeit. Der Vater, der stirbt, seine Freundin hat mit ihm Schluss gemacht. Dann verliert er auch noch seinen Job. Sie hat gleich nach der Trennung 9. Das klingt, das muss man auch mal betrachten, das klingt nach einer echten psychischen Ausnahmesituation, oder?
2: Voll.
1: Klar, es ist natürlich auch trotzdem keine Entschuldigung, sie zu stalken.
2: Vielleicht schneiden wir das lieber raus. Ja. Also, ich meine jetzt, dass er dir leid tut.
1: Weiß nicht. Wir können ja mal gucken, was die Produktion sagt. Also ich kann mir auch vorstellen, oder? Ich weiß nicht, ich kann mir vorstellen, dass das Publikum das gut findet. Ich meine auch unsere Klickzahlen, ne? Du weißt, nicht so.
2: Ja, und gerade ist ja auch für die neue Staffel der eine Sponsor abgesprungen.
1: Ja.
2: Wäre schon gut, wenn die Klicks wieder steigen würden. Ja. Du hast völlig recht. Es klingt wirklich so, als hätten wir den Mörder gefunden. Aber eine Sache können wir leider nicht ignorieren.
1: Jetzt bin ich gespannt.
2: Hör zu.
1: Ja.
2: Der Ex-Freund hat ein Alibi.
1: Ach Quatsch. Mhm. Nein.
2: Ja. Der Tatzeitpunkt liegt laut Gerichtsmediziner zwischen 10 und 11 Uhr vormittags. Da war er gerade beim Arzt. Er hat sich zu dieser Zeit ein neues Rezept für seine Antidepressiva besorgt. Und die Arzthelferin hat bestätigt, dass er dort war. Mhm. Außerdem sagt er selbst, dass er an dem Tag einen Behandlungstermin gehabt hat. Der Arzt kann sich aber nicht konkret an ihn erinnern.
1: Okay.
2: Aber im Online-Kalender der Praxis steht er drin. Der Psychiater ist außerdem am anderen Ende der Stadt. Viel zu weit weg vom Tatort also.
1: Aber trotzdem nicht komplett wasserdicht, oder?
2: Für die Polizei hat es gereicht, um nicht weiter in seine Richtung zu ermitteln.
1: Aber sie kannten Ellies Sprachnachrichten an Lenja ja auch nicht, oder?
2: Nein. Lenja lebt ja in Frankfurt und war als Zeugin für die Polizei daher nicht relevant.
1: Ja.
2: Und das Handy von Ellie wurde nie gefunden.
1: Wow, also der Ex-Freund, der hat ein Alibi. Mhm. Die Mutter aber nicht. Was ist denn mit diesem Hamid? Also, dass ein Ex-Geliebter der Täter sein könnte, das finde ich auch ganz naheliegend.
2: Laut Freundinnen von Ellie hatten Hamid und sie keine Affäre. Er sagt aber was anderes. Mhm. Ellie soll ja in Bezug auf ihre Bekanntschaften relativ umtriebig gewesen sein. Doch auch Hamid hat ein Alibi. Er war an dem Tag gar nicht in der Stadt. Er hat da in Dresden gearbeitet.
1: Ich muss auch immer wieder an den Streit zwischen Ellie und ihrer Mutter denken, ne? Also kurz vor ihrem Verschwinden.
2: Ja.
3: Der Typ hat es von langer Hand geplant.
4: Er wusste genau, dass sie Dienstagvormittag immer ihre Laufrunde macht. Laut Polizei war er sogar um 13 Uhr mit einem Freund Mittagessen. Ich meine, wie er danach einfach so mit seinem Alltag weitergemacht hat. Für die Polizei war das Mittagessen noch ein Grund, ihn als Täter auszuschließen. Für mich zeigt es, wie abgestumpft er war. Keine Empathie, nichts.
3: Ich nehme dem sein Alibi nicht ab. Ist doch strange, dass der Psychiater sich nicht an den erinnert. Ein Termin im Kalender heißt noch lange nicht, dass er ihn wahrgenommen hat. Der hätte es mit dem Fahrrad rechtzeitig von der Praxis zum Auwald geschafft und auf dem Rückweg könnte er sich das Rezept geholt haben.
4: Mit Hammer im Wald, nur weil er nicht auf sein Leben klarkam. Weil er ihr die Schuld an Dingen gegeben hat, die ihm passiert sind.
5: Hab letztens dieses Zitat der kanadischen Autorin Margot Atwood gelesen. Männer haben Angst, dass Frauen über sie lachen. Frauen haben Angst, dass Männer sie töten. Dass der depressiv war, ist doch keine Entschuldigung. Fast jeden Tag wird in Deutschland eine Frau von einem Mann umgebracht. Das sind doch keine Einzelfälle. Männer bringen Frauen um, weil Männer Frauen hassen. Sich von einem Partner zu trennen, ist die größte Gefahr für eine Frau.
4: Für mich ist es eindeutig, dass ihr Ex-Freund der Täter ist. Jetzt reden wir doch wieder nur über ihn. Ich will seinen Namen vergessen und ihren an alle Wände schreiben.
6: Ellie.
2: Bis heute bleibt Ellies Mord offiziell unaufgeklärt. Niemand wurde dafür verurteilt.
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4: Ich dachte wirklich, die Sprachnachrichten würden es bringen. Würden als Beweise reichen, dass er es war. Oder dass sie zumindest weiter ermitteln. Ich habe öfter bei den Cops angerufen. Mails geschrieben, dass ich Nachrichten von Ellie habe, die ihren Ex-Freund belasten. Hat die gar nicht interessiert. Einmal habe ich eine Kommissarin ans Telefon bekommen. Sein Alibi wäre stichhaltig, meinte die nur.
3: Hab mir im Vorfeld des Interviews ein paar Folgen Kalter Kaffee angehört. True Crime ist sonst nicht so mein Ding, aber ich dachte, schaden kann's nicht, mit denen zu reden. Ich bin jetzt echt geschockt. Kein einziges Mal nehmen die den Begriff Femizid in den Mund. Das ist doch kein individuelles Problem, sondern ein gesellschaftliches.
9: Es wird keine Gerechtigkeit geben. Selbst wenn der Täter verurteilt werden würde, wäre es keine Gerechtigkeit für mich. Ständig wird über die Täter berichtet. Wie und warum Menschen zu so grausamen Morden fähig seien. Die Leute sind fasziniert von ihnen. Brutaler Hammermord im Auwald, hat ein Klatschblatt nach Ellies Tod getitelt. Es interessiert mich gar nicht, warum einer zu so etwas fähig ist. Für mich ist vor allem wichtig, mich an Ellie zu erinnern. Jedes Jahr an ihrem Geburtstag fahre ich nach Leipzig und treffe mich mit ihren Freundinnen und Freunden. Wir essen Pizza und trinken auf sie. Das hätte sie so gewollt. Denke ich zumindest. Für mich geht es gar nicht darum, einen Abschluss zu finden, einen Schlussstrich zu ziehen. Das ist gar nicht möglich. Für mich geht es darum, weiterzuleben. Aber wie soll das überhaupt gehen? Ich werde als engste Angehörige gar nicht gesehen. Die Tat hört für mich nicht nach einer Verurteilung auf. Andere schalten den Fernseher an, sehen eine Folge Aktenzeichen XY und schalten den Fernseher wieder aus. Die Bilder in meinem Kopf laufen die ganze Zeit. Trotzdem bin ich froh, dass es jetzt diesen Prozess gibt.
10: Es ist kurz vor 10, aber wir können schon anfangen. Heute ist der 26.11.2025, Aktenzeichen 02, C1195 aus 25 in der Sache Caminito gegen Kalter Kaffee GmbH. Absatz. Es sind erschienen die Klägerin Brigitte Caminito und ihr Vertreter sowie die Geschäftsführer der GmbH Fatma Turgut und Lisa Meyer sowie ihr rechtlicher Vertreter. Absatz. Nun also zum Sach- und Streitstand. Die Klägerin klagt auf Unterlassung sowie Schadenersatz wegen Verletzung der Persönlichkeitsrechte in Höhe von 4.000 Euro. In der Podcast-Folge Tödlicher Lauf vom 2.6.2025 griffen die Beklagten den Mord an der Tochter der Klägerin Elena Caminito auf. Laut der Klägerin implizierten die beiden Beklagten in ihrem Podcast, dass die Klägerin möglicherweise Elena Caminito, ihre Tochter, ermordet haben könnte. Die Beklagtenseite widerspricht dem. Ich möchte gern von der Klägerin selbst hören. Frau Caminito, Sie haben ja der Verwendung der Sprachnachrichten Ihrer Tochter zugestimmt, richtig?
11: Ja, richtig. Lenja, also Helena Degenhardt, die beste Freundin meiner Tochter, hatte mich dazu in Kenntnis gesetzt. Ich war zuerst dagegen, aber dann überzeugte sie mich, es doch mit dem Podcast zu versuchen. Wir erhofften uns beide dadurch neue Hinweise, eine mögliche Aufklärung des Falls. Aber alles nochmal im Interview zu erzählen, das war so schwer für mich, da kam das alles wieder hoch.
12: Bitte bleiben Sie bei den Tatsachen.
11: Sie haben mir viele Detailfragen gestellt, wie ich sie bei der Polizei identifizieren musste zum Beispiel. Und Sie haben mich tatsächlich gefragt, warum ich auf der Beerdigung nicht geweint habe. Das hatten Sie aus so einem Klatschblatt.
12: Was haben Sie an der Darstellung Ihrer Tochter problematisch gefunden?
11: Ich dachte, der Podcast könnte auch zeigen, was Elena für ein Mensch war. Aber darum ging es gar nicht. Die haben Sie nur als das arme Opfer inszeniert. Außerdem stellten Sie sie als promiskuitiv dar, was gar nichts zur Sache tut.
12: Sie klagen nun heute auch auf Verletzung der Persönlichkeitsrechte. Können Sie dazu Stellung nehmen?
11: Die haben mich ja als Hauptverdächtige im Podcast inszeniert. Suggeriert, ich hätte meine eigene Tochter umgebracht. Es gab ja dann zahlreiche YouTube-Videos und TikToks, wo die Leute die wildesten Theorien gesponnen haben. Dabei hat ihr Ex-Freund...
12: Es soll nun heute nicht darum gehen, wer Ihre Tochter ermordet hat. Können Sie uns bitte schildern, was Sie nach der Veröffentlichung des Podcasts erlebt haben?
11: Da ging ein richtiger Shitstorm los. Mit diesen negativen Reaktionen, dem ganzen Hass, hatte ich nicht gerechnet.
12: Gegen Sie?
11: Gegen mich und Elena. Auf Ellis Instagram-Seite und auf der Seite des Podcasts kommentierten ganz viele Leute. Beschimpften sie, sie sei selbst schuld, hätte mit ihrem Ex-Freund gespielt, warum gehe sie auch allein in den Wald und solche Sachen. Mich haben sie auch nicht in Ruhe gelassen. Einmal wurde ich sogar auf der Straße bespuckt. Dass die ernsthaft dachten, ich könnte meine eigene Tochter...
12: Frau Caminito, bitte warten Sie mal, ich muss das diktieren. Die Klägerin erklärt, sie habe der Verwendung der Sprachnachrichten ihrer getöteten Tochter zugestimmt. Punkt. Getöteten Tochter zugestimmt. Oh. Moment mal, jetzt haben wir hier ein technisches Problem. Oh. So. Die Klägerin schildert, wie sie Hasskommentaren und Anschuldigungen im Internet nach Veröffentlichung des Podcasts ausgesetzt war. Gut. Gibt es von der Klägerseite noch Fragen an Frau Caminito?
13: Nein.
12: Gibt es von der beklagten Seite noch Fragen?
14: Ja.
12: Bitte?
14: Sie sind doch nach Leipzig gefahren, weil es im Vorfeld einen Streit mit Ihrer Tochter gegeben hat. Können Sie das bitte noch mal ausführen?
4: Ich weiß gar nicht, was ich ohne Ellie machen soll.
11: Ich habe recht bekommen. In beiden Anklagepunkten. 4.000 Euro Schadensersatz haben Sie mir zugesprochen. Und die Podcast-Folge muss von allen Plattformen gelöscht werden. Aber Ellie bringt mir das auch nicht zurück.
3: Zum Glück hat Ellies Mom den Prozess gewonnen. Aber ihren Ex-Freund, das Schwein, würde ich gern kriegen.
11: Am meisten vermisse ich ihren Geruch. Als sie noch ein Kind war, habe ich oft an ihren Haaren gerochen. Als Jugendliche durfte ich das dann nicht mehr. Und wenn ich mal einen Arm um ihre Schulter gelegt habe, hat sie ihn genervt weggestoßen. Für mich war sie der schönste Mensch der Welt.
4: Die Gel-Glitzerstifte. Die Party zu ihrem 26. Geburtstag. Wie wir als Jugendliche hinter den Mülltonnen geraucht haben. Und dass sie nie ihre Sachen aufgeräumt hat. Ihre Sommersprossen. Sogar auf der Unterlippe hatte sie welche. Ich werde sie nie vergessen. Wir wussten alles voneinander. Seitdem wir 7 Jahre alt sind, haben uns alles erzählt. Immer geschrieben, auch seit wir in anderen Städten gelebt haben. Telefoniert, Sprachnachrichten geschickt, uns im Sommer besucht. Ich wusste immer, wann sie ihre Tage hat, wie viel Sex sie hatte. Manchmal schickten wir uns einfach Fotos von unserem Essen. Noch an dem Tag, an dem sie gestorben ist, hat sie mir morgens geschrieben, dass sie den Flug jetzt gebucht hat. Wir wollten zusammen nach Kanada fliegen. Das war's jetzt? Das soll jetzt alles gewesen sein? Alles, was wir voneinander wussten.
3: Bei der Unterführung im Auwald gibt's jetzt ein neues Graffiti. Gegenüber dem alten. Silberne Schrift auf lila Hintergrund. Die Scham hat die Seite gewechselt.
15: Ich, Bettina Wilpert, die Autorin, widme das Hörspiel drei Frauen. In Gedenken an die beiden realen Femizidopfer Sophia L. und Miriam Z. sowie an meine Freundin Sina S., die viel zu früh von uns gegangen ist.

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Das war der 1Live Krimi. 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Und damit bin ich raus. Tilman Kölner, gib ab an die Kolleginnen und Kollegen der Jungen Nacht der ARD. Die bringen euch wie immer sicher, informativ und unterhaltsam durch diese Nacht. Natürlich mit viel guter Musik. Ihr bleibt am besten sauber, passt auf euch auf und lasst euch nicht anschwätzen, es sei denn, ihr wollt es so. Ciao, gute Nacht. So.

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1: Die Nachrichten mit Ronald Lessig. Guten Abend. In NRW hat es möglicherweise einen weiteren Sabotageversuch gegeben. Diesmal am Umspannwerktor Magen-Gor. Dort wurde am Abend von Passanten ein Draht an einem Strommasten entdeckt. Dazu eine Polizeisprecherin.
2: Wir gehen der Sache derzeit nach. Fachleute und Entschärfer sind unterwegs zum Einsatzort. Es ist bislang zu keiner Beschädigung gekommen und es ist auch nicht geklärt, ob dieser Gegenstand geeignet gewesen wäre, einen Schaden hervorzurufen. Wir haben das Gebiet weiträumig abgesperrt. Wir fahren natürlich auch an allen anderen Umspannwerken verstärkte Aufklärungsmaßnahmen durch die Polizei. Aber um was es sich genau handelt, kann ich derzeit nicht bestätigen.
1: Zu dem Anschlag auf ein Umspannwerk in Brandenburg gibt es ein Bekennerschreiben. Der Brief wurde an die Berliner Taz geschickt. Die Zeitung sagt, ein radikaler Umweltschützer bekenne sich zu dem Sabotageakt. Wolfgang Luck berichtet.
3: In dem Brief schreibt der mögliche Täter, die Sabotage habe sich gegen Kohlekraftwerke gerichtet, die würden unsägliches Leid verursachen. Ungewöhnlich an dem Brief, er wurde handschriftlich verfasst. Es gibt sogar Hinweise auf den Absender. Das Bekennerschreiben wurde laut Poststempel in NRW aufgegeben. Die spannende Frage ist jetzt, ob es echt ist, was dafür spricht. Es werden Details zu den für den Anschlag verwendeten kleinen Raketen genannt, die eigentlich nur der Täter wissen kann.
1: Und auch das ist noch wichtig. Der Aufsichtsrat von Volkswagen hat dem Sanierungsplan des Vorstandes zugestimmt. 50.000 Arbeitsplätze sollen offenbar gestrichen und die Produktion in 4 Werken beendet werden. Die Weltorganisation für Meteorologie warnt davor, dass das Klimaphänomen El Niño in diesem Jahr besonders stark ausfällt. In Südamerika werden deshalb mehr Überschwemmungen erwartet, in Australien und Ostasien mehr Dürren. Der Fahrdienstleister Uber setzt ab jetzt autonome Taxis in London ein. Ein Test mit 20 Autos beginnt. Zur Sicherheit sind erst einmal noch Fahrer mit im Wagen, die im Notfall eingreifen können. Das Hin und Her um die Band Alphaville geht weiter, weil sich ihr Sänger Marian Gold auf der Bühne noch einmal politisch äußert, zum Beispiel gegen rechtsextreme Tendenzen, hatten die Veranstalter das Glücksgefühle-Festival auf dem Hockenheimring die Musiker ausgeladen. Ihre Veranstaltung solle unpolitisch sein. Nach Protesten wurde die Band dann kurzfristig wieder eingeladen, aber die will jetzt nicht mehr auftreten. Und das war WDR aktuell. Das Wetter in Nordrhein-Westfalen. In der Nacht wechselnd bewölkt bei 20 bis 14 Grad. Tagsüber stürmisch, gegen Mittag im Norden Schauer, ab Nachmittag auch südlich. Dazu in Bochum bis 24, in Düren bis 25 und in Bonn bis 26 Grad. Am Samstag sonnig. Die Zeit 0 Uhr 3.
4: Hey. Die junge Nacht, wir schauen auf die Straßen. Achtung, wir haben erstmal einen Falschfahrer auf der A99 zwischen Kreuz München-West und Dreieck München-Feldmorching. Da kommt euch ein Falschfahrer entgegen, fahrt äußerst rechts, überholt bitte nicht. Das ist auf der A99 Kreuz München-West Richtung Dreieck München-Feldmorching. Da ist ein Falschfahrer unterwegs, vorsichtig hier in beiden Richtungen. Dann haben wir die A17 Dresden Richtung Prag, ist zwischen Dresden-Gorbitz und Dresden-Süd vor Start wegen Tunnelwartungsarbeiten in beiden Richtungen bis ca. 5 Uhr gesperrt. Die A39 Braunschweig Richtung Wolfsburg ist zwischen dem Kreuz Braunschweig Süd und Braunschweig Rautheim in beiden Richtungen wegen Bauarbeiten bis morgen ca. 5 Uhr früh gesperrt. Die A40 Duisburg Richtung Venlo ist zwischen Strahlen und Kreuz Saderheiken in den Niederlanden wegen Bauarbeiten bis 6 Uhr früh noch gesperrt. Und die A71 Suhl Richtung Erfurt ist zwischen Stadtilm und Arnstadt Süd wegen Wartungsarbeiten im Tunnel Behringen bis morgen früh 6 Uhr noch gesperrt. That's it!
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4: Mit Sebastian Röpke, hello Leute. Nicht nur, dass ich energymäßig schon komplett drüber bin. Ich habe einfach 11 Stunden geschlafen vor dieser Sendung. Ich weiß nicht, wie das passiert ist. Aber ich irgendwie, mein Kollege meinte so, ja, dann hast du es gebraucht. Und ich so, das hätte meine Mutter, wahrscheinlich hätte meine Mutter genau diesen Satz auch von sich gegeben. Und ich war so, ja, vielleicht habe ich es einfach gebraucht. Jetzt brauche ich euch, Leute. Wie geht's euch? Was macht ihr gerade? Seid ihr noch? Seid ihr schon wach? 0221 567 89111, die Nummer hier im Studio. Und in 3 Songs sprechen wir über den neuen Harry Potter Trailer. Was der so kann? Gleich. Vorher Benson Boone mit Sorry, I'm here for someone else. Ich bin hier für euch. Und ihr seht, was hier. Hi. I'm sorry.

0: 0:14 Uhr, hier ist die junge Nacht der ARD. Leute, erstmal eine Warnung auf der A99. Kein Falschfahrer mehr zwischen Kreuz München-West und Dreieck München-Feldmoching. Leute, kurzer Disclaimer zum Thema Harry Potter als Mitglied der LGBTQ+-Community. Ja, finde ich es auch maximal kacke, dass J.K. Rowling ihre Millionen gegen die Rechte von Transpersonen einsetzt. Und verstehe da jeden, der deswegen sagt, ich boykottiere die neue Harry Potter-Serie. Mein Take dazu, J.K. Rowling, ne, die ist auch ohne die Serie oder die Kohle, die dadurch reinkäme, so fucking reich, dass die bis zu ihrem Tod noch mit dieser Anti-Trans-Geschichte durchziehen könnte. Ergo, die Kohle, die durch die neue Serie reinkäme oder halt auch dann nicht, wenn man es boykottiert, die würde einfach nichts an ihrem Verhalten ändern. Also bringt der Boykott halt nur was für die Sichtbarkeit des Themas, sonst leider nicht so viel. Also vielleicht auf der anderen Seite hier und da einfach mal Sichtbarkeit für Transmenschen schaffen und dann wäre es vielleicht auch okay, sich darüber zu freuen, dass der neue Harry Potter-Trailer draußen ist. Jetzt schon auf Platz 1 der YouTube-Trends und ja, der erste richtige Trailer zum neuen Harry Potter Serie von HBO ist endlich da. Bislang gab es nur so Snippets, aber jetzt endlich mal ein bisschen mehr. Claudia aus dem Junge Nacht-Team, du hast ihn für uns geguckt. Was sagst du?
1: Gewöhnungsbedürftig auf jeden Fall, ja. Die erste Staffel orientiert sich halt auch komplett am Buch Harry Potter und der Stein der Weisen. Also die Story kennen wir. Aber jetzt diesen neuen Cast so zu sehen, richtig in Action, macht auch schon ein bisschen Bock. Man fühlt auch so richtig mit Harry Potter, mit der sich in Hogwarts erstmal nicht so richtig wohlfühlt.
2: Alle halten mich für einen großen Zauberer. Akkuforce. Aber eigentlich weiß ich gar nichts.
0: Ja, ey, ich hasse das ja, wenn irgendwie mittendrin Synchronsprecher oder auch der Cast geändert wird. Was hat mich das bei der Gilmore Girls Reunion da genervt, dass die Mutter eine andere Stimme hatte. Aber die haben jetzt schon Hermine ausgetauscht. Die hat nach Staffel 1 schon gesagt, ciao Kakao. Was sagst du zu den Schauspielern und dem Cast?
1: Also Hermine hat mich auch noch nicht so ganz überzeugt. Sieht aber auch komplett anders aus als Emma Watson. Mhm. Harry Potter, gespielt von Dominic McLaughlin aus Schottland. Der steht noch ganz am Anfang seiner Karriere. Hat so in ein, zwei BBC-Serien mitgespielt. Auch schon mal in einem Theaterstück neben Ralph Fiennes unter anderem. Also da sehe ich auf jeden Fall Potenzial. Die erste Staffel können wir uns ja einfach mal geben. Die läuft zu Weihnachten auf HBO Max.
0: Ich bin sehr gespannt, weil HBO-Serien sind meistens ein bisschen was düsterer und das Material gibt es auch her, weil ja die nicht richtigen Eltern von Harry Potter zu ihm halt einfach auch wirklich echt fies waren. Und das soll in der Serie auf jeden Fall ein bisschen besser dargestellt werden, wie brutal das war. Deswegen, ich freue mich fast schon ein bisschen drauf. Ja, kann aber verstehen, dass wir ein bisschen Hass auf J.K. Rowling haben. Zu Recht, Leute. Addison Rae, die mögen wir. Diet Pepsi jetzt hier in der Jungnacht der ARD.

0.22 Uhr hört die junge Nacht der ARD. Nummer hier im Studio. 0221 567 89 111. Kurz mal auf den anderen Kanal umgeschaltet. Das ist hier zweisprachig, wisst ihr? Es gibt einmal artikuliert korrekt und artikuliert ein bisschen überdreht. Kathleen wollte ich sagen, die hat sich reingemeldet und hat gesagt, sie dekoriert jetzt schon für den Herbst. Nein! Kathleen, ich möchte den Sommer noch nicht gehen lassen. Ich habe gestern noch erzählt, ich würde gerne noch mal mit einer kurzen Hose draußen sitzen. Naja, junge Nachthörer, Heiko wird mir gleich wieder schreiben. Hör auf mit deinem Mimi. Nimm die Welt so, wie sie ist. Ja, es wird Herbst. Ich ja, ist ja okay.

0: Kurz nach 12:30, hier heute Junge Nacht. Wir schauen auf die Straßen. A115, Dreieck Knutetal Richtung Dreieck Funkturm, ist zwischen Potsdam, Babelsberg und Klein-Manschow nach einem Unfall gesperrt. Hier die weitere Meldung. A1 Hamburg Richtung Lübeck ist zwischen Kreuzberg, der Heide und Bad Odesloe wegen einer Fahrbahnerneuerung bis 5 Uhr noch gesperrt. Die A17 Dresden Richtung Prag ist zwischen Dresden-Gorbitz und Dresden-Südvorstadt wegen Tunnelwartungsarbeiten in beiden Richtungen bis ca. 5 Uhr gesperrt. Die A39 Braunschweig Richtung Wolfsburg ist zwischen dem Kreuz Braunschweig-Süd und Braunschweig-Rautheim in beiden Richtungen wegen Bauarbeiten bis ca. 5 gesperrt. Die A40 Duisburg Richtung Venlo ist zwischen Strahlen und Kreuz Zaderheiken in den Niederlanden wegen Bauarbeiten bis 6 Uhr gesperrt. Die A45 Hagen Richtung Gießen ist zwischen Lüdenscheid-Süd und Meinerzhagen nach einem Unfall gerade dicht. Und die A71 Suhl Richtung Erfurt ist zwischen Stadtilm und Arnstadt-Süd wegen Wartungsarbeiten im Tunnel Behringen bis 6 Uhr früh noch gesperrt. That's it!
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0: Mit Sebastian Röpke, hello. Ich habe eben gesagt, ich würde den Sommer ganz ungern noch gehen lassen. So, das wollte ich sagen, weil junge Nachthörerin Kathleen hat jetzt schon Herbstdeko ausgepackt, was man macht nachts 12:30. Ja, aber sie meinte auch so, sie findet den Herbst ganz cool, soll ja auch einen goldenen Oktober geben und sie ist Allergikerin, deswegen feiert sie den Sommer jetzt nicht so ganz. Und ich habe gesagt, ich darf nicht mehr so viel Mimimi sagen, weil Heiko sich dann reinmeldet. Hat er gemacht. Heiko hat gesagt, er würde in kurzer Hose draußen rumlaufen und hätte es warm genug. Oh. Ja, ich habe auch eine kurze Hose an. Hallo.
2: Oh boy.
0: Oh boy.

0: 0:39, ach komm, 20 vor 1 haben wir es gleich. Hier ist die junge Nacht der ARD am Freitag, Leute. Sein Humor in drei Worten: auf die Fresse. Ja, Comedian Jerry Wiesan, der kommt aus Köln, ist 28 Jahre alt, übelst hart. Und viele von euch feiern ihn. So, das wollte ich sagen.
1: Mega lustig.
2: Ja, super witzig. Habe ich abgefeiert.
3: War sehr, sehr lustig. Also er hat auf jeden Fall sehr gut Gas gegeben, ja.
4: Fand Jerry auch sehr lustig. War sehr unerwartet, aber da kam ich auch nicht mehr aus dem Lachen raus.
0: Ja, der ist halt wirklich sehr auf die Fresse. Also manchmal ist man dann auch kurz überrascht darüber, dass man das dann lustig findet, weil man sich denkt, eigentlich ist komplett asozial. Ja, manche Leute sind da bei Jerry ein bisschen skeptisch. Er haut halt einfach alles raus, was er so denkt.
5: Ich mache jetzt seit 7 Monaten Stand-Up-Comedy und ich habe leider jetzt schon so ein bisschen den Ruf, dass ich auf der Bühne immer nur total asoziale Scheiße erzähle. Ne? Und ich wollte heute so eine Gelegenheit bei so einer Aufzeichnung mal nutzen, um damit ein bisschen aufzuräumen und wollte auch mal ein schönes, cleanes Set spielen. Und deswegen dachte ich, ich starte mal ein bisschen mit Crowdwork rein. Bisschen mit dem Publikum reden. Das habe ich so nämlich noch nie gemacht und ich glaube, das macht mir extrem viel Bock. Du hier hinten, mein Lieber, wie heißt du?
6: Mats.
5: Mats? Ja. Kein Bock mehr. Erzähl ich lieber wieder asoziale Scheiße, Mats. Ja? Ich bin jetzt seit 7 Monaten Comedian. Meine Lehrer haben zu mir immer gesagt, ich soll doch studieren gehen und selber Lehrer werden. Und früher in der Schule habe ich nie gepeilt, warum die das sagen. Aber jetzt bin ich erwachsen und langsam weiß ich, warum. Weil die einfach gar keinen Plan vom Leben haben, die hässlichen Mist. Ja. Studieren, check ich nicht. Ich peil das ganze Konzept studieren überhaupt nicht. Man raucht irgendwie 8 Jahre lang gedrehte Zigaretten, trinkt man hier diese Club-Mate-Scheiße, trifft sich mit irgendwelchen Mädels, die keinen Bock haben, sich ihre Achseln zu rasieren und auf einmal ist man Chirurg und motzt irgendeiner mordsgeilen Barbie die Möpse auf. Ja, jetzt, wo ich so sage, klingt eigentlich ganz geil, ne?
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Die junge Nacht, Achtung, wir haben einen Falschfahrer auf der A7 Füssen-Reuten Richtung Ulm. Zwischen Altenstadt an der Iller und Dreieck-Hittistetten kommt euch ein Falschfahrer entgegen, fahrt äußerst rechts, überholt bitte nicht. Das ist auf der A7 Füssen-Reuten Richtung Ulm, zwischen Altenstadt an der Iller und Dreieck-Hittistetten. Achtung, Falschfahrer, vorsichtig hier in beiden Richtungen.

Die junge Nacht am Freitag. Leute, die Nummer hier im Studio ist die 0221 567 89 111. Und da meldet sich seit ein paar Nächten schon häufiger mal die Melissa. Wir mögen uns. Ich freue mich, dass sie jetzt auf jeden Fall am Start ist. Und das Gute ist, sie hat auch schon bei ihren Schwestern Werbung gemacht. Sie hat zwei, nämlich einmal Laura und Alina. Und Alina kam eben zu ihr und meinte, danke, dass du mich mit zu dieser Sendung angesteckt hast. Ja, Alina, willkommen in der Sendung. Schön, dass du dabei bist. Ich hoffe, die Playlist gefällt dir. Inhalte passen auch. Schön, dass du dabei bist. Leute, wie geht's euch? Seid ihr noch oder schon wach? Nummer hier ins Studio 0221 567 89 111. Wir machen weiter mit Ugel und Moving to the Sun. Lieben wir immer noch.

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1: Die Nachrichten mit Ronald Lessig. Guten Abend. In NRW hat es möglicherweise einen weiteren Sabotageversuch gegeben, diesmal am Umspannwerk Dormagen-Gohr. Dort wurden am Abend Abschussvorrichtungen entdeckt. Nach den Anschlägen in Brandenburg und Bergheim wird darüber diskutiert, wie die Infrastruktur besser geschützt werden kann. NRW-Ministerpräsident Wüst sieht die Betreiber in der Pflicht und will ihnen mehr Rechte einräumen.
2: Da geht es um ganz praktische Fragen. Wer kann beispielsweise eine Drohne vom Himmel holen? Wenn wir nicht als Staat an jeder Stelle gleichzeitig sein können, dann müssen wir mindestens die Betreiber dazu in die Lage versetzen, dass sie es dürfen. Es geht auch um Videoüberwachung.
1: Zu dem Anschlag in Brandenburg bekennt sich ein radikaler Umweltschützer. Ob sein Brief glaubhaft ist, wird noch geprüft. Der VW-Aufsichtsrat hat dem Sanierungsplan des Vorstandes zugestimmt. Weitere 50.000 Arbeitsplätze sollen gestrichen werden. Bertil Starke erklärt, was das bedeutet.
3: Das heißt, dass die Beschäftigten in den Werken Emden, Zwickau und Hannover, aber auch am Audi-Standort Neckarsulm erstmal aufatmen können. Kein Werk sei aufgegeben worden, heißt es nach der Sitzung. Ganz im Gegenteil, bis Ende 2027 soll ein Konzept entwickelt werden, wie es insgesamt mit VW in Europa weitergeht. Und dabei soll auch nach Lösungen für die Fabriken gesucht werden, die bis gestern Abend noch auf der Streichliste standen. Einig sind sich bei VW alle Seiten, dass gespart werden muss und dass Jobs wegfallen müssen. Aber in welchen Fabriken, wie viel, das wird sich erst in den kommenden Monaten zeigen. Also die Probleme bei VW, die bleiben, aber die Eskalation, die bleibt aus.
1: Und auch das ist noch wichtig. Führende Forschungsinstitute blicken wieder optimistischer in die Zukunft. Die Wirtschaft in Deutschland könnte in diesem Jahr um 1,2 bis 1,4% zulegen. Das wäre das stärkste Wachstum seit 2022. Immer weniger Jugendliche in Deutschland trinken Alkohol. Das hat das Bundesinstitut für öffentliche Gesundheit erforscht. Verglichen wurden das Jahr 2001 und 2024. Bahnreisende und Pendler im Ruhrgebiet müssen ab heute Abend wieder mit Ausfällen und Verspätungen rechnen. Zwischen Duisburg, Essen und Oberhausen wird bis Ende Oktober gebaut. In den Niederlanden ist wieder ein besonderer Foodtruck unterwegs. Er heißt übersetzt Müllbar. Wer den in der Umgebung sammelt und dort abgibt, kann damit Essen und Trinken bezahlen. Alexander van Gelder arbeitet in der Müllbar und erklärt das Tagesangebot.
4: Heute bekommt man einen Käsetoast für 10 Zigarettenkippen oder für 3 Getränkedosen oder für 15 Teile Plastikmüll.
1: Und das war WDR aktuell. Das Wetter in Nordrhein-Westfalen. In der Nacht wechselhaft 20 bis 14 Grad, tagsüber stürmisch. Dazu in Duisburg bis 24 Grad, in Warburg bis 25 und in Brühl bis 26 Grad. Am Samstag sonnig bis 24 Grad. Die Zeit 1.03 Uhr.
5: Die junge Nacht, wir schauen auf die Straßen. A115 Dreieck, Knutetal Richtung Dreieck, Funkturm ist zwischen Potsdam-Babelsberg und Kleinmannschnow nach einem Unfall gesperrt. Dann Entwarnung auf der A7 Füssen-Reuten Richtung Ulm, kein Falschfahrer mehr zwischen Altenstadt an der Iller und Dreieck Hittistetten. Hier die weitere Meldung. A1 Hamburg Richtung Lübeck ist zwischen Kreuzberg der Heide und Bad Odesloe wegen einer Fahrbahnerneuerung bis 5 Uhr früh noch gesperrt. Die A17 Dresden Richtung Prag ist zwischen Dresden-Gorbitz und Dresden-Südvorstadt wegen Tunnelwartungsarbeiten in beiden Richtungen bis ca. 5 Uhr früh noch gesperrt. Die A39 Braunschweig Richtung Wolfsburg ist zwischen dem Kreuz Braunschweig-Süd und Braunschweig-Rautheim in beiden Richtungen wegen Bauarbeiten bis ca. 5 Uhr gesperrt. Die A40 Duisburg Richtung Venlo ist zwischen Strahlen und Kreuz Zaderheiken in den Niederlanden wegen Bauarbeiten bis 6 Uhr früh noch gesperrt. Die A45 Hagen Richtung Gießen ist zwischen Lüdenscheid-Süd und Meinerzhagen nach einem Unfall gerade dicht. Und die A71 Suhl Richtung Erfurt ist zwischen Stadtilm und Arnstadt Süd wegen Wartungsarbeiten im Tunnel Behringen bis 6 Uhr früh gesperrt. That's it!
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5: Hallo Ronald, hi! Ronald Lessig läuft gerade am Studio vorbei. Sehr schön. Holst du Kaffee? Ja, sehr gut. Ich glaube, es gibt hier gleich einen geilen Filterkaffee, Leute. Und in 3 Songs gibt es für euch ein geiles Buch, was jetzt schon einfach klingt wie so eine Netflix-Serie. Und zwischendrin das Comeback von Sido mit seinem aktuellen Track Ist er. Das ist die junge Nacht, Leute. Und ihr könnt auch noch Part of the Show werden. Nummer ins Studio. 022 0221 567 89111. Was ist denn heute mit mir? 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

0: 12 nach 1, ihr hört die Junge Nacht der ARD. Manche Leute, die können ja vor anderen nicht pinkeln, ne? Aber jetzt stellt euch mal vor, ihr geht bei der Arbeit aufs Klo, freut euch, ist keiner da, herrlich. Könnt einfach locker lassen, aber leider habt ihr diese kleine Kamera an der Lampe übersehen. Junge Nachtbücher, Frau Geser, stellt uns heute ein Buch vor, das geht genauso los mit so einer Spannernummer auf dem Klo.
1: Genau, Molka von Monika Kim. So heißt das Buch, kommt heute raus und ich war so wütend beim Lesen, konnte es stellenweise echt kaum ertragen und habe es am Ende aber dennoch total gefeiert. Und das ist schon krass, wenn ein Buch das schafft. Also ich bin wirklich total begeistert.
0: Man hört, aber deine Begeisterung liegt jetzt bestimmt nicht an diesen perversen Typen, die da auftauchen und heimlich filmen, oder?
1: Nee, vor denen habe ich mich eher geekelt, aber Daye, die fand ich mega. Sie ist eine der Opfer. Sie wird bei der Arbeit auf dem Klo gefilmt, aber auch noch von ihrem Freund heimlich beim Sex. Sie erlebt also krassen Vertrauensbruch und ist damit ja erstmal dann auch total überfordert.
0: Ja, kann man nachvollziehen. Ich meine, wer wäre da nicht überfordert und halt auch irgendwie hart verletzt?
1: Genau, aber irgendwann entscheidet sie sich, ich will mich jetzt nicht mehr schämen für das, was mir passiert ist. Ich will nicht mehr auf Hilfe hoffen, die eh nicht kommt. Und dann ist da plötzlich eben diese Wut, ganz, ganz viel Wut, die ich dann auch so gespürt habe. Und Daye, die will dann Rache.
0: Rache? Heißt das, sie installiert auch eine Kamera?
1: Nee, da kommt dann das große Gemetzel. Ihre Rache wird blutig und auch echt brutal. Aber im Grunde, fand ich diese Erniedrigung, die Daye vorher ertragen musste, viel verstörender und habe dann ihren Rachefeldzug auch so krass gefeiert. Also echt gutes Buch, auch wichtig, aber man muss doch schon ein bisschen was aushalten können.
0: Ja, schaffen wir. Molka von Monika Kim könnt ihr ab heute lesen. Und ab jetzt hören Teddy Swims mit Mr. Know It All. Hier ist die Junge Nacht der ARD.

Pink Panthers und Sarah Larsen hier in der Jungen nach der ARD am Freitag, 1.20 Uhr. Leute, wie geht es euch? Der Heiko hat mir gerade ein Bild geschickt, der macht sich nämlich einen Kaffee in seinem Auto, während er Nachtschicht hat. Ich habe den Kaffee hier geliefert bekommen von einem Kollegen. Der meinte, na, hast du Bock auf einen Filterkaffee? Ja, na klar, habe ich da Lust drauf, natürlich. Aber Heiko, wahrscheinlich schmeckt dein Kaffee viel besser, ich bin mir sicher. Vielleicht.

Halb zwei, hier ist die junge Nacht. Wir schauen mal schnell auf die Straßen. A1 Hamburg Richtung Lübeck ist zwischen Kreuzberg der Heide und Bad Odeslo wegen einer Fahrbahnerneuerung noch bis 5 Uhr gesperrt. Die A17 Dresden Richtung Prag ist zwischen Dresden-Gorbitz und Dresden-Südvorstadt wegen Tunnelwartungsarbeiten in beiden Richtungen bis ca. 5 Uhr noch gesperrt. Die A39 Braunschweig Richtung Wolfsburg ist zwischen dem Kreuz Braunschweig-Süd und Braunschweig-Rautheim in beiden Richtungen wegen Bauarbeiten bis ca. 5 Uhr gesperrt. Die A40 Duisburg Richtung Venlo ist zwischen Strahlen und Kreuz Zaderheiken in den Niederlanden wegen Bauarbeiten bis 6 Uhr gesperrt. Die A45 Hagen Richtung Gießen ist zwischen Lüdenscheid-Süd und Meinerzhagen nach einem Unfall gerade dicht. Und die A71 Suhl Richtung Erfurt ist zwischen Stadtilm und Arnstadt-Süd wegen Wartungsarbeiten im Tunnel Behringen bis 6 Uhr früh noch gesperrt. That's it!

0: 1.37 Uhr, Leute, ihr hört die Junge Nacht der ARD. Was denkt ihr, wen beschreibt Junge Nachthörerin Lena jetzt hier?
1: Klein, extrem muskulös und sehr spontan.
0: Ich bin ja sehr groß, ich bin's nicht. Die anderen Attribute habe ich leider auch nicht. Felix Lobrecht war gemeint, ja, der war wieder bei uns im 1 Live-Haus und hat Probleme von euch gelöst. Das lieben wir doch, wenn er vorbeikommt. Hallo, haben Sie auch noch ein Problem? Kommen Sie gerne rein, ja. Unter anderem hat er sich um das Problem gekümmert von Nina aus Würzburg.
2: Du kennst doch bestimmt so Leute, mit denen geht man wohin und dann sind die weg.
3: Also man geht gemeinsam irgendwo hin, man kommt an und
2: weg.
3: Die Person ist weg und du stehst da wie Max in der Sonne.
2: Das bin ich.
3: Ach, du bist die Wegperson.
2: Mhm.
3: Interessant, so jemand mal live zu sehen. Jetzt kann ich diese Fragen mal stellen. Was geht dann in deinem Kopf vor, dass du dann direkt weiter willst?
2: Das passiert ja nicht vorsätzlich, sondern ich gehe dann, keine Ahnung, auf Toilette. Mhm. Und dann auf dem Weg dahin, dann treffe ich irgendjemanden.
3: Mhm.
2: Und dann irgendwie schaffe ich es dann vielleicht sogar mal, mich zu lösen. Dann gehe ich weiter. Ich bin dadurch in total viele Situationen schon gekommen, wo ich sage, ja geil. Hätte ich anders nie erlebt.
3: Ja, verstehe ich. Ist halt manchmal blöd für deine Freunde, weil vielleicht sind da auch mal Freunde bei dir, hast du lange nicht gesehen. Oder die kommen vielleicht extra vorbei und freuen sich mal, was mit dir zu machen. Und dann geht er los und die chillt gerade mit dem Klo-Mann. Das hört mir jetzt auf. In Gruppen ab 4, inklusive dir, darfst du es machen. In Gruppen ab 3 mit Rücksprache. Gruppen ab 2 gar nicht. Wollen wir das so machen?
2: So machen wir es. Ich gebe mein Bestes.
3: Ja, ich werde danach recherchieren.
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1.47 Uhr, hier hört die junge Nacht der ARD am Freitag. Leute, falls ihr diese Sendung ständig hört und kein Privatleben habt, habt ihr vielleicht mitbekommen, dass ich mich darüber aufgeregt habe vor ein paar Wochen, dass irgendeine Kollegin, Kollege Höhlenkäse hier in den Teamkühlschrank gelegt hat, mit der Verpackung so leicht offen. Und wenn man den Kühlschrank aufmacht, war man direkt in dieser Höhle drin, wo ich dachte, wie frech. Ja, ratet, wer heute ein geschmiertes Brötchen mit dabei hat und die Tüte auch nicht geschlossen hat und was da so drauf ist. Vielleicht hat mich dieser Höhlenkäse ein bisschen inspiriert, dass ich beim Käsekauf dachte, ach ja, er stinkt, aber er ist ja auch lecker. Leute, Achtung, wir haben eine Verkehrsmeldung und zwar auf der B472 Bad Tölz Richtung Peiting zwischen Hinterstallau und Bad Heilbrunn. Da werden Gegenstände auf die Fahrbahn geworfen. Seid da vorsichtig bitte. Und ja, ich werde jetzt gleich mein Brötchen mit den Höhlenkäse essen. Und das fürchterlich stinkt, ist mir sowas von Latte. Ich bin ja auch fast alleine hier. Von daher,

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1: Die Nachrichten mit Ronald Lessig. Guten Morgen. In NRW hat es offenbar einen weiteren Sabotageversuch gegeben, diesmal am Umspannwerk Dormagen-Gohr. Andreas Wiesel berichtet.
2: Dort hat ein Spaziergänger verdächtige Gegenstände gefunden. Möglicherweise waren sie geeignet, einen Kurzschluss auszulösen, so wie es in den vergangenen Tagen an Umspannwerken in Bergheim und in Brandenburg passiert ist. Schäden werden aus Dormagen jedoch nicht gemeldet. Die Polizei ist vor Ort und untersucht den Vorfall.
1: Ein Bekennerschreiben eines möglichen Täters wird derzeit geprüft. Der VW-Aufsichtsrat hat dem Sanierungsplan des Vorstands zugestimmt. Hintergrund ist die Absatzflaute bei Volkswagen. Viktor Kupka berichtet.
3: In den kommenden Jahren will VW demnach weitere 50.000 Stellen streichen. Für die Werke in Emden, Zwickau, Hannover und Neckarsulm werde nach alternativen Verwendungsmöglichkeiten gesucht. Ab 2031 könne dort nach und nach keine wettbewerbsfähige Folgebelegung gewährleistet werden. Werksschließungen sind also nicht vom Tisch. Vorstandschef Blume nennt die Einigung ein starkes Signal für die Zukunft des Konzerns. In den kommenden Jahren soll eine dreistellige Milliardensumme investiert werden. IG Metall und Konzernbetriebsrat erklären, dass man eine Eskalation verhindert habe.
1: Und auch das ist noch wichtig. US-Präsident Trump fordert von Europa Ukraine-Hilfen zurück, die während der Amtszeit seines Vorgängers Biden zugesagt wurden. Trump